0: Lärm und das Rollen und Knirschen von Rudern in den Klampen. Ich höre das Trampeln von Füßen über mir und kann deutlich unterscheiden, dass Taue und Ketten gezogen werden. Was ist das? Ich sehe einen Lichtschimmer. Frische Luft weht mich an.
1: Sie hielt inne. Sie hatte sich vom Sofa erhoben, wie unter einem raschen Impuls, und hob ihre beiden Hände mit den Flächen nach aufwärts, als ob sie eine Last trüge. Van Helsing und ich sahen einander verständnisvoll an. Quincy zog seine Augenbrauen hoch und blickte scharf zu ihr hin, während Harkers Hand instinktiv nach dem Knauf seines Kukri-Messers griff. Es entstand eine lange Pause. Wir wussten, dass die Zeit, in der sie sprechen konnte, unwiederbringlich dahinfloss. Aber wir fühlten, dass es zwecklos war, etwas zu sagen. Plötzlich stand sie auf und öffnete die Augen.
2: Sie sehen meine Freunde erst nahe am Land. Er hat seine Erdkiste verlassen. Immerhin aber muss das Schiff noch anlegen. In der Nacht kann er ja irgendwo verborgen liegen. Wenn er aber nicht ans Ufer getragen wird oder das Schiff es nicht berührt, kann er seine Landung nicht vollenden. In diesem Falle kann er, wenn es Nacht ist, seine Gestalt verändern und an Land springen oder fliegen, wie er es in Whitby tat. Wenn aber der Tag anbricht, ehe er landet, dann kann er nicht entrinnen, außer er wird herausgetragen. Wenn er aber herausgetragen wird, dann werden die Zollbeamten entdecken, was die Kiste enthält. Mit einem Wort, wenn er heute Nacht nicht mehr an Land entkommen kann, so ist ein ganzer Tag für ihn verloren. Wir kommen dann zur rechten Zeit, denn wenn er nicht nachts entflieht, kommen wir bei Tage über ihn und er ist uns in seiner Kiste auf Gnade und Ungnade verfallen. Er darf nicht wieder er selbst werden, wach und sichtbar, ohne dass er entdeckt ist.
3: 30. Oktober. Um 9 Uhr sprachen Dr. Van Helsing, Dr. Seward und ich bei den Herren Mackenzie und Steinkopf, den Vertretern der Londoner Firma Hapgood, vor. Sie hatten ein Telegramm aus London erhalten, das sie Lord Godalmings telegrafischem Ersuchen an die Firma entsprechend anwies, uns in jeder Weise behilflich zu sein. Sie waren freundlich und höflich und führten uns sofort an Bord der Zaren Katharina, die im Flusshafen vor Anker lag. Dort sprachen wir den Kapitän, Donaldson mit Namen, der uns von seiner Reise erzählte.
4: Wir hatten Sorge, denn wir fürchteten, dass wir dafür büßen müssten, mit einem Schiffbruch oder sonst einem Unglück für die schnelle Fahrt. Es ist nicht ungefährlich, von London nach dem Schwarzen Meer zu fahren vor einem Winde, dass man hätte glauben können, der Teufel selbst bliese einem in die Segel, so rasch ging es dahin. Hier in Galatz, eine Stunde vor Sonnenaufgang, kam ein Mann an Bord, der eine aus England an ihn gerichtete Order vorwies, eine für Graf Dracula bestimmte Kiste in Empfang zu nehmen. Offenbar war die Sache gut vorbereitet, seine Papiere waren in Ordnung und ich war herzlich froh, das verwünschte Ding loszuwerden, denn es begann mir unheimlich zu werden. Wenn ich das Gepäck des Teufels an Bord gehabt hätte, konnte mir auch nicht unbehaglicher sein.
3: Wir waren überzeugt, dass die Kiste auf dem Wasserwege irgendwo hingeschafft wurde. Wohin aber, das zu entdecken, war sehr schwierig. Es ist begreiflich, dass wir mit schwerem Herzen bei Mina im Hotel ankamen. Als wir zusammen waren, beschlossen wir, Mina wieder ins Vertrauen zu ziehen. Da die Sache verzweifelt liegt, so ist dieses Mittel, wenn auch gewagt, doch vielleicht geeignet, uns zu helfen.
5: 30. Oktober, abends. Ich habe Van Helsing gebeten, mir die Papiere zu geben, die ich bis jetzt noch nicht gesehen habe. Ich werde versuchen, dem Beispiele des Professors zu folgen und über die vorliegenden Tatsachen ohne Vorurteil nachzudenken. Vielleicht komme ich doch zu einem bestimmten Resultat. Später. Ich glaube, Gottes Gnade hat mich eine Entdeckung machen lassen. Ich muss die Landkarten holen und studieren. Grundlage meiner Untersuchung. Graf Draculas Plan ist, in seine Heimat zurückzukehren. A. Er muss von irgendjemand zurückgebracht werden. Das ist offenbar, denn hätte er die Macht, sich nach seinem Wunsche zu bewegen, so würde er es tun, entweder als Mensch, als Wolf, als Fledermaus oder in einer anderen Gestalt. Er fürchtet entschieden eine Entdeckung oder eine Störung in seinem Zustande der Hilflosigkeit. Ist er doch zwischen Sonnenaufgang und Sonnenuntergang in seiner Kiste gefangen? B. Wie können wir seiner habhaft werden? Hier muss uns ein indirekter Schluss zur Hilfe kommen. Ist er auf der Straße, auf der Eisenbahn oder auf dem Wasser? Erstens auf der Straße. Dies hätte endlose Schwierigkeiten, besonders beim Passieren von Städten. X, dort gibt es Leute. Diese sind immer neugierig und spüren etwas auf. Ein Wink, ein Argwohn, der Wunsch zu wissen, was in der Kiste sei, könnten ihm verderblich werden. Y, es könnten Wach- oder Zollstationen zu passieren sein. Z, seine Feinde könnten ihn verfolgen. Das ist seine größte Sorge. Um sich nicht zu verraten, hat er sogar auf sein Opfer, auf mich, verzichtet. Zweitens, mittels Eisenbahn. Hier wäre niemand, der die Kiste beaufsichtigt. Es könnte möglicherweise eine Verzögerung im Transport eintreten. Jede Verzögerung müsste ihm aber verhängnisvoll werden, da seine Feinde ihm auf den Fersen sind. Allerdings könnte er ja nächtlicherweise entfliehen. Aber was würde aus ihm werden, auf unbekannter Erde, ohne Schlupfwinkel, in den er sich verkriechen könnte? Diesen Weg wird er also auch nicht einzuschlagen wagen. Drittens, auf dem Wasserwege. Dies ist wohl in mancher Hinsicht der sicherste Weg für ihn. Allerdings drohen ihm auch hier genug Gefahren. Auf dem Wasser ist er machtlos, außer bei Nacht. Selbst dann kann er nur Nebel, Sturm und Schnee und seine Wölfe herbeirufen. Würde er Schiffbruch erleiden, so würde ihn das Wasser rettungslos verschlingen und er wäre verloren. Er könnte auch das Schiff an Land treiben. Wäre es aber ungeeignetes Land, wo er sich nicht frei bewegen könnte, so wäre seine Lage gleichfalls eine verzweifelte. Wir wissen, dass er sich auf dem Wasser befindet. Es handelt sich also darum, festzustellen, auf welchem Wasser. In erster Linie müssen wir genau wissen, was er bis jetzt getan hat. Erstens, wir müssen wissen, was er in London für den wichtigsten Teil seines Feldzugplans hielt und was er davon ausführte, trotzdem die Zeit drängte. Zweitens müssen wir sehen, so gut es die uns bekannten Tatsachen ermöglichen, was er hier getan hat. Er hatte offenbar die Absicht, nach Galatz zu kommen, fertigte aber den Frachtbrief nach Varna aus, um uns zu täuschen und damit wir im Unklaren wären, auf welchem Wege er aus England entkommen ist. Sein unmittelbarer und einziger Zweck war also, uns zu entgehen. In London beschloss der Graf, auf dem Wasserwege nach dem Schloss zurückzukehren, also auf dem sichersten und am wenigsten auffallenden Wege. Er war von Zigeunern vom Schlosse weggebracht worden. Wahrscheinlich haben diese ihre Ladungen den Slowaken übergeben, die die Kisten nach Varna transportierten. Von dort aus sind diese ja auch nach London eingeschifft worden. Auf diese Weise wusste also der Graf, welche Personen imstande waren, ihm Dienste zu leisten. Ich habe die Karte genau geprüft und gefunden, dass der für die Slowaken am leichtesten zu erreichende Fluss der Seret oder der Prut ist. Das Boot muss mit Rudern oder Stangen getrieben worden sein, denn Sandbänke sind in der Nähe gewesen. Und es muss stromaufwärts gegangen sein. Wäre das Boot stromabwärts gefahren, so wäre jedenfalls das Krachen der Ruder oder Stangen nicht so laut zu hören gewesen. Ich bin der festen Überzeugung, dass nur der Seret oder der Prut für ihn in Betracht kommen. Trotzdem dürfen wir aber unsere Nachforschungen nicht einstellen. Während der Prut leichter zu befahren ist, hat der Seret den Vorzug, da er sich bei Fundo mit der Bistrica vereinigt, die den Borgo-Pass umfließt. Die Schleife, die der Fluss macht, liegt so nah an Schloss Dracula, dass es bequemer gar nicht zu erreichen ist. Ich bin meiner Sache vollkommen sicher. Mein Plan ist fertig. Ich will meine Freunde zusammenrufen, um es ihnen vorzulesen. Als ich fertig war, nahm ich Jonathan in seine Arme und küsste mich.
2: Unsere liebe Frau Mina ist wieder einmal unsere Führerin gewesen. Ihre Augen allein waren sehend, wo wir blind waren. Jetzt haben wir die verloren gegangene Fährte wieder und diesmal werden wir Erfolg haben. Unser Feind hat den Höhepunkt seiner Schwäche erreicht. Wenn wir am Tage und auf dem Wasser über ihn kommen, ist er verloren und unsere Aufgabe vollendet. Nun zum Kriegsrat. Denn auf der Stelle müssen wir jedem das zuteilen, was er zu tun haben wird.
6: Ich werde eine Dampfbarkasse kaufen und ihn verfolgen.
7: Und ich nehme Pferde und verfolge ihn längs des Ufers, bis er landen muss.
2: Gut. Ich bin mit beidem einverstanden.
7: Ich habe einige Winchesters besorgt. Sie sind sehr handlich. Vielleicht können wir sie gegen Wölfe gut brauchen.
8: Ich denke, es ist am besten, ich gehe mit Quincy. Wir sind durch lange Jagdreisen aneinander gewöhnt. Wir beide werden bis an die Zähne bewaffnet, nicht zu unterschätzende Gegner sein für alles, was sich uns in den Weg stellen mag. Du, Arthur, darfst auch nicht allein bleiben. Es kann nötig werden, mit den Slowaken zu fechten. Und der kleinste Misserfolg kann unser ganzes Unternehmen in Frage stellen. Diesmal darf es für uns keine Zufälligkeiten geben. Wir werden nicht eher ruhen, bis wir den Kopf des Grafen vom Rumpfe getrennt haben und sicher sein können, dass er nimmer wiederkommt.
2: Freund Jonathan, das ist Ihre Sache, aus zwei Gründen. Erstens, weil Sie jung und tapfer sind, fechten können und weil die äußerste Anspannung dazu nötig ist. Sodann ist es auch Ihr Recht, den zu vernichten, der solches Leid über Sie und Ihre liebe Frau gebracht hat. Wegen Frau Mina machen Sie sich keine Sorgen, sie ist bei mir gut aufgehoben. Während Sie in Ihrem kleinen, flinken Dampfboot den Fluss hinauffahren und während John und Quincy das Ufer bewachen, werde ich Frau Mina direkt ins Herz des Feindeslandes führen. Hier wird mir Frau Minas hypnotische Kraft den Weg weisen, sonst wäre ja alles dunkel und unbekannt, nach dem ersten Sonnenaufgang, wenn wir in der Nähe des verhängnisvollen Platzes angekommen sind. Es muss noch vieles anderes geschehen und es gilt auch noch manche Sterilisierungen vorzunehmen, damit das Vipernest endlich ausgehoben wird.
9: Wollen Sie damit sagen, Professor Van Helsing, dass Sie Mina, die ohnehin unglücklich genug von jenem Teufel gezeichnet ist, mit in jene Hölle führen wollen?
2: Mein Freund, verstehen Sie denn nicht, dass ich Mina eben vor dem grauenhaften Platz retten will, den ich betreten muss? Denken Sie daran. Wenn es dem Grafen diesmal gelingt zu entkommen, wird er vielleicht ein Jahrhundert in seinem Sarge schlafen. Dann wird unsere verehrte Frau Mina zu ihm kommen, um ihm Genossin zu sein und würde wie die anderen, die Sie, Jonathan, gesehen haben. Vergeben Sie mir, dass ich Ihnen Schmerz bereite. Aber ich kann nicht anders. Wenn irgendeiner dort am Platze bleibt und den Gespenstern Genosse werden muss, so will ich es sein.
3: 30. Oktober, nachts. Ich schreibe beim Scheine der Kesselfeuerung unserer Dampfbarkasse. Lord Godalming heizt eben. Er versteht die Sache vollkommen, denn er hatte selbst jahrelang sein eigenes Dampfboot. Wir waren zu der Überzeugung gelangt, dass Mina richtig gefolgert hatte und dass für die Flucht des Grafen, wenn er überhaupt den Wasserweg gewählt hatte, nur der Seret und dann von der Einmündung der Bistritza ab diese in Betracht kommen konnte. Herr Morris und Dr. Seward haben ihren langen Ritt angetreten, ehe wir abfuhren. Sie beabsichtigen, sich auf dem rechten Ufer zu halten, und zwar weit genug vom Flusse entfernt, um von den Höhen aus lange Strecken übersehen zu können und sich von den Windungen unabhängig zu machen. Sie haben für die ersten Etappen zwei Leute engagiert, um die Reservepferde zu reiten und zu führen. Wenn Sie die Leute entlassen, was in Kürze der Fall sein wird, müssen Sie die Pferde selbst übernehmen. Es ist ein wildes Abenteuer, in das wir uns gestürzt haben. Wir treiben auf unbekannten Wegen, unbekannten Zielen entgegen, in eine ganze Welt voller dunkler und schrecklicher Dinge. 1. November. Abends. Die ganze Zeit nichts Neues. Wir haben nichts von dem gefunden, was wir suchen. Wir sind nun in die Bistritza eingelaufen. Wenn wir uns in unserer Voraussetzung getäuscht haben, dann ist all unsere Hoffnung dahin. Wir haben jedes Boot, ob groß oder klein, untersucht. Man begegnete uns allenthalben mit der größten Bereitwilligkeit und wir fanden nicht den geringsten Widerstand, was wir auch tun und fragen mochten. Einige der Slowaken berichteten uns, dass ihnen ein großes Boot vorangefahren sei, dessen außergewöhnliche Eile und doppelte Rudermannschaft ihnen aufgefallen war. Das war aber schon gewesen, ehe sie nach Fundu kamen. Sie konnten uns also nicht sagen, ob das genannte Boot in die Bistritza eingebogen sei oder den Seret weiterverfolgt habe. In Fundu konnten wir in dieser Sache nichts erfahren und mussten deshalb annehmen, dass das Fahrzeug dort in der Nacht vorbeigekommen war. Ich bin sehr schläfrig. Vielleicht ist die Kälte daran schuld. Etwas Ruhe muss die Natur doch haben. Godalming besteht darauf, zuerst die Wache zu übernehmen. 2. November, morgens. Es ist heller Tag. Godalming hat mich nicht wecken wollen. Ich mache mir Vorwürfe, dass ich in meinem geradezu verwerflichen Egoismus so lange schlief und ihn die ganze Nacht wachen ließ. Aber er hatte erkannt, was mir Not tat. Ich fühle mich heute Morgen wie neu geboren. Ich sitze hier und tue alles, was geschehen muss. Ich bediene die Maschine, ich steuere, ich beobachte den Fluss und hüte Godalmings Schlaf. Ich habe das Gefühl, als kehrte mir Kraft und Energie wieder. Ich möchte wissen, wo jetzt Mina ist und Van Helsing. Sie müssen Mittwoch gegen Mittag in Veresti angekommen sein. Sie werden wohl einige Zeit gebraucht haben, um Wagen und Pferde zu beschaffen. Wenn sie dann abgefahren sind und sich etwas beeilt haben, können sie schon bald in der Nähe des Borgo-Passes sein.
1: 2. November. 3 Tage im Sattel. Wir haben nur dem Interesse der Pferde unerlässlichen Rasten eingelegt. Aber wir befinden uns dabei prächtig. Die Abenteuer vergangener Tage kehren in unserer Erinnerung wieder. Wir müssen eilen, dass wir weiterkommen. Aber wir dürfen nicht eher beruhigt sein, als bis wir die Dampfbarkasse in Sicht haben. 3. November. Wir erfuhren in Fundo, dass die Barkasse die Bistritza hinaufgefahren sei. Ich wünschte, es wäre nicht so kalt. Es scheint, als wollte es schneien. Wenn viel Schnee fällt, wird er uns rechte Schwierigkeiten bereiten. 4. November. Heute hörten wir, dass die Barkasse einen Unfall erlitten habe, indem sie die Stromschnelle zu forcieren versuchte. Godalming ist selbst Fachmann. Offenbar hat er das Boot wieder so weit repariert, dass es die Fahrt fortsetzen konnte. Schließlich kamen sie dann doch über die Stromschnellen herauf, indem sie die Hilfe der Anwohner in Anspruch nahmen und begannen wieder ihre unterbrochene Jagd. Ich glaube, dass das Boot durch den Unfall wesentlich gelitten hat. Die Bauern sagen, dass es, nachdem es wieder in ruhigeres Wasser gekommen war, jeden Augenblick stoppte, bis sie es außer Sicht verloren. Wir müssen uns noch mehr beeilen. Vielleicht bedarf man bald unserer Hilfe.
5: 31. Oktober. Wir sind mittags in Veresti angelangt. Dr. Van Helsing hat Pferde und einen Wagen gekauft. Wir wollen etwas essen und dann in einer Stunde abreisen. Die Wirtin packt uns gerade einen mächtigen Korb mit Lebensmitteln auf das Gefährt. Der Professor redet ihr immer noch zu und sagt mir leise, dass vielleicht eine Woche vergehen kann, bis wir wieder etwas Anständiges zu essen bekämen. Er hat noch eine Menge anderer Dinge eingekauft, eine prächtige Kollektion von Pelzmänteln und Decken und sonstigen warmhaltenden Hüllen. Ich habe keine Angst, dass wir frieren werden. Bald werden wir abfahren. Ich denke mit Schrecken an das, was uns passieren kann. Was sich auch ereignen möge, Jonathan soll wissen, dass ich ihn mehr geliebt und verehrt habe, als Worte es zu sagen vermögen, dass er mein letzter, mein einziger Gedanke war. 1. November. Die Pferde legen mit größtem Eifer ihre Etappen zurück. Dr. Van Helsing ist sehr wortkarg. Er erzählt den Bauern, dass er möglichst bald Bistritz erreichen wolle und bezahlte sie gut, damit sie den Pferdewechsel beschleunigen. Es ist ein wunderschönes Land, voll von Schönheiten aller erdenklichen Art, und die Leute sind dort mutig, stark und einfach und scheinen viele gute Eigenschaften zu besitzen. Sie sind sehr, sehr abergläubisch. In dem ersten Haus, wo wir abstiegen, bekreuzigte sich die Frau, die uns bediente, als sie die Narbe auf meiner Stirn sah, und streckte 2 Finger gegen mich aus, um den bösen Blick zu bannen. Wir reisen sehr rasch. Und da wir keinen Kutscher bei uns haben, der Gerüchte verbreiten könnte, so vermeiden wir ernstere Schwierigkeiten. Der Professor scheint unermüdlich. Den ganzen Tag ruht er nicht, obgleich er mich lange Zeit schlafen lässt. Gegen Sonnenuntergang hypnotisiert er mich und sagte mir, dass ich antwortete wie immer. Dunkelheit, plätscherndes Wasser und krachendes Holzwerk. Unser Feind ist also immer noch auf dem Flusse. Ich schreibe dies, während wir in einem Bauernhause warten, bis die Pferde eingespannt sind. Dr. Van Helsing schläft gerade. Armer Mann. Er sieht sehr abgemattet, alt und grau aus. Aber um seinen Mund liegt, wie um den eines Siegers, ein Zug unbeugsamer Energie. Nach unserer Abfahrt werde ich ihn veranlassen zu ruhen, während ich kutschiere. 2. November. Nachts. Den ganzen Tag über sind wir gefahren. Das Land wird wilder, je weiter wir kommen. Dr. Van Helsing sagt, dass wir gegen morgen den Borgo-Pass erreichen werden. Häuser gibt es sehr wenige hier. Der Professor sagt, dass wir die zuletzt erhaltenen Pferde beibehalten müssen, da an einen Wechsel nicht zu denken ist. Er hat noch 2 weitere dazu gekauft. Wir fahren vierspännig. Es wird schon Tag sein, wenn wir den Pass erreichen. Es ist nicht nötig, früher anzukommen. So können wir es uns bequem machen und wollen uns abwechselnd längere Ruhe gönnen. Was wird der morgige Tag uns bringen? Wir wollen den Ort aufsuchen, wo mein lieber Mann so Furchtbares erlitten hat. Gott führe uns den richtigen Weg und halte seine schützende Hand über Jonathan und die, die uns teuer sind. Es drohen ihnen die entsetzlichsten Gefahren. Aber ich bin unrein vor Gottes Augen und werde es so lange sein, bis er in seiner Gnade das Zeichen von mir nimmt.
2: 4. November. Dieses Memorandum meinem treuen Freund John Seward, Dr. Maid von Purfleet, London, falls ich ihn nicht mehr sehen sollte. Es mag dann zur Aufklärung dienen. Wir kamen gestern früh kurz nach Sonnenaufgang zum Borgo Pass. Als ich die Zeichen der herannahenden Dämmerung bemerkte, traf ich die nötigen Vorbereitungen zur Hypnose. Wir hielten den Wagen an und stiegen ab, damit keine Störung eintrete. Ich machte ein Lager aus Pelzen zurecht und Frau Mina legte sich nieder. Sie verfiel in hypnotischen Schlaf, der allerdings weniger lang und tief war als gewöhnlich. Wie bisher erhielt ich die Antwort: Dunkelheit und wirbelnde Wasser. Dann erwachte sie, munter und freudig. Wir setzten unseren Weg fort und erreichten den Pass. Und von da an begann sie vor Eifer zu glühen. Irgendeine neue Fähigkeit schien sich in ihr zu entwickeln, denn sie deutete auf einen Weg. Erst kam es mir ziemlich sonderbar vor, dann aber bemerkte ich, dass es der einzige Seitenweg war. Er ist nur wenig befahren und unterscheidet sich wesentlich von der Poststraße Bukowina-Bistritz, welche breiter und härter ist und größere Spuren der Benutzung aufweist. So schlugen wir diesen Weg ein. Wenn andere Wege uns irre zu machen drohten, so fanden sich doch die Pferde allein zurecht. Ich lasse ihnen einfach die Zügel und geduldig laufen sie dahin. So geht es weiter, Stunde um Stunde. Ich riet Frau Mina zu schlafen, sie versuchte es und es gelang ihr auch. Sie schlief die ganze Zeit. Schließlich wurde ich aber misstrauisch und bemühte mich, sie zu wecken, aber sie schlief weiter und alle meine Versuche, sie ins Bewusstsein zurückzurufen, waren vergebens. Ich glaube, ich schlief selbst, denn plötzlich fühlte ich mich schuldig, als ob ich irgendetwas begangen hätte. Kerzengerade saß ich auf dem Wagen, die Zügel in den Händen und die Pferde trotteten dahin wie bisher. Ich sehe mich um und bemerke, dass Mina immer noch schläft. Es ist nicht mehr lange bis Sonnenuntergang. Über den Schnee lagern sich die Sonnenstrahlen in breiten, goldigen Fluten, sodass wir lange, große Schatten werfen bis dahin, wo die Berge steil ansteigen. Bergan geht es. Immer bergan. Und alles ist so wild und felsig, als seien wir am Ende der Welt. Plötzlich bemerkte ich, dass es rings um uns dunkel geworden war. Wie ich umherschaute, sehe ich, dass die Sonne untergegangen war. Frau Mina lacht. Ich drehe mich um und sehe nach ihr. Sie ist wieder ganz munter und sieht so wohl aus wie nie mehr seit jener Nacht in Carfax, als wir das erste Mal das Haus des Grafen betraten. Ich bin erstaunt. Die Sache ist mir nicht geheuer. Aber Frau Mina ist so freundlich und fürsorglich zu mir, dass ich alle Furcht vergesse. Ich zünde ein Feuer an. Wir haben Holzvorrat mitgebracht. Sie bereitet das Essen, während ich die Pferde abschirre, an einem geschützten Platze festbinde und füttere. Als ich an das Feuer zurückkehrte, hatte sie das Essen schon fertig. Ich wollte ihr vorlegen, aber sie lächelte und sagte, dass sie bereits gegessen habe, dass sie vor Hunger nicht mehr habe warten können. Das gefiel mir gar nicht. Ich habe meine schweren Bedenken. Aber ich fürchte, sie zu erschrecken und schweige deshalb still. Ich esse allein. Dann wickeln wir uns in die Pelze und legen uns neben das Feuer. Ich sage ihr, dass sie schlafen solle, während ich wache. Aber bald hatte ich meine Wache vergessen. Wenn ich plötzlich auffuhr und mich erinnerte, dass ich erwachen sollte, fand ich sie ruhig, aber schlaflos liegen und mich mit fröhlichen Augen anblinzeln. Mehrere Male wiederholte sich dasselbe. Ich habe auf diese Weise ziemlich viel geschlafen, ehe es Morgen wurde. Als ich mich erhob, versuchte ich, sie zu hypnotisieren, aber leider konnte sie, obgleich sie gehorsam die Augen schloss, nicht einschlafen. Die Sonne stieg höher und höher. Dann kam der Schlaf über sie. Sehr spät zwar, aber so tief, dass sie nicht mehr aufzuwecken war. Ich musste sie aufheben und schlafend in den Wagen heben, als ich die Pferde angespannt und alles zur Abfahrt vorbereitet hatte. Sie sieht in ihrem Schlummer noch gesünder und frischer aus als zuvor. Das ist es gerade, was mir nicht gefällt. 5. November, morgens. Wir reisten den ganzen gestrigen Tag und kamen immer weiter in das Gebirge hinein, in Landstriche, die immer wüsten.

0: wilder wurden, vorbei an tiefen, gähnenden Abgründen und vielen Wasserfällen. Frau Mina schläft und schläft, und obgleich ich Hunger hatte und mir etwas zubereitete, konnte ich sie nicht einmal zur Mahlzeit wecken. Ich begann zu fürchten, dass der unheimliche Zauber dieses Platzes auf sie einwirkte, da sie doch schon die Vampirtaufe empfangen. »Wenn sie den ganzen Tag schläft«, sagte ich mir, »so muss ich es eben auch tun, damit ich wenigstens die Nacht über munter bin.« Ich erwachte mit einem Gefühl der Schuld und versäumter Zeit. Frau Mina schlief noch immer. Die Sonne war schon tief heruntergegangen, aber alles hatte sich vollkommen verändert. Die drohenden Berge schienen in weitere Entfernung gerückt zu sein und wir befanden uns nahe der Spitze eines steil ansteigenden Hügels, den ein Schloss krönte, wie es Jonathan in seinem Tagebuch beschrieben hat. Frohlocken und Furcht bemächtigten sich gleichzeitig meiner, denn ob gut oder schlimm, das Ende war nahe. Ehe die Dunkelheit hereinbrach, spannte ich die Pferde aus und fütterte sie an einer geschützten Stelle. Dann zündete ich ein Feuer an, in dessen Nähe es sich Frau Mina, die nun vollkommen erwacht war und lieblicher aussah als je, inmitten ihrer Reisedecken bequem machte. In Sorge um das, was sich ereignen könnte, zog ich einen schützenden Ring um den Platz, wo Frau Mina saß. Auf den Ring streute ich einen Teil der Hostien so dicht als möglich, damit der Schutz ein recht ausgiebiger sei. Sie saß die ganze Zeit still, so still wie eine Tote, und sah mich mit weit offenen Augen an, als ob sie aus tiefem Schlafe erwacht wäre. »Wollen Sie denn nicht näher ans Feuer herankommen?«
1: »Ich kann nicht.«
0: Ich war zufrieden. Denn ich wusste nun, dass das, was sie nicht vermochte, auch keiner von denen konnte, die wir fürchteten. Mochte ihrem Leibe auch noch Gefahr drohen, ihre Seele war wenigstens gerettet. Plötzlich begannen die Pferde zu wiehern und an ihren Halftern zu zerren. Ich trat zu ihnen und beruhigte sie. Als sie meine streichelnden Hände fühlten, wieherten sie leise und freudig. Mehrere Male musste ich zu ihnen gehen, bis zu der kältesten Stunde der Nacht, in der sich alles Leben der Natur im Tiefstand befindet. In dieser kalten Stunde erlosch das Feuer. Ich machte mich daran, ein neues anzuzünden, denn in wehenden Strichen kam der Schnee hernieder, mit ihm ein kalter Nebel. Sogar in der Dunkelheit bemerkte ich eine gewisse Helle, wie sie über Schneeflächen zu liegen pflegt. Es kam mir vor, als nähmen die flatternden Flocken und die Nebelfetzen die Gestalten von Frauen in wehenden Gewändern an. Alles lag in tiefem, düsterem Schweigen. Nur die Pferde wieherten und stampften, als ob sie sich vor etwas Schrecklichem fürchteten. Angst bemächtigte sich meiner. Entsetzliche Angst. Die Schneeflocken und der Nebel tanzten und wirbelten im Kreise. Ich glaubte wieder, die durchsichtigen Schatten der gespenstischen Frauen zu erkennen, die Jonathans Mund geküsst hatten. Dann drängten sich die Pferde immer enger und enger zusammen und schrien wie Menschen in Todesnot. Ich fürchtete für Frau Mina, als diese unheimlichen Schatten immer näher kamen und um uns herum tanzten. Ich sah mich nach ihr um, aber sie saß still da und lächelte mir zu. Als ich ans Feuer gehen wollte, um nachzulegen, hielt sie mich fest und flüsterte mit einer Stimme wie im Traum.
1: Nein, nein, gehen Sie nicht hinaus. Hier sind Sie sicher.
0: Aber Sie, für Sie habe ich Sorge.
1: Sorge um mich? Warum Sorge um mich? Niemand in der Welt kann sicherer sein vor denen als ich.
0: Als ich mir den Sinn ihrer Worte klarzumachen suchte, ließ ein Windstoß die Flamme hoch aufflackern, sodass ich die rote Narbe auf ihrer Stirne erblickte. Da allerdings begriff ich. Immer näher und näher kamen die wirbelnden Gebilde aus Schnee und Nebel, hielten sich aber außerhalb des geweihten Kreises. Dann begannen sie sich zu materialisieren, bis in Fleisch und Blut die drei Frauen vor mir standen, die Jonathan in dem Saale des Schlosses gesehen hatte, als sie seinen Hals küssen wollten. Ich erkannte die klaren, grausamen Augen, die weißen Zähne, die frische Farbe. Sie lächelten Frau Mina zu und als ihr Lachen durch das Schweigen der Nacht drang, winkten sie mit den Armen und deuteten auf sie.
2: Komm, Schwesterchen, komm!
0: Angsterfüllt wandte ich mich Frau Mina zu. Mein Herz flackert froh auf wie die Flamme, denn in ihren schönen Augen lag ein solcher Ausdruck des Entsetzens und Abscheus, dass ich wieder Hoffnung zu fassen wagte. Gott sei Dank, sie gehörte noch nicht zu jenen. Ich ergriff ein Stück Brennholz und ging, ein Stück der Hostie vor mich hinhaltend, auf das Feuer zu. Sie zogen sich von mir zurück und lachten ihr schauerliches, tiefes Lachen. Ich legte das Holz in die Glut und fürchtete mich nicht, denn ich wusste, welch starker Zauber uns beschützte. Mir konnten sie nicht nahe kommen, solange ich solche Waffen trug. Und Frau Mina nicht, solange sie sich in dem Ringe aufhielt, den sie selbst ebenso wenig verlassen konnte, als jene in ihn einzudringen vermochten. Die Pferde hatten unterdessen zu wiehern aufgehört und lagen still auf der Erde. Der Schnee bedeckte sie langsam und leise und ich bemerkte, dass sie immer weißer wurden. Da wusste ich, dass es für die armen Tiere fürderhin keine Furcht mehr gab. So blieben wir, bis das Rot des Morgenhimmels durch das Schneegestöber drang. Ich war verzweifelt, erschreckt und voll von Schmerz und Angst. Aber als die herrliche Sonne am Horizont emporstieg, durchzog es mich wie neues Leben. Bei den ersten Anzeichen der Morgendämmerung mischten sich die Gespenster allmählich mit dem stöbernden Schnee und flatternden Nebel. Wie Wölkchen aus durchsichtigen Schatten flogen sie in Richtung auf das Schloss davon und verschwanden. Wie gewohnt begab ich mich bei Beginn des Morgengrauens zu Frau Mina und versuchte, sie im Schlafe zu hypnotisieren, aber sie reagierte nicht. So wurde es Tag. Ich fürchte mich noch immer, den Platz zu verlassen. Ich habe mein Feuer angezündet und nach den Pferden gesehen. Sie sind alle tot. Heute gibt es viel zu tun. Ich will mich noch durch ein Frühstück stärken und dann an mein schweres Werk gehen. Frau Mina schläft noch immer. Sie ist glücklicherweise ruhig in ihrem Schlafe.
3: 4. November, abends. Der Unfall der Barkasse ist etwas Schreckliches für uns gewesen. Ohne ihn hätten wir das Boot schon lange überholt und jetzt wäre meine liebe Mina bereits frei. Wir haben Pferde genommen und folgen der Spur. Ich schreibe dies, während Godalming alles vorbereitet. Unsere Waffen haben wir mitgenommen. Die Zigeuner müssen gut aufpassen, wenn sie mit uns kämpfen wollen. Wenn nur Morris und Seward bei uns wären. Wir können nun nichts weiter tun als hoffen. Wenn ich nicht mehr zum Schreiben kommen sollte, so lebe wohl, Mina.
4: 5. November. Mit Anbruch der Morgendämmerung sahen wir den Zug der Zigeuner in Eile mit ihren Leiterwagen vom Flusse weg landeinwärts fahren. Sie umgaben ihn in einem dichten Schwarm und flogen dahin wie besessen. Leise fällt der Schnee und in der Luft ist eine seltsame Unruhe. In weiter Ferne höre ich das Bellen von Wölfen. Der Schnee treibt sie von den Bergen herunter. Sie sind eine Gefahr, die uns von allen Seiten umgibt. Die Pferde sind bereit. Wir werden sogleich abreisen. Irgendjemandes Tod ist es, zu dem wir reiten.
0: 5. November nachmittags. Als ich Frau Mina verließ, die noch immer schlafend inmitten des geweihten Kreises lag, schlug ich den Weg zum Schlosse ein. Jonathans schlimme Erfahrung kam mir sehr zustatten. Ich erinnerte mich des im Tagebuch beschriebenen Weges zu der alten Kapelle. Die Luft war drückend. Sie roch wie Schwefeldampf. Mehrere Male glaubte ich, umsinken zu müssen. Ich wusste, dass mindestens 3 Gräber vorhanden seien. So suchte ich und fand eines von ihnen. Da lag eines der Weiber in seinem Vampirschlaf, so voll Leben und wollüstiger Schönheit, dass es mich kalt überlief, als sei ich gekommen, um zu morden. Ich begreife nun, dass, wenn in vergangenen Zeiten jemand eine solche Aufgabe zu erfüllen sich vornahm, er schließlich nicht den Mut dazu fand oder dass ihm die Nerven versagten. So zögerte er und zögerte, bis die Schönheit und der Zauber der arglistigen Untoten ihn gebannt hatte. Und er bleibt, bis die Sonne untergegangen und der Vampirschlag vorüber ist. Dann öffnen sich die herrlichen Augen des Weibes und erstrahlen in heißer Liebe, der wollüstige Mund bietet sich zum Küssen dar, und der Mensch ist schwach. Und wieder ist ein Opfer mehr dem Vampirtum verfallen. Wieder eines mehr, das in die entsetzlichen, grausigen Reihen der Untoten tritt. Es war ohne Zweifel ein Zauber, dass ich durch die Gegenwart einer dieser Frauen in Erregung geriet, obgleich der grässliche Geruch auch hier herrschte, wie in den Schlupfwinkeln des Grafen. Ja, ich war erregt. Ich, Van Helsing, mit allen meinen Vorsätzen und all dem grimmigen Hass. Es erfüllte mich ein Verlangen, das meine Kräfte zu lähmen und auf meiner Seele zu lasten schien. Vielleicht war es das natürliche Schlafbedürfnis, vielleicht auch die seltsam drückende Luft, was mich überwältigte. Jedenfalls verfiel ich in einen Schlaf mit offenen Augen, wie einer, der sich einem süßen Zauber hingibt. Da ertönte durch die klare Schneeluft ein langgezogener Wehruf, so voll Angst und Schmerz, dass ich emporfuhr wie vom schmetternden Klang einer Trompete. Es war die Stimme Frau Minas, die ich vernahm. Da raffte ich mich auf, um mein furchtbares Werk zu vollenden. Ich fand, als ich die Sargdeckel abhob, eine andere der Schwestern, die zweite dunkelhaarige. Ich wagte es nicht, sie anzusehen wie ihre Schwester, damit ich nicht wieder diesen bestrickenden Zauber verfiele. Ich suchte schnell weiter und fand in einem großen, erhöht gestellten Sarge, wie man wohl einen besonders lieben Toten bettet, die dritte schöne Schwester, die ich sich aus den Nebelatomen hatte entwickeln sehen. Sie war so schön anzuschauen, von so bestrickendem Liebreiz, dass der Instinkt, der den Mann zwingt, das weibliche Geschlecht zu lieben, mich in neue, heiße Erregung versetzte. Aber der Wehruf Raminas klang mir immer noch in den Ohren. Ich machte mich, ehe noch der Zauber sich meiner vollständig bemächtigen konnte, an die weitere Durchführung meines grausamen Vorhabens. Ich hatte nunmehr alle Gräber der Kapelle durchsucht, soweit ich es zu beurteilen vermochte, und da uns in der Nacht nur diese drei Gespenster erschienen waren, nahm ich an, dass nicht mehr als drei Untote hier in Tätigkeit seien. Noch ein Grabmal war da, auffallender als die übrigen. Es war sehr groß und schön ausgeführt. Nur ein Wort stand darauf: Dracula. Das also war die unheimliche Ruhestätte des Königs der Vampire, dem so viele untertan sind. Ehe ich daran ging, diese Frauen durch mein grauenhaftes Werk dem natürlichen Tode zu überliefern, legte ich in Draculas Grab etwas von der Hostie und verbannte ihn, den Untoten, für immer daraus. Dann begann ich mein schweres Werk, vor dem ich mich wirklich fürchtete. Wäre es wenigstens nur eine Frau gewesen, es wäre mir leicht erschienen. Aber drei! Wenn ich einmal das Entsetzliche getan, es noch zweimal wiederholen. Lieber Freund John, es war wirklich Fleischerarbeit. Ich zitterte, obgleich meine Nerven aushielten, bis alles vorüber war. Hätte ich nicht den Frieden im Gesicht der Ersten gesehen und die Freude, die vor der endgültigen Auslösung noch darüber hinhuschte, wie eine Bestätigung, dass die Seele nun erlöst sei, ich hätte die blutige Arbeit nicht zu Ende führen können. Ich hätte das entsetzliche Knirschen, das der Pfahl beim Einjagen in den Leib verursachte, nicht zu ertragen vermocht. Ebenso wenig wie den Anblick der sich windenden Gestalt und der Lippen voll blutigen Schaums. Ich wäre entsetzt geflohen und hätte mein Werk unvollendet gelassen. Aber nun ist alles geschehen und ich kann die armen Seelen nun bedauern. Denn, Freund John, kaum hatte mein Messer den Kopf abgetrennt, da schwanden die Leiber dahin und zerfielen zu Staub, aus dem sie geworden. Es war, als machte der Tod, der einige Jahrhunderte früher hätte kommen sollen, jetzt sein Recht geltend. Als ich wieder in den Kreis zurückkam, in dem Frau Mina wieder schlief, erwachte sie.
1: Kommen Sie. Kommen Sie fort von diesem unseligen Platze. Wir wollen meinem Mann entgegeneilen, der, ich weiß es gewiss, auf dem Weg zu uns ist.
0: Voll von Vertrauen und Hoffnung, aber auch von Furcht, zogen wir ostwärts, um unseren Freunden zu begegnen. Und ihm, von dem mir Frau Mina sagte, dass wir ihn sicher treffen würden.
5: 6. November. Es war spät am Nachmittag, als der Professor und ich gegen Osten aufbrachen, woher ich wusste, dass Jonathan kommen werde. Als wir etwa eine Meile gegangen waren, fühlte ich mich von dem schwierigen Abstieg ermüdet und setzte mich nieder, um zu rasten. Dann wendeten wir die Blicke rückwärts und sahen Schloss Dracula liegen, das in klaren Linien vom Himmel sich abhob. Wir waren so tief unter der Spitze des Hügels, auf der es stand, dass es hoch über die oberen Konturen der schroffen Felsgebilde der Karpaten emporragte. Wir sahen es in seiner ganzen imponierenden Größe, 1000 Fuß über uns am Rande eines ungeheuren Abgrundes. Der Platz hatte etwas Wildes und Unheimliches an sich. Wir konnten das ferne Heulen von Wölfen vernehmen. Dr. Van Helsing suchte, wie ich aus seinen Bewegungen entnahm, einen geschützten Punkt, auf dem wir einem Angriff weniger ausgesetzt wären. Nach einer Weile rief mir der Professor zu und ich stieg zu ihm hinauf. Er hatte einen prächtigen Platz entdeckt, eine Art natürlicher Höhle mit einem torartigen Eingang.
0: Gehen Sie. Hier sind Sie vollkommen geschützt. Und wenn die Wölfe kommen sollten, so können wir mit ihnen einem nach dem anderen abrechnen.
5: Nachdem er seinen Feldstecher aus dem Koffer genommen, stieg er auf einen der Felsblöcke und begann sorgfältig den Horizont abzusuchen. Plötzlich sah er etwas. Ich sprang auf und stellte mich an seine Seite auf den Felsen. Er gab mir sein Glas und deutete hinaus. Gerade vor uns, nicht allzu weit entfernt, erblickten wir eine Gruppe berittener Männer, die in größter Eile heranflogen. In ihrer Mitte hatten sie ein Fahrzeug, einen langen Leiterwagen, der auf der gefrorenen, unebenen Straße von einer Seite zur anderen schwankte. Die Gestalten der Reiter hoben sich scharf vom Hintergrunde ab und ich konnte an ihrer Kleidung genau erkennen, dass es Bauern oder Zigeuner waren. Auf dem Wagen befand sich eine große, viereckige Kiste. Mein Herz pochte, als ich sie sah, denn ich wusste, dass wir nun am Ziele waren. Der Abend senkte sich schon hernieder und ich wusste, dass bei Sonnenuntergang der Körper, der dort jetzt noch in der Kiste gefangen lag, seine Freiheit gewinnen und in irgendeiner Gestalt unserer Nachstellungen entrinnen würde. In meiner Angst drehte ich mich nach dem Professor um, aber, oh Schrecken, er war nicht da. Doch einen Augenblick später sah ich ihn am Fuße des Felsblocks. Er hatte einen Ring um diesen gezogen, gleich dem, der uns heute Nacht Schutz gewährt hatte.
0: Hier sind Sie wenigstens vor ihm sicher. Sehen Sie, Sie kommen rasch heran. Sie peitschen Ihre Pferde und galoppieren so rasch Sie können. Sie eilen so sehr wegen des Sonnenuntergangs. Wir werden wohl zu spät gekommen sein. Gott sei uns gnädig.
5: Ein neuer Schauer wirbelnden Schnees kam hernieder und verhüllte kurz die ganze Landschaft vor unseren Blicken.
0: Schauen Sie, da kommen 2 Reiter rasch von Süden.
5: Ich nahm das Fernglas und sah hinaus. Die 2 Männer mussten wohl Dr. Seward und Morris sein. Jedenfalls erkannte ich, dass keiner von beiden Jonathan war. Ich sah herum und bemerkte weiter nördlich 2 Männer, die mit verhängten Zügeln dahersprengten. Einer von ihnen war Jonathan, das wusste ich. Der andere war ohne Zweifel Lord Godalming. Als ich dies dem Professor sagte, sprang er vor Freude auf und sah scharf hinaus, bis ihm ein neuer Schneefall die Aussicht nahm. Dann ergriff er seine Winchester-Büchse und lehnte sie schussfertig gegen den Felsblock am Eingang unserer Höhle. Ich suchte mit dem Glas die weiteren Schneefläche ab und bemerkte dunkle Punkte, die einzeln zu 2 und 3 oder in noch größerer Anzahl sich gegen uns heranbewegten. Es waren die Wölfe, die sich sammelten, lüstern nach Beute. Der Wind brauste in wilden Stößen heran und der Schnee wirbelte wie toll um uns. Zeitweise konnten wir keine Armeslänge vor uns schauen, dann aber wieder schien sich der Raum um uns aufzuhellen und wir hatten wieder weiten Ausblick. Wir waren seit langem daran gewöhnt, auf Sonnenuntergang und Sonnenaufgang zu achten, sodass wir auch heute genau wussten, wann die Sonne unterging. Es musste in ganz kurzer Zeit geschehen. Wir konnten jetzt deutlich die verschiedenen Abteilungen unterscheiden, die Verfolger und die Verfolgten. Es fiel mir auf, dass die Verfolgten nicht zu bemerken schienen, dass ihnen jemand auf den Fersen sei, oder? Sie machten sich nichts daraus. Sie vergrößerten aber ihre Eile, je weiter sich die Sonne den Bergspitzen näherte. Immer kleiner wurde die Entfernung zwischen uns und ihnen. Wir kauerten uns hinter unserem Felsen nieder und hielten die Waffen schussbereit. Wir waren fest entschlossen, die Zigeuner nicht vorbeizulassen. Jedenfalls hatten sie keine Ahnung von dem Hinterhalt, der ihnen gelegt worden war. Plötzlich riefen zwei Stimmen Halt. Die eine vor Erregung hochklingende war die meines Jonathan. Die zweite, die des Herrn Morris, war laut und hatte einen befehlenden Klang. Die Zigeuner werden die Sprache wohl nicht gekannt haben. Der Ton aber, in dem das Wort gerufen wurde, ließ keine Missdeutung zu. Unwillkürlich hielten sie ihre Pferde an. Im selben Augenblick sausten Lord Godalming und Jonathan von der einen, Dr. Seward und Morris von der anderen Seite heran. Der Führer der Zigeuner gab seinen Leuten einen Wink und befahl ihnen mit tönender Stimme weiterzureiten. Sie hieben auf ihre Pferde ein, die sich aufbäumten, aber die vier Angreifer rissen ihre Winchester-Büchsen heraus und gaben so in unzweideutiger Weise den Befehl zum Halten. Zugleich sprangen auch Dr. Van Helsing und ich hinter dem Felsen hervor und legten unsere Waffen auf sie an. Als die Zigeuner sahen, dass sie vollständig umzingelt waren, zogen sie die Zügel an und hielten. Nun musste die Entscheidung fallen. Der Führer riss mit flinker Bewegung sein Pferd herum und rief seinen Leuten etwas zu. Nachdem er zuerst auf die Sonne, sie musste sogleich hinter den Horizont begrenzenden Höhenzügen versinken und dann auf das Schloss gedeutet hatte. Daraufhin warfen sich die vier Männer unserer Partei von ihren Pferden und drangen gegen den Wagen vor. Als der Führer der Zigeuner unsere Absicht erkannte, gab er seinen Leuten einen Befehl. Diese scharten sich in undiszipliniertem Eifer um den Wagen, einer den anderen stoßend und verdrängend, um den Befehl auszuführen. Ich konnte sehen, wie Jonathan von der einen und Quincy von der anderen Seite versuchten, sich einen Weg zum Wagen zu bahnen. Offenbar war es ihnen darum zu tun, ihre Aufgabe noch zu erfüllen, ehe die Sonne hinunterging. Unaufhaltsam drangen sie vorwärts. Weder die zielenden Pistolen und die blitzenden Messer der Zigeuner vor ihnen, noch das grimmige Heulen der Wölfe hinter ihnen schienen sie zu beachten. Jonathans Ungestüm und seine unerschütterliche Beharrlichkeit lähmten sichtlich den Mut seiner Gegner. Instinktiv wichen sie aus und gaben ihm den Weg frei. Im Nu hatte er sich auf den Wagen gestürzt, mit außergewöhnlicher Kraft die große Kiste ergriffen und über die Räder herabgeworfen. Unterdessen hatte auch Herr Morris seine ganze Kraft daran gesetzt, den Ring der Zigeuner zu durchbrechen. Ich hatte die Messer der Zigeuner aufblitzen und auf ihn herniederzucken sehen, als er sich einen Weg durch sie bahnte. Er hatte mit seinem langen Jagdmesser pariert und ich glaubte, dass es ihm gelungen sei, unversehrt durchzudringen. Als er an Jonathans Seite sprang, der wieder vom Wagen herabgestiegen war, konnte ich bemerken, dass er mit der Hand nach seiner Brust griff und das Blut zwischen seinen Fingern hervorspritzte. Trotzdem gab er nicht nach, sondern bearbeitete die Kiste mit seinem Jagdmesser wütend von der einen Seite, während Jonathan von der anderen mit seinem Kukri-Dolch in verzweifelter Hast den Deckel von der Kiste wegzusprengen versuchte. Bald begann dieser, den Anstrengungen der beiden Männer zu weichen. Man vernahm das kreischende Herausziehen der Nägel aus dem Holz und der Deckel wurde zurückgeschlagen. Unterdessen hatten sich die Zigeuner, die die Mündungen der Winchester-Büchsen auf sich gerichtet sahen, Lord Godalming und Dr. Seward ergeben und wagten keinen ferneren Widerstand. Die Sonne berührte beinahe die Bergspitzen und die Gruppe warf lange Schatten über den Schnee. Ich sah den Grafen in der Kiste auf der Erde liegen. Er war totenbleich wie eine Wachsfigur und die roten Augen glühten in dem unheimlichen, sieghaften Feuer, das ich so genau kannte. Als diese Augen die sinkende Sonne erblickten, wich der Ausdruck des Hasses aus ihnen und sie leuchteten in wildem Triumph. Aber im gleichen Augenblick sauste blitzend Jonathans großes Messer hernieder, welches im scharfen Schnitte die Kehle des Grafen durchhieb. Kurz darauf durchbohrte Herrn Morris scharfes Jagdmesser das Herz Draculas. Da geschah ein Wunder. Vor unser aller Augen und ehe wir es noch recht fassen konnten, zerfiel der ganze Körper in Staub und entschwand unseren Blicken. Ich werde mein ganzes Leben lang mit Freude daran denken, dass im Augenblick der endlichen Auflösung ein Schimmer von Glück über des Grafen Antlitz huschte, das ich eines solchen Ausdrucks gar nicht für fähig gehalten hätte. Schloss Dracula lag im roten Lichte der untergehenden Sonne vor uns. Jeder Stein der zerbrochenen Zinnen hob sich scharf gegen den Abendhimmel ab. Die Zigeuner, die in uns die Urheber des seltsamen Verschwindens des toten Mannes erkannten, rissen ihre Pferde herum und ritten davon. Die Unberittenen sprangen auf den Leiterwagen und riefen den Reitern zu, sie nicht zu verlassen. Die Wölfe, die sich vorsichtig zurückgezogen hatten, folgten jenen und ließen von uns ab. Herr Morris, der zu Boden gesunken war, lag auf einem Arm gestützt und presste die Hand auf die Brust. Das Blut floss immer noch zwischen den Fingern hervor. Ich eilte zu ihm, denn der geweihte Kreis hielt mich nun nicht mehr gebannt. Auch die zwei Ärzte kamen heran. Seufzend und mit großer Anstrengung nahm er meine Hand in die seine.
6: Ich bin glücklich, dass ich ihn einen Dienst erweisen konnte. Das war des Sterbens wert. Seht. Seht. Seht!
5: Die Sonne versank gerade hinter den Bergspitzen. Die glühenden Strahlen fielen auf mein Gesicht und überfluteten es mit rosigem Licht.
6: Seht. Mein Gott, Schnee ist nicht fleckenloser als ihre Stirn.
5: In heißem Schmerze umstanden wir ihn, als er mit einem Lächeln auf den Lippen schweigend hinüberging. Der ritterliche, brave Mann.
3: Es sind nun 7 Jahre vergangen, seit wir so bittere Qualen erduldet haben. Das Glück, das einige von uns seitdem gefunden, wiegt all das Furchtbare jedoch reichlich auf. Es ist mir und Mina eine besondere Freude, dass der Geburtstag unseres Jungen gerade mit Quincy Morris' Todestag zusammenfällt. Die Namen aller, die der Kleine trägt, erinnern uns an die Männer, die in jenen traurigen Tagen uns so treu zur Seite standen, aber sein Rufname ist Quincy. Im Sommer dieses Jahres machten wir eine Reise nach Transsilvanien und besuchten die Stätten, mit denen uns so viel lebendige und furchtbare Erinnerungen verknüpften. Es war fast unmöglich zu glauben, dass all die Dinge, die wir mit eigenen Augen gesehen, mit eigenen Ohren gehört, nicht Traumgebilde waren. Jede Spur davon war ausgelöscht. Das Schloss aber stand noch wie damals, hoch emporragend über eine trostlose Wildnis. Als wir nach Hause zurückgekehrt waren, sprachen Mina und ich mit Arthur, John und Dr. Van Helsing viel über die vergangenen Zeiten. Ich nahm die Papiere aus dem feuerfesten Schrank, wo sie seit Vollendung unserer Aufgabe geruht hatten. Wir waren nachträglich erstaunt über den Umstand, dass in der ganzen Menge von Material, aus dem der Bericht sich zusammensetzt, kaum ein einziges authentisches Dokument sich befindet. Nichts als eine Masse von Blättern voll Maschinenschrift, außerdem Notizbücher von Mina, Seward und mir selbst und ein Memorandum Van Helsings. Wir können von niemand verlangen, so lieb es uns auch wäre, dass er diese als vollgültige Beweisstücke für unseren unheimlichen Bericht gelten lasse. Van Helsing zog sein Resümee, indem er unseren Knaben auf den Knien schaukelnd sagte:
7: »Wir brauchen keine Beweise. Wir verlangen von niemand, dass er uns Glauben schenke. Aber dieser Junge hier wird eines Tages erfahren, welch tapfere und edle Frau seine Mutter ist. Jetzt kennt er ja erst ihre Güte und ihre liebevolle Sorgfalt. Später aber wird er begreifen, warum wir alle so Schweres um ihretwillen unternahmen.«

0: Bistritz, 3. Mai. München ab am 1. Mai 8.35 Uhr abends. Wien am frühen Morgen des nächsten Tages. Sollte eigentlich 6.46 Uhr ankommen, der Zug hatte aber eine Stunde Verspätung. Budapest scheint eine herrliche Stadt zu sein, soweit ich es aus dem Waggon und in der kurzen Zeit, die mir zu einem Spaziergang zur Verfügung stand, beurteilen konnte. Ich fürchtete nämlich, mich allzu weit vom Bahnhofe zu entfernen, da wir so spät angekommen waren und jedenfalls so pünktlich als möglich abfahren würden. Der Eindruck war der, dass man den Okzident verlassen und den Orient betreten hatte. Die westlichste der prächtigen Brücken über die Donau, die hier eine beträchtliche Breite und Tiefe aufweist, versetzte einen jedenfalls mitten in die Zeit der Fürstenherrschaft. Da ich in London noch etwas Zeit gehabt hatte, hatte ich das Britische Museum besucht und dort unter den Büchern und Karten über Transsilvanien eine Auswahl getroffen, da ich hoffte, einige Wortkenntnisse würden mir für den Verkehr mit den Edlen des Landes jedenfalls von Nutzen sein. Der Distrikt liegt im äußersten Osten des Landes, da, wo sich die Grenzen dreier Staaten, Transsilvanien, Moldau und Bukowina, treffen, mitten in den Karpaten. Ich will einige meiner Notizen hier eintragen. Sie sollen mir als Anhalt dienen, wenn ich mit Mina über meine Reise plaudern werde. Die Bevölkerung Transsilvaniens setzt sich aus vier verschiedenen Nationalitäten zusammen. Die Sachsen im Süden und gemischt mit ihnen die Walachen, Nachkommen der Dacier, die Magyaren im Westen und die Tschekeler im Osten und Norden. Ich gehe zu den Letztgenannten, die von Attila und den Hunnen abstammen sollen. Ich las, dass jeder nur erdenkliche Aberglaube dort unten in dem hufeisenförmigen Zuge der Karpaten zu Hause sei. Den ganzen Tag bummelte der Zug durch eine äußerst reizvolle Gegend. Manchmal sahen wir kleine Schlösser und Türme auf steilen Hügeln, ganz wie man sie in alten Chroniken abgebildet sieht. Zuweilen passierten wir Flüsse und Bäche, die, nach den breiten Geröllstreifen auf beiden Seiten zu schließen, wohl häufig aus ihren Ufern treten. Auf jeder Station lungerten größere oder kleinere Gruppen von Eingeborenen in allen möglichen Trachten herum. Kurze Jacken, runde Hüte und Hosen aus hausgewebtem Tuch. Andere sahen wieder sehr malerisch aus. Die Frauen machten einen hübschen Eindruck, jedoch nur in der Entfernung, denn sie waren sehr plump um die Hüften. Sie hatten alle weite Ärmel, die meisten von ihnen trugen breite Gürtel, von denen Streifen herunterflatterten wie Ballettkleider. Am seltsamsten sahen die Slowaken aus, barbarischer als alle anderen, mit ihren mächtigen Hüten, weiten, schmutzig weißen Pluderhosen und ungeheuren, schweren, fast einen Fuß breiten Ledergürteln, die über und über mit Messingnägeln besetzt waren. Die Dämmerung war hereingebrochen, als wir in Bistritz, einer alten, interessanten Stadt, ankamen. Graf Dracula hatte mir geraten, im Hotel Goldene Krone zu übernachten. Ich wurde offenbar erwartet, denn als ich eintrat, traf ich eine ältere, gutmütig aussehende Frau in dem gewöhnlichen, landesüblichen Kostüm.
1: Der Herr Engländer?
0: Ja, Jonathan Harker. Sie lächelte und übergab mir einen Brief. Ich öffnete ihn. Mein Freund, willkommen in den Karpaten. Ich erwarte Sie mit Ungeduld. Um 3 Uhr morgens geht die Postkutsche nach der Bukowina. Am Borgopass wird mein Wagen Sie erwarten und zu mir bringen. Ihr Freund Dracula. 4. Mai. Ich brachte in Erfahrung, dass der Wirt einen Brief des Grafen erhalten hatte, der ihn beauftragte, den besten Platz in der Postkutsche zu belegen. Als ich ihn über Details ausfragen wollte, wurde er jedoch zurückhaltend und gab vor, mein Deutsch nicht zu verstehen. Das konnte nur eine Ausrede sein, denn bisher hatte er es verstanden. Wenigstens schien es so, denn auf alle meine Fragen war mir stets eine genaue Antwort zuteil geworden. Er und seine Frau, die alte Dame, die mich empfangen hatte, sahen sich erschrocken an.
2: Müssen Sie denn hingehen, junger Herr? Wissen Sie nicht, dass, wenn die Uhr heute Mitternacht schlägt, alle bösen Dinge in der Welt freie Lauf haben? Wissen Sie, wohin Sie gehen und zu wem Sie gehen?
0: Sie war so verstört, dass ich den Versuch machte, sie zu trösten, aber vergebens. Schließlich warf sie sich auf die Knie und flehte mich an, nicht zu gehen, wenigstens meine Abfahrt um 1 oder 2 Tage zu verschieben. Es war zu lächerlich, das alles, aber dennoch fühlte ich mich unbehaglich. Ich hob sie also auf, trocknete ihre Tränen und sie gab mir dann ein Kruzifix, das sie von ihrem Halse genommen. Ich wusste nicht, was ich damit anfangen sollte, denn als englischer Christ hatte ich gelernt, solche Dinge als mehr oder minder götzendienerisch anzusehen. Ich brachte es aber auch nicht übers Herz, das Geschenk der alten Frau, die es so gut mit mir meinte und sich in einer solchen Erregung befand, zurückzuweisen. Ich schreibe diesen Teil meines Tagebuches, während ich auf die Post warte, die sich ohne Zweifel verspätet hat. Ich weiß nicht, ist es Aberglaube der alten Frau oder die gespenstischen Traditionen der Gegend oder das Kruzifix selbst, aber ich fühlte mich nicht so zuversichtlich als sonst. Da kommt der Wagen. 5. Mai. Als wir abfuhren, machte die ganze Versammlung vor dem Wirtshause, die unterdessen beträchtlich angewachsen war, das Zeichen des Kreuzes und streckte dann zwei gespreizte Finger gegen mich aus. Nur mit Schwierigkeiten erfuhr ich von einem meiner Reisegefährten, was das zu bedeuten habe. Das sei ein Zauber oder Schutz gegen den bösen Blick. Das war nicht sehr erfreulich für mich, der ich eben an einen unbekannten Ort zu einem unbekannten Mann fahren wollte. Aber alle erschienen so gutherzig, so besorgt und so sympathisch, dass ich mich einer gewissen Rührung nicht erwehren konnte. Ich verlor in der Schönheit der Gegend, durch die wir fuhren, bald die Gespensterfurcht und die Erinnerung daran. Vor uns lag ein grünes, sanft ansteigendes Land, voll von Wäldern und Gebüsch, da und dort ein steiler Hügel, gekrönt von einer Baumgruppe oder von Bauernhäusern, die ihre hellen Giebelseiten der Straße zuwandten. Der Weg war holprig, trotzdem flogen wir mit fiebernder Hast darüber hin. Ich konnte mir diese Hast nicht erklären, aber der Fuhrmann war scheinbar darauf erpicht, ohne jeglichen Zeitverlust den Borgopass zu erreichen. Während wir den endlosen Weg dahin fuhren und die Sonne immer tiefer und tiefer sank, begannen die Schatten rings um uns heraufzukriechen. Am Wegrand standen viele Kreuze, und wenn wir ein solches passierten, bekreuzigten sich alle meine Wagengenossen. Als es ganz dunkel geworden war, schien sich eine gewisse Erregung der Passagiere zu bemächtigen. Einer nach dem anderen sprach auf den Fuhrmann ein, gleichsam als wollten sie ihn zu noch größerer Eile anspornen. Er trieb die Pferde unbarmherzig mit der Peitsche an und zwang sie durch wilde Zurufe zu erhöhter Kraftanspannung. Die Aufregung der Passagiere steigerte sich immer mehr. Der Weg wurde ebener und wir flogen nur so dahin. Dann schienen die Berge näher heranzutreten und förmlich über uns zusammenzurücken. Wir traten in den Borgopass. Einzelne der Mitreisenden gaben mir kleine Geschenke, die sie mir mit einem Ernste aufdrängten, der eine Zurückweisung unmöglich machte. Es waren ohne Zweifel seltsame Dinge, aber jedes wurde in guter Absicht mit einem freundlichen Wort und einem Segenswunsch gegeben und mit jenen gefahrbeschwörenden Gesten, die ich schon vor dem Hotel in Bistritz gesehen hatte, dem Bekreuzigen und dem Zauber gegen den bösen Blick. Dunkle, drohende Wolken flogen über unseren Häuptern dahin und in der Luft lag eine schwere, drückende Schwüle. Es war, als trennte der Gebirgszug zwei grundverschiedene Atmosphären und als treten wir nun in die der Gewitter. Ich hielt nun selbst Ausschau nach dem Gefährte, das mich zum Grafen bringen sollte. Jeden Augenblick erwartete ich, Wagenlaternen aufblitzen zu sehen, aber alles blieb dunkel. Ich dachte schon darüber nach, was nun zu tun wäre, als der Fuhrmann nach der Uhr sehend etwas sagte.
3: Eine Stunde vor der Zeit. Kein Wagen ist hier. Der Herr werden demnach gar nicht erwartet. Sie fahren nun am besten mit uns nach der Bukowina und kehren dann morgen oder übermorgen zurück. Besser noch übermorgen.
0: Während er sprach, begannen seine Pferdchen zu wiehern und zu schnauben und wild auszuschlagen, sodass der Fuhrmann sie halten musste. Dann fuhr eine Kalesche mit 4 Pferden von hinten an uns heran und hielt auf gleicher Höhe an, während meine Mitreisenden in lautes Geschrei ausbrachen und sich bekreuzigten. Die Zügel führte ein hochgewachsener Mann mit braunem Vollbart und einem großen schwarzen Hut, der sein Gesicht vor uns verbergen zu sollen schien. Als er sich zu uns wandte, konnte ich ein paar funkelnde Augen sehen, die im Lampenlicht rot erschienen.
4: Du bist sehr früh daran, mein Freund.
3: Der englische Herr hatte große Eile.
4: Weil du ihn, wie ich vermute, nach der Bukowina fahren wolltest. Du kannst mich nicht täuschen, mein Bester. Ich weiß zu viel und meine Rosse sind zu flink. Gib mir das Gepäck des Herrn.
0: Während er das sagte, lächelte er, und der Schein der Laterne fiel auf einen grausam aussehenden Mund mit sehr roten Lippen und scharfen, elfenbeinweißen Zähnen. Ich stieg dann auf der Seite des Postwagens aus, wo die Kalesche stand, wobei mir der fremde Kutscher half, indem er meinen Arm mit stahlhartem Griff umspannte. Seine Stärke muss beträchtlich sein. Ohne ein Wort zu sagen, zog er die Zügel an, die Pferde wendeten und jagten der finsteren Passenge zu. Als ich zurücksah, bemerkte ich noch den Dampf der Pferde, der im Laternenschein emporstieg und dunkel sich davon abhebend die sich bekreuzigenden Gestalten meiner Reisegenossen. Ich hörte noch, wie der Fuhrmann die Peitsche klatschen ließ, dann flogen sie dahin, der Bukowina zu. Als sie im Dunkel verschwunden waren, überlief mich ein eisiger Schauer und das Gefühl der Verlassenheit kam über mich. Der Kutscher legte mir einen Mantel um die Schultern und eine Decke um die Knie.
5: Die Nacht ist kalt und mein Herr der Graf hat mir geboten, besonders auf Sie Acht zu geben.
0: Ich hatte ein eigentümliches Gefühl, welches aber nicht als Furcht bezeichnet werden konnte. Der Wagen fuhr in scharfem Tempo dahin. Neugierig war ich, welche Zeit wir hätten. Ich zündete ein Streichholz an und sah bei seinem Scheine nach meiner Uhr. Es waren nur noch wenige Minuten bis Mitternacht. Vermutlich hatte mich der allgemeine Aberglaube bezüglich der Mitternacht und meine jüngsten Erfahrungen etwas nervös gemacht. Ein peinliches Gefühl der Erwartung überkam mich. Dann begann tief unten in einem Bauernhof an der Straße ein Hund zu heulen. Ein langes, todestrauriges Weinen wie vor Angst. Ein zweiter antwortete, und so pflanzte sich das fort, bis ein wildes Heulen vernehmbar war. Nun begann, noch weit entfernt auf den Bergen zu beiden Seiten der Straße, ein lauteres, heller klingendes Geheul. Das von Wölfen, welches die Pferde und auch mich in hohem Maße erschreckte. Ich war gesonnen, aus dem Wagen zu springen, während sie schnaubten und wie toll ausschlugen, so dass der Kutscher seine ganze Kraft anwenden musste, um sie zu halten. In wenigen Minuten hatten sich meine Ohren an die Laute gewöhnt und auch die Pferde waren wenigstens so weit beruhigt, dass der Kutscher absteigen und sich vor sie hinstellen konnte. Er streichelte und liebkoste die Tiere und flüsterte ihnen etwas in die Ohren, wie es die Pferdedresseure machen. Das hatte eine gute Wirkung, denn unter seinen Zärtlichkeiten wurden sie wieder fügsamer, obgleich sie immer noch zitterten. Der Kutscher stieg auf seinen Bock und fuhr mit straffen Zügeln in flottem Tempo weiter. Es wurde immer kälter und kälter, und bald fiel auch ein leichter Schnee, der uns und unsere Umgebung in einen weißen Überzug hüllte. Der scharfe Wind trug uns aus immer weiterer Ferne das Heulen der Hunde zu. Dagegen klang das Geheul der Wölfe näher und näher, gleichsam, als wenn sie uns von allen Seiten umringten. Ich war sehr erschreckt und die Pferde teilten meine Furcht. Der Kutscher aber schien nicht im Mindesten beunruhigt. Er wandte den Kopf aufmerksam zur rechten und zur linken. Plötzlich tauchte eine flackernde blaue Flamme aus dem Dunkel auf. Der Kutscher sah sie zu gleicher Zeit. Er hielt die Pferde an, sprang ab und verschwand in der Finsternis. Ich wusste nicht, was tun. Umso mehr, als das Geheul der Wölfe immer näher kam. Aber während ich noch überlegte, kehrte unversehens der Kutscher zurück, nahm wortlos seinen Sitz wieder ein und weiter ging die Fahrt. Einmal wieder begab sich der Kutscher weiter von der Straße weg, als er es bisher getan. Und während seiner Abwesenheit begannen die Pferde ärger als je zu zittern und zu schnauben und vor Angst zu stöhnen. Ich konnte mir die Ursache nicht erklären, denn das Geheul der Wölfe hatte aufgehört. Da erschien der Mond, der durch die düsteren Wolken dahinjagte, über dem gezackten Kamm eines fichtenbewachsenen Felsbrockens, und bei seinem fahlen Licht erblickte ich um uns einen Ring von Wölfen mit weißen Zähnen, roten, heraushängenden Zungen, sehnigen Beinen und zottigem Fell. Ihr grimmiges Schweigen war viel unheimlicher als ihr Geheul. Ich war wie gelähmt vor Schreck. Ein solches Gefühl hat man nur, wenn man sich unvermittelt einer ungeheuren Gefahr gegenüber sieht. Da plötzlich begannen die Wölfe wieder aufzuheulen, als wenn das Mondlicht eine besondere Wirkung auf sie ausübe. Die Pferde schlugen herum, stöhnten und sahen mit ihren rollenden Augen so hilflos um sich, dass es einem ganz wehe tat. Aber der lebendige Ring des Verderbens umgab sie unentrinnbar von allen Seiten. Ich rief nach dem Kutscher, denn der einzige Ausweg schien mir, den Ring mit seiner Hilfe zu durchbrechen. Ich schrie und trommelte mit den Fäusten gegen den Wagenschlag, um so die Bestien fernzuhalten und ihm die Möglichkeit zu geben, die Kalesche zu erreichen. Was er tat, weiß ich nicht. Aber ich hörte auf einmal den befehlenden Ton seiner Stimme und sah ihn dann auf dem Wege stehen. Er schwenkte seine langen Arme, gleichsam als wolle er ein störendes Hindernis beiseite räumen. Und die Wölfe wichen mehr und mehr zurück. Dann schob sich eine schwarze Wolke vor den Mond und wir waren wieder im Finstern. Als ich das Dunkel mit den Augen zu durchdringen vermochte, kletterte der Kutscher gerade auf den Bock. Die Wölfe waren wie weggezaubert. Nach weiteren Minuten des Dahinfahrens kam es mir plötzlich zum Bewusstsein, dass der Kutscher den Wagen in den Hof eines großen, ruinenhaften Gebäudes lenkte, aus dessen weiten, schwarzen Fenstern nicht ein einziger Lichtstrahl kam und dessen zerbröckelnde Zinnen sich wie eine gezackte Linie von dem nunmehr wieder mondhellen Himmel abhoben. In der Dunkelheit schien der Schlosshof von beträchtlicher Größe. Dass mehrere Wege von ihm aus unter mächtige runde Torwege führten, ließ ihn vielleicht noch größer erscheinen, als er wirklich war. Ich habe ihn bis heute noch nicht bei Tage gesehen. Als der Wagen hielt, stieg der Kutscher ab und reichte mir die Hand, um mir beim Aussteigen behilflich zu sein. Ich musste wiederum die Stärke bewundern, die in dieser Hand lag. Dann nahm er meine Koffer heraus und stellte sie neben mich auf den Boden. Als alles ausgeladen war, schwang sich der Kutscher wieder auf den Bock, zog die Zügel an und verschwand dann mit Wagen und Pferden in einem der mächtigen schwarzen Torbogen. Wohin war ich geraten und unter was für Leute? Ich begann meine Augen zu reiben und mich selbst zu kneifen, um zu sehen, ob ich denn wirklich wach wäre. Da hörte ich einen schweren Schritt innerhalb des Tores und sah durch die Ritzen ein Licht sich nähern. Dann vernahm ich das Rasseln von Ketten und das Dröhnen massiver Türriegel, die zurückgeschoben wurden. Ein Schlüssel drehte sich laut kreischend in dem scheinbar selten benutzten Schlüsselloch und das große Tor ging auf. Innerhalb desselben stand ein hochgewachsener alter Mann, glatt rasiert, mit einem langen weißen Schnurrbart und schwarz gekleidet vom Kopf bis zu den Füßen. In der Hand hielt er eine altertümliche silberne Lampe. Sie warf lange, zitternde Schatten in der Zugluft des offenen Tores.
6: Willkommen hier in meinem Hause. Treten Sie frei und freiwillig herein.
0: Er machte keine Bewegung, um mir entgegenzugehen, sondern stand starr wie eine Statue, als hätte ihn sein Willkommensgruß in Stein verwandelt. In dem Augenblick aber, da ich die Schwelle überschritten hatte, trat er rasch auf mich zu, ergriff meine Hand und drückte sie dermaßen, dass ich zusammenzuckte. Dabei war die Hand so kalt wie Eis, mehr die eines Toten als eines Lebenden.
6: Willkommen in meinem Hause. Kommen Sie frei herein. Gehen Sie gesund wieder und lassen Sie etwas von der Freude zurück, die Sie mit hereingebracht haben.
0: Graf Dracula?
6: Ich bin Dracula und begrüße Sie, Herr Harker, in meinem Hause. Kommen Sie herein. Sie bedürfen des Essens und der Ruhe. Die Nachtluft ist recht kühl.
0: Während er so sprach, stellte er die Lampe auf eine kleine Konsole an der Wand und nahm mein Gepäck. Ich erhob Einspruch, er aber ließ sich nicht umstimmen.
6: Bitte, Sie sind mein Gast. Es ist schon spät und meine Dienerschaft ist nicht mehr verfügbar. Lassen Sie also mich für Ihre Bequemlichkeit sorgen.
0: Er trug tatsächlich meine Koffer durch den Torweg, dann eine steile Wendeltreppe hinauf, schließlich durch einen langen Korridor, auf dessen Steinfliesen unsere Schritte dumpf widerhallten. Am Ende dieses Korridors öffnete er eine schwere Türe und ich sah in ein hell erleuchtetes Zimmer, in dem ein gedeckter Tisch zum Abendbrot bereitstand, während in dem mächtigen Kamin ein großes Holzfeuer flammte und knisterte. Der Graf blieb stehen, stellte mein Gepäck nieder und zog die Türe hinter sich zu. Dann schritt er durch das Zimmer, öffnete eine zweite Türe, die in ein kleines, achteckiges, scheinbar fensterloses Gemach führte, das nur von einer einzelnen Lampe erleuchtet wurde. Jenseits desselben öffnete er eine weitere Tür und bat mich einzutreten. Es bot sich mir ein willkommener Anblick. Ein großes, gut erleuchtetes Schlafzimmer, das von einem umfangreichen Kamin angenehm durchwärmt wurde.
5: Sie werden nach Ihrer Reise sich waschen und Toilette machen wollen. Ich denke, Sie finden alles nach Wunsch. Wenn Sie fertig sind, dann kommen Sie bitte in das andere Zimmer, wo das Abendbrot Ihrer wartet.
0: Das Licht, die Wärme und des Grafen herzlicher Willkommensgruß hatten alle meine Zweifel und Befürchtungen zerstreut. Schnell machte ich mich zurecht und ging ins andere Zimmer.
5: Ich bitte, setzen Sie sich und essen Sie, wie es Ihnen passt. Sie werden mir nicht verübeln, wenn ich mich nicht beteilige, denn diniert habe ich schon und zu soupieren bin ich nicht gewöhnt.
0: Der Graf trat selbst an den Tisch heran und hob den Deckel von einer Terrine, in der ein prächtiges, gebratenes Huhn lag. Während ich aß, erkundigte sich der Graf über meine Reise und ich erzählte ihm der Reihe nach alle meine Erlebnisse. Ich fand nun Gelegenheit, ihn etwas zu beobachten. Sein Gesicht war ziemlich, eigentlich sogar sehr, raubvogelartig. Ein schmaler, scharf gebogener Nasenrücken und auffallend geformte Nüstern. Die Stirn war hoch und gewölbt, die Augenbrauen waren dicht und wuchsen über die Nase zusammen. Sein Mund, soweit ich ihn unter dem starken Schnurrbart sehen konnte, sah hart und ziemlich grausam aus. Die Zähne waren scharf und weiß und ragten über die Lippen vor, deren auffallende Röte eine erstaunliche Lebenskraft für einen Mann in diesen Jahren bekundeten. Die Augen waren farblos, das Kinn breit und fest, die Wangen schmal, aber noch straff. Der allgemeine Eindruck war der einer außerordentlichen Blässe. Im Scheine des Kaminfeuers hatte ich auch seine Hände bemerkt. Breit, mit eckigen Fingern. Seltsamerweise wuchsen ihm Haare auf der Handfläche. Die Nägel waren lang und dünn, zu nadelscharfen Spitzen geschnitten. Als der Graf sich einmal über mich neigte und diese Hände mich berührten, konnte ich mich eines Grauens nicht erwehren. Der Graf bemerkte dies scheinbar und zog sich zurück. Mit einem grimmigen Lächeln, das seine Zähne noch mehr hervortreten ließ, nahm er wieder seinen Platz am Kamin ein. Wir schwiegen eine Weile, und als ich gegen das Fenster sah, bemerkte ich die ersten leisen Anzeichen des kommenden Tages. Es lag eine beängstigende Stille über allem, doch als ich schärfer aufhorchte, war es mir, als vernähme ich tief unten in den Tälern das Bellen vieler Wölfe.
5: Hören Sie die Kinder der Nacht, was für Musik sie machen. Ach ja, mein Herr, ihr Stadtbewohner seid ja nicht imstande, einem Jäger nachzufühlen. Übrigens werden Sie müde sein. Ihr Bett ist bereit und morgen können Sie nach Belieben ausschlafen. Ich habe bis abends auswärts zu tun. Schlafen Sie also wohl und träumen Sie gut.
0: Ein Meer gemischter Gefühle umbrandete mich. Ich zweifle, ich fürchte, ich denke an seltsame Dinge, die ich meiner eigenen Seele gar nicht einzugestehen wage. 7. Mai. Es ist wieder früher Morgen, aber ich habe die letzten 24 Stunden wenigstens ausgeruht und mir wohl sein lassen. Ich schlief dann noch bis spät in den Tag hinein und erwachte von selbst. Als ich mich angekleidet hatte, begab ich mich in das Zimmer, wo ich zu Abend gegessen, und fand ein kaltes Frühstück bereit. Auf dem Tische lag ein Kärtchen.
5: Ich muss leider noch einige Zeit fernbleiben. Warten Sie nicht auf mich, Dracula.
0: So setzte ich mich denn hin und ließ mir die Mahlzeit munden. Als ich fertig war, suchte ich nach einer Glocke, um von der Dienerschaft abräumen zu lassen. Nirgends konnte ich etwas dergleichen entdecken. Das war allerdings merkwürdig, in einem solchen Hause, das nach allem, was mich umgab, den Eindruck des größten Reichtums erweckte. Das Tafelservice ist von Gold und so wunderschön gearbeitet, dass es einen geradezu unermesslichen Wert besitzen muss. Die Portieren, die Bezüge der Stühle und Sofas, die Vorhänge meines Bettes waren aus den kostbarsten Stoffen und müssen schon in der Zeit, wo sie angefertigt wurden, einen immensen Preis gekostet haben. Sie sind Jahrhunderte alt, dabei vorzüglich gehalten. Nach Beendigung meiner Mahlzeit sah ich mich nach Lektüre um, denn ich wollte ohne Einverständnis des Grafen doch das Schloss nicht verlassen. Ich öffnete deshalb eine Türe und befand mich in einer Art Bibliothek. In der Bibliothek entdeckte ich zu meiner größten Freude eine reiche Auswahl englischer Bücher, ganze Schränke voll und gebundene Jahrgänge von Zeitungen und Zeitschriften. Während ich in den Büchern herumstöberte, öffnete sich plötzlich die Türe und der Graf trat ein.
4: Es freut mich, dass Sie sich hier hereingefunden haben, denn ich bin sicher, dass Sie viel des Interessanten vorfinden werden. All diese Bücher hier sind mir wirklich gute Freunde geworden. Durch sie habe ich Ihr großes, schönes England kennengelernt. Und es kennen heißt es lieben. Ich sehne mich danach, in den dicht belebten Straßen Ihres ungeheuren London zu promenieren, mitten in dem Getriebe und Gewühl der Menschen, teilzunehmen an Ihrem Leben, Ihren Schicksalen, Ihrem Sterben und an all dem, was eben London zu dem macht, was es ist. Aber leider kenne ich Ihre Sprache nur aus Büchern. Sie, mein Freund, werden natürlich sagen, ich spreche sie.
0: Aber Sie sprechen ausgezeichnet.
4: Nein, nein. Ich weiß wohl, dass, wenn ich in Ihrem London lebe und spreche, es keinen gibt, der mir nicht sofort den Fremden anmerkt. Sie kommen zu mir nicht alleine als Geschäftsträger meines Freundes Peter Hawkins in Exeter, um mir zu berichten, dass meine Geschäfte in London so oder so stehen. Sie werden hoffentlich die Zeit lang hier bleiben, damit ich durch das Sprechen mit Ihnen den englischen Akzent erlerne.
0: Ich versicherte ihm, dass ich gerne alles tun werde, was in meinen Kräften stünde, und fragte ihn, ob ich dieses Zimmer jederzeit betreten dürfte, wenn es mir beliebe.
4: Sie können im Schloss hingehen, wo Sie wollen, außer dahin, wo die Türen verschlossen sind. Dahin werden Sie ja übrigens auch gar nicht wollen. Wir sind hier in Transsilvanien, und Transsilvanien ist nicht England. Unsere Wege sind nicht die Ihrigen, und manches möchte Ihnen sonderbar erscheinen. Nach allem, was Sie gehört haben, wissen Sie ja ohnehin, dass sich hier seltsame Dinge ereignen.
0: Dies führte zu einer ausgedehnten Konversation, und da ich bemerkte, dass er gerne plaudere, so fragte ich ihn vieles über die Dinge, die ich bisher gesehen oder sonst wie erfahren hatte. Als dann die Zeit vorrückte und ich etwas kühner wurde, fragte ich ihn über einige der kuriosen Dinge der vergangenen Nacht. So unter anderem, warum der Kutscher den blauen Flämmchen nachgegangen sei. Ob es wirklich wahr wäre, dass diese Flämmchen vergrabene Schätze anzeigten. Er erklärte mir, dass allgemein der Glaube verbreitet sei, dass in einer bestimmten Nacht des Jahres, tatsächlich war es gerade die letzte Nacht, in der alle bösen Geister freie Bahn haben sollten, blaue Flammen sich an den Plätzen zeigen, wo ein verborgener Schatz liege. Wie kommt es, dass sie so lange nicht gehoben wurden, wenn doch sichere Anzeichen vorhanden sind und man sich nur die kleine Mühe zu machen hätte, den Schätzen nachzugraben?
4: Weil unsere Bauern feige und dumm sind. Diese Flämmchen erscheinen doch nur in einer einzigen Nacht. Und in dieser Nacht geht niemand, der nicht muss, aus seinem Hause. Aber bitte, erzählen Sie mir lieber von London und dem Haus, das Sie für mich ausgesucht haben.
0: Ich las ihm die Notizen vor, die ich mir seinerzeit in dieser Angelegenheit gemacht hatte. In Purfleet, in einer Nebengasse, fand ich ein Grundstück, wie ich es gerade brauchte. Es ist umgeben von einer hohen, aus roh behauenen Steinen gefügten Mauer und seit einer langen Reihe von Jahren nicht mehr instand gehalten worden. Die verschlossenen Tore sind von schwerem Eichenholz mit verrosteten Eisenbeschlägen. Das Grundstück heißt Carfax, ohne jeden Zweifel eine Verstümmelung des alten Quatre Fass. Denn das Haus ist würfelförmig, die Seiten nach den vier Himmelsrichtungen orientiert. Das Besitztum ist alles in allem 20 Morgen groß, vollkommen umschlossen von der oben erwähnten Steinmauer und mit Bäumen bestanden, was ihm einen gewissen düsteren Charakter verleiht. Es ist sehr groß und weist alle Bauarten bis zum Mittelalter zurück auf. Es steht in Zusammenhang mit einer alten Kirche oder Kapelle. In der Nachbarschaft befinden sich nur wenige Gebäude. Eines davon ist sehr groß, erst kürzlich gebaut und als Privatirrenanstalt eingerichtet. Vom Grundstück aus ist es nicht sichtbar.
4: Es freut mich, dass es so groß und alt ist. Ich suche nicht Luft und warmen Sonnenschein, wie es die fröhliche Jugend tut. Ich liebe das Dunkel und die Schatten und bin gern allein mit meinen Gedanken.
0: Er stand auf und entschuldigte sich für einige Zeit, indem er mich bat, meine Papiere einstweilen wieder in Ordnung zu bringen. Es währte fast eine Stunde, bis der Graf zurückkam.
4: Ah, immer noch über den Büchern? Gut, aber Sie dürfen nicht immer arbeiten. Kommen Sie mit, Ihr Abendtisch ist meines Wissens bereit.
0: Er nahm meinen Arm und führte mich in das nächste Zimmer, wo ich ein vorzügliches Souper angerichtet fand. Der Graf entschuldigte sich wieder, dass er schon auswärts gegessen habe. Er saß da wie in der Nacht vorher und plauderte, während ich aß. Nach Tisch rauchte ich, und der Graf blieb bei mir, indem er mich über alle erdenklichen Dinge fragte. Stunde um Stunde verrann. Ich merkte, dass es wirklich sehr spät wurde, sagte aber nichts, da ich mich für verpflichtet hielt, den Wünschen meines Gastgebers in jeder Weise Rechnung zu tragen. Plötzlich ertönte draußen ein Hahnenschrei, der mit unheimlicher Klarheit durch die reine Morgenluft zu uns drang.
6: »Was, schon wieder morgen? Welche Nachlässigkeit von mir, Sie so lange aufzuhalten. Sie müssen Ihre Unterhaltung über mein neues englisches Vaterland weniger anregend gestalten, so dass ich nicht vergesse, wie die Zeit bei uns vergeht.«
0: 8. Mai. Es ist so merkwürdig hier, dass ich mich wirklich unbehaglich fühle. Es mag ja sein, dass mich das ungewöhnliche Nachtleben mitnimmt, aber wenn es nur das allein wäre. Wenn ich nur jemand hätte, mit dem ich mich aussprechen könnte, dann ließe es sich leichter tragen, aber es ist niemand hier. Da ist nur der Graf und der... Ich fürchte, ich bin die einzige lebende Seele hier auf dem Schlosse. Ich will die Sache etwas nüchterner auffassen, als es die Verhältnisse irgend erlauben. Meine Fantasie darf keine Sprünge machen. Wenn sie es tut, bin ich verloren. Weiter nun, was ich erlebte und zu erleben glaubte. Ich schlief nur wenige Stunden und erhob mich, als ich merkte, dass ich doch nicht weiter schlafen könne. Ich hatte meinen Rasierspiegel am Fenster befestigt und begann mich zu rasieren.
6: Guten Morgen!
0: Ich stutzte, denn ich hatte ihn nicht kommen sehen, obgleich der Spiegel mir ermöglichte, das ganze Zimmer hinter mir zu übersehen. Dabei hatte ich mich leicht geschnitten, achtete aber im Augenblick nicht darauf. Als ich den Gruß des Grafen erwidert hatte, sah ich nochmals in den Spiegel, ob ich mich nicht doch getäuscht hätte. Der Spiegel aber zeigte kein Bild von ihm. Außer mir war niemand darin zu sehen. Ich empfand wieder ein grässliches Unbehagen, wie immer, wenn der Graf in meiner Nähe war. Zugleich bemerkte ich, dass die kleine Verletzung blutete und dass das Blut über mein Kinn heruntersickerte. Wie der Graf mein Gesicht sah, erglänzten seine Augen in dämonischem Feuer und er tat einen raschen Griff nach meiner Kehle. Ich fuhr zurück. Dabei berührte seine Hand die Perlen meines Rosenkranzes. Das erzeugte einen raschen Wandel in ihm. Seine Erregung legte sich so rasch, dass es schien, als sei sie gar nicht da gewesen.
6: »Nehmen Sie sich in Acht, dass Sie sich nicht schneiden. In diesem Lande ist es gefährlicher, als Sie glauben. Und dieses verfluchte Ding ist schuld daran. Es ist ein schlechtes Spielzeug menschlicher Eitelkeit. Fort damit!«
0: Er öffnete das große Fenster mit einem Ruck seiner schrecklichen Hand und warf den Spiegel hinaus, der tief unten auf dem Pflaster des Schlosshofes in 1000 Scherben zersprang. Dann ging er weg, ohne ein Wort zu sagen. Als ich in das Speisezimmer hinaustrat, war das Frühstück bereit, aber vom Grafen war nichts zu sehen. So aß ich denn allein. Es ist merkwürdig, dass ich den Grafen bis heute noch nicht essen oder trinken sah. Nach dem Frühstück unternahm ich eine kleine Rekognoszierung im Schlosse. Ich trat auf den Flur hinaus und entdeckte ein kleines Zimmer mit wunderbarer Aussicht nach Süden. Das Schloss steht in der Tat am Rande eines furchtbaren Abgrundes. Ein aus dem Fenster geworfener Stein fiele wohl über 1000 Fuß tief, ohne irgendwo anzustoßen. Ich setzte meine Untersuchung fort. Türen, Türen, Türen überall. Alle verschlossen und verriegelt. Nirgends ein Ausweg als durch die Fenster. Das Schloss ist ein Gefängnis. Und ich bin ein Gefangener. Ich rannte die Stiegen auf und ab, probierte jede Tür und spähte bei jedem Fenster hinaus, das mir erreichbar war. Ich benahm mich wie eine Ratte in der Falle. Nachdem ich aber dann die Überzeugung gewonnen hatte, dass meine Lage eine verzweifelte sei, setzte ich mich ruhig nieder und sann darüber nach, was nun am besten zu geschehen hätte. Ich fühlte, dass ich entweder von meiner Angst getäuscht würde wie ein kleines Kind oder aber, dass ich mich tatsächlich in einer verzweifelten Klemme befände. Und wenn dies Letztere der Fall war, so müsste ich unbedingt meinen ganzen Verstand daran setzen, um herauszukommen. Kaum war ich zu diesem Entschluss gelangt, da hörte ich, wie unten die schwere Tür sich schloss und wusste, dass der Graf heimkam. Da er mich aber nicht in der Bibliothek aufsuchte, ging ich leise in mein Zimmer und traf ihn gerade an,
7: wie er mein Bett in Ordnung brachte. Das war nun sehr merkwürdig, aber es bestätigte mir nur das, was ich mir schon die ganze Zeit gedacht hatte, nämlich, dass es keine Dienstboten im Hause gab. Ein jäher Schreck durchfuhr mich, denn wenn niemand im Hause war, dann musste der Graf selbst das Fuhrwerk gelenkt haben, das mich hierher brachte. Ein scheußlicher Gedanke. Denn dann hatte er auch Gewalt über die Wölfe, denen er mit einem Wink seiner Hand Stillschweigen gebot. Warum hatten alle Leute in Bistritz und meine Reisegefährten eine so lebhafte Sorge um mich? Was bedeutete es, dass man mir das Kruzifix, Knoblauch, wilde Rosen und Ebereschenzweige schenkte? 12. Mai. Ich beginne mit Tatsachen. Reinen, nackten Tatsachen, an denen nicht gezweifelt werden kann. Ich darf sie nicht mit eigenen Beobachtungen und Erfahrungen vermischen. Als der Graf am letzten Abend aus seinem Zimmer kam, begann er mich sofort über juristische Dinge auszufragen und über die Schritte, die er zur Ausführung seiner Absicht zu tun habe, wie man am besten Schiffstransporte einleite und welche Formalitäten zu erfüllen wären. Als er sich über alles, was er wissen wollte, hinreichend informiert zu haben schien und ich meine Angaben an der Hand der verfügbaren Bücher so gut als möglich nachgeprüft hatte, stand er plötzlich auf.
5: Haben Sie schon an unseren Freund Peter Hawkins geschrieben?
7: Ich hatte zur Absendung eines Briefes leider noch keine Gelegenheit.
5: Dann schreiben Sie gleich jetzt, mein guter Freund. Schreiben Sie an unseren Freund und an wen Sie wollen und teilen Sie mit, dass Sie wenigstens noch einen Monat hier zu verweilen gedenken.
7: Wollen Sie absolut, dass ich noch so lange bleibe?
5: Ich wünsche es nicht nur. Ich würde es Ihnen sogar übel nehmen, wenn Sie früher fort wollten. Wenn Ihr Herr und, wenn Sie so wollen, Meister jemand zu seiner Vertretung herschickt, so glaube ich doch wohl, dass meine Bedürfnisse in erster Linie in Betracht kommen. Ist es nicht so?
7: Er gab mir 3 Briefbogen und 3 Kuverts. Sie waren von dünnstem Überseepapier. Ich sah auf die Briefbogen, dann auf ihn und bemerkte ein ruhiges Lächeln, das die scharfen weißen, über die Unterlippe ragenden Hundezähne entblößte. Da ward es mir klar, was er damit sagen wollte, ich sollte recht vorsichtig mit meiner Korrespondenz sein, da er alles lesen könne. Ich beschloss daher, Herrn Hawkins und Mina einige formelle Zeilen zu schreiben, dann aber im Geheimen ihm meine Lage genau zu schildern, ebenso Mina. Letzterer Brief sollte stenografisch abgefasst werden, der Graf sollte ihn wenigstens nicht lesen können, wenn er in seine Hände fiele. Als ich meine 2 Briefe geschrieben hatte, saß ich eine Weile still und las in einem Buche, während der Graf einige Zeilen schrieb, anscheinend Notizen aus einem vor ihm liegenden Heft. Dann nahm er die Briefe vom Tisch, verschloss sie sorgfältig und wandte sich an mich.
5: Ich hoffe, Sie werden es mir nicht verübeln, aber ich habe heute Abend in dringenden Privatangelegenheiten zu tun. Sie werden, denke ich, alles finden, was Sie brauchen. Ach ja, lassen Sie sich raten, lieber junger Freund. Nein, lassen Sie sich lieber in allem Ernst davor warnen, in einem anderen Teile des Schlosses zu schlafen, wenn Sie überhaupt die Absicht haben, aus diesem Zimmer zu gehen. Das Schloss ist alt und hat eine seltsame Vergangenheit. Schlechte Träume haben jene, welche unvorsichtig zur Ruhe gehen. Also seien Sie gewarnt. Sollte der Schlaf Sie jetzt oder irgendwann übermannen, so eilen Sie sofort in Ihr Schlafzimmer oder in eines dieser Gemächer. Dann ist Ihre Ruhe gesichert. Sind Sie aber unvorsichtig in dieser Beziehung, dann...
7: Er schloss seine Rede in unheimlicher Weise, indem er seine Hände rieb, als wollte er sie waschen. Ich verstand ihn vollkommen. Aber ich zweifelte daran, dass irgendein Traum scheußlicher sein konnte als dieses unnatürliche, grauenhafte Netz von Geheimnissen, das sich um mich zusammenzuziehen schien. Später. Als der Graf mich verließ, zog ich mich in mein Zimmer zurück. Nach einer kleinen Weile, da ich keinen Laut mehr hörte, trat ich heraus und ging die steinerne Stiege hinauf, von wo ich den Ausblick nach Süden hatte. Es lag ein Schimmer der Freiheit über der weiten Ebene, die mir doch unerreichbar war. Ein schmerzlicher Gegensatz zu der dunklen Enge des Schlosshofes. Wenn ich auf diesen hinaussah, hatte ich tatsächlich das Gefühl, ein Gefangener zu sein, und mir war, als müsste ich mir die Brust voll frischer Luft trinken, und sei es auch nur die der Nacht. Als ich mich etwas aus dem Fenster lehnte, wurde mein Blick durch etwas gefesselt, das sich ein Stockwerk tiefer links von mir bewegte. Nach der Lage der Zimmer mussten sich hier die Fenster des Grafen befinden. Ich versteckte mich hinter einem Fensterpfeiler und sah gespannt hinaus. Das Erste, was ich sah, war der Kopf des Grafen, der eben aus dem Fenster auftauchte. Ich sah das Gesicht nicht, aber ich kannte den Nacken und die Bewegungen des Rückens und der Arme. Ich sah, wie sich der ganze Körper aus dem Fenster zwängte und mit dem Kopf nach abwärts an der Schlossmauer über den fürchterlichen Abgrund hinunterkletterte. Erst traute ich meinen Augen nicht. Ich dachte, es wäre eine Täuschung durch das Mondlicht, irgendein toller Schatteneffekt. Ich sah genau hin. Es war kein Irrtum möglich. Ich sah die Finger und Zehen sich in die Mauerritzen klammern, die der Zahn der Zeit des Mörtels beraubt hatte. Er kletterte so mit beträchtlicher Geschwindigkeit abwärts, indem er sich die kleinste Unebenheit zunutze machte, wie ein Marder, der eine Mauer hinuntersteigt. Was ist das für ein Mensch? Oder vielmehr, was ist das für eine Kreatur, die hier in Menschengestalt sich verbirgt? Ich bin in Angst, in schrecklicher Angst und sehe keinen Ausweg. Ich bin von Gefahren umgeben, an die ich gar nicht denken darf. Mai. Noch einmal sah ich den Grafen in dieser marderartigen Weise das Schloss verlassen. Er stieg schräg hinunter, wohl 100 Fuß tief und etwas nach links. Dann verschwand er in einer Höhle oder einem Fenster. Als sein Kopf nicht mehr sichtbar war, lehnte ich mich hinaus, um mehr zu sehen, aber ohne Erfolg. Die Entfernung war zu groß. Ich wusste nun, dass er das Schloss verlassen hatte und gedachte, diese Gelegenheit auszunützen, um mehr auszuforschen, als mir bis jetzt gelungen war. Ich ging in mein Zimmer zurück, holte meine Lampe und probierte eine Tür nach der anderen. Sie waren alle, wie ich es nicht anders erwartet hatte, verschlossen. Und die Schlösser waren verhältnismäßig neu. Dann stieg ich die Steintreppe hinunter und gelangte zu der großen Halle, durch die ich meinen Einzug ins Schloss gehalten hatte. Ich vermochte, die Riegel leicht zurückzuschieben und die Ketten auszuhängen, aber das Tor war verschlossen und der Schlüssel fehlte. Dieser musste in des Grafen Zimmer sein. Es galt also zu versuchen, ob seine Tür verschlossen sei, sodass ich ihn dort holen und entfliehen könnte. Ich unternahm eine gründliche Besichtigung der verschiedenen Treppen und Gänge und versuchte, welche der Türen sich etwa öffnen ließe. Einige kleine Zimmer der Halle waren offen, aber es war nichts in ihnen als altes Mobiliar, grau, verstaubt und mottenzerfressen. Schließlich fand ich aber doch eine Tür am Ende der Treppe, die zwar verschlossen schien, aber doch unter meinem Druck etwas nachgab. Ich nahm meine ganze Kraft zusammen und vermochte auch die Tür so weit zu öffnen, dass ich eintreten konnte. Ich befand mich hier in dem Flügel des Schlosses, der rechts von den mir bekannten Räumen sich hinzog, aber ein Stockwerk tiefer. Übrigens war es mir hier viel wohler als allein in meinem Zimmer, das mir durch des Grafen Gegenwart verleidet worden war. Meine nervöse Erregung legte sich und eine wohltuende Ruhe kam über mich. Hier sitze ich nun an einem kleinen, eichenen Tisch und schreibe stenografisch in mein Tagebuch alles, was mir seit meiner letzten Eintragung passiert ist. Später, am Morgen des 16. Mai. Gott schütze meinen Verstand. Das ist alles, was ich noch sagen kann. Sicherheit und Sicherheitsgefühl sind für mich vergangene Dinge. Solange ich noch hier lebe, hoffe ich nur eines, dass ich nicht wahnsinnig werde, wenn ich es nicht schon bin. Als ich mein Tagebuch geschrieben und zufrieden Buch und Stift in meine Tasche gesteckt hatte, überkam mich eine bleierne Schläfrigkeit. Des Grafen Warnung fiel mir ein, aber ich fand eine Freude daran, ihr nicht Gehör zu geben. Das, was nun folgte, war so natürlich, so erschreckend natürlich, dass ich jetzt im vollen, frohen Morgensonnenschein nicht glauben kann, das alles nur geträumt zu haben. Ich war nicht allein. Das Zimmer war dasselbe, völlig unverändert, genauso wie ich es betreten hatte. Ich konnte den Korridor entlang meine Fußspuren sehen, die ich in die langjährige Staubschicht getreten. Im klaren Mondlicht standen mir gegenüber drei Frauen. Ihrer Kleidung und ihrem Benehmen nach Damen. Zugleich dachte ich doch wieder zu träumen, denn sie warfen keine Schatten. Und das Licht des Mondes leuchtete durch ihre Leiber. Sie näherten sich mir, betrachteten mich eine Weile und flüsterten dann miteinander. Zwei von ihnen waren dunkelhaarig und hatten hohe Adlernasen wie der Graf und große, durchdringende, schwarze Augen, die in dem gelben Mondschein fast rot aussahen. Die dritte war hübsch. So hübsch, als man es sich nur denken kann. Mit dichtem, goldenem Wellenhaar und Augen gleich hellen Saphiren. Alle drei hatten blendend weiße Zähne, die wie Perlen zwischen den Rubinen ihrer wollüstigen Lippen hervorglänzten. Sie hatten etwas an sich, das mir Unbehagen verursachte. Ich verlangte nach ihnen und fühlte dennoch Todesangst. Ich empfand in meinem Herzen ein wildes, brennendes Begehren, dass sie mich mit ihren roten Lippen küssen möchten. Ich schreibe dies nicht gerne nieder, da vielleicht einmal Mina diese Zeilen lesen und Schmerz darüber empfinden könnte, aber es ist die Wahrheit. Sie flüsterten miteinander und dann lachten sie. Das schöne Mädchen schüttelte kokett ihre Locken. Die beiden anderen drängten sie an mich heran.
8: Geh zu, du bist die Erste und wir kommen nach dir an die Reihe. Du hast es nicht anzufangen. Er ist jung und stark. Das gibt Küsse für uns alle.
7: Ich lag still und blinzelte nur unter meinen Lidern hervor, halb in Todesangst, halb in wonniger Erwartung. Das schöne Weib kam heran und beugte sich über mich, bis ich ihren Atem fühlte. Er war süß, honig süß, und jagte mir dieselben Schauer durch die Nerven wie ihr Lachen. Dennoch roch man etwas Bitteres und Abstoßendes durch ihren Atem, wie Blut. Ich scheute mich, die Augen zu öffnen, schielte aber nach den anderen Frauen und konnte sie deutlich erkennen. Das schöne Mädchen beugte sich über mich, indem sie sich auf die Knie niederließ und mir starr in die Augen sah. Es war eine wohlberechnete Wollüstigkeit, die anziehend und abstoßend zugleich wirkte. Als sie ihren Nacken beugte, leckte sie ihre Lippen wie ein Tier, so dass ich im Licht des Mondes den Speichel auf ihren Scharlachlippen, ihrer roten Zunge und ihren weißen Zähnen erglänzen sah. Immer tiefer beugte sie sich herab, streifte mir an Mund und Kinn vorbei und näherte sich meiner Kehle, an der ich ihren heißen Hauch verspürte. Ich fühlte erst die zarte, zitternde Berührung ihrer weichen Lippen auf der überempfindlichen Haut meiner Kehle und dann die harten Spitzen zweier scharfer Zähne, die mich berührten und darauf innehielten. Ich schloss die Augen in schlaffer Verzückung und wartete. Wartete mit bangem Herzen. Da! In diesem Augenblick schoss mir ein anderes Gefühl wie ein Blitz durch den Leib. Ich fühlte die Nähe des Grafen, der in einem Sturm von Erregung herangekommen zu sein schien. Meine Augen öffneten sich unwillkürlich. Ich sah, wie seine Hand den weißen Nacken der schönen Frau ergriff und sie mit Riesenkraft zurückriss. Ihre blauen Augen waren verstört vor Wut, ihre Zähne knirschten und ihre feinen Wangen waren gerötet vor Leidenschaft. Und erst der Graf. Nie sah ich einen solchen Grimm, eine solche Wut. Der reine Dämon der Hölle.
9: Kann es einer von euch wagen, ihn anzurühren? Wie könnt ihr eure Augen auf ihn werfen, da ich es euch doch verboten habe? Zurück, sage ich euch. Dieser Mann ist mein. Hütet euch, dass ich euch nicht noch einmal bei ihm treffe, ohne ihr habt einen Schock zu fürchten.
10: Was?
2: geliebt und du wirst nie lieben.
7: Darauf mischten sich die anderen Mädchen ein und es ertönte ein so trauriges, hartes, seelenloses Lachen, dass mir fast die Sinne schwanden. Es war, als wenn Teufel scherzten. Dann drehte der Graf sich um und sah mich eine Weile aufmerksam an.
6: Ja, und ich kann doch lieben. Ihr könnt selbst davon erzählen, von dem, was nun vorgegangen ist. Ist es nicht so? Gut, ich verspreche euch, dass wenn ich genug von ihm habe, ihr ihn nach Gefallen küssen könnt. Aber jetzt geht. Geht nur.
7: Als ich näher hinsah, verschwanden sie. Aber es befand sich keine Tür in ihrer Nähe. Und an mir konnten sie nicht vorbeigekommen sein, ohne dass ich es bemerkt hätte. Sie schienen einfach in den Strahlen des Mondes zu zerfließen und durch das Fenster zu entweichen. Denn ich konnte außen noch einen Augenblick ihre unbestimmten, schattenhaften Umrisse erkennen, ehe sie vollkommen verschwanden. Dann überwältigte mich das Grauen und ich verlor das Bewusstsein.

Ich erwachte in meinem eigenen Bette. Wenn ich nicht alles geträumt habe, hat mich der Graf hierher getragen. Wenn ich mich in diesem Zimmer umsehe, das bisher für mich so voll von Schrecken war, so ist es mir doch jetzt eine Art Asyl. Denn es kann nichts Entsetzlicheres geben als jene drei unheimlichen Frauen, die darauf warten und noch warten, mein Blut zu trinken.

0: 19. Mai. Letzte Nacht bat mich der Graf in der höflichsten Weise, ich möchte meine Briefe schreiben. Einen, dass meine Arbeit hier nahezu getan sei und ich in wenigen Tagen die Heimreise antreten werde. Den zweiten, dass ich am folgenden Tage abzureisen gedenke. Und den dritten, dass ich das Schloss verlassen hätte und in Bistritz angekommen sei. Ich wollte erst protestieren, fühlte aber, dass bei der gegenwärtigen Lage der Dinge es Wahnsinn wäre, offen gegen den Grafen zu kämpfen. Das Einzige, was ich tun kann, ist Zeit zu gewinnen. Vielleicht bietet sich mir doch irgendeine Gelegenheit zur Flucht. Er erklärte mir seinen Wunsch damit, dass die Posten selten und unregelmäßig gingen und dass meine Freunde meine Nachrichten leichter erhielten, wenn ich gleich jetzt schriebe. Ich konnte ihm nicht widersprechen, wollte ich ihm nicht neue Verdachtsgründe gegen mich geben. Ich sagte daher, ich sei vollkommen seiner Ansicht und fragte ihn, welche Daten ich auf die Briefe setzen sollte. Er rechnete einen Augenblick nach, dann antwortete er: auf den ersten Brief 12. Juni, auf den zweiten 19. Juni,
1: auf den dritten 29. Juni.
0: Ich weiß nun, wie lange ich noch zu leben habe. Gott sei mir gnädig. 31. Mai. Als ich am Morgen erwachte, wollte ich mich mit etwas Papier und einigen Umschlägen aus meinem Koffer versehen und sie in meiner Tasche verbergen, um einige Briefe zu schreiben und sie vielleicht aufgeben lassen zu können. Aber wieder eine Überraschung. Wieder ein Schlag. Jede Spur von Papier war weg und damit alle meine Notizen, meine Eisenbahnfahrpläne, mein Kreditbrief. In der Tat alles, was mir wirklich nützlich sein könnte, wenn es mir wirklich gelänge zu entkommen. Ich saß und grübelte eine Weile. Dann kam mir ein Gedanke und ich suchte nach meinem Handkoffer und in der Garderobe, in der ich meine Kleider aufgehängt hatte. Mein Reiseanzug ist verschwunden. Ebenso mein Überzieher und meine Decke. Das schien mir wieder eine neue Perfidie zu sein. 17. Juni. Diesen Morgen, als ich auf dem Rande meines Bettes saß und mein Gehirn zermarterte, hörte ich draußen Peitschenknall und das Stampfen und Scharren von Pferdehufen auf dem felsigen Wege, der zum Schlosshofe führt. Voll Freude eilte ich zum Fenster und sah zwei große Leiterwagen hereinfahren, jeder gezogen von 8 schweren Pferden, bei jedem Paar ein Slowake mit mächtigem Hut, breitem, messingbeschlagenem Gürtel, schmutzigem Schafsfell und hohen Stiefeln. Ich rannte zur Türe mit der Absicht, hinunterzugehen und durch den Haupteingang zu ihnen zu flüchten, für die doch das Tor geöffnet sein musste. Wieder eine Enttäuschung. Die Türe war von außen verschlossen. Da rannte ich ans Fenster und rief sie an. Sie schauten stupid herauf und deuteten auf mich. Dann kam der Hauptmann der Zigeuner herbei, und als er sah, dass sie auf mein Fenster wiesen, sagte er etwas, und alle lachten. Von da ab konnte keine Bemühung meinerseits, kein verzweifeltes Schreien, kein todesbanges Flehen, auch nur einen von ihnen veranlassen, den Kopf nach mir zu wenden. Sie wandten sich sichtlich ab. Die Leiterwagen enthielten große, viereckige Kisten mit Handgriffen aus dickem Strick. Sie waren offenbar leer, nach der Leichtigkeit zu schließen, mit der die Slowaken mit ihnen herumwarfen und dem hohlen Gepolter, das sie dabei machten. Als sie alle abgeladen und in einem großen Stapel in einer Ecke des Hofes zusammengestellt waren, erhielten die Slowaken Geld von dem Zigeuner. Bald darauf hörte ich, wie das Klatschen mählich in der Ferne verhallte.

neuer Schreck für mich, als ich erkannte, dass er meine Reisekleider trug. Über den Zweck seines Ausfluges war wohl kein Zweifel mehr möglich. Aber noch dazu in meinen Kleidern. Das ist sein neuester Trick. Er will, dass andere meinen, mich gesehen zu haben, wie ich in Städten und Dörfern eigenhändig meine Briefe aufgab und dass die Verbrechen, die er verübt, mir zugemutet werden. Es macht mich rasend, wenn ich daran denke, dass er so etwas ungestraft tun kann, während er mich hier eingesperrt hält. Plötzlich schien es mir, als tanzten einzelne kleine Fleckchen im Mondlicht. Sie waren fein wie Staub, wirbelten umher und bildeten nebelartige Schwärme. Ich sah ihnen mit einer gewissen Ruhe zu. Es kam sogar eine Art Behagen über mich. Ich lehnte mich lässig an den Fensterpfeiler zurück, um so bequemer dem lustigen Spiel zusehen zu können. Etwas jedoch flößte mir Unbehagen ein. Es kam mir vor, als bemühten sich die flatternden Staubwolken, immer neue Gestalten anzunehmen, während sie da im Mondscheine tanzten. Ich fühlte es, wie ich mich gegen die Stimme der Vernunft wehrte. Ja, meine ganze Seele wehrte sich dagegen und auch die wiedererwachten Empfindungen hinderten mich daran, ihr zu folgen. Ich wurde hypnotisiert. Rascher und rascher tanzte der Staub und die Mondstrahlen schienen zu zittern. Mehr und mehr sammelten sich die Gestalten, bis sie endlich schwankenden Phantomen glichen. Plötzlich erschrak ich. Ich erwachte. Die Phantome, die sich da allmählich im Mondschein materialisiert hatten, waren die drei gespenstischen Mädchen, denen ich verfallen war. Ich floh und fühlte mich erst in meinem Zimmer etwas sicherer, wo kein Mond schien und die Lampe noch freundlich brannte. Was soll ich tun? Was kann ich tun? Wie kann ich mich diesem entsetzlichen Wirrsal von Nacht, Spuk und Angst entziehen? 25. Juni, morgens. Niemand, der nicht schon in der Nacht Schreckliches gelitten, weiß, wie süß und teuer für Herz und Augen der Morgen sein kann. Als die Sonne so hoch gestiegen war, dass sie die Spitze des meinem Fenster gegenüberliegenden Turmes vergoldete, war es mir, als hätte sich die Taube aus der Arche Noah dort niedergelassen. Meine Angst zerfloss wie ein Nebelschleier vor dem Gestirn des Tages. Ich muss irgendetwas unternehmen, solange mir die Tageshelle Mut gibt. Ich habe den Grafen bis heute noch nicht bei Tage gesehen. Ist es denkbar, dass er schläft, während die anderen wachen, und er wachen muss, während sie schlafen? Könnte ich nur in sein Zimmer? Aber es gibt keine Möglichkeit. Die Türe ist immer verschlossen, kein Eingang für mich. Und doch, ich habe ihn selbst aus dem Fenster kriechen sehen. Warum sollte ich es ihm nicht nachmachen und in sein Fenster steigen? Im schlimmsten Falle bedeutet es den Tod. Aber der Tod würde mir die Pforte ins Jenseits öffnen. Gott gebe mir Kraft zu meinem Unternehmen. Leb wohl, Mina, wenn ich fehltrete. Lebt wohl, ihr alle. Und noch einmal du, Mina.

Am gleichen Tage später. Ich habe das Wagnis unternommen und bin, mit Gottes Hilfe, unversehrt wieder in mein Zimmer zurückgekehrt. Ich ging vollmut direkt auf das Fenster der Südseite zu und stieg auf das schmale Steingesims, das rings um das Gebäude läuft. Ich fühlte keinen Schwindel, keine Angst. Ich glaube, weil ich zu erregt war. Und die Zeit schien mir lächerlich kurz, die ich brauchte, um an das Grafenfenster zu gelangen. Ich hielt mich am Rahmen fest. Immerhin war ich tief erregt, als ich mit gebeugtem Rücken, mit den Füßen voran, durch die Öffnung einstieg. Ich sah mich nach dem Grafen um, machte aber zu meiner Überraschung und Freude eine Entdeckung. Das Zimmer war leer. Das Mobiliar war das gleiche wie in dem südlichen Zimmer und dicht mit Staub bedeckt. Ich begann sofort nach dem Schlüssel zu suchen. Es war aber nirgends einer zu finden. In einer Ecke des Zimmers

0: Es war eine schwere Türe. Sie war unverschlossen und führte durch einen gepflasterten Gang zu einer steil in die Tiefe abfallenden Wendeltreppe. Ich stieg hinab, indem ich mich vorsichtig weitertastete. Unten gelangte ich in einen finsteren, tunnelartigen Durchgang, aus dem mir widerlicher Leichengeruch und der Dunst frisch ausgegrabener Erde entgegenschlug. Schließlich kam ich an ein schweres, altes Tor, das offen stand, und ich trat in eine verfallene Kapelle, die offenbar als Begräbnisplatz gedient hatte. Das Dach war eingefallen und an mehreren Stellen führten Stufen in Grabgewölbe. Der Boden war frisch umgegraben und die Erde in mächtige Holzkisten gefüllt, offenbar dieselben, welche die Slowaken gebracht hatten. Das war jedoch für mich nicht von Interesse und ich forschte weiter nach einem Ausgang, aber vergebens. Ich stieg in die Gewölbe hinab, in denen ein graues Dämmerlicht herrschte. Es war furchtbar für mich. In zweien war ich gewesen, ohne etwas anderes zu sehen als alte Sargstücke und Haufen von Staub. Aber im dritten, da machte ich eine Entdeckung. Hier, in einer der großen Kisten, deren etwa 50 herumstehen mochten, auf einem Haufen frischer Erde, lag der Graf. Er war tot. Oder er schlief. Ich konnte es nicht erkennen. Die Augen waren offen und starr, aber ohne das gläserne Aussehen von Totenaugen. Und die Wangen hatten trotz aller Leichenblässe doch den warmen Schimmer des Lebens. Und die Lippen waren rot wie immer, aber keine Spur von Bewegung an ihm. Kein Puls, kein Atemzug, kein Herzschlag. Ich hoffte, er werde die Schlüssel bei sich haben. Aber als ich ihn danach durchsuchen wollte, da fiel mein Blick auf seine Augen, in denen, wenn er auch sich meiner Gegenwart vielleicht nicht bewusst war, ein solcher Ausdruck des wildesten Hasses lag, dass ich entfloh. Das Zimmer des Grafen durch das offene Fenster verlassend erreichte ich wieder die Schlossmauer, an der ich hinaufkletterte. Nachdem ich mein Zimmer erreicht hatte, warf ich mich keuchend auf mein Bett und versuchte nachzudenken.
1: »29. Juni. Heute ist das Datum meines letzten Briefes, und der Graf hat Maßregeln getroffen, dass man glauben sollte, ich hätte ihn selbst aufgegeben, denn ich sei in das Schloss auf dem gewöhnlichen Wege verlassen und in meinen Kleidern. Als er so die Mauer herabstieg wie eine Eidechse, wünschte ich mir ein Gewehr oder sonst eine Mordwaffe, um ihn vernichten zu können.« Aber ich fürchte, eine Waffe in menschlichen Händen wird nicht imstande sein, ihm irgendetwas anzuhaben. Ich wollte auf seine Rückkehr nicht warten, denn es gelüstete mich nicht danach, die gespenstischen Schwestern wiederzusehen. Ich ging in die Bibliothek zurück und las, bis ich einschlief. Ich wurde durch das Eintreten des Grafen geweckt.
2: »Morgen, mein Freund, heißt es also reisen. Sie kehren in Ihr herrliches England zurück.« »Ich zu einer Beschäftigung, die so ausgehen kann, dass wir uns vielleicht nie wiedersehen. Ihr letzter Brief ist aufgegeben worden, morgen werde ich nicht hier sein, aber alles ist für Ihre Reise vorbereitet. Früh kommen Zigeuner, die noch einige Arbeiten hier vorzunehmen haben, und auch einige Slowaken. Wenn alle fort sind, wird mein Wagen Sie abholen, zum Borgo-Pass bringen.« wo Sie den Postwagen von der Bukowina nach Bistritz erwarten können. Gute Nacht.
1: Nachdem er mich wieder verlassen hatte, hörte ich vor der Zimmertür Stimmen.
3: Zurück, zurück auf eure Plätze. Eure Zeit ist noch nicht gekommen. Wartet, habt Geduld. Morgen Nacht ist er euer.
0: Wütend stieß ich die Türe auf. Draußen waren die drei schrecklichen Frauen, die gierig ihre Lippen leckten. Als sie mich erblickten, brachen sie alle zusammen in ein entsetzliches Gelächter aus und rannten davon. Ich kehrte in mein Zimmer zurück und warf mich auf die Knie nieder. Ist es denn schon so nah? Das Ende? Morgen. Morgen.
1: 30. Juni. Morgens. Das werden wohl die letzten Worte sein, die ich in dieses Tagebuch schreibe. Ich schlief bis kurz vor Tagesanbruch und als ich aufstand, warf ich mich auf die Knie nieder, denn ich wollte, dass der Tod, wenn er käme, mich wenigstens nicht unvorbereitet fände. Dann fühlte ich die eigenartigen Veränderungen in der Luft und wusste, dass der Morgen da sei. Und ich wusste, dass ich gerettet war. Mit frohem Herzen öffnete ich meine Türe und eilte hinunter nach der großen Halle. Ich hatte gesehen, dass das Tor zuletzt nicht verschlossen worden war und dass der Weg zur Freiheit mir offen stand. Meine Hände zitterten vor Erregung, als ich die schweren Ketten aushakte und die massiven Riegel zurückschob. Aber das Tor bewegte sich nicht. Verzweiflung packte mich. Ich stieß immer wieder dagegen und rüttelte daran, dass es, so schwer es auch war, in den Angeln krachte. Es konnte nicht anders sein. Der Graf musste es doch wieder verschlossen haben. Da ergriff mich ein wildes Verlangen des Schlüssels, um jeden Preis habhaft zu werden. Und ich beschloss, nochmals die Mauer hinunterzuklettern und in das Grafenzimmer einzudringen. Er mochte mich meinethalben töten. Der Tod schien mir tausendmal besser als das, was mir in Aussicht stand. Ohne zu zögern, rannte ich zu dem östlichen Fenster und stieg wie das erste Mal die Mauer hinab in das Zimmer des Grafen. Es war leer, aber ich hatte es nicht anders erwartet. Ich wusste jetzt ganz genau, wo ich das Scheusal zu suchen hatte. Die große Kiste stand noch auf demselben Platze, dicht an der Mauer. Der Deckel lag schon darauf, aber war noch nicht festgemacht. Die Nägel staken im Holze und brauchten nur mehr eingeschlagen zu werden. Ich beabsichtigte in erster Linie, die Kleider des Grafen nach einem der Schlüssel zu durchsuchen. Ich hob den Deckel ab und lehnte ihn an die Wand. Dann aber sah ich etwas, das mein Herz mit tiefstem Grauen erfüllte. Da lag der Graf. Aber er sah aus, als sei seine Jugend wieder zurückgekehrt. Haar und Schnurrbart vor dem Weiß waren nun dunkel, elfengrau. Die Wangen waren voller und die weiße Haut schien rosig unterlegt. Der Mund war röter als je, denn auf den Lippen standen Tropfen frischen Blutes, das in den Mundwinkeln zusammenrann und von da über Kinn und Hals hinuntersickerte. Selbst die Augen lagen nicht mehr so tief, denn es schien sich neues Fleisch um sie gebildet zu haben. Es schien mir, als sei die ganze grauenvolle Kreatur mit Blut einfach durchtränkt. Er lag da wie ein vollgesogener Blutegel. Ich schauderte, als ich mich über ihn beugte, um ihn zu durchsuchen. Jeder meiner Sinne sträubte sich gegen eine Berührung, aber ich musste, sonst war ich verloren. Ein sicheres, blutiges Festmahl für die entsetzlichen drei. Ich tastete den ganzen Körper ab. Keine Spur von einem Schlüssel. Dann hielt ich einen Augenblick inne und betrachtete den Grafen. Das also war das Wesen, dem ich helfen wollte, nach London überzusiedeln, wo es vielleicht jahrhundertelang unter den sich drängenden Millionen von Menschen seine Blutgier befriedigen und einen sich immer vergrößernden Kreis von Halbdämonen schaffen würde, um sie auf die Wehrlosen zu hetzen. Schon dieser Gedanke machte mich rasend. Eine schreckliche Lust kam über mich, die Welt von diesem Ungeheuer zu befreien. Eine tödliche Waffe war nicht zur Hand. So ergriff ich denn eine der Schaufeln, welche die Arbeiter beim Füllen der Kisten benutzt hatten, und holte weit aus, um mit der abwärts gerichteten Schaufel in das verhasste Gesicht zu schlagen. Da drehte sich plötzlich der Kopf und die Augen sahen mich voll an mit der ganzen Glut ihres Basiliskenblickes. Jähes Entsetzen lähmte mich bei diesem Anblick. Die Schaufel zitterte in meinen Händen und fiel kraftlos nieder, riss aber eine klaffende Wunde in die Stirne des Liegenden. Dann glitt sie mir aus der Hand quer über die Kiste und als ich sie da wegstieß, berührte sie den daneben stehenden Deckel, der umfiel und das hässliche Bilde meinen Augen entrückte. Das Letzte, was ich sah, war das aufgedunsene, blutunterlaufene Gesicht und das starre, höhnische Lächeln, welches vielleicht sogar bei den Teufeln der Hölle nicht seinesgleichen gefunden hätte. Ich dachte und dachte, was ich nun tun sollte, aber mein Gehirn brannte wie Feuer und ich wartete, während ein Gefühl der Verzweiflung sich meiner bemächtigte. Wie ich so dastand, hörte ich aus der Ferne einen Zigeunergesang von frohen Stimmen, der immer näher zu kommen schien. Und durch den Gesang das Rollen schwerer Räder und das Knallen von Peitschen, die Slowaken und Zigeuner, von denen der Graf gesprochen, kamen an. Ich warf noch einen raschen Blick rings um mich und auf die Kiste, die den scheußlichen Leib barg, und rannte davon in das Zimmer des Grafen, entschlossen hinauszuschlüpfen, wenn die Türe geöffnet wurde. Angespannt horchte ich und vernahm von unten das kreischende Geräusch eines Schlüssels in dem großen Schlüsselloch und das Zurückfallen des schweren Tores.
0: Es müssten auch noch andere Zugänge da gewesen sein, aber jemand hat den Schlüssel zu den versperrten Türen. Dann hörte ich das Geräusch vieler stampfender Schritte, die dröhnend fern in irgendeinem Durchgang verhallten. Ich beeilte mich, wieder hinunter zu dem Gewölbe zu kommen, wo ich den neuen Eingang finden musste. Aber in diesem Augenblick kam ein gewaltiger Windstoß und die Türe zur Wendeltreppe fiel mit einem furchtbaren Krach zu. Als ich hineilte, um sie aufzudrücken, fand ich sie hoffnungslos fest verschlossen. Ich war von neuem gefangen und das Netz des Verderbens zog sich noch enger um mich zusammen. Während ich dies schreibe, ist unten im Durchgang der Lärm stampfender Füße hörbar und das Poltern aufgeladener schwerer Lasten, offenbar der erdgefüllten Kisten. Man hört etwas hämmern. Es ist die Kiste, die zugenagelt wird. Nun dröhnen wieder die schweren Schritte durch die Halle. Das Tor wird geschlossen, die Ketten klirren, dann das Kreischen des Schlüssels im Schlüsselloch. Ich höre, wie er herausgezogen wird. Dann öffnet und schließt sich ein anderes Tor. Wieder höre ich Schloss und Riegel knarren. Im Hofe und den Feldweg hinunter das Rollen schwerer Räder, das Knallen von Peitschen und der Gesang der Zigeuner, der immer weiter in der Ferne verhallt. Ich bin im Schlosse allein mit den furchtbaren Weibern. Pfui. Mina ist doch auch ein Weib und sie haben so gar nichts gemeinsam. Sie sind Teufel der Hölle. Ich werde nicht bei ihnen hierbleiben. Ich werde versuchen, die Schlossmauer noch tiefer hinunterzusteigen, als ich es bisher tat. Ich muss einen Ausweg aus diesem scheußlichen Gefängnis finden und dann fort. Schließlich ist Gottes Gnade doch besser als die dieser Ungeheuer. Und der Abgrund ist steil und tief. An seinem Fuße mag wohl ein Mann schlafen. Als ein Mann. Lebt wohl, ihr alle. Und du, Mina.

0: 9. Mai. Brief an Fräulein Lucy Westenrow. Liebe Lucy, vergib mir, dass ich so lange mit dem Briefschreiben im Rückstand blieb. Ich habe in letzter Zeit sehr viel gearbeitet, weil ich mich gerne Jonathan bei seinen Studien nützlich machen möchte. Das ist auch der Grund, warum ich so fleißig stenografieren lerne. Wenn wir verheiratet sind, werde ich Jonathan gerne helfen. Er und ich, wir schreiben uns oft unsere Briefe im Stenogramm und er führt ein stenografisches Tagebuch über seine Auslandsreisen. Gerade habe ich einige Zeilen von Jonathan aus Transsilvanien erhalten. Er fühlt sich wohl und gedenkt, in einer Woche die Rückreise anzutreten. Ich sehne mich danach, Neues von ihm zu hören. Es muss so schön sein, fremde Länder kennenzulernen. Es schlägt 10 Uhr. Gute Nacht. Stets deine Mina. PS, wenn du mir wieder schreibst, musst du mir vieles erzählen. Ich hörte da Gerüchte, insbesondere von einem hübschen, großen, kraushaarigen Mann.
1: 17. Mai. Brief an Fräulein Mina Murray. Liebste Mina, was den großen, kraushaarigen Mann betrifft, so vermute ich, dass du den meinst, der auf der letzten Unterhaltung mit mir war. Es war Herr Homewood. Er kommt öfter zu uns. Er und Mama vertragen sich recht gut. Ach, Mina, wir haben uns doch von klein auf all unsere Geheimnisse anvertraut. Wir haben zusammen geschlafen und gegessen und gelacht und geweint. Und da ich nun doch einmal etwas gesagt, meine ich noch weiteres sagen zu müssen. Kannst du's erraten? Ich hab Arthur lieb. Ich schäme mich, das zu schreiben, denn wenn ich auch sicher glaube, dass er mich liebt, hat er doch noch kein Wort davon verlauten lassen. Ach, Mina, wie lieb hab ich Arthur, wie lieb, wie lieb. Nun ist mir wohl. Ich wollte, wir säßen zusammen und ich könnte dir alles erzählen. Aber ich muss aufhören. Gute Nacht. Bete für mich und bete für mein Glück, Lucy. 24. Mai. Brief an Fräulein Mina Murray. Liebste Mina, Dank, Dank und tausendmal Dank für deinen lieben Brief. Nun bin ich doch froh, dass ich es dir erzählt habe und weiß, dass du mir zustimmst. Hier bin ich, die ich im September 20 werden soll und hatte bis heute noch keinen Anbeter, wenigstens noch keinen ernsthaften, und heute kamen gleich ihrer 3. Denk nur, 3 Bewerber an einem Tag. Ist das nicht unheimlich? Es tut mir wirklich und wahrhaftig leid um 2 der lieben Menschen. Nun muss ich dir aber von den 3 erzählen, Schatz. Aber du musst es geheim halten vor allen, außer natürlich vor Jonathan. Du wirst es ihm sicher ausplaudern, wie ich es an deiner Stelle auch Arthur gegenüber machen würde. Also, meine Liebe, Nummer 1 kam gerade vor dem Lunch. Dr. John Seward. Er ist Arzt und wirklich tüchtig. Denke dir, er ist 29 Jahre und leitet schon eine ausgedehnte Irrenanstalt. Äußerlich war er sehr kühl, aber innerlich doch nervös. Er hatte sich alles bis ins Kleinste einstudiert und vergaß sich nicht. Er sprach sehr ernst mit mir. Er sagte, wie lieb ich ihm gefiel, obgleich er mich doch erst kurze Zeit kenne. Und wie schön sein Leben wäre, wenn ich ihm helfen und ihn erheitern wollte. Dann sagte er, er würde unglücklich sein, wenn ich ihn nicht erhöre. Als er mich aber dann weinen sah, schalt er sich einen Barbaren und versprach mir, meinen Schmerz nicht noch vergrößern zu wollen. Da, liebe Mina, fühlte ich mich gezwungen, ihm zu sagen, dass ich schon gebunden sei. Ach, Mina, ich kann nicht anders. Ich muss weinen. Entschuldige die Flecke auf dem Brief. Verlobt zu sein ist ja ganz hübsch. Aber es ist immerhin nicht angenehm, so einen wackeren Mann mit gebrochenem Herzen von dir schicken und erkennen zu müssen, dass du, was auch immer er sagen mag, dennoch für immer aus seinem Leben gestrichen bist. Liebste, ich muss aufhören. Ich fühle mich so elend, wenn ich auch glücklich bin. Abends. Gerade ist Arthur weggegangen und ich bin wieder besserer Laune als da, wo ich zu schreiben aufhörte. Ich kann dir also nun weiter von den Ereignissen des Tages erzählen. Also, Liebste, Nummer 2 kam nach dem Lunch. Er ist ein reizender Mensch, ein Amerikaner aus Texas und sieht so jung und frisch aus, dass man es gar nicht für möglich halten möchte, dass er schon so viel von der Welt gesehen und so viele Abenteuer erlebt hat. Gut, also Herr Morris setzte sich neben mich und sah so hübsch und glücklich wie möglich aus. Aber ich konnte trotzdem bemerken, dass er sehr aufgeregt war. Er ergriff meine Hand.
2: Miss Lucy, ich weiß nicht, ob ich würdig bin, die Bänder Ihrer kleinen Schuhe zu binden. Aber wenn Sie auf einen Mann warten wollten, der Ihrer würdig ist, vermute ich, dass Sie sich den Jungfrauen mit den Lampen zugesellen können. Wollen Sie sich nicht längsseits mit mir festhaken und zweispännig mit mir den langen Weg gehen?
1: Er sah dabei so vergnügt und fröhlich aus, dass es mir nicht halb so leid tat, ihm einen Korb geben zu müssen, wie bei dem armen Dr. Seward. Deshalb sagte ich, so gleichgültig ich konnte, ich wüsste nicht, wie ich dazu käme, mich festzuhalten und wäre auch gar nicht darauf erpicht, im Geschirr zu laufen. Da erwiderte er, er hätte doch nur sinnbildlich gesprochen und hoffe, ich werde es ihm nicht verübeln, dass er in einem für ihn so ernsten, wichtigen Moment solche Dinge geredet habe. Er sah dabei wirklich ernst aus und ich konnte nicht anders, als auch ernst werden. Und dann, Schatz, ehe ich ein Wort zu sagen vermochte, schüttete er einen ganzen Gießbach von Liebesbeteuerungen über mich aus, indem er mir Herz und Seele zu Füßen legte.
2: Lucy, Sie sind ein gutes Mädchen, ich weiß es. Ich würde nicht so zu Ihnen sprechen, wenn ich nicht wüsste, dass Sie rein sind und ehrlich bis in die tiefsten Tiefen Ihrer Seele. Sagen Sie mir, wie ein ehrlicher Mensch dem anderen, haben Sie schon einen lieb? Und wenn es so ist, will ich Sie nicht weiter belästigen. Aber ich werde Ihnen, wenn Sie nichts dagegen haben, ein treuer Freund sein.
1: Ja, ich liebe einen, obgleich er mir bis heute noch nicht gesagt hat, dass er mich auch liebt.
2: Sie sind ein braves Mädchen, Lucy. Wenn der andere sein Glück nicht kennt, so soll er bald dazu tun, oder ich steige ihm aufs Dach. Liebes Kind, Ihre Ehrlichkeit und Ihr Mut haben mich zu Ihrem Freunde gemacht. Und Freunde sind dünner gesät als Liebhaber. Es ist eben etwas Selbstloseres. Wollen Sie mir nicht einen Kuss geben? Sie können, Sie dürfen, wenn Sie wollen. Denn der andere, er muss ein guter, hübscher Mann sein, sonst würden Sie ihn ja gar nicht lieb haben, hat sich noch gar nicht ausgesprochen.
1: Das alles gewann mich, Mina, denn es war so edel und brav und vornehm von ihm, so noch dazu von einem Rivalen zu sprechen, oder nicht? So beugte ich mich denn zu ihm hinüber und küsste ihn.
2: Kleines Mädchen, ich halte Ihre Hände und Sie haben mich geküsst. Wenn diese Dinge uns nicht zu Freunden machen können, dann weiß ich allerdings nicht, was sonst dazu imstande wäre. Ich danke Ihnen für Ihre Aufrichtigkeit gegen mich. Und nun leben Sie wohl.
1: Meine Liebe, das ist mir wirklich nahe gegangen. Und ich bin nicht mehr imstande, dir von meinem Glück weiterzuerzählen. Über Nummer 3 werde ich dir schreiben, wenn ich wieder getröstet bin. Stets deine Lucy. PS, nun was Nummer 3 betrifft, soll ich dir noch von Nummer 3 erzählen oder nicht? Unter uns gesagt, es war alles ganz konfus. Es schien nur ein Augenblick nach seinem Eintritt vergangen zu sein, da legte er schon seinen Arm um mich und küsste mich. Ich bin sehr glücklich und ich weiß nicht, womit ich es verdient habe. Es wird in Zukunft mein Bestreben sein, dem Herrn über den Wolken mich dankbar zu erweisen, der mir in seiner Güte einen solchen Freund, einen solchen Liebhaber, einen solchen Gatten bescherte. Leb wohl.
3: 25. April. Heute mangelnder Appetit. Seit meiner gestrigen Enttäuschung habe ich ein Gefühl der Leere. Nichts in der Welt scheint mir von genügender Bedeutung, mich damit zu beschäftigen. Oh, Lucy, Lucy. Ich kann dir nichts hören, noch meinem Freunde, dessen Glück ja auch deines ist. Nur heißt es jetzt für mich, sich fassen in Hoffnungslosigkeit und Arbeit. Da ich weiß, dass die einzige Kur für derartige Zustände die Arbeit ist, ging ich hinunter zu meinen Patienten. Ich suchte mir den einen heraus, der für mich eine Studie von höchstem Interesse bildet. Er ist so wunderlich in seinen Ideen, dass ich mich zu dem Versuch entschloss, möglichst in seine Ideen einzudringen. Hier seine Kurzbeschreibung. R.M. Renfield, Alter 59, sanguinisches Temperament, große körperliche Kraft, krankhaft reizbar, Perioden des Wahnsinns auf der Basis einer fixen Idee, der ich nicht auf die Spur kommen kann. Vielleicht ein gefährlicher Mann.
2: 25. Mai. Brief an Herrn Arthur Hornwood. Lieber Arthur, wir haben uns am Lagerfeuer in den Prärien lange Geschichten erzählt und einer dem anderen Wunden verbunden, und wir haben uns an den Ufern des Titicaca zugetrunken. Es gilt, noch mehr Geschichten zu erzählen, sowie andere Wunden zu verbinden und auf ein anderes Wohl zu trinken. Wollen wir das nicht an meinem Lagerfeuer morgen Abend besorgen? Ich lade dich ohne weiteres ein, weil ich weiß, dass eine gewisse Dame morgen Abend zum Dinner geladen ist. Du also frei bist. Noch einer wird dort sein. Unser alter Spießgeselle aus Korea, John Seward. Er wird sicher kommen, und wir beide wünschen, unsere Tränen über dem Weinglase zu mischen und von ganzem Herzen auf das Wohl des glücklichsten Mannes unter der Sonne zu trinken, der sich das edelste Herz gewann, das Gott je schuf. Wir versprechen dir ein herzliches Willkommen, eine liebenswürdige Begrüßung und ein Prosit, so ehrlich wie deine eigene rechte Hand. Wir schwören dir, dich nach Hause zu schicken, wenn du einem gewissen Paar schöne Augen zu Ehren zu tief in das Glas geschaut haben solltest. Also komm, dein auf immer, Quincy P. Morris.
4: 26. Mai. Telegramm an Quincy P. Morris. Rechne jedenfalls auf mich. Ich bringe euch Neuigkeiten, die eure beiden Ohren klingen lassen sollen. Arthur.
0: 24. Juli, Whitby. Lucy holte mich am Bahnhof ab. Sie sah süßer und lieblicher aus als je und wir fuhren zusammen nach dem Hause am Crescent. Es ist ein reizendes Fleckchen Erde. Der kleine Fluss, der Esk, kommt durch ein tiefes Tal herunter, das sich in der Nähe des Hafens erweitert. Gerade über der Stadt liegt die Ruine der Abtei Whitby, die von den Dänen zerstört wurde. Zwischen dem Kloster und der Stadt befindet sich noch eine Kirche, um die sich ein ausgedehnter Friedhof mit vielen Grabsteinen ausbreitet. Meiner Ansicht nach ist es der reizendste Fleck von ganz Whitby, denn er liegt direkt über der Stadt und gewährt volle Aussicht auf den Hafen und die Bucht. Es führen Spazierwege mit Bänken zu beiden Seiten durch den Friedhof. Ich werde sehr oft heraufkommen und mich mit meiner Arbeit hier niederlassen.
3: 5. Juni. Der Fall Rainfield wird immer interessanter, je mehr ich den Mann verstehen lerne. Er hat einige sehr stark hervortretende Eigenschaften. Selbstgefühl, Verschlossenheit und Zielbewusstsein. Ich möchte wissen, auf was sich Letzteres bezieht. Seine beste Eigenschaft ist die Liebe zu Tieren, obgleich er manchmal mit ihnen umgeht, dass man sie eher für eine besondere, perverse Grausamkeit halten möchte. Gegenwärtig ist seine Spezialität der Fliegenfang. Er hat eine solche Menge beisammen, dass ich es ihm verbieten musste. Zu meinem Erstaunen zeigte sich daraufhin kein Wutausbruch, sondern er nahm es mit gesetztem, ruhigen Ernst einfach hin.
5: Können Sie mir 3 Tage Frist geben? Da werde ich Sie alle wegschaffen.
3: Ich sagte es ihm zu, werde ihn aber scharf beobachten. 18. Juni. Er hat sich nun auf die Spinnen verlegt, von denen er schon mehrere große Exemplare in einer Schachtel gefangen hält. Er füttert sie mit seinen Fliegen, deren Zahl auch schon beträchtlich abgenommen hat, obgleich er die Hälfte auch seiner Mahlzeiten dazu verwendet, um neue Opfer zu ködern. 1. Juli. Seine Spinnen werden nun eine ebenso große Plage wie die Fliegen, und heute erklärte ich ihm, dass er sich von ihnen werde trennen müssen. Er wurde bei dieser Ankündigung so traurig, dass ich ihm sagte, er müsse wenigstens einige davon freilassen. Er beruhigte sich dabei und wurde wieder fröhlich, da ich ihm denselben Termin setzte wie zur Vernichtung der Fliegen. Ich muss nun zusehen, wer der Spinnen Herr wird. 8. Juli. Es ist Methode in seinem Wahnsinn. Er hat mit Mühe einen Sperling gefangen und hat ihn schon beinahe gezähmt. Seine Dressurmittel sind einfach. Der Spinnen sind schon weniger geworden. Die übrig gebliebenen sind übrigens gut genährt, denn er bringt ihnen noch immer die Fliegen, die er mit seiner Mahlzeit ködert. 19. Juli. Es geht vorwärts. Mein Freund hat nun eine ganze Sperlingskolonie und seine Fliegen und Spinnen sind schon tüchtig dezimiert. 20. Juli. Eben war der Wärter bei mir und meldete mir, dass Renfield sehr krank sei und eine Menge Federn erbrochen habe. Er glaube, dass Renfield seine Vögel gegessen habe. Im rohen Zustande. Ich muss einen neuen Klassifikationsnamen für diese Spezies erfinden. Ich glaube, ich benenne ihn Zoophagus, also Fresser von lebenden Wesen.
0: 26. Juli. Ich bin unglücklich wegen Lucy und wegen Jonathan. Ich hatte schon so lange nichts mehr von Jonathan gehört, da sandte mir gestern der liebe Herr Hawkins, der immer so gut zu mir ist, einen Brief von ihm. Es ist nur eine Zeile, datiert von Schloss Dracula und besagt, dass er gerade im Begriff sei, abzureisen. Das sieht Jonathan so gar nicht ähnlich. Ich verstehe ihn nicht und es ist mir unheimlich. Dann zu allem Überfluss hat Lucy, die sonst so wohlauf ist, ihre alte Gewohnheit des Nachtwandelns wieder aufgenommen. Ihre Mutter ist besorgt und wir haben ausgemacht, dass ich jede Nacht die Türe unseres Zimmers zuschließen und den Schlüssel zu mir nehmen werde. Lucy will im Herbst heiraten. Herr Homewood, der einzige Sohn des Lord Godalming, wird bald hierher kommen, wenn er abkömmlich ist, denn sein Vater ist nicht sehr gut daran. Ich glaube, Lucy zählt die Minuten, bis er da ist. Es ist, möchte ich fast sagen, das Warten, das ihr so zusetzt. Sie wird schon besser werden, wenn sie ihn wieder hat. 27. Juli. Keine Nachricht von Jonathan. Ich wünschte sehnlichst, dass er schreiben möge, und wäre es auch nur eine Zeile. Lucy Nacht wandelt mehr als je, und jede Nacht weckt mich ihr Herumgehen im Zimmer auf. Ach, die Sorge um sie und die immer gestörte Nachtruhe beginnen schädlich auf mich einzuwirken. Ich werde selbst nervös und schlaflos. Herr Homewood ist plötzlich nach Ring zu seinem Vater berufen worden, der ernsthaft erkrankt ist. Lucy ist bekümmert, weil das Wiedersehen nun wieder hinausgeschoben ist, aber äußerlich merkt man ihr nichts an. Sie ist ein bisschen kräftiger und ihre Wangen haben einen lieblichen, rosigen Schimmer. Sie hat das blutleere Aussehen vollkommen verloren. Ich bete darum, dass es von Bestand sein möge. 6. August. Wieder keine Nachricht. Dieses Warten wird nachgerade schrecklich. Lucy ist erregter als gewöhnlich, befindet sich aber im Übrigen wohl. Letzte Nacht sah das Wetter sehr drohend aus und die Fischer prophezeiten Sturm.
6: Daily Graph, 8. August. Eines der schwersten und plötzlichsten Unwetter, deren sich Whitby erinnern kann, hat gestern hier gewütet, und zwar unter seltsamen, einzigartigen Begleitumständen. Der Tag war besonders schön, bis nachmittags einige der Spaziergänger, die den Kirchhof auf der Ostklippe zu besuchen pflegen, die Aufmerksamkeit auf eine plötzlich hoch am nordwestlichen Himmel auftauchende Sturmwolke lenkten. Mehr als ein Kapitän wird sich in der Folgezeit wohl entschlossen haben, sein Schiff im Hafen das Ende des Sturms abwarten zu lassen. Der Wind flaute gegen Abend immer mehr ab und um Mitternacht war es totenstill. Eine drückende Schwüle und jene vorausahnende Spannung, die beim Herannahen eines Gewitters sensitive Personen ergreift, lag über allem. Das einzige bemerkenswerte Schiff war ein fremder Schoner, der alle Segel gesetzt augenscheinlich westwärts ging. Die Ungeschicklichkeit oder Unwissenheit der Offiziere war ein furchtbares Thema für die Zuschauer, solange das Schiff in Seeweite war. Man bemühte sich sogar, ihm zu signalisieren, dass es angesichts der drohenden Gefahr weniger Segel setzen solle. Dann, ohne besondere Anzeichen, brach der Sturm los. Und selbst nachträglich ist es schwer zu schildern, wie das ganze Aussehen der Natur sich auf einmal veränderte. Die Wogen erhoben sich in wachsender Wut, sodass in wenigen Minuten die bisher spiegelglatte See in ein tosendes, allverschlingendes Ungeheuer verwandelt war. Die Schwierigkeiten und Gefahren wurden dadurch noch erhöht, dass Massen von Meeresnebeln landeinwärts fegten. Das Brüllen des Sturmwindes, das Krachen des Donners und das Heulen der mächtigen Wogen klang durch die Finsternis lauter als je zuvor. Die Strahlen des Scheinwerfers waren über den Ostpier weg, starr auf die Hafenmündung gerichtet, wo man das Auflaufen des Schiffes erwartete, und alles starrte atemlos hinaus. Plötzlich drehte der Wind sich nach Nordost und die Nebelfetzen flatterten durch den Lichtkegel. Und dann, mirabile dictu, schoss zwischen den Piers in rasender Eile von Woge zu Woge der fremde Schoner mit vollen Segeln vor dem Wind in den sicheren Hafen. Der Scheinwerfer folgte mit seinem Licht und ein Schauer durchrieselte alle. Am Steuer war ein Leichnam angebunden, der mit gesenktem Haupte bei jeder Bewegung des Schiffes hin und her geschwenkt wurde. Keine andere Gestalt war an Deck sichtbar. Ein grausiges Entsetzen kam über alle, als man sich klar wurde, dass das Schiff, wie durch ein Wunder, nur gesteuert von der Hand eines toten Mannes den Hafen erreicht hatte. Der Schoner hielt nicht an, sondern flog quer durch den Hafen und fuhr auf einen Haufen Sand und Kies auf. Das Seltsamste war, dass in dem Augenblick, als das Auflaufen erfolgte, ein großer Hund, wie erschreckt durch den Stoß, auf Deck kam und vorwärts rennend vom Bug auf den Sand sprang. Er lief direkt auf die steilen Klippen zu und verschwand im Dunkel. Der Küstenwart kletterte an Bord des Wracks, und als er an das Steuerrad kam, beugte er sich vor, um es genau zu untersuchen. Da prallte er zurück, wie unter dem Eindruck eines plötzlichen Schreckens. Es war kein Wunder, dass der Küstenwart überrascht, vielmehr entsetzt war, denn wohl nicht oft im Leben wird einem solch ein Anblick zuteil. Der Mann war mit den Händen, eine über der anderen, an einer Speiche des Rades festgebunden. Zwischen den Handflächen und dem Holze war ein Kruzifix eingeklemmt. Es wurde der Sachverhalt genau festgestellt und ein Arzt konstatierte, als er den Mann untersucht hatte, dass er schon mindestens 2 Tage tot sein musste. In einer Tasche befand sich eine Flasche, die sorgfältig verkorkt, aber leer war, bis auf eine kleine Papierrolle. Wie sich dann herausstellte, war es eine Ergänzung zum Logbuch. Der Küstenwart erklärte, der Mann müsse seine Hände selbst festgebunden und dann mit den Zehen die Schnüre angezogen haben. Es wurde bekannt, dass der Schoner ein Russe aus Varna, die Demeter, ist. Er lief mit nur geringer Ladung, einer Anzahl großer Kisten mit Erde. Die Ladung war adressiert an einen Agenten in Whitby, der heute Morgen an Bord ging und offiziell von den für ihn bestimmten Gütern Besitz ergriff. Durch die Gefälligkeit des Handelsinspektors erhielt ich die Erlaubnis, das Logbuch der Demeter durchzusehen. Noch nie war es mir beschienen, einen seltsameren Bericht zu hören. Mir wurde gestattet, einen Auszug zu machen.
7: Die seltsamen Dinge, die sich ereigneten, zwingen mich, von jetzt ab bis zur Landung genaue Notizen zu machen. Die Besatzung bestand aus 5 Mann, 2 Maten, einem Koch und mir selbst, dem Kapitän. Am 17. Juli. Gestern kam einer der Leute zu mir in die Kajüte und vertraute mir völlig verstört an, dass er meine, es befinde sich ein fremder Mann an Bord. Er erzählte mir, dass er als Wachhabender einen großen, hageren Mann gesehen habe, der keinem von der ganzen Besatzung glich. Er folgte ihm vorsichtig, doch als er an den Bug kam, fand er niemand und die Luken waren alle geschlossen. Er war vor abergläubischer Furcht fast wahnsinnig. Ich bin in Sorge, es könnte eine Panik entstehen. Um dies zu verhindern, werde ich heute das ganze Schiff von vorne bis hinten sorgfältig durchsuchen lassen. Kein Winkel blieb undurchforscht. Es waren nur die großen Holzkisten, nirgends aber ein versteckter Winkel, wo sich ein Mensch hätte verborgen halten können. 22. Juli. Schlechtes Wetter die letzten 3 Tage und alle Leute fleißig in den Segeln. Keine Zeit, um sich der Angst hinzugeben. Passierten Gibraltar und dann durch die Straße hinaus in die offene See. Alles in Ordnung. 24. Juli. Es liegt ein Fluch auf dem Schiff. Schon einen Mann weniger. Nun Einfahrt in den Golf von Biskaya bei furchtbarem Unwetter. Und schließlich heute Nacht wieder einen Mann verloren. Verschwunden. Wie der erste kam er von der Wache ab und ward nicht mehr gesehen. Die Leute, in voller Furcht und Panik, sandten eine Bittschrift, zu zweien die Wachen beziehen zu dürfen, da sie allein sich fürchteten. 29. Juli. Wieder eine Tragödie. Ich hatte die Nacht über Einzelwachen aufgestellt, da die Mannschaft zu müde war, sie zu verdoppeln. Als die Morgenwache an Deck kam, fand sie niemanden außer dem Steuermann. Sie stieß einen Schrei aus und alles rannte an Bord. Alles durchsucht. Nichts gefunden. Sind nun ohne zweiten Mat und die Mannschaft in voller Panik. 30. Juli. Wir freuen uns, in der Nähe Englands zu sein. Schönes Wetter, alle Segel gesetzt. Zog mich völlig erschöpft zurück. Fiel in tiefen Schlaf. Wurde aufgeweckt durch den Maten, der mir meldete, dass sowohl Wach wie Steuermann fehlten. Nur ich, der Mat und 2 Mann sind noch zur Bedienung des Schiffs übrig. 1. August. 2 Tage Nebel. Kein Segel gesichtet. Hatte gehofft, im englischen Kanal ein Notsignal abgeben und irgendwo anlaufen zu können. Ich habe das Gefühl, als trieben wir einem grässlichen Unglück entgegen. 2. August, Mitternacht. Wieder einer dahin. Gott helfe uns. Der Mat behauptete, wir hätten die Enge von Dover schon passiert. Er habe durch eine Lücke im Nebel das North Foreland erkannt. Wenn es wirklich so ist, befinden wir uns in der Nordsee. Nur Gott kann uns in dem Nebel geleiten, der mit uns zu gehen scheint. Aber Gott hat uns verlassen. 3. August. Mitternacht ging ich, um den Mann am Steuer abzulösen. Als ich aber dorthin kam, fand ich niemanden vor. Ich durfte das Steuer nicht unbedient lassen und rief deshalb nach dem Mat. Nach einigen Augenblicken kam er in seinen Flanellkleidern an Bord gerannt. Er sah wild und verstört aus. Und ich fürchtete, dass sein Verstand Schaden gelitten hat. Er trat dicht an mich heran und wisperte mir voller Entsetzen ins Ohr, als habe er Angst, die Luft könne es vernehmen. Es ist hier, nun weiß ich es. Auf Wache letzte Nacht sah ich es, so groß wie einen Menschen, mager und totenbleich. Es stand am Bug und sah hinaus. Ich schlich mich hinter das Gespenst und stach mit meinem Messer nach ihm. Aber das Messer ging durch, wie durch Luft. Aber es ist hier und ich werde es finden. Es ist im Schiffsraum, vielleicht in einer der Kisten. Ich will sie aufmachen, eine nach der anderen, und nachsehen. Sie bedienen einstweilen das Steuer. Den großen Kisten kann er nichts anhaben. Sie sind als Erde deklariert, und sie etwas herumzustoßen, ist das unschädlichste Ding der Welt. Gerade wiegte ich mich in der Hoffnung, dass der Maat etwas beruhigter wiederkommen werde, und hörte ihn unten im Schiffsraum klopfen. Diese Arbeit ist gut für ihn. Da kam die Luke herauf plötzlich, ein furchtbarer Schrei, der mir das Blut gerinnen machte. Und dann rannte er an Deck, wie aus der Kanone geschossen. Ein rasender Tobsüchtiger mit rollenden Augen und verzerrtem Antlitz. Retten Sie mich! Retten Sie mich! Es wäre besser, Kapitän, Sie kämen mit mir, ehe es zu spät ist. Er ist da. Ich weiß nun das Geheimnis. Die See wird mich vor ihm retten und ich bin von allem befreit. Ehe ich ein Wort erwidern oder auf ihn zutreten konnte, um ihn zu halten, war er auf die Reling gesprungen und warf sich kurz entschlossen in die See. 4. August. Immer noch Nebel, den der Sonnenaufgang nicht durchdringt. Ich weiß, dass jetzt gerade die Sonne aufgeht, denn ich bin Seemann. Erkennen kann ich es nicht. Ich durfte nicht hinuntergehen, durfte das Steuer nicht verlassen. So stand ich hier die ganze Nacht. Und in der Finsternis sah ich ihn. Es. Gott verzeih mir die große Sünde. Aber der Maat hat recht daran, über Bord zu gehen. Als Seemann den Tod in den blauen Fluten zu suchen, kann einem nicht verübelt werden. Aber ich bin der Kapitän und darf mein Schiff nicht verlassen. Ich will den Feind, das Ungeheuer, bekämpfen, denn ich werde meine Hände an das Ruder binden, wenn meine Kräfte zu schwinden beginnen und etwas darum winden, dass er es nicht berühren kann. Und dann möge guter Wind kommen oder schlimmer. Ich habe meine Seele und meine Ehre als Kapitän gerettet.
0: 11. August, 3 Uhr morgens. Ich bin zu erregt, um schlafen zu können. Wir hatten ein Abenteuer, ein Erlebnis, das mir tödlichen Schrecken anjagte. Ich schlief ein, sobald ich mein Tagebuch geschlossen hatte. Plötzlich wurde ich völlig wach und sprang aus dem Bette mit einem schrecklichen Gefühl der Angst und einer Leere um mich her. Das Zimmer war so dunkel, dass ich Lucys Bett nicht sehen konnte. Ich machte Licht und bemerkte, dass sie überhaupt nicht im Zimmer war. Die Türe war zu, aber nicht verschlossen. Dann suchte ich alle offenen Räume des Hauses ab, in dem eine immer wachsende Angst mir das Herz zusammenschnürte. Endlich kam ich an das Haustor und fand es offen. Ich hatte keine Zeit daran zu denken, was geschehen könnte. Ein schweres, erdrückendes Angstgefühl nahm mir alle Urteilsfähigkeit. Ich ergriff einen dicken, warmen Schal und rannte davon. Ich eilte die Nordterrasse entlang, fand aber keine Spur der Gestalt, nach der ich suchte. Vom Rande der Westklippe, gerade über dem Pier, sah ich quer über den Hafen zur Ostklippe hinüber, in der Hoffnung oder Furcht, Lucy auf unserem Lieblingsplätzchen zu entdecken. Und tatsächlich, dort sah ich eine vom Mondlicht hell beschienene, halb zurückgelehnte, schneeweiße Gestalt. Ich hatte den Eindruck, als stände etwas Dunkles hinter dem Sitz, auf dem sich die weiße Gestalt befand, und beugte sich über sie. Was es war, ob ein Mensch oder ein Tier, konnte ich nicht erkennen. Ich flog die Treppe hinab zum Pier. Als ich auf der Höhe angelangt war, konnte ich den Sitz und die weiße Gestalt darauf genau erkennen. Es war offenkundig, irgendetwas beugte sich lang und schwarz über die halb zurückgelehnte weiße Gestalt. In tiefster Seele erschreckt rief ich: Lucy, Lucy! Und das Etwas erhob den Kopf. Ein bleiches Gesicht mit rotglühenden Augen wandte sich mir zu. Lucy antwortete mir nicht und ich rannte zur Friedhofstüre. Hierdurch schob sich die Kirche zwischen mich und die Bank und versperrte mir auf einige Augenblicke die Aussicht. Als ich sie wieder sehen konnte, war sie ganz allein. Weit und breit keine Spur von einem lebenden Wesen. Als ich mich über sie beugte, sah ich, dass sie noch schlief. Ihre Lippen waren geöffnet und sie atmete in langen, hastigen Zügen, als müsse sie darum kämpfen, ihre Lungen mit frischer Luft zu füllen. Ich schlug den warmen Schal um sie und zog die Ecken fest um ihren Hals zusammen, denn ich fürchtete, sie könne sich eine tödliche Krankheit zuziehen, unbekleidet wie sie war. Ich zögerte aber noch, sie zu wecken, und befestigte den Schal mit einer großen Sicherheitsnadel. Ich muss aber in meiner Angst ungeschickt gewesen sein und sie am Halse gerissen oder gestochen haben, denn als ihr Atem allmählich wieder ruhiger zu werden begann, legte sie öfter ihre Hand an die Kehle und stöhnte. Schließlich aber schüttelte ich sie heftig, worauf sie die Augen öffnete und erwachte. Sie schien gar nicht überrascht, mich zu sehen, wie sie überhaupt ohne Zweifel sich nicht gleich klar darüber war, wo sie sich eigentlich befand. Lucy ist immer hübsch, auch beim Erwachen, und sogar jetzt, wo doch ihr Leib von der Kälte geschüttelt wurde und sie darüber entsetzt sein musste, mitten in der Nacht unbekleidet auf einem Friedhof zu erwachen, verlor sie ihre Grazie nicht. Als ich ihr sagte, sie müsse jetzt sofort mit mir heimkehren, stand sie mit einem Gehorsam eines Kindes auf, ohne ein Wort zu sagen. Das Glück war uns günstig, und wir kamen nach Hause, ohne auch nur eine Seele angetroffen zu haben. Am gleichen Tage, mittags. Lucy schlief, bis ich sie weckte, und schien die ganze Nacht ihre Lage gar nicht geändert zu haben. Das nächtliche Abenteuer hat ihr scheinbar auch nicht geschadet. Eher ist vielleicht das Gegenteil der Fall, denn sie sieht heute Morgen blühender aus als seit Wochen. Es tut mir nur leid, dass ich durch meine Ungeschicklichkeit sie mit der Sicherheitsnadel verletzt habe. Ich muss ein Stückchen der zarten Haut gefasst und durchstochen haben, denn es sind zwei kleine rote Punkte, wie Nadelstiche zu sehen, und auf dem Kragen ihres Nachthemdes ist ein Tröpfchen Blut. Als ich mich bei ihr entschuldigte und mir Vorwürfe machte, lachte sie mich aus und verspottete mich und sagte, sie spüre gar nichts davon. 14. August. Auf der Ostklippe, den ganzen Tag lesend und schreibend. Lucy scheint das Plätzchen ebenso lieb gewonnen zu haben als ich. Abends bekam sie Kopfweh und begab sich bald zur Ruhe. Als ich sie schlafen sah, beschloss ich, allein noch einen kleinen Spaziergang zu unternehmen. Ich ging nach Westen zu, an den Klippen entlang, und war voll liebender Sehnsucht nach Jonathan. Als ich heimkehrte, der Mond schien hell, warf ich einen Blick auf unser Fenster und sah Lucy mit herausgelehntem Kopfe dort sitzen. Ich glaubte, sie warte auf meine Rückkehr und zog deshalb mein Taschentuch, um ihr zu winken. Sie bemerkte nichts und rührte sich nicht. In diesem Augenblick stahl sich der Mondschein um die Ecke des Gebäudes und das Licht fiel voll auf das Fenster. Da lag Lucy mit dem Kopf auf dem Fensterbrett und hielt die Augen geschlossen. Sie schlief fest und auf dem Fenstersims neben ihrem Kopfe saß etwas, das wie ein großer Vogel aussah. Ich fürchtete, sie könnte sich erkälten, so rannte ich denn die Treppe hinauf. Als ich in das Zimmer trat, ging sie eben in ihr Bett zurück, im tiefsten Schlafe und schwer atmend. Sie hielt die Hand an den Hals gedrückt, als wolle sie sich vor Kälte schützen. Ich weckte sie nicht auf, sondern wickelte sie nur gut ein. Ich habe Vorsorge getroffen, dass die Türe geschlossen und das Fenster sicher befestigt ist. 15. August. Beim Frühstück ward uns eine hübsche Überraschung zuteil. Arthurs Vater fühlt sich gegenwärtig wohler und wünscht, dass die Hochzeit recht bald stattfinde. Lucy ist voll stillen Glückes und ihre Mutter ist froh und besorgt zugleich. Etwas später erzählte sie mir den Grund. Arme, liebe, gute Frau. Sie vertraute mir an, dass schon das Todesurteil über sie gesprochen sei. Sie hat Lucy noch nichts davon gesagt und bat mich um Stillschweigen. Ihr Arzt hat ihr eröffnet, dass sie innerhalb weniger Monate werde sterben müssen, da ihr Herz immer schwächer werde. Jederzeit, auch jetzt, würde ein plötzlicher Schrecken imstande sein, sie zu töten. Oh, waren wir klug, ihr das schreckensvolle Abenteuer der schlafwandelnden Lucy zu verheimlichen.
8: 17. August. Brief von Samuel Billington und Sohn, Sachverwalter Whitby. An die Herren Carter, Patterson und Co., London. Meine Herren, anliegend empfangen Sie einen Frachtbrief über einen Gütertransport der Great Northern Railway. Die Güter sind unmittelbar nach Ausladung am Güterbahnhof King's Cross in Carfax nächst Purfleet abzuliefern. Das Haus ist gegenwärtig leer. Anliegend finden Sie die Schlüssel, alle mit Zetteln versehen. Sie werden höflichst ersucht, die im Frachtbrief bezeichneten 50 Kisten in dem etwas baufälligen Teil des Hauses, der auf beigegebener Skizze mit A bezeichnet ist, abladen zu lassen. Ihr Bevollmächtigter wird den Platz leicht finden, da es die ehemalige Kapelle des Hauses ist. Mit vorzüglicher Hochachtung, Samuel Billington und Sohn.
0: 19. August. Freude, Freude, Freude. Und doch nicht nur Freude. Mein Jonathan ist krank gewesen, darum schrieb er nicht. Das kann ich nur sicher sagen, da ich jetzt den Sachverhalt kenne. Herr Hawkins hat mir den Brief gesandt und schrieb selbst einige, ach so gütige Worte dazu. Ich werde morgen abreisen, zu Jonathan gehen und mich an seiner Pflege beteiligen, wenn es nötig ist, und ihn dann nach Hause bringen. Herr Hawkins meint, es wäre das Beste, wir ließen uns gleich dort trauen. Meine Reise ist schon festgelegt und das Gepäck bereit.
9: 12. August. Brief von Schwester Agathe, Josef und Marienhospital Budapest, an Fräulein Mina Murray. Wertes Fräulein, ich schreibe Ihnen auf Wunsch des Herrn Jonathan Harker, der selbst noch nicht kräftig genug dazu ist, obgleich seine Heilung Fortschritte macht. Er befindet sich seit etwa 6 Wochen in unserer Pflege. Er litt an einem heftigen Nervenfieber. Er bittet mich, Ihnen seine Grüße zu senden und Ihnen mitzuteilen, dass er mit gleicher Post einen durch mich geschriebenen Brief an Herrn Hawkins, Exeter, gerichtet habe, worin er ihn unter dem Ausdruck seiner Ergebenheit um Entschuldigung für sein langes Ausbleiben bittet und ihm mitteilt, dass der Auftrag ausgeführt ist. Er ersucht noch um einige Wochen Urlaub, um sich in unserem Bergsanatorium völlig erholen zu können und verspricht dann zurückzukehren. Ich bin mit Grüßen und warmen Gegenwünschen Ihre Schwester Agathe. P.S. Wir hätten gerne schon eher geschrieben, aber wir wussten ja nicht an wen, denn er hatte gar nichts bei sich, was uns auch nur den geringsten Anhaltspunkt geboten hätte. Seien Sie überzeugt, dass er in guten Händen ist. Er hat alle Herzen durch seine Güte und Vornehmheit gewonnen. Es geht ihm tatsächlich besser. Und ich habe keinen Zweifel, dass er in einigen Wochen genesen sein wird.
3: 19. August. Als die Glocke gerade 2-mal geschlagen hatte, kam der Nachtwächter und meldete mir im Auftrage des Aufsehers, dass Rainfield entflohen sei. Ich fuhr in meine Kleider und eilte sofort hinunter. Der Aufseher rief mir zu, dass der Patient nach links sich entfernt habe und in gerader Linie weitergelaufen sei. Und ich rannte so schnell ich konnte in der angegebenen Richtung davon. Als ich den Baumgarten passiert hatte, sah ich eine weiße Gestalt die Mauer überklettern, die mein Besitztum von dem verlassenen Grundstück da drüben trennt. Ich eilte sofort zurück und befahl dem Aufseher, gleich 3 oder 4 Mann mobil zu machen, um nach Carfax hinüberzukommen für den Fall, dass unser Freund gewalttätig werden würde. Ich selbst ergriff eine Leiter, stieg auf die Mauer und sprang hinunter. Auf der anderen Seite des Hauses sah ich ihn dann, wie er sich an die alte, eisenbeschlagene Tür der Kapelle presste. Er sprach offenbar mit irgendjemand.
10: Ich bin zu eurem Befehl, Herr. Ich bin euer Sklave und ihr werdet mich belohnen, denn ich werde treu sein. Ich habe euch verehrt seit langem und aus der Ferne. Nun, da ihr nahe seid, erwarte ich eure Befehle und ihr werdet mich nicht übergehen, nicht wahr, Herr, teurer Meister, wenn ihr gute Dinge verteilt.
3: Als wir ihn festnahmen, wehrte er sich wie ein Tiger. Er ist unbändig stark und gleicht eher einer wilden Bestie als einem Menschen.
0: Brief an Fräulein Lucy Westenra. Budapest, 24. August. Liebe Lucy, ich weiß, du wirst neugierig sein zu hören, was unterdessen sich ereignet hat, seit wir von Whitby abreisten. Ich fand meinen Liebsten, ach Gott, so mager und bleich und schwach. Er ist nur mehr ein Wrack, auf geraume Zeit zurück an

0: im Kreise zu drehen und ich weiß nicht mehr, war das, was ich sah, Wahrheit oder die Fantasie eines Irren? Ich wage nicht, es zu wissen. Hier ist das Buch. Nimm es und bewahre es auf. Lies es auch, wenn du willst. Aber lasse mich nie davon wissen. Nur wenn eine heilige Pflicht mich dazu zwingen würde, mir die bitteren Stunden ins Gedächtnis zurückzurufen, über die ich hier schlafend oder wachend, gesund oder im Irrsinn geschrieben.
1: Er sank erschöpft zurück und ich legte das Buch unter sein Kissen und küsste ihn. Jonathan erwachte nach einer Stunde und alles war bereit. Er sagte sein Ich will fest und entschieden. Ich konnte kaum sprechen. Mein Herz war so voll, dass sogar diese zwei einfachen Worte mich zu ersticken schienen. Dann nahm er meine Hand und sagte, es wäre das Schönste auf der Welt und er würde gerne dafür noch einmal all das Vergangene durchmachen, wenn es sein müsste. Leb wohl, mein Liebling. Ich muss nun aufhören, denn Jonathan wacht eben auf. Stets deine Mina Harker.
2: Brief an Mina Harker. Whitby, 27. August. Liebste Mina, ich wollte, ihr kämet so frühzeitig, dass ihr hier bei uns noch Aufenthalt nehmen könntet. Die kräftige Seeluft würde Jonathan sehr wohltun. Sie hat auch mich geheilt. Ich habe Hunger wie ein Kormoran. Ich bin voll Lebenslust und schlafe vorzüglich. Arthur sagt, ich werde fett. Bei dieser Gelegenheit fällt mir ein, dass ich ja beinahe vergessen hätte, dir zu erzählen, dass Arthur hier ist. Wir machen Spaziergänge und Spazierritte und fahren und rudern und fischen und spielen Tennis zusammen. Dabei habe ich ihn lieber als je. Eben kommt er und ruft nach mir. Also Schluss für heute. Mit herzlichem Gruß, deine Lucy. PS: Wir machen am 28. September Hochzeit. Hillingham, 29. August. Letzte Nacht war es mir, als hätte ich denselben Traum, wie ich ihn in Whitby gehabt habe. Alles ist dunkel und schreckhaft in mir. Ich kann mich an gar nichts erinnern, aber ich bin voll unbestimmter Angst und fühle mich so schwach und erschöpft. Als Arthur zum Lunch kam und mich erblickte, sah er sehr bekümmert aus. Und ich hatte gar nicht den Mut, vergnügt zu sein.
3: Brief an Dr. Seward. 31. August, Albemarle Hotel. Lieber John, ich bitte dich, erweise mir einen Gefallen. Lucy ist krank, das heißt, sie hat kein besonderes Leiden, aber sie sieht entsetzlich schlecht aus und wird von Tag zu Tag elender. Ich bin überzeugt, dass irgendetwas das Gemüt meines lieben Mädchens bedrückt. Ich bin ganz außer mir, wenn ich an sie denke, und es tut mir weh, wenn ich sie nur ansehe. Ich sagte ihr, ich würde dich bitten, sie zu untersuchen. Sie machte erst Einwendungen, ich weiß schon warum, alter Freund, gab aber dann doch ihre Zustimmung. Es ist eine schreckliche Aufgabe für dich, das weiß ich wohl, aber es geschieht um ihretwillen, und ich zögere nicht, dich zu bitten, wie du nicht zögern darfst, zu handeln. Lass mich nicht im Stich. Arthur. 1. September. Telegramm an Dr. Seward. Bin zu meinem Vater gerufen worden, dem es wieder schlechter geht. Ich schreibe. Gib mir ausführlich Bericht mit der Abendpost nach Ring. Wenn nötig, telegrafiere.
4: 2. September. Brief an Arthur Homewood. Lieber alter Freund, betreffs Fräulein Westenras Befinden beeile ich mich, dir mitzuteilen, dass nach meiner Ansicht keine funktionelle Störung oder irgendeine mir bekannte Krankheit nachzuweisen ist. Ich konnte zwar ohne Mühe bemerken, dass sie etwas blutleer ist, aber ich konnte die gewöhnlichen Anzeichen der Anämie nicht entdecken. Ich nahm ein paar Blutstropfen und analysierte sie. Die Zusammensetzung des Blutes war eine vollkommen normale und bewies, für sich allein betrachtet, einen vorzüglichen Gesundheitszustand. Sie beklagt sich über zeitweilige Atembeschwerden und über tiefe lethargische Schlafzustände mit quälenden Träumen, deren sie sich aber beim Erwachen nicht mehr erinnert. Ich schrieb an meinen alten Freund und Lehrer Van Helsing in Amsterdam, der mehr von unklaren Krankheitsbildern versteht wie sonst jemand im Lande. Ich habe ihn ersucht, hierher zu kommen. Dies, mein lieber Freund, geschah lediglich in Erfüllung deiner Wünsche. Ich weiß, dass Van Helsing aus persönlicher Neigung gerne alles für mich tun wird. Er ist Philosoph und Metaphysiker und einer der fortgeschrittensten Wissenschaftler der Jetztzeit. Dabei ist er von absolut offener Gesinnung.

0: Ich sage dir das alles, damit du begreifst, warum ich solches Vertrauen zu ihm hege. Ich habe ihn gebeten, sofort zu kommen. Ich werde Fräulein Lucy morgen wieder besuchen. Stets dein, John Seward.
1: 2. September. Brief an Dr. Seward. Mein lieber Freund, ich habe Ihren Brief erhalten und mache mich sofort auf den Weg zu Ihnen. Zu einem Freunde komme ich, sobald er mich ruft, und helfe denen, die er liebt. Belegen Sie mir also ein Zimmer im Great Eastern Hotel, sodass ich gleich bei der Hand bin, und richten Sie es so ein, dass ich die junge Dame nicht allzu spät am Morgen sprechen kann. Bis dahin leben Sie wohl, mein Freund John. Van Helsing.
0: 3. September. Brief an Herrn Arthur Homewood. Mein lieber Arthur, Van Helsing ist gekommen und schon wieder fort. Er ist, fürchte ich, sehr bekümmert und sagt, er müsse nachdenken. Er wird, glaube mir, offen sprechen, wenn die Zeit gekommen ist. Ich werde bis dahin getreu Wacht halten. Ich hoffe, dass dein lieber Vater sich wieder auf dem Wege der Besserung befindet. Es muss etwas Furchtbares für dich sein, mein lieber Junge, in einer solchen Lage sich zu befinden, zwischen zwei Menschen, die man lieb hat. Ich weiß, wie sehr du an deinem Vater hängst, und ich kann es nur gutheißen. Aber wenn es sein müsste, werde ich dich doch bitten, sogleich zu Lucy zu kommen. Ängstige dich also nicht allzu sehr, denn ich werde dich auf dem Laufenden halten. 4. September. Ich war eben von einem Besuch von Fräulein Westenra zurückgekehrt, die ich bedeutend wohler angetroffen hatte, und betrachtete mir, noch am Eingangsgitter stehend, den Sonnenuntergang, als ich Renfield auf einmal brüllen hörte. Ich trat bei ihm ein, gerade als die Sonne unterging, und durch sein Fenster sah ich den blutroten Ball versinken. Je tiefer die Sonne hinunterstieg, desto mehr ließ sein Anfall nach. Und als sie verschwand, entglitt er, eine träge Masse, den ihn haltenden Händen und fiel zu Boden. Dann ging er auf das Fenster zu und wischte die Zuckerstückchen weg. Er nahm seine Fliegenschachtel, schüttete sie aus und warf sie fort. Endlich schloss er sein Fenster. Alles das überraschte mich, und ich fragte ihn, ob er denn keine Fliegen mehr fangen wolle. Er antwortete, dass er diesen Plunder satt habe. Auf jeden Fall ist er ein sehr interessantes Studienobjekt. Wenn wir nur herausbekommen könnten, warum heute sein Anfall am hellen Mittag und dann bei Sonnenuntergang ausbrach. Wäre es möglich, dass die Sonnenphasen einen schlechten Einfluss auf gewisse Personen ausüben, wie es ja auch die Mondphasen zuweilen tun? 6. September. Telegramm an Abraham Van Helsing. Nach zwei guten Tagen nun ein schrecklicher Umschwung zum Schlechteren. Kommen Sie sofort, verlieren Sie keine Stunde. An Homewood telegrafiere ich erst, wenn ich Sie gesprochen. 7. September. Das Erste, was mich Van Helsing fragte, als ich ihn am Bahnhof Liverpool Street abholte, war:
1: Haben Sie unserem jungen Freund, dem Bräutigam, etwas gesagt?
2: Nein, ich wollte warten, bis ich Sie gesprochen hätte.
1: Ganz recht so, mein Freund. Es ist besser, er weiß nichts.
0: Als ich ihm die Symptome von Lucys Krankheit beschrieb, dieselben wie bisher, nur bedeutend mehr ausgeprägt, sah er sehr ernst aus, sagte aber kein Wort. Als wir ankamen, empfing uns Frau Westenra. Sie war sehr besorgt. Van Helsing und ich wurden in Lucys Zimmer geführt. Wenn ich gestern bei ihrem Anblick erschrak, so war ich heute entsetzt, als ich sie sah. Sie war von gespenstischer, kreidiger Blässe. Das Rot schien sogar aus ihren Lippen und aus ihrem Zahnfleisch gewichen zu sein. Und ihre Gesichtsknochen standen weit hervor. Ihr Atemholen war furchtbar zu sehen und zu hören. Van Helsing winkte mir und wir gingen vorsichtig aus dem Zimmer.
1: Mein Gott, das ist ja entsetzlich. Da ist keine Zeit zu verlieren. Sie hat nicht mehr so viel Blut in sich, um die Bewegung des Herzens noch aufrechtzuerhalten und muss sterben, wenn nicht sofort eine Bluttransfusion vorgenommen wird. Wollen Sie oder soll ich?
2: Ich bin jünger und kräftiger, Herr Professor. Ich will.
1: Dann machen Sie sich sogleich bereit. Ich bin vorbereitet.
0: Ich ging die Treppe mit ihm hinunter. In diesem Augenblick ließ sich ein Klopfen an der Haustüre vernehmen. Als wir den Flur erreichten, hatte das Mädchen bereits geöffnet und Arthur trat eilig ein.
3: Ich bin so besorgt. Ich habe zwischen den Zeilen deines Briefes gelesen und bin in Todesangst. Mein Vater ist wohler, so kam ich her, um selbst nachzusehen. Ist dieser Herr hier Van Helsing? Ich bin Ihnen dankbar, Herr Doktor, dass Sie kamen.
1: Sie kommen gerade zur rechten Zeit. Sie sind der Bräutigam des lieben Fräuleins. Sie ist krank, sehr krank.
3: Was kann ich tun? Sagen Sie es und ich werde es tun.
1: Kommen Sie. Mein Freund John und ich haben beraten. Wir beschlossen eben, eine Operation vorzunehmen, welche man Bluttransfusion nennt, Blut aus vollen Adern des einen in die leeren des anderen. John hatte sich bereit erklärt, sein Blut zu geben, da er jünger und kräftiger ist als ich. Aber da Sie nun hier sind, sind Sie besser als wir zwei. Unsere Nerven sind nicht so ruhig und unser Blut nicht so frisch, als es bei Ihnen der Fall ist.
3: Wenn Sie nur wüssten, wie gerne ich für Sie sterben würde, würden Sie begreifen.
0: Wir begaben uns alle in Lucys Zimmer. Arthur blieb auf Anraten des Arztes draußen. Lucy wendete müde ihr Haupt und sah uns an, sagte aber nichts.
1: Nun, liebes kleines Fräulein, hier haben Sie Ihre Medizin. Sehen Sie, ich hebe sie ein wenig auf, damit Ihnen das Schlucken leichter fällt. So.
0: Die Zeit schien mir endlos, bis sich der Schlaf auf ihre Lider zu senken begann. Schließlich aber tat das Narkotikum doch seine Wirkung und sie fiel in einen tiefen Schlummer. Als der Professor dies festgestellt hatte, rief er Arthur in das Zimmer und bat ihn, den Rock abzulegen. Dann führte Van Helsing rasch, aber mit vollendeter Sicherheit die Operation aus. Als die Transfusion Fortschritte machte, schien etwas Leben in die Wangen des armen Mädchens zurückzukehren, und Arthurs immer bleicher werdendes Gesicht spiegelte die Freude seines Herzens wider. Als alles vorüber war, erkannte ich, wie sehr Arthur unter der Operation gelitten hatte. Ich verband seine Wunde und nahm seinen Arm, um ihn hinunterzuführen. Da sagte Van Helsing, ohne sich umzudrehen,
1: »Der brave Mensch hat, denke ich, noch einen Kuss verdient, den er sofort haben soll.«
0: Und als er dann seine Hilfeleistung beendet hatte, richtete er noch das Kissen unter dem Kopfe der Patientin. Dabei verschob sich das schwarze Samtband, das sie immer um den Hals trug, und ließ uns einen roten Fleck an ihrer Kehle erkennen. Arthur bemerkte es nicht.
1: »Lieber Herr Homewood, Sie können nun heimgehen und sich in dem angenehmen Bewusstsein niederlegen, dass alles geschehen ist, was geschehen konnte. Ich kann übrigens versichern, dass die Operation in jeder Weise als gelungen zu betrachten ist. Sie haben Ihr Leben gerade noch gerettet. Sie wird Sie für das, was Sie an ihr getan, nur noch mehr lieben. Adieu.«
2: »Was halten Sie von Ihren Wunden dort an Ihrer Kehle?«
1: »Was halten Sie davon?«
2: »Ich kann mir nichts dabei denken.«
0: Gerade über der äußeren Schlagader befanden sich zwei punktartige Verletzungen. Nicht groß, aber sie sahen nicht sehr gutartig aus. Die Ränder waren weiß und blutleer wie von einer Quetschung.
1: »Ich muss heute Nacht nach Amsterdam zurück. Ich habe dort Bücher und Dinge, deren ich bedarf. Sie müssen die ganze Nacht hierbleiben und dürfen keinen Augenblick Ihre Aufmerksamkeit von ihr wenden.«
2: »Soll ich eine Wärterin bestellen?«
1: »Wir sind die beiden Wärter, Sie und ich. Halten Sie die ganze Nacht Wache. Sie dürfen heute einmal nicht schlafen. Ich komme so bald als irgend möglich zurück. Und dann können wir beginnen.«
2: »Was beginnen? Was um alles in der Welt können Sie meinen?«
1: »Sie werden ja sehen.«
0: 8. September. Gegen Abend hatte das Opiat seine Wirkung verloren und Lucy wachte von selbst auf. Sie sah unvergleichlich viel besser aus als vor der Operation. Als ihr Mädchen sie für die Nacht hergerichtet hatte, begab ich mich nach Einnahme meines Abendbrotes zu ihr und setzte mich neben ihr Bett. Sie machte keine Einwendungen, sondern sah mich immer dankbar an. Nach langer Zeit schien sie in Schlaf versinken zu wollen. Da raffte sie sich plötzlich zusammen und schüttelte den Schlaf ab. »Wünschen Sie denn nicht zu schlafen?«
4: »Nein, ich fürchte mich davor.«
0: »Sich vor dem Schlaf fürchten? Wieso? Er ist doch eine Wohltat, deren wir dringend bedürfen.«
4: »Ja, aber nicht, wenn es Ihnen so ginge wie mir. Wenn Ihnen der Schlaf ein Vorbote des Grauens wäre.«
0: »Ein Vorbote des Grauens? Was um Himmels Willen meinen Sie?«
4: »Ich weiß es nicht. Ach, ich weiß es nicht. Das ist gerade das Furchtbare. All dieses Elend kommt über mich, wenn ich schlafe, so dass ich mich fürchte, überhaupt daran zu denken.«
0: »Aber mein liebes Fräulein, heute Nacht können Sie getrost schlafen. Ich bin hier und kann Ihnen versprechen, dass Ihnen nichts passieren wird.«
4: »Ach, ich kann mich ja auf Sie verlassen.«
0: »Ich verspreche Ihnen, dass ich Sie, sobald sich irgendein böser Traum bemerkbar macht, sofort wecke.«
4: »Sie versprechen mir das? Wollen Sie wirklich? Wie gut Sie sind. Dann will ich schlafen.«
0: Kaum hatte sie das gesagt, da stahl sich ein Seufzer der Erleichterung über ihre Lippen und sie sank schlafend zurück. Am frühen Morgen kam das Mädchen und ich überließ Lucy ihrer Fürsorge und begab mich sofort nach Hause. Ich sandte kurze Telegramme an Van Helsing und an Arthur, in denen ich ihnen von dem ausgezeichneten Erfolg der Operation berichtete. Meine Berufspflichten, die in mancher Hinsicht etwas im Rückstand geblieben waren, hielten mich den ganzen Tag über fest. Es war schon dunkel, als ich dazu kam, meinen Zoophagus zu besuchen. Der Bericht war günstig. Er war den ganzen vergangenen Tag und die Nacht über ruhig gewesen. Von Van Helsing kam ein Telegramm, während ich gerade bei Tisch saß. Er forderte mich auf, die Nacht wieder auf Hillingham zu verbringen und teilte mir mit, dass er mit dem Nachtzug abfahren und dann am frühen Morgen mit mir zusammentreffen werde. 9. September. Ich war ziemlich müde und erschöpft, als ich in Hillingham ankam. Zwei Nächte hindurch hatte ich kaum einen Augenblick geschlafen, und in meinem Gehirn fühlte ich eine dumpfe Leere. Lucy war aufgestanden und in köstlicher Laune. Als ich ihr die Hand reichte, sah sie mir scharf ins Gesicht.
4: Heute Nacht wird nicht aufgeblieben. Sie sind zu sehr erschöpft. Ich fühle mich wieder ganz wohl. In der Tat, ich bin es. Und wenn jemand heute wach bleiben muss, dann will ich es sein.
0: Ich konnte nicht anders als zustimmen, denn ich war hundemüde und hätte nicht wach bleiben können, selbst wenn ich es versucht hätte. Nachdem sie ihr Versprechen, mich zu rufen, wenn sie etwas brauchen sollte, erneuert hatte, legte ich mich auf das Sofa und vergaß alles um mich.
4: 9. September. Ich fühle mich so glücklich heute Abend. Mir ist, als sei Arthur ganz nah bei mir. Mein Liebster, deine Ohren müssen dir im Schlafe klingen, während ich wache. Oh, diese segensreiche Ruhe der letzten Nacht. Wie süß ich schlief, während der teure, gute Dr. Seward meinen Schlummer behütete. Und auch heute Nacht werde ich mich nicht fürchten zu schlafen. Denn er ist nahe bei mir und in Rufweite. Dank all denen, die so gut zu mir sind. Gute Nacht, Arthur.
0: 10. September. Ich kam zum Bewusstsein, als ich des Professors Hand auf meinem Haupte fühlte.
1: Nun, wie geht es unserer Patientin? Kommen Sie, wir wollen nachsehen.
0: Und zusammen begaben wir uns in Lucys Zimmer. Dort auf dem Bette, in tiefer Ohnmacht, lag die arme Lucy. Noch bleicher und elender als vorher. Sogar die Lippen waren weiß und das Zahnfleisch schien von ihren Zähnen weggeschrumpft zu sein, wie wir es zuweilen an Leichen von Menschen sehen, die nach langem Siechtum gestorben sind.
1: Rasch, bringen Sie den Brandy. Es ist noch nicht zu spät. Das Herz schlägt, wenn auch schwach. All unsere Arbeit ist umsonst gewesen. Wir müssen von neuem beginnen. Wir haben aber den jungen Arthur nicht hier. Ich muss diesmal Sie in Anspruch nehmen, Freund John.
0: So begannen wir, ohne einen Moment zu zögern, die Operation. Mit einem Gefühl persönlicher Genugtuung sah ich, wie sich ein schwacher Schimmer von Farbe in ihre bleichen Wangen und Lippen stahl. Niemand, der es nicht durchgemacht, kann ahnen, was es heißt, sein eigenes Blut in die Adern einer geliebten Frau hinüberleiten zu lassen.
1: Es genügt.
2: Schon? Sie haben von Arthur bedeutend mehr Blut genommen.
1: Ja, er ist Ihr Schatz, Ihr Bräutigam. Sie haben noch Arbeit vor sich, viel Arbeit für Sie und für andere. Das, was Sie gegeben haben, wird genügen. Aber es darf nichts von der Sache verlauten. Wenn unser junger Liebhaber unvermutet auftauchen sollte, wie schon einmal, sagen Sie ihm kein Wort davon. Es würde ihn zugleich erschrecken und eifersüchtig machen.
0: Lucy schlief weit in den Tag hinein. Als sie erwachte, war sie recht stark und wohlauf, wenn auch lange nicht so wie am Tage zuvor. Nachdem Van Helsing sie besucht hatte, ging ein wenig spazieren. Er überließ sie meiner Fürsorge und schärfte mir strengstens ein, sie keinen Augenblick allein zu lassen. Ich hörte ihn unten auf dem Flur nach dem nächsten Telegrafenbüro fragen. Lucy plauderte ganz fröhlich mit mir und schien absolut nichts von dem zu wissen, was vorgefallen war. Nach ein paar Stunden kam Van Helsing wieder.
1: Nun gehen Sie nach Hause und essen und trinken Sie gehörig. Ich bleibe heute Nacht hier und werde selbst bei dem kleinen Fräulein Wache halten. Sie und ich, wir wollen den Fall behandeln. Ein anderer braucht davon nichts zu wissen. Ich habe schwerwiegende Gründe dafür. Fragen Sie nicht danach. Denken Sie davon, was Sie wollen. Scheuen Sie nicht davor zurück, selbst das Unglaublichste anzunehmen. Gute Nacht.
0: 11. September. Heute Nachmittag ging ich hinüber nach Hillingham. Ich traf Van Helsing in bester Laune und Lucy wesentlich besser an. Kurz nach meiner Ankunft wurde ein großes Paket für den Professor abgegeben, das aus dem Ausland kam. Er öffnete es mit großer Eile und zeigte uns einen mächtigen Strauß weißer Blüten.
1: Die sind für Sie, Fräulein Lucy.
4: Für mich? Sie lieber Dr. Van Helsing. Aber Herr Professor, ich glaube, Sie wollen einen Scherz mit mir machen. Diese Blüten sind ja gewöhnlicher Knoblauch.
1: Aber es liegt in diesen gemeinen Blüten eine Kraft, die für sie nur von Vorteil sein kann. Ich binde ihnen selbst den Kranz, den sie tragen sollen. Aber stille. Sprechen Sie mit niemand anderem darüber. Und wenn er auch noch so dringend fragen sollte. Kommen Sie mit mir, Freund John, und helfen Sie mir, das Zimmer mit meinen Knoblauchblüten zu zieren, die geraden Weges von Harlem kommen. Ich musste gestern noch darum telegrafieren.
0: Die Tätigkeit des Professors war sicherlich eine sehr seltsame und wäre wohl in keiner Arzneimittellehre, die mir irgend bekannt war, zu finden gewesen. Erst befestigte er die Fenster und verschloss sie ganz sorgfältig. Dann nahm er eine Handvoll Knoblauch und rieb damit die Fensterrahmen ein, als wolle er sich versichern, dass jeder Luftzug, der hereinkäme, auch mit dem Duft der Blüten geschwängert sei. Dann rieb er mit dem Büschel den Türrahmen oben, unten und auf den Seiten und schließlich den Platz um den Kamin in der gleichen Weise. Wir warteten noch, bis Lucy ihre Nachttoilette vollendet hatte. Als sie dann im Bette lag, ging Van Helsing zu ihr und legte ihr selbst den Kranz um den Hals.
1: »Geben Sie Acht, dass Sie ihn nicht verschieben. Selbst wenn Ihnen die Luft im Zimmer drückend vorkommen sollte, öffnen Sie heute Nacht weder Fenster noch Tür.«
0: Als wir das Haus verlassen hatten, bestiegen wir meinen Wagen, der unten gewartet hatte. Van Helsing schien so voll Vertrauen, dass ich ein Grauen und ein Unbehagen nicht unterdrücken konnte. War ich doch auch zwei Nächte vorher so vertrauensselig gewesen. Und was war das Ergebnis?
4: 12. September. Wie gut Sie alle zu mir sind. Ich bin ganz verliebt in diesen prächtigen Dr. Van Helsing. Ich möchte wissen, warum er wegen dieser gewöhnlichen Blüten so bestimmt war. Und doch muss er recht damit haben, denn ich habe das Gefühl, als ströme eine gewisse ruhige Behaglichkeit von ihnen aus. Jedenfalls fürchte ich mich nicht davor, heute Nacht allein sein zu müssen und kann mich ohne Sorge zur Ruhe legen. Das Flattern außen an meinem Fenster stört mich nicht. Wenn ich denke, wie furchtbar ich in der letzten Zeit mich gegen den Schlaf gewehrt habe. Gute Nacht, ihr alle.
0: 13. September. Van Helsing und ich kamen um 8 Uhr nach Hillingham. Als wir eintraten, begegnete uns Frau Westenra, die eben aus ihrem Boudoir kam. Sie begrüßte uns herzlich.
5: Sie werden froh sein zu hören, dass es Lucy besser geht. Das gute Kind schläft noch. Ich sah in ihr Zimmer, ging aber nicht hinein, um sie nicht zu stören.
1: Aha, ich glaube, ich habe den Fall erkannt. Meine Behandlung hat scheinbar Erfolg.
5: Sie dürfen nicht das ganze Verdienst für sich in Anspruch nehmen, Herr Doktor. Lucy hat ihr Wohlbefinden heute Morgen auch ein wenig mir zu verdanken.
1: Wie meinen Sie das, gnädige Frau?
5: Nun, ich sorgte mich um das liebe Kind heute Nacht und ging nach ihrem Zimmer. Sie schlief tief, so tief, dass sogar mein Kommen sie nicht zu erwecken vermochte. Aber das Zimmer war entsetzlich schlecht gelüftet. Überall waren diese hässlichen, scharf riechenden Blüten. Und sie hatte sogar einen Kranz davon um den Hals. Ich befürchtete, dass der schwere Geruch ihr in ihrem schwachen Zustande Schaden zufügen könnte. So nahm ich alles weg und öffnete das Fenster ein wenig, um frische Luft hereinzulassen. Sie werden ihre Freude an ihr haben. Ich bin fest davon überzeugt.
0: Wie sie so sprach, beobachtete ich das Gesicht des Professors und sah, dass es aschfahl wurde. Er war imstande, seine Selbstbeherrschung so lange beizubehalten, als Frau Westenra gegenwärtig war. Er lächelte ihr sogar noch zu, während er ihr die Türe zu ihrem Zimmer öffnete. Aber kaum war sie verschwunden, da zerrte er mich plötzlich und gewaltsam in das Speisezimmer und verschloss die Tür. Da, das erste Mal in meinem Leben, sah ich Van Helsing die Fassung verlieren.
1: Oh Gott. Oh Gott. Diese arme Mutter, todunbewusst und in der besten Absicht etwas, das ihres Kindes Leib und Seele zerstört. Und wir dürfen es ihr nicht einmal sagen, sie nicht warnen, sonst stirbt sie. Und dann sterben beide. Warum hat sich denn die ganze Hölle gegen uns verbündet? Kommen Sie. Kommen Sie. Wir wollen sehen und handeln. Teufel oder nicht Teufel oder alle Teufel miteinander, das ist uns ganz gleich. Wir fechten gegen sie alle.
0: Er ging nach dem Haustor hinunter, um seinen Koffer zu holen. Dann begaben wir uns miteinander in Lucys Zimmer. Diesmal erschrak er nicht über das schmale Gesichtchen mit derselben furchtbaren, wachsartigen Blässe wie zuvor. Tiefste, ernsteste Traurigkeit und unendliches Mitleid drückten sich in seinem Antlitz aus. Dann legte er auf dem kleinen Tische wiederum die Instrumente aus, um eine neue Transfusion vorzunehmen. Ich hatte auch schon längst die Notwendigkeit erkannt und begann, meinen Rock auszuziehen. Aber er gebot mir durch eine Handbewegung Einhalt.
1: Nein, heute müssen Sie die Operation machen. Ich werde aushelfen. Sie sind schon zu sehr geschwächt.
0: Während er so sprach, zog er seinen Rock aus und stülpte die Hemdärmel hoch. Wieder begann die Operation. Wieder das Narkotikum. Wieder Rückkehr von etwas Farbe in die kreidebleichen Wangen und der regelmäßige Atem gesunden Schlafs. Nach einer weiteren Stunde erwachte Lucy aus ihrem Schlaf, frisch und munter und scheinbar gar nicht mehr so sehr angegriffen von der entsetzlichen Kraftprobe. Was hat das alles zu bedeuten?
4: 17. September. 4 Tage und 4 Nächte des Friedens. Es ist mir, als hätte ich ein langes, schweres Alpdrücken überstanden und sei gerade erst aufgewacht, um den herrlichen Sonnenschein zu sehen und die frische Luft rings um mich zu fühlen. Seit Dr. Van Helsing bei mir ist, scheinen diese bösen Träume verschwunden zu sein. Ich gehe jetzt ohne eine Spur von Furcht vor dem Schlafe zu Bett. Ich habe den Knoblauch ganz lieb gewonnen. Jeden Tag kommt eine Schachtel voll für mich von Harlem an. Heute Nacht will Dr. Van Helsing wegfahren, da er einen Tag in Amsterdam zu tun hat. Aber ich bedarf keines Wärters mehr. Ich fühle mich kräftig genug, um allein bleiben zu können. Ich werde die Veränderung gar nicht zu sehr empfinden, denn heute Nacht schlief Dr. Van Helsing einen Gutteil der Zeit in seinem Lehnstuhl. Zweimal wachte ich auf und zweimal fand ich ihn schlafend. Aber ich fürchtete mich nicht, wieder einzuschlafen.
1: 17. September. Telegramm an Dr. Seward, Carfax. Sie müssen unbedingt heute Nacht auf Hillingham sein. Wenn Sie auch nicht durchaus wachen, so sehen Sie doch fleißig nach, insbesondere ob die Blüten auf Ihrem Platze. Von größter Bedeutung. Kommen Sie bestimmt. Werde nach Ankunft, sobald das möglich, bei Ihnen sein.
4: 17. September, nachts. Ich schreibe dies und hinterlasse es, damit sich niemand wegen meiner Sorgen mache. Es ist ein genauer Bericht über alles das, was sich heute Nacht ereignet hat. Ich fühle, dass ich vor Schwäche sterben muss und habe kaum noch Kraft zum Schreiben. Aber es muss geschehen, und wenn ich darüber sterben sollte. Ich ging wie gewöhnlich zu Bett, achtete sorgfältig darauf, dass die Blüten so angebracht waren, wie Van Helsing es befohlen hatte, und verfiel bald in Schlaf. Ich erwachte von dem Flattern am Fenster. Ich fürchtete mich nicht, aber ich hätte gewünscht, dass Dr. Seward im Nebenzimmer sein möchte, wie Dr. Van Helsing es mir versprochen hatte, damit ich ihn bei Bedarf hätte rufen können. Dann kam die alte Angst vor dem Schlaf über mich und ich beschloss, wach zu bleiben. Eigensinnig schien der Schlaf sich meiner bemächtigen zu wollen, trotzdem ich ihn fernzuhalten versuchte. Plötzlich öffnete sich die Tür und meine Mutter sah herein. Sie bemerkte, dass ich noch wach sei, kam herein und setzte sich an mein Bett.
6: Ich habe mich um dich geängstigt, mein Kind, und kam herein, um zu sehen, ob alles in Ordnung ist.
4: Ich befürchtete, sie möchte sich erkälten und lud sie ein, hereinzuschlüpfen. So kam sie herein und legte sich neben mich. Als sie so in meinen Armen lag und ich in den ihren, begann das Klatschen und Flattern am Fenster von Neuem. Sie war erstaunt und auch ein wenig erschreckt. Ich konnte ihr schwaches Herz laut klopfen hören. Nach einiger Zeit ertönte draußen im Gebüsch wieder das tiefe Geheul. Bald darauf hörten wir das Klirren des Fensters und eine Menge zerbrochenen Glases fiel auf die Diele. Der Fenstervorhang wurde von dem hineinströmenden Winde weggeblasen. Und in der Öffnung der zerbrochenen Scheibe erschien der Kopf eines großen, mageren, grauen Wolfes. Mutter schrie vor Entsetzen, richtete sich auf und griff wild um sich. Dabei erfasste sie den Kranz, den mir Van Helsing, um den Hals zu tragen, streng anbefohlen hatte, und riss ihn ab. Ein paar Augenblicke saß sie so da, auf den Wolf deutend, und ein seltsames, schreckliches Gurgeln drang aus ihrer Brust. Dann fiel sie zurück, wie vom Blitze getroffen, und ihr Haupt schlug schwer auf meine Stirne. Das Zimmer und alles rings um mich schien sich zu drehen. Tausende von fliegenartigen kleinen Pünktchen wurden durch die zerbrochenen Scheiben hereingewirbelt und drehten sich im Kreise wie Sandsäulen. Ich versuchte, mich zu rühren, aber es lag wie ein Bann auf mir. Und der Körper meiner armen Mutter, der bereits kalt zu werden schien, drückte mich nieder. Dann schwand mir auf einige Zeit die Erinnerung. Die Zeit schien mir nicht lang, aber es war schrecklich, wirklich schrecklich, bis ich mein Bewusstsein wiedererlangte. Die Hunde rings in der Nachbarschaft heulten und im Gebüsch unseres Gartens, gerade vor dem Fenster, sang eine Nachtigall. Ich war betäubt und starr vor Schmerz und Angst und Schwäche. Aber der Gesang der Nachtigall war wie die Stimme meiner toten Mutter, die zurückgekehrt schien, um mich zu trösten. Die Geräusche hatten scheinbar auch die Mägde geweckt, denn ich konnte ihre nackten Füße draußen vor der Türe hören. Ich rief nach ihnen und sie kamen herein. Als sie sahen, was geschehen war und was da auf meinem Bett lag, schrien sie auf. Sie hoben den Leichnam meiner Mutter auf und legten ihn dann wieder mit einem Laken bedeckt auf das Bett zurück, nachdem ich aufgestanden war. Sie waren alle so erschreckt und aufgeregt, dass ich ihnen befahl, in das Speisezimmer zu gehen und ein Glas Wein zu trinken. Ich legte alles, was ich an Blüten besaß, meiner armen Mutter auf die Brust. Als ich es getan, fiel mir ein, was mir Van Helsing eingeschärft hatte. Aber ich wollte die Blüten nicht wieder wegnehmen. Und außerdem beabsichtigte ich, eines der Mädchen zu bitten, bei mir zu wachen. Ich war sehr überrascht, dass keines von ihnen zurückkam. Ich rief, bekam aber keine Antwort. Deshalb begab ich mich in das Speisezimmer, um nach ihnen zu sehen. Sie lagen alle hilflos auf dem Boden und atmeten schwer. Die Karaffe mit Sherry stand halbvoll auf dem Tische, aber es machte sich ein eigentümlicher, scharfer Geruch bemerkbar. Es roch nach Laudanum. Und als ich auf den Seitentisch blickte, bemerkte ich, dass die Flasche, die der Doktor immer für Mutter verwendet, oh Gott, verwendet hat, leer war. Was soll ich tun? Was soll ich tun? Ich bin wieder bei Mutter im Zimmer. Ich kann sie nicht verlassen. Ich bin allein mit den betäubten Mägden, die irgendjemand vergiftet hat. Allein mit den Toten. Ich darf nicht hinausgehen, denn ich höre von draußen durch das zerbrochene Fenster das Heulen des Wolfes. Gott schütze mich heute Nacht vor dem Bösen. Ich werde dieses Papier an meiner Brust verbergen, wo sie es finden werden, wenn sie kommen, mich hinauszutragen. Meine arme Mutter ist dahin gegangen. Es wird Zeit, dass auch ich gehe. Leb wohl, geliebte Arthur, falls ich diese Nacht nicht überstehen sollte. Gott schütze dich, Liebster, und helfe mir.

0: 18. September. Die Ankunft von Van Helsings Telegramm erfüllte mich mit lebhafter Sorge. Eine ganze Nacht verloren. Und ich weiß aus eigener trauriger Erfahrung, was in einer einzigen Nacht alles geschehen kann. Ich fuhr sofort nach Hillingham und kam frühzeitig an. Ich ließ meinen Wagen am Gittertor halten und ging allein die Allee hinauf. Ich klopfte leise an und läutete so rücksichtsvoll als möglich. Nach einer Weile, da mich niemand gehört zu haben schien, klopfte und läutete ich nochmals. Wieder rührte sich nichts. Ich lief rund um das Haus, fand jedoch keine Möglichkeit hineinzukommen. Als ich enttäuscht zur Vorhalle zurückkehrte, hörte ich das rasche Traben eilender Pferdehufe. Sie hielten am Torweg an und einige Sekunden später sah ich Van Helsing die Allee heraufrennen.
1: Sind wir zu spät daran? Haben Sie denn mein Telegramm nicht erhalten?
0: Ich antwortete ihm so rasch und zusammenhängend als möglich, dass ich sein Telegramm erst heute in aller Frühe erhalten hätte und, ohne einen Augenblick zu zögern, hierher geeilt sei und dass es mir bisher nicht geglückt sei, mich irgendjemand im Hause bemerklich zu machen.
1: Ich fürchte, dass wir zu spät kommen. Gott sei Ihnen gnädig. Kommen Sie. Wenn wir keinen Eingang ins Haus offen finden, nun, dann schaffen wir uns eben ein. Zeit bedeutet jetzt für uns alles.
0: Wir begaben uns auf die Hinterseite des Hauses, wo sich ein Küchenfenster befand. Ich half dem Professor hinein und folgte ihm dann nach. In der Küche war niemand. Im Speisezimmer fanden wir 4 Dienstmädchen auf dem Boden liegend. Es war unmöglich, sie für tot zu halten, denn ihr keuchender Atem und der scharfe Geruch von Laudanum, der das ganze Zimmer durchdrang, ließen keinen Zweifel über die Art ihres Zustandes.
1: Wir können Ihnen später Hilfe bringen. Weiter jetzt!
0: Wir öffneten mit blassen Gesichtern und zitternden Händen Lucys Zimmertür. Wie soll ich den Anblick beschreiben, der sich uns hier bot? Auf dem Bette lagen 2 Frauen, Lucy und ihre Mutter. Die letztere lag auf der Wandseite und war mit einem weißen Laken bedeckt, dessen einer Zipfel von dem Windhauche zurückgeschlagen worden war, der durch das zerbrochene Fenster eindrang und das bleiche, verzerrte Gesicht freiließ, auf dem ein Ausdruck des tiefsten Entsetzens lag. Neben ihr lag Lucy. Ihr Gesicht war weiß und noch mehr verzerrt. Die Blüten, die sie um den Hals getragen, bemerkten wir auf der Brust ihrer Mutter. Ihre Kehle war bloß und zeigte die 2 kleinen, weißen Wunden, die wir schon früher gesehen hatten und die entsetzlich blutleer und zerfetzt waren. Ohne ein Wort zu sagen, beugte sich der Professor über das Bett, so dass sein Kopf fast die Brust der armen Lucy berührte.
1: »Es ist noch nicht zu spät. Rasch, rasch! Bringen Sie den Brandy!«
0: Er rieb mit dem Brandy ihre Lippen, ihr Zahnfleisch, ihre Handflächen und ihre Handgelenke.
1: »Sie werden jetzt hinuntergehen und versuchen, die Mädchen wieder zu sich zu bringen. Sie sollen dann gleich einheizen und ein warmes Bad herrichten. Diese arme Seele ist fast ebenso kalt wie die neben ihr.«
0: Ich ging sofort hinunter und weckte die Mädchen ohne Mühe. Sie waren anfangs verwirrt, als ihnen aber das Bewusstsein zurückkehrte, schrien und weinten sie in geradezu fassungsloser Weise. Ich sagte ihnen, dass ein verlorenes Leben vollständig genüge und dass sie, wenn sie sich nicht beeilten, auch noch Fräulein Lucy töten würden. So gingen sie denn unter Weinen und Klagen an ihre Arbeit und stellten Wasser auf das Feuer. Wir richteten ein Bad her und legten Lucy hinein, wie sie war. Während wir eifrig ihre Glieder frottierten, ertönte unten am Haupteingang ein lautes Klopfen. Eines der Mädchen rannte hinunter, dann kehrte sie zurück und teilte uns flüsternd mit, dass ein Herr unten sei, der eine Botschaft von Herrn Homewood zu überbringen habe. Ich bat sie, ihm mitzuteilen, dass er sich noch gedulden müsse, da wir uns um niemanden kümmern könnten. Nie in meiner Praxis hatte ich den Professor mit solch furchtbarem Ernst arbeiten sehen. Bald bemerkten wir, dass die Wärme einen günstigen Einfluss auf sie auszuüben begann. Lucys Herz klopfte wieder etwas hörbarer und auch die Lungen hatten ihre Tätigkeit wieder aufgenommen. Van Helsings Gesicht strahlte fast, als wir sie aus dem Bade hoben und in ein heißes Laken einschlugen. Wir trugen Lucy in ein anderes Zimmer, das unterdessen hergerichtet worden war, legten sie ins Bett und flößten ihr einige Tropfen Sherry ein. Van Helsing rief eines der Mädchen herein und befahl ihm, so lange bei Lucy zu bleiben und kein Auge von ihr zu wenden, bis wir zurückkämen. Und winkte mir zu, mit ihm hinauszugehen.
1: Was sollen wir tun? An wen sollen wir uns um Hilfe wenden? Wir müssen nochmals eine Bluttransfusion vornehmen, und zwar so bald als möglich. Sie sind schon erschöpft, ich ebenfalls. Was würden wir für jemand geben, der seine Adern für sie öffnen ließe?
2: Wie wäre es denn mit mir?
0: Quincy Morris! Wie kommen Sie denn hierher? Er händigte mir ein Telegramm von Arthur aus.
3: Habe seit 3 Tagen nichts mehr von Dr. Seward gehört. Bin in schrecklicher Angst. Kann nicht weg. Vater immer noch ebenso krank. Bitte um Nachricht, wie es Lucy geht. Ohne Aufschub. Homewood.
4: Ich glaube, ich bin gerade noch rechtzeitig gekommen. Sie wissen, dass Sie mir nur zu sagen haben, was ich tun soll.
1: Das Blut eines braven Mannes ist das Beste auf Erden, wenn ein Weib in Not ist.
0: Wiederum schritten wir zu der unheimlichen Operation. Obgleich eine Menge Blut in Lucys Adern kam, hatte ihr schwacher Körper gar nicht mehr die Kraft, entsprechend zu reagieren. Es war entsetzlich anzuhören und zu sehen, wie sie sich wieder in das Leben zurückkämpfte. Ihre Ohnmacht ging unmerklich in einen tiefen Schlummer über. Ich veranlasste Quincy, sich niederzulegen, nachdem er ein Glas Wein getrunken hatte. Van Helsing übergab mir ein paar Briefbogen.
1: Dies fiel von Lucys Brust, als wir sie ins Bad trugen.
0: Um Himmels Willen, was soll das heißen?
1: Lassen Sie sich jetzt darüber keine grauen Haare wachsen. Sie werden alles noch rechtzeitig erfahren und verstehen. Aber später erst.
0: Unten im Hausflur traf ich Quincy Morris an mit einem Telegramm für Arthur, des Inhalts, dass Frau Westenra tot sei, dass Lucy ebenfalls krank gewesen sei, sich aber nun auf dem Wege der Besserung befinde und dass Van Helsing und ich sie behandelten.
4: Jack Seward, ich liebe es nicht, mich in irgendetwas zu mischen, was mich nichts angeht. Sie wissen, ich hatte das Mädchen gern und wollte sie heiraten. Aber obgleich das alles vergangen und vorbei ist, kann ich doch nicht umhin, in Sorge um sie zu sein. Was ist denn eigentlich mit ihr los? Nun weiß ich ja wohl, dass ihr Doktoren immer im Geheimen handelt und dass kein Mensch erwarten darf, etwas von dem zu erfahren, was ihr da unter euch beratet. Aber das ist doch kein alltäglicher Fall.
0: Nein, wahrhaftig nicht. Van Helsing ist einfach außer sich und ich bin auch am Ende meines Lateins. Ich kann nicht einmal eine Möglichkeit erraten. Es sind allerdings mehrere Umstände eingetreten, die unsere Maßnahmen zu strenger Bewachung Lucys vereitelten. Aber das soll nicht wieder vorkommen. Hier wollen wir bleiben, bis alles entschieden ist. Zum Guten oder zum Schlimmen.
4: Rechnen Sie auf mich. Sie und der Holländer werden mir sagen, was zu tun ist. Und ich werde es tun.
0: 19. September. Die ganze letzte Nacht schlief Lucy sehr unruhig, da sie sich immer vor dem Einschlummern fürchtete. Der Professor und ich übernahmen abwechselnd die Wache und ließen sie keinen Augenblick unbeaufsichtigt. Als der Tag anbrach, sahen wir in feinem, fahlen Lichte die furchtbaren Verheerungen, die der letzte Rückfall in Lucys Organismus angerichtet hatte. Sie war kaum imstande, den Kopf zu drehen, und das bisschen Nahrung, das sie zu sich nahm, schien ihr gar nicht zu bekommen. Zeitweise schlief sie. Mir sowohl als Van Helsing fiel der Unterschied auf, den ihr Aussehen zeigte, je nachdem sie wachte oder schlief. Im Schlafe sah sie kräftiger, wenn auch magerer aus, und ihr Atem war sanfter. Ihr offener Mund zeigte das blasse Zahnfleisch, das sich von den Zähnen zurückgezogen zu haben schien, die dadurch länger und schärfer aussahen wie gewöhnlich. Wenn sie wach war, änderte der milde Schimmer der Augen ihren Gesichtsausdruck wesentlich, denn sie glich sich selbst wieder mehr, wenn wir uns auch nicht verhehlen konnten, dass hier eine Sterbende vor uns lag. Nachmittags verlangte sie nach Arthur und wir telegrafierten ihm. Als er sie schließlich sah, war er völlig fassungslos und wir vermochten alle kein Wort zu sprechen. In den vergangenen Stunden hatten die Schlafanwandlungen oder vielmehr die Ohnmachtsanfälle, die deren Stelle einnahmen, die Augenblicke, in denen eine Unterhaltung möglich war, immer mehr verkürzt. Arthurs Gegenwart aber wirkte belebend auf Lucy. Sie raffte sich ein wenig auf und sprach fröhlicher mit ihm, als wir sie seit unserer Ankunft gesehen hatten. Er selbst nahm sich zusammen und plauderte so vertrauensvoll mit ihr als möglich. So tat jeder sein Bestes, um diesen Stunden einigermaßen ihren furchtbaren, traurigen Charakter zu nehmen. Ich fürchte, dass morgen unsere Nachtwachen zu Ende sein werden. Lucy kann sich unmöglich erholen.
5: Brief an Lucy Westenra. 17. September. Teuerste Lucy, es ist mir, als sei ein Jahrhundert verflossen, seit ich das letzte Mal von dir hörte, oder vielmehr, seit ich dir schrieb. Du wirst mir großmütig verzeihen, ich weiß es, wenn du die Neuigkeiten erfahren haben wirst, die ich dir zu berichten habe. Also, ich habe meinen Mann wohlbehalten nach Exeter zurückgebracht, Als wir dort ankamen, erwartete uns an der Station ein Wagen und in ihm trotz eines Gichtanfalls Herr Hawkins. Er nahm uns mit in sein eigenes Haus, wo er einige Zimmer reizend und bequem für uns hatte einrichten lassen, und wir speisten gemeinschaftlich. Nach Tisch sagte Herr Hawkins:
6: »Meine Lieben, ich trinke auf euer Glück und Wohlergehen. Ich wünsche, dass euch jederzeit reicher Segen zuteil werde. Ich kenne euch beide von Jugend auf und habe euch mit Liebe und Stolz heranwachsen sehen. Nun wünsche ich, dass ihr euer Heim hier bei mir aufschlagt. Ich habe nicht Kind noch Kegel. Alle sind dahin. Und wenn ich einmal nicht mehr bin, so ist das, was ich besitze, euer Eigen.«
5: Liebste Lucy, wir verlebten einen sehr, sehr glücklichen Abend. So sind wir denn nun hier in diesem herrlichen, alten Hause. Wie geht es deiner guten Frau Mutter? Ich wollte, ich könnte rasch auf ein paar Tage nach der Stadt kommen, um euch zu sehen, Liebste. Aber ich kann ja nicht weg von dieser Arbeitslast auf den Schultern. Und Jonathan bedarf doch auch immer noch der Pflege. Auch jetzt noch fährt er zuweilen nachts aus dem Schlafe auf und zittert an allen Gliedern, bis es mir gelingt, ihn zu seiner gewohnten Ruhe zurückzubringen. Lass mich alles über eure Hochzeitsvorbereitungen erfahren, liebe Lucy. Ich wünsche dir alles Gute. Stets deine Mina Harker. 18. September. Meine liebe Lucy, ein furchtbarer Schlag hat uns getroffen. Herr Hawkins ist plötzlich gestorben. Wir haben ihn so lieb gewonnen, dass es uns ist, als hätten wir einen Vater verloren. Ich kannte ja weder Vater noch Mutter, und so ist mir der Tod des edlen guten Mannes wirklich ein Schlag. Auch Jonathan ist sehr verstört. Nicht die Trauer, die tiefe Trauer allein ist es um den teuren lieben Mann, der ihm sein ganzes Leben lang ein Freund gewesen ist, ihn wie einen Sohn gehalten und ihm nun schließlich ein Vermögen hinterlassen hat, das für so bescheidene Leute wie wir fürstlich zu nennen ist. Jonathan fühlt es auch in anderer Hinsicht. Er sagt, dass die Verantwortung, die von nun ab auf ihm laste, ihn nervös mache. Er beginnt an sich zu zweifeln. Es macht mich schrecklich müde, Jonathan immer eine tapfere, liebenswürdige Miene zu zeigen. Hier habe ich niemand, dem ich mich anvertrauen könnte. Mir ist ganz Angst, dass wir übermorgen nach London müssen, aber Herr Hawkins hat letztwillig angeordnet, dass er in einem Grabe mit seinem Vater ruhen wolle. Ich werde also auch zu euch kommen, liebe Lucy, und sei es nur auf ein paar Minuten. Stets deine Mina Harker.
0: 20. September. Nur Selbstüberwindung und Gewohnheit können mich heute veranlassen, einen Eintrag in das Tagebuch zu machen. Ich bin so elend, so niedergedrückt, so verzweifelt an der Welt. Lucys Mutter und Arthurs Vater und nun... Ich will weiter an meine Arbeit gehen. Ich löste unsere Abmachung gemäß Van Helsing in der Wache an Lucys Bett ab. Wir baten Arthur, sich auch etwas Ruhe zu gönnen, aber anfänglich lehnte er ab. Ich musste ihm erst klar machen, dass wir seiner Hilfe unter Umständen morgen wieder bedürfen und dass Lucy darunter leiden müsste, wenn wir alle vor Erschöpfung zusammenbrechen. Das wirkte und er entschloss sich zum Gehen. Arthur entfernte sich schließlich mit Van Helsing, indem er noch einen langen, sehnsüchtigen Blick auf Lucy warf. Der Professor hat in diesem und im anliegenden Zimmer von Knoblauch reichlich Gebrauch gemacht. Die Fenstergesimse waren damit begrenzt, und um Lucys Hals über dem seidenen Tuch, das Van Helsing ihr angelegt, schlang sich ein Gewinde der stark duftenden Blüten. Lucy atmete keuchend. Ihr Gesicht sah schauerlich aus, denn der offene Mund zeigte ihr bleiches Zahnfleisch. Ihre Zähne sahen in dem schwachen, ungewissen Licht länger und schärfer aus als am Morgen. Im Besonderen schienen die Eckzähne länger und schärfer als die anderen. Ich setzte mich an ihrem Bette nieder, und im gleichen Augenblick bewegte sie sich, als sei sie ungehalten. Zugleich vernahm ich vom Fenster her ein dumpfes Klopfen und Flattern. Es war heller Mondenschein, und ich konnte erkennen, dass das Geräusch von einer großen Fledermaus herrührte, die, in großen Kreisen fliegend, hin und wieder mit ihren Schwingen das Fenster streifte. Nach einiger Zeit wachte Lucy auf, und ich gab ihr etwas zu essen, wie es Van Helsing angeordnet hatte. Sie nahm nur wenig zu sich, und auch das nur mühsam. Um 6 Uhr löste mich Van Helsing ab.
1: »Ziehen Sie die Vorhänge auf. Ich brauche Licht.«
0: Er beugte sich nieder und untersuchte Lucy genau. Er entfernte die Blüten und lüftete das seidene Tuch um ihren Hals.
1: »Mein Gott!«
0: Ich beugte mich nun auch über die Kranke und sah sie an. Ein kalter Schauer lief mir über den Rücken. Die Wunden an der Kehle waren vollkommen verschwunden.
1: »Sie muss sterben. Es wird nicht mehr lange dauern. Es ist nun ein großer Unterschied, ob sie bei vollem Bewusstsein oder bewusstlos stirbt. Wecken Sie Arthur. Er soll kommen und bei Ihrem Ende anwesend sein.«
0: Ich ging in das Speisezimmer und holte Arthur. Als wir in Lucys Zimmer traten, sah ich, dass Van Helsing mit seiner steten Fürsorge alles etwas in Ordnung gebracht hatte. Er hatte sogar Lucys Haar gekämmt, sodass ihre goldigen Locken über das Kissen niederfielen. Bei unserem Eintritt öffnete sie die Augen.
7: Arthur, du mein Liebster, wie froh bin ich, dass du kommst.
0: Arthur ergriff ihre Hand und kniete neben ihrem Bette nieder. Sie sah ihn voll Liebe an. Ihr Gesicht war mild und die Augen strahlten in engelhafter Schönheit. Dann schlossen sie sich allmählich und sie fiel wieder in Schlaf. Einige Zeit hob und senkte sich ihre Brust ruhig und regelmäßig und ihr Atem war sanft wie der eines schlafenden Kindes. Dann aber kam plötzlich jene seltsame Veränderung, die mir schon in der Nacht aufgefallen war. Ihr Atem wurde keuchend. Der Mund öffnete sich und das bleiche, zurückgezogene Zahnfleisch ließ die Zähne überaus lang und spitz erscheinen. Suchend, unbewusst wie eine Nachtwandlerin, öffnete sie ihre Augen, die zugleich hart und traurig aussahen, und sprach mit leiser, wollüstiger Stimme, wie ich sie noch nie von ihr gehört.
7: Arthur, mein Geliebter, ich bin so froh, dass du gekommen bist. Küsse mich.
0: Arthur beugte sich hastig über sie, um sie zu küssen. Aber Van Helsing sprang zwischen sie wie ein Löwe, der sich zur Wehr setzt.
1: Um Himmels Willen nicht! Retten Sie Ihre Seele und die Ihrer Braut!
0: Arthur war so erstaunt, dass er nicht wusste, was er tun oder sagen sollte. Einen Augenblick sah es aus, als wolle er sich auf Van Helsing stürzen. Aber dann beherrschte er sich und blieb schweigend, abwartend auf dem gleichen Fleck stehen. Ich hielt meine Augen beobachtend auf Lucy gerichtet, ebenso auch Van Helsing. Und wir sahen, wie ein Augenblick lang eine furchtbare Wut ihr Antlitz verzerrte. Die scharfen Zähne bissen aufeinander. Dann schlossen sich ihre Augen und der Atem ging mühsam aus und ein. Kurze Zeit danach schlug sie wieder die Augen auf, in denen die uns so bekannte Güte schimmerte.
7: Mein treuer Freund und auch der Seine. Oh, stehen Sie ihm bei. Und geben Sie mir den Frieden.
1: Ich schwöre es.
0: Dann wandte er sich an Arthur.
1: Kommen Sie her, lieber Freund, und geben Sie ihr einen Kuss auf die Stirn.
0: Ihre Augen trafen sich anstelle der Lippen, und so schieden sie. Der Atem der Sterbenden wurde dann keuchend und hörte plötzlich auf.
1: Es ist alles vorüber. Sie ist tot.
0: Ich nahm Arthurs Arm und führte ihn in das Wohnzimmer, wo er sich niedersetzte und das Gesicht in den Händen verbarg. Er weinte, dass mir fast das Herz brach. Ich begab mich in das Sterbezimmer zurück und traf Van Helsing, wie er unverwandt auf die Leiche blickte. Sein Gesicht war furchtbar ernst. Die Tote schien sich verändert zu haben. Der Tod hatte ihr einen Teil ihrer Schönheit zurückgegeben. Ihr Gesichtchen hatte wieder etwas Rundung bekommen. Und die Lippen hatten ihre gespenstische Blässe verloren. Nun hat sie wenigstens ihren Frieden gefunden, das arme Mädchen. Nun ist alles zu Ende.
1: Nein, leider nein. Das ist erst der Anfang.
0: Die Beerdigung war für den übernächsten Tag angeordnet worden, damit Lucy mit ihrer Mutter zusammen begraben werden könnte. Ehe wir uns zur Ruhe begaben, sahen wir noch einmal nach der toten Lucy. Als der Professor sich über die Leiche beugte und das Leichentuch leise zurückschlug, waren wir beide erstaunt über die Schönheit, die sich uns darbot. Der Professor sah sehr ernst aus. Er verließ das Zimmer und kam mit einer Handvoll wildem Knoblauch zurück. Er mischte die Blüten unter die Blumen, die auf und um das Bett gelegt worden waren. Dann nahm er ein kleines, goldenes Kruzifix, das er direkt auf der Haut getragen, und legte es auf den Mund der Toten. Schließlich zog er das Laken über das Gesicht, und wir verließen das Zimmer.
1: Morgen muss ich Sie bitten, mir, ehe es Abend wird, einen Satz Seziermesser zu bringen. Ich habe eine Operation vor. Zu Ihnen will ich sprechen, aber sagen Sie keinem Menschen ein Wort davon. Ich muss Lucy den Kopf abschneiden und das Herz herausnehmen.
8: Aber warum? Sie ist doch tot. Warum unnötigerweise noch den Leib verstümmeln?
1: Freund John, Ihr blutendes Herz tut mir leid. Aber es gibt Dinge, die Sie nicht wissen, aber wissen werden. Glauben Sie noch eine kleine Weile an mich.
0: Als er mich verließ, lauschte ich noch ein paar Augenblicke seinen Schritten und hörte, dass er in sein Zimmer ging und die Tür hinter sich abschloss. Als ich so bewegungslos an der offenen Türe stand, sah ich ein Mädchen lautlos den Gang entlang huschen und in Lucys Sterbezimmer verschwinden. Ich war gerührt von diesem Anblick. Anhänglichkeit ist etwas so Seltenes, dass wir denen dankbar sind, die sie unaufgefordert unseren Lieben erweisen. Ich muss lange und tief geschlafen haben, denn es war heller Tag, als Van Helsing in mein Zimmer trat und mich weckte.
1: Sie brauchen sich wegen der Messer nicht mehr bemühen. Es ist nicht mehr nötig.
8: Warum nicht? Es erschien Ihnen doch gestern noch so wichtig.
1: Weil es zu spät ist. Oder zu früh. Sehen Sie. Das ist heute Nacht gestohlen worden.
8: Gestohlen? Sie haben es doch aber noch.
1: Weil ich es dem nichtswürdigen Geschöpf, das den Diebstahl vollbrachte, wieder abgenommen habe. Dem Frauenzimmer, das die Toten und Lebenden gleichmäßig beraubt hat. Ihre Strafe wird nicht ausbleiben, aber nicht ich werde sie bestrafen. Sie hat ja nicht gewusst, was sie tat. Und nur deswegen, weil sie es nicht wusste, hat sie gestohlen. Nun heißt es wieder warten.
0: Ich bemerkte, dass Arthur sich Mühe gab, gefasst zu erscheinen. Van Helsing war das ganze Dinner über äußerst schweigsam gewesen. Als wir aber unsere Zigarren angezündet hatten, wandte er sich an Arthur.
1: Es werden fernerhin Zeiten kommen, wo ich von Ihnen Vertrauen fordern muss, auch wenn Sie nicht können, nicht wollen und mich nicht begreifen werden. Aber dann wird der Tag kommen, da Sie mir voll und ganz vertrauen, wo Sie alles klar erkennen werden, als schiene Ihnen die Sonne nach langer Nacht. Dann werden Sie mich für alles segnen, was ich tat, um Ihretwillen, um der anderen und um deren Willen, die Sie geliebt haben und der ich schwor, Sie zu retten.
3: Ich weiß es und glaube es, dass Sie ein edles Herz haben. Sie sind Johns Freund und waren auch Lucys. Tun Sie, was Sie für nötig halten.
1: Darf ich Sie etwas fragen?
3: Gewiss.
1: Sie wissen, dass Frau Westenra Ihnen Ihr ganzes Eigentum vermacht hat?
3: Nein. Daran hätte ich nie gedacht.
1: Da nun alles Ihnen gehört, haben Sie das Recht, nach Ihrem Gutdünken darüber zu verfügen. Deswegen bitte ich also Sie um die Erlaubnis, alle Briefe und Papiere Lucys lesen zu dürfen. Glauben Sie mir, es ist nicht Neugierde, was mich zu dieser Bitte veranlasst. Wollen Sie es mir um Lucys Willen gewähren?
3: Dr. Van Helsing, Sie können tun, was Sie wollen. Ich weiß, dass ich, indem ich dies sage, nur den Willen der teuren Toten zum Ausdruck bringe. Ich werde Sie nicht mit Fragen belästigen und mich gedulden, bis die Zeit da ist.
1: Sie tun recht daran. Wir werden alle noch viel Leid zu ertragen haben, aber wenn wir tapferen Herzens sind und selbstlos, dann wird alles gut werden.
0: Ich schlief heute Nacht auf einem Sofa in Arthurs Zimmer. Van Helsing ging überhaupt nicht schlafen. Er ließ das Zimmer, in dem Lucy in ihrem Saal geschlummerte, nicht aus den Augen. Rings um die Bahre lag wilder Knoblauch verstreut, der durch den milden Duft der Lilien und Rosen hindurch einen schweren, betäubenden Geruch in die stille Nacht hinaussandte.
5: 22. September. Die Trauerfeier war einfach, aber sehr erhebend. Jonathan und ich standen Hand in Hand und wir empfanden, dass unser bester und treuester Freund von uns gegangen war. Wir kehrten schweigend zur Stadt zurück und wandelten Piccadilly hinunter, Ich betrachtete gerade ein wunderschönes Mädchen mit einem mächtigen Rembrandt-Hut, das vor einem Laden wartete, als Jonathan meinen Arm drückte, dass es mich schmerzte.
1: Mein Gott!
5: Er war ganz bleich und seine Augen traten fast aus ihren Höhlen, als er halb erstaunt, halb entsetzt auf einen großen, mageren Mann mit einer Adlernase, weißem Schnurrbart und spitzem Kinn hinstarrte, der gleichfalls das schöne Mädchen beobachtete. Er sah so gespannt nach ihr hin, dass er uns beide nicht bemerkte.
1: Weißt du, wer er ist?
5: Mein Liebster, ich kenne ihn nicht. Wer ist es denn?
1: Er ist es selbst. Ich glaube, es ist der Graf. Aber er ist jünger geworden. Entsetzlich, wenn das wirklich so wäre. Oh mein Gott, mein Gott!

0: Ich muss irgendwie die Erlebnisse auf seiner Reise erfahren. Ich fürchte, die Zeit ist gekommen, dass ich das Buch öffnen und seinen Inhalt durchforschen muss. Später. Eine traurige Heimkehr in jeder Hinsicht. Im Hause fehlte die treue Seele, die so gut gegen uns war. Jonathan bleich und verstört unter dem Einfluss eines leichten Rückfalles. Und nun ein Telegramm von einem Van Helsing. Wer es ist, weiß ich nicht.
1: Ich gestatte mir, Ihnen die traurige Mitteilung zu machen, dass Frau Westenra vor 5 Tagen, Fräulein Lucy vorgestern gestorben ist. Beide sind heute beerdigt worden.
0: Oh, welch eine Fülle von Elend in so wenigen Worten. Arme Frau Westenra. Arme Lucy. Fort sind sie. Fort und werden niemals mehr zu uns zurückkehren. Und der arme Arthur, der das Süßeste aus seinem Leben verloren hat. September 24. Ich hatte nicht den Mut, heute Nacht zu schreiben, so sehr hat mich Jonathans Tagebuch entsetzt. Was musst du gelitten haben, ganz gleich, ob es Wahrheit oder Einbildung war. Und nun haben wir diesen Menschen gestern gesehen. Jonathan schien seiner Sache vollkommen gewiss.

Vor 3 Monaten verstarb im Alter von 94 Jahren in Berlin eine große Künstlerin. Sie war wohl die letzte Augenzeugin der goldenen 20er Jahre. Blandine Ebinger. In erster Ehe war sie mit Friedrich Holländer verheiratet. Aus dieser Zeit, den Jahren 1921 und 1922, stammen seine 12 wundervollen Lieder eines armen Mädchens. Friedrich Holländer hat diese Chansonballaden Blandine Ebinger gewidmet. Sie hielt diese über Jahrzehnte am Leben. Wir haben uns nun entschlossen, 4 aus diesem Zyklus mit in dieses Programm zu nehmen. 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

Ich bin ja so durchaus verlastert. Ich bin ja so schrecklich verrucht. Es gibt ja für mich nichts mehr Neues. Ich hab ja schon alles versucht. Mit Opium hab ich begonnen. Ich fraß schon geschmolzenes Zinn. Ich schlürfte mit teuflischen Wonnen saure Milch mit Streichhölzchen drin. Ich machte mir schon auf der Schulbank Injektionen mit Tinte ins Bein und schmierte mir Koks auf die Stullen. Man kann also beim besten Willen nicht sagen, was will denn dieser Anfänger, dieses Baby, dieser Dreikäsehoch? Oh nein. Heute brauchen meine Nerven neue Schärfen und beginnt es nachts zu dämmern und zu düstern,

0: Hallo. Bevor es losgeht, ein kurzer Hinweis. In dieser Staffel kommen Szenen mit sexualisierter Gewalt gegen Kinder vor. Bitte passt auf euch auf. Und jetzt geht's los.
1: Haben Sie die Leiche untersucht, in die Taschen geschaut?
2: Nein, das habe ich nicht. Ich habe gleich den Arzt gerufen.
1: Und dieses nasse, rote Tuch, das neben dem Toten lag?
2: Das kam mir komisch vor, deshalb habe ich es nicht angerührt.
1: Das war auch besser so.
2: Wenn Sie es sagen.
1: Wie haben Sie erkannt, dass der Mann im Aufzug tot war, Herr Janke?
2: Habe ich erst, als ich in der Kabine war, Herr Kommissar.
1: Kommissar kommt noch. Und dann?
2: Habe ich ihm die Halsschlagader gefühlt, wie wir es bei unserem Lehrgang gelernt hatten. Einmal eins der Wach- und Schließgesellschaft.
1: Sie sind nicht direkt beim Haus Vaterland angestellt?
2: Nein.
1: Dann haben Sie einen besonderen Einblick in die Vorgänge hier?
2: Wenn Sie das sagen.
1: Sie kannten den Toten?
2: Ja, vom Sehen. Er hatte den Vertrieb für Luisenbrand in Berlin.
1: Kam es oft vor, dass Herr Lamkau selbst den Luisenbrand geliefert hat? Noch dazu, so spät am Abend?
2: Ich denke schon. Luisenbrand wird gern und viel getrunken.
1: Mögen Sie Luisenbrand?
2: Nein.
1: Wieso wissen Sie dann so viel darüber?
2: Tue ich das?
1: Wie ich sagte, besonderer Blick.
2: Sie sagten Einblick.
1: Sie sagen mir nicht, was ich sagte.
3: Kriminalsekretär Gref.
1: Vielen Dank erstmal.
3: Wir konnten die Türen tatsächlich alle schließen und die Leute zusammenhalten. Alle Angestellten, die heute Nacht Dienst hatten, sind noch im Haus.
1: Und wo haben Sie sie versammelt, Lange?
3: Durch diese Tür. In der großen Halle.
1: Und gütiger.
4: Kriminalassistent Lange, wie viele sind das?
3: Wir schätzen 400.
1: Gereon, wirst du die Befragung leiten?
4: Ich bin wegen des roten Tuchs hier, Genner zuliebe. Er hat da so ein Gefühl.
3: Na dann.
1: Ist der Fall ja quasi gelöst.
4: Alles Gute für die Befragung.
1: Da geht er, unser Kommissar von Rat und Tat.
3: Lässt uns tatenlos allein.
1: Mit 400 potenziellen Mördern.
5: Haus Vaterland. Die Hörspielserie zu Babylon Berlin. 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Teil 1. 3. bis 13. Juli 1932.
6: Guten Morgen, Berlin. Du kannst so hässlich sein. So dreckig und grau. Es ist wie vor einem Jahr, als ich gefahren bin. Und doch ist alles anders. Ich bin anders. Betrunkene, die durch Charlottenburg nach Hause stolpern, sich nochmal vollgefressen haben, zugekokst, als könnte die Nacht dadurch ewig dauern. Berlin, deine Nächte fressen dich auf. So manch einer wird unangenehm überrascht erwachen. Die Scheinwerfer an den Wolken über Tiergarten kommen sicher vom Haus Vaterland. Vergnügungspalast mit japanischem Teehaus, Osteria, türkischem Kaffeehaus, Wildwestbar, Bremer Kombüse. Remi-Demi auf 4 Etagen. Warum nur haben Gerions Fälle immer mit solchen Etablissements zu tun? Der feiert eh schon genug, wenn er allein ist.
7: Treten Sie bitte zurück an Gleis 7. Der Nordexpress fährt ein.
8: Pardon, c'est le train de Paris.
9: Oui, monsieur.
10: Kiri! Hey! Bei Fuß!
11: Vous avez entendu le chien la vache qui rit.
10: Greta, so eine Überraschung.
12: Charlie, ich konnte sie nicht mehr halten. Oh mein Gott,
13: bist du schick.
10: Danke. Aber wo ist denn Gerion?
12: Er hat dich nicht mehr erreicht in Paris. Er musste vor 2 Tagen mit einem Nachtflug nach Königsberg.
10: Was?
12: Und mir hat er den Hund vor die Füße gesetzt. Und viele Entschuldigungen an dich.
10: Gerion ist noch nie geflogen. Bei seiner Höhenangst wird er das kaum überlebt haben.
12: Komm, wir gehen zu mir. Ich erzähl dir alles. Also das bisschen, das ich weiß. Es hat irgendwas mit Schnaps zu tun.
10: Na klar, das interessiert Gerion natürlich.
14: Hella, die Süße bringt uns jetzt noch was Feines, schon.
15: Ich denke, ich krieg nichts mehr runter.
14: Oh, das wird schon rad. Sie dürfen in unserem schönen Städtchen nicht nur die Arbeit sehen. Haben Sie unseren Marktplatz bewundert? 7 Hektar, der größte in ganz Deutschland. Hm?
16: Hat sie denn gemundet, unsere Glumse?
14: Ach, das hat sie. Wie Käsekuchen, nur ohne Kuchen.
16: Was hätten Sie denn noch gerne, Herr Polizeimeister?
14: 2x Pilkeller. Für mich und den Herrn Kriminalkommissar.
16: Sehr wohl.
9: So lange blonde Zöpfe. Mhm. Das kennt man gar nicht mehr in Berlin. Alle mit Bubikopf.
14: Das wäre nichts für mich. Eine Frau? Ist eine Frau. Dann soll die mal schön Zöpfe tragen, ha? Aber Sie sind ja nicht wegen der Frauen hier. Da haben Sie doch in Berlin genug von. Zöpfe hin oder her.
9: Hin oder her ist gut. Mhm. Ich habe meine Freundin fast ein Jahr nicht gesehen. Und jetzt musste ich sie versetzen. Wegen roter Tücher.
14: Rote Tücher? Ich spreche von Ihrem Fall. Diese 3 toten Ostpreußen, verstreut im Reich. Wo nochmal? Dortmund.
9: Berge und Berlin. Mhm. Spirituosenhändler Lampkau, Tatort Haus Vaterland. Ich spreche auch davon. Die Akte Vaterland ist bereits ganz schön dick. Unter anderem wegen roter Tücher.
14: Ihr Berliner sprecht in Rätseln. Ich hoffe, Sie konnten sich in unsere Akten einarbeiten. War doch alles korrekt, nicht?
9: Das schon, aber auch ein bisschen dünn. Die 3 Toten waren alle hier in Treuburg gemeldet, das wussten wir bereits. Und Lampkau hat für Wengler hier gearbeitet, bevor er in Berlin seinen Vertrieb aufgezogen hat. Das einzig Neue ist, alle 3 Toten haben im Frühjahr 1924 die Stadt verlassen. Macht einen Zusammenhang noch zwingender. Nur, warum? Das ist 8 Jahre her. Warum mussten sie jetzt sterben? Auf die gleiche Weise.
14: Ich weiß es. Wer Treuburg so untreu ist, der hat nichts Besseres verdient. Im Ernst, ich bin erst 29 hergekommen. Ich kann Ihnen da überhaupt nicht weiterhelfen.
16: So, Herr Kriminalkommissar. Die Wurst auf die Zunge legen, den Korn drüber gießen und runterschlucken.
14: Das hat nichts Anzügliches, Herr Kommissar. Das kommt Ihnen nur so vor. Hm? Der Dienst ruft. Ich muss rechtzeitig zur Kaffeepause auf der Wache sein. Wir haben hier noch Disziplin im Osten.
9: Man, hier so ein Sack hier sehe ich in Uniform gesehen.
13: Ich kenne das Wort zwar nicht, aber hört sich an, als würde es passen.
9: Entschuldigung? Sie können nicht gehört haben, was ich gesagt habe.
13: Ich lege mein Ohr öfter auf die Schiene der Geschichte. Deswegen höre ich immer mehr als andere. Einen Vertreter der Berliner Polizei und preußischen Demokratie habe ich mir allerdings anders vorgestellt.
9: Sie glauben nicht, wie oft ich das schon gehört habe.
13: Weniger unbedarft und vertrauensselig.
9: Das habe ich wiederum noch nie gehört. Und Sie sind?
13: Maria Kowalka, Leiterin der Bibliothek Treuburg.
9: Ah, da haben Sie Pech, gute Frau. Ich lese nur Akten.
13: Da haben Sie Glück, Herr Kommissar. Ich habe eine, die Sie interessieren muss.
9: Was steht drin?
13: Wahrheiten. Zum Beispiel über Gustav Wengler.
9: Ach, so ein Zufall. Wegen dem bin ich vor Ort. Macht feine Schnäpse, der Herr Wengler.
13: Und er lässt sie warten und von Angestellten observieren und ist so gar nicht kooperationsbereit. Aber immer freundlich und er schenkt gerne aus.
9: Haben Sie mich observiert?
13: Es stehen noch andere Wahrheiten darin.
9: Ich beginne mich zu interessieren.
13: Was 1920 vor der Volksabstimmung passiert ist.
9: Die Schiene der Geschichte.
13: Wer Anna von Matte wirklich umgebracht hat.
9: Wen bitte?
13: Und die Mutter von Arthur Radlewski auf dem Gewissen hat.
9: Frau Kowalka, das scheint eine ziemlich dicke Akte mit ziemlich vielen Namen zu sein.
13: Die zeigt, dass der große Gönner des Ortes ein Schwein ist. Die Akte ist in der Tasche, die ich neben sie gelegt habe. Ich werde sie liegen lassen, wenn ich weggehe, als hätte ich sie vergessen.
9: Und dann?
13: Haben Sie genug Beweise gegen Wengler?
9: Und wenn ich keine suche? Er ist ein angesehener Geschäftsmann, der sogar unser schönes Berlin mit seinem Luisenbrand beliefert. Schon nach dem ersten Glas musste ich sagen, ich verstehe warum.
13: Sie lassen sich leicht um den Finger wickeln. Das sagte ich eingangs.
9: Warum sollte ich mich denn von Ihnen um den Finger wickeln lassen?
13: Schauen Sie sich die Beweise an. Ich habe 12 Jahre lang gesammelt und auf jemanden gewartet, der sie nutzt. Vermasseln Sie es nicht.
9: Ich werfe heute Abend einen Blick drauf. Und bespreche das dann mit den örtlichen Behörden.
13: Der Polizei Treuburg können Sie nicht trauen.
17: Also, was hast du mit deinen Haaren gemacht? Was ist das? Ein Garçon-Schnitt mit Locken?
18: Bien sûr. Bob plus permanent.
17: Permanent?
18: Dauerwelle auf Französisch.
19: Weltbürgerliches Geplänkel. Das hat sie nicht verdient, die liebe Greta. Aber was soll ich machen? Am liebsten würde ich einfach schlafen gehen. Ich kann schon ohne ihn leben. Aber trotzdem hatte ich heute mit ihm gerechnet.
17: Mit dem neuesten Pariser Schick.
18: Du, ich habe einen Hollywood-Film gesehen. Arsène Lupin.
19: Aber wer weiß, wahrscheinlich wäre eh alles wieder in gereizten Konflikten geendet. Über die Zukunft, die politische Situation.
18: Demnächst ein Gangsterfilm. Scarface muss ich unbedingt sehen.
16: Wir machen erstmal eine Flasche auf.
19: Womöglich stimmt, was sein bester und einziger Freund Paul aus Köln ausgeplaudert hat.
16: Dom Perignon.
19: Dass er mir noch auf dem Bahnsteig einen Antrag machen wollte. Den Ring hat er schon Ewigkeiten in der Tasche.
18: Fantastisch, Greta.
19: Ich weiß nicht, ob ich einen Antrag will. Aber keinen zu kriegen ist dann doch ein bisschen ernüchternd.
16: Ich will alles wissen. Alle Männergeschichten.
19: Wir werden es beim Weltbürgerlichen belassen. Von meiner Abtreibung werde ich dir nicht erzählen.
16: Alles, was du gesehen und was du getrieben hast.
19: Und Gerion darf es auch nie erfahren.
16: Du sagst ja gar nichts.
19: Wie klein die Wohnung wirkt.
16: Das ist doch keine Träne in deinen Augen, Charles.
19: Dass wir hier so lange zusammen gewohnt haben.
18: Ach, Quatsch. Ich bin nur fertig von der langen Reise.
16: Hättest du doch lieber gehabt, wenn dein Kölscher Klüngel dich abgeholt hätte.
19: Wenn ich wenigstens das wüsste.
16: War bestimmt alles besser in Paris. Hier geht es drunter und drüber. Hast du das mit dem neuen Kanzler mitgekriegt, den keiner kennt? Von Papen.
19: Antidemokrat.
16: Aber halt.
19: Wird sich mit den Nazis gut verstehen.
16: Ich freue mich so, dass du wieder da bist. Schlaf dich aus. Und dann auf neue rauschende Nächte der Moabit Sisters.
20: Dann zeigen Sie doch mal, was Sie ermittlerisch drauf haben, Frau Kofalka. Volksabstimmung 1920. Masuren zu Polen oder Deutschland. Magrabowa stimmt zu 98% für Deutschland, benennt sich in Treuburg um. Perfide Tat ebnet Lokalpolitik den Weg. Bitte?
21: Wie von Ihnen bestellt. Zwei weitere Luisenbrände aus beruflichen Gründen und ein kleines Bier privat dazu.
20: Wunderbar.
21: Sie haben lange Arbeitstage, Herr Kommissar Raut.
20: Das bringt die preußische Pflicht mit sich.
21: Wir würden jetzt allerdings unsere Bewirtung für heute schließen.
20: Machen Sie das, Hella.
21: Gut.
20: Ach, können Sie sich noch an Magrabowa und die Wahl erinnern? Bedeutet Ihnen die Namensänderung etwas?
21: Nein. Der Name bedeutet mir viel, aber ich kann mich nicht erinnern. Ich war da in der ersten Klasse.
20: Danke.
21: Gute Nacht.
20: Ja, schlafen Sie schön.
21: Sie auch, Herr Rath.
20: Diese Zöpfe. Also, Maria Kofalka. Unter uns, Ihre Akte trägt Züge einer Wahnsinnigen. Vielleicht genau der richtige Ansatz in Masuren. Ich kann gerade trotzdem nicht erschließen, wer das Mordopfer...
22: Anna von Matthä. Ihr Name sei gesegnet.
20: Ah, Anna von Matthä. So viele rote Pfeile.
22: Richtig, Pfeile.
20: Die Verlobte von Gustav Wengler. Tochter des ursprünglichen Brennereibesitzers Friedrich von Matthä. Wengler war damals Geschäftsführer und eingesetzter Erbe der Brennerei.
22: Anna von Matthä wurde am Tag der Volksabstimmung in Magrabowa mit zarten 19 Jahren in einem See ertränkt. Angeblich von einem Polen. Am gleichen Tag entschieden sich alle für Deutschland. Ein Zufall?
20: Zufall? Fragezeichen, zwei Ausrufezeichen. Naja, aber das klingt ein bisschen weit hergeholt.
22: Der Polak. So haben sie ihn genannt. Polnischer gibt es kaum, haben sie gesagt. Dabei hieß er bloß Polakowski. Jakub Polakowski. Ein echter Preußer.
20: Verstehe, ein Missverständnis. Aber wenn die Meute mal in Fahrt ist, wurde er gelyncht?
22: Verhaftet. Er ist später umgekommen. Bei der Flucht aus dem Zuchthaus Wartenburg.
20: Und? War er der Mörder?
22: Nein, nur der Sündenbock. Von Gustav Wengler dazu gemacht.
20: Hatte Wengler denn was gegen Polakowski?
22: Wengler hatte was gegen Polen. Jakub Polakowski war Arzt. Er hat keine Unterschiede gemacht. Auch Polen behandelt. Er hat nach einer Schlägerei einen von Wenglers Leuten nicht bevorzugt behandelt. Weil ein Pole schlimmere Verletzungen hatte. Damit war er in Wenglers Ungnade gefallen. Für immer. Der Nichtbehandelte hieß übrigens Herbert Lamkau.
20: Na Moment mal, jetzt lassen Sie aber die Kirche im Dorf, Frau Kollegin. Das ist mein toter Spirituosenhändler aus Berlin.
22: Jetzt interessiert Sie die Sache ja doch.
20: Also gut. Wengler hat behauptet, dass der Polak Anna von Matthä umgebracht hat. Wer hat den Tod denn untersucht?
22: Siegbert Wengler.
20: Sein Bruder?
22: Ja. Hat damals für die hiesigen Polizeikräfte gearbeitet und alles vertuscht.
20: Nicht alle Polizeikräfte sind redlich, das stimmt. auch für Berlin.

0: Ich wusste gar nicht, dass Sie so spät noch arbeiten, Dr. Schwarz.
1: Bei besonders interessanten Fällen wie diesem Herrn Lammkau vergesse ich schon mal die Zeit. Warum arbeiten Sie noch so spät, Kriminalsekretär Gräf?
0: Ach, weil Kollege Rath mir die Akte Vaterland nicht mehr ordnungsgemäß übergeben konnte. Und ich nun im Fall hinterherhechle wie ein masurischer Hirtenhund.
1: Ah ja. Masuren. Haben Sie was gegen das südliche Ostpreußen?
0: Keineswegs. Solange Sie braun wählen. Was amüsiert Sie denn?
1: Dürfen die im Wahllokal denn dann trotzdem Slawisch sprechen?
0: Mios dürfen die da hinten auch Kaschubisch sprechen, solange sie dort bleiben. Gibt schon genug Ruhrpolen im Reich.
1: Kommen Sie aus dem Ruhrgebiet?
0: Warum fragen Sie?
1: Oder kennen Sie sich bloß gut mit den Problemen der Republik aus?
0: Ja, das tue ich. Das Deutsche Reich hat viele Probleme.
1: Auch ein jüdisches?
0: Kein Kommentar. Ich denke, es werden sich einige Dinge bei der Reichstagswahl Ende des Monats klären, nicht?
1: Ja, das ist leider anzunehmen.
0: Also mal zur Sache. Die Kollegen sagen, er ist ertrunken, aber die Leiche war trocken und in einem Aufzug.
1: Richtig. Er ist mit einer ganz kleinen Menge Wasser ertränkt worden. Hier, nur so viel.
0: Aber das würde man doch aushusten.
1: Nicht, wenn man gelähmt ist.
0: Der Mann hat Getränke angeliefert. Der war sicher nicht gelähmt.
1: Dieser kleine blaue Punkt am Hals. Sehen Sie den?
0: Ja, ein Stich. War Lammkau Morphinist?
1: Cocolores. Herbert Lammkau wurde mit einem Pfeilgift gelähmt. Danach reicht ein kleines rotes Tuch auf dem Gesicht, dazu ein Schluck Wasser und man ertrinkt selbst in der Wüste.
0: Ein Pfeilgift?
1: Tubocurarin aus Südamerika wird bei der Jagd benutzt mit dem Blasrohr.
0: Da hat sich aber jemand sehr viel Mühe mit dem Mord gegeben?
1: Mit dem Ritual sicher, mit dem Gift nicht unbedingt.
0: Warum?
1: Mit Tubocurarin wird medizinisch experimentiert, als Mittel, das die Muskeln entkrampft und Operationen im Brustraum möglich macht.
0: Sie sagten Ritual?
1: Ja, Tubocurarin macht nur bewegungsunfähig. Man bleibt bei vollem Bewusstsein. Lammkau sollte erleben, dass er ertrinkt.
2: Ich sag mal so, es gibt hier drin doch Details, die Sie gar nicht wissen können. Da fällt es mir ein bisschen schwer mitzugehen.
3: Es gab einen Zeugen, der sich mir anvertraut hat.
2: Warum Ihnen?
3: Wir kennen uns seit der Schulzeit. Aber bevor Sie jetzt nach ihm fragen...
2: Lassen Sie mich raten. Er ist tot.
3: Nein, aber er wird nicht aussagen. Er spricht nicht mit Menschen wie Ihnen. Mit niemandem mehr. Er lebt draußen im Moor. Keiner weiß wo.
2: Ein wilder Mann als Kronzeuge in einem Mordfall.
3: Er ist selbst ein Opfer. Er traut keinem mehr.
2: Ein Opfer von wem? Auch von Wengler?
3: Indirekt, ja. Seine Mutter ist in Alkoholtod gestorben.
2: Den sterben einige. Trotzdem ist Ihre Moral der Geschichte, dass das an einem nationalistischen Oberbösewicht lag, ja?
3: Betrunken sind Sie ein ziemlich schlechter Ermittler. Lesen Sie die Briefe in der Akte. Arthur Radlewski, der wilde Mann, hat alles aufgeschrieben, was er damals gesehen hat.
2: Arthur Radlewski? Moment! Ella, was ist? Ich brauche nichts mehr.
4: Doch.
2: Bitte?
4: Darf ich kurz reinkommen? Bitte, mich darf niemand sehen.
2: Komm. Was gibt's?
4: Machen Sie bitte auch das Licht aus, damit uns niemand von draußen sehen kann.
2: Und jetzt?
4: Sind wir allein.
2: Und?
4: Haben die Nacht für uns.
2: Haben wir das?
4: Ich habe gespürt, wie du mich angeschaut hast.
2: Irgendwo muss der Mensch ja hinschauen.
4: Auch wenn er mit einer anderen Frau am Tisch sitzt?
2: Die Kofalka. Die drängt sich öfter gern mal auf.
4: Und damit kannst du nicht umgehen?
2: Ach, kommt drauf an.
4: Dann lassen wir es doch drauf ankommen.
2: Meinst du?
5: Ella, geh ran!
4: Natürlich, Papa! Hotel Salzburger Hof, wie kann ich helfen?
6: Charlotte Ritter, ich möchte bitte Kommissar Rath sprechen.
4: Bedauere, er ist nicht abkömmlich.
6: Abkömmlich von was? Morgens um 8:30.
4: Er möchte nicht gestört werden.
6: Es ist dringend.
4: Mit wem spreche ich?
6: Mit seiner Verlobten?
4: Verstehe. Rufen Sie um 11 nochmal an. Er war sehr spät im Bett.
7: Allein am Wochenende haben die politischen Auseinandersetzungen im Wedding...
8: Ich mach mir gleich vor Aufregung in die Hose. Wie kannst du nur so ruhig bleiben?
9: Psst. Mein erster Tag als Kommissaranwärterin. Und noch kein Wort von Gerion. Ich sag auch noch Verlobte. Bin ich vollkommen verrückt geworden.
10: Ich dachte immer, wir sind nicht politisch, Herr Polizei.
9: Jetzt wird diese dumme Kuh sagen, Ihre Verlobte hat angerufen, Kommissar Rath. Ich könnte kotzen. Er war sehr spät im Bett. Wie sie das gesagt hat. Was treibt er da
7: nicht das Deutsche Reich, sondern der Freistaat Preußen.
8: Der weiß es gegen die Nazis, weil er Jude ist.
9: Hat sie das jetzt wirklich gesagt?
7: Zum eigentlichen Zweck unserer Zusammenkunft. Ich möchte Sie bitten, die neuen Kommissaranwärter zu begrüßen, die fortan in Ihren Reihen Dienst tun. Denken Sie daran, einer dieser Herren könnte in einigen Jahren möglicherweise Ihr Vorgesetzter sein.
9: Immer derselbe Witz. Und kein Gedanke daran, dass wir auch hier stehen.
7: Es freut mich ganz besonders, Ihnen dieses Mal zwei Damen vorstellen zu können. Zwei Kommissaranwärterinnen,
9: immerhin,
7: die unsere Inspektion G verstärken werden.
8: Vielen Dank.
7: Willkommen bei der preußischen Polizei und viel Glück im Einsatz.
10: Ich weiß schon, wie ich die Damen einsetzen würde.
9: Viel Glück mit der strohdummen antisemitischen Kollegin.
11: Herzlichen Glückwunsch, Fräulein Ritter. Und willkommen zurück.
12: Vielen Dank.
11: Auch Ihnen herzlichen Glückwunsch, Fräulein.
8: Von Almsig. Karin von Almsig.
12: Herr Kriminalrat Gennert, das ist eine besondere Freude für mich. Sind Sie meinetwegen?
8: Und meinetwegen?
11: Die Berliner Polizei braucht fähige Menschen wie Sie. Deshalb wollte ich es mir nicht nehmen lassen, Sie an diesem Tag persönlich zu begrüßen, Fräulein Ritter. Aber natürlich habe ich auch eine kleine Nebenabsicht. Die besprechen wir am besten bei einem Stück Kuchen. Sie mögen doch Stachelbeerbaiser.
8: Ich liebe Baiser.
11: Entschuldigung. Ich habe mit Fräulein Ritter gesprochen. Sie, Fräulein von Almsig, werden von Kollegin Wieking in der Abteilung G erwartet. Vielen Dank.
13: Hella, ich muss Sie kurz sprechen.
4: Warum so förmlich?
13: Wo ist die Tasche?
4: Ich weiß nicht, wovon du sprichst.
13: Die Tasche, die auf der Kommode lag.
4: Ich kann mich an keine Tasche erinnern. Das Zimmer war ganz dunkel, weißt du nicht mehr?
13: Nur du kannst sie mitgenommen haben.
4: Was interessiert mich deine Tasche?
13: Hör mal, du bringst die Tasche oder ich lasse das ganze Haus durchsuchen.
4: Das darfst du nicht.
13: Ein Anruf und ich habe einen Durchsuchungsbefehl aus Berlin.
4: Wo du gerade von Anrufen sprichst. Deine Verlobte hat für dich angerufen.
13: Wer?
4: Ich habe mir schon gedacht, dass sie lügt. Aber stutenbissig war sie trotzdem. Sie wollte nochmal anrufen.
13: Halt den Mund und gib mir die Tasche.
4: Ritter war der Name richtig? Ich kann dir ja mal von uns erzählen. Oder meinem lieben Vater.
13: Du Biest.
11: Die Mauern von Natur aus, weil sie vom Arbeitgeber darauf getrimmt sind.
12: Aber wie kann ich da behilflich sein?
11: Wir wollen Sie in den Betrieb einschleusen. Als verdeckte Ermittlerin.
12: Oh.
11: Haben Sie Bedenken?
12: Ich kann mir nichts Besseres vorstellen. Sie wissen, dass die Inspektion A mein Traum ist.
11: Sie werden in die G zurückkehren müssen.
12: Ja, ich weiß. Aber die Perspektive, mich um Jugendkriminalität und straffällige Frauen zu kümmern und nie auch nur einem einzigen Mann Befehle erteilen zu dürfen...
11: Die ist ernüchternd, ich weiß. Ich würde es ändern, wenn ich könnte.
12: Leihen Sie mich so oft aus, wie Sie können. Die weibliche Kriminalpolizei ist nur so durchsetzt von Nazi-Sympathisanten. Da weiß man nicht mal, mit wem man die Mittagspause verbringen soll.
11: Sollten Sie herausfinden, dass jemand mehr ist als nur Sympathisant, informieren Sie mich. Das wäre Grund für eine fristlose Kündigung.
12: Wer weiß, wie lange noch.
11: Malen Sie den Teufel nicht an die Wand. Ich habe nun eine Besprechung, aber Sie werden später von Böhm alle Informationen bekommen, die Sie benötigen. Bitte?
14: Fräulein Ritter, wie schön.
15: Charlie.
12: Herr Oberkommissar Böhm, ich warte dann in der Inspektion auf Instruktion. Mhm. Herr Kriminalsekretär Gref.
11: Verabreden Sie sich vorher zu dritt im neuen Aschinger. Mhm.
12: 13 Uhr im Alexanderhaus?
14: Sehr gut.
12: Mhm. Wunderbar.
15: Hat sich Rath schon gemeldet?
16: Nein, Herr Kriminalrat, aber das kennen wir ja von ihm.
17: Und die Akte ist auch noch nicht eingetroffen.
15: Warum muss dieser Mann eigentlich immer querschießen?
18: Die
0: Die Spur ist sehr vage, Herr Kriminalrat Gennert. 3 Tote, einer Dortmund, einer Wittenberge, einer Berlin.
5: Aber alle stammen aus Treuburg.
11: Richtig, Böhm. Und alle wurden auf die gleiche seltsame Weise mit Pfeilgift gelähmt und einem roten Tuch ertränkt. Das spricht ganz klar für einen Serienmörder.
0: Ist es dann nicht gefährlich, dass Kommissar Rath allein in Treuburg ermittelt?
11: Na, er weiß sich schon zu helfen.
5: Irgendwas Verwertbares bei den Vernehmungen?
0: Keiner will, dass der Ruf von Haus Vaterland geschädigt wird. Wir haben noch über 200 Vernehmungen vor uns.
11: Aber darauf verlassen wir uns nicht, Greif. Wir haben bald eine Geheimwaffe im Haus Vaterland.
7: Kennst du Aschenputtel?
18: Das Märchen?
7: Genau, die musste 3 Schober Stroh zu Gold spinnen.
9: Rumpelstilzchen. Aber korrigier ihn besser nicht.
18: Ach so?
9: Spiel die Einfall voneinander.
7: Und so musst du, wenn du im Haus Vaterland was werden willst, auch gleich anfangen. Mit Zwiebelhacken. Das kannst du doch.
18: Sicher.
7: Dann zeig mal. Was machst du denn da? Komm mal her. Ich zeig dir, wie es geht. Gib mir mal deine Hand. Hier. So musst du sie an den Schaft legen.
18: Müssen Sie sich dafür so an mich lehnen?
7: Merk dir gleich eines, Mädchen. Du arbeitest unter mir und du machst, was ich dir sage. Sonst ist dein erster Tag gleich dein letzter.
9: Wenn er mich nochmal anfasst.
19: Herr Unger?
7: Was hast du in der Küche verloren, Husen? Wer passt denn jetzt auf die Bar auf?
9: Ein Schwarzer in einem Cowboy-Kostüm.
19: Da ist ein Gast, ein Amerikaner. Der sagt, sein Steak sei nicht so blutig, wie er es bestellt hat.
7: Und dafür kommst du in die Küche?
19: Kubinski ist gerade in der Pause. Ich dachte, so geht es am schnellsten. Wenn Sie vielleicht selbst mit dem Gast sprechen wollen.
7: Ich komme.
19: Darf ich mich vorstellen? Bayoume Mohammed Husen.
20: Charlie Ritter.
19: Sind Sie neu hier? Hat er Sie belästigt?
20: Er wollte vielleicht. Dann sind Sie gekommen.
19: Naja, Sie sehen aus, als wüssten Sie sich schon selbst zu helfen.
20: Von einem Cowboy nehme ich das als Kompliment.
19: Wenn Sie Feierabend haben, kommen Sie doch mal in der Wild-West-Bar vorbei. Einfach links von der Lorelei, vorbei am japanischen Teehaus. Schon sind Sie da.
20: Danke. Ich komme bestimmt. Ich wollte mich eher ein bisschen umschauen.
9: Und einen Weg finden, wie ich in Ungers Büro komme.
21: Die Akten von damals sind längst an das Landratsamt Oletzko weitergegeben worden. Ich kann mich ehrlich gesagt nicht so genau an den Fall Matthä erinnern.
22: Ich auch nicht, Herr Kommissar. Ich war damals noch nicht im Dienst.
23: Das ist mir klar, Kowalski. Aber Sie, Kollege Griegert...
21: Der Fall wurde damals schnell geklärt. Sie haben diesen Polen direkt neben der Leiche gefunden.
23: Jakub Polakowski, ich weiß, er war kein Pole. Ich interessiere mich mehr für einen Mann namens Arthur Radlewski.
22: Den Kauburg.
23: Wen?
21: So nennen wir hier den Mann aus dem Moor, der die Kinder holt, wenn sie nicht gehorchen.
23: Radlewski lebt wirklich im Moor, ja?
21: Er ist vielleicht längst tot.
23: Wie kommen Sie darauf?
21: Im Wald liegt noch alles voller Munition.
23: Warum?
21: Sagen Sie mal, sind Sie überhaupt Deutscher?
23: Was ist das für eine Frage?
21: Sie fragen mich, warum in den masurischen Wäldern Munition liegt? Haben Sie je von Tannenberg gehört?
23: Naja, diese Schlacht.
21: Wie? Diese Schlacht? Mann, Tannenberg ist ein Symbol größter nationaler Bedeutung. Ja, 1410 hat der Deutsche Orden gegen die polnisch-litauische Union hier verloren. Da sind die uns Jahrhunderte mit auf den Senkel gegangen. Aber Hindenburg und die 8. Armee haben das reingewaschen. Dem Ort endlich neue Bedeutung verliehen. Die Russen eingekesselt und vernichtet.
23: Und die Polen waren sauer.
21: Ja, die Polen sind immer sauer. Nach der Niederlage, da versuchten die Russen hier einen Gegenangriff.
22: Am 30. August 1914.
21: Und wir haben sie wieder geschlagen.
23: Wir? Waren Sie dabei?
21: Das will ich wohl meinen. Ich habe mit vielen anderen die Heimat verteidigt. Gegen die Dreckspolacken und die Russen. Und wir hätten den Krieg auch gewonnen, wenn uns die Sozis nicht den Dolch in den Rücken gerammt hätten. Das weiß ja jeder. Oder? Kommissar Rath?
23: Ja, sicher. Durchaus. Wenn Sie sich im Moor so gut auskennen, meinen Sie, Sie könnten mich zum Cowboy bringen?
21: Was wollen Sie von diesem Verrückten?
23: Sagen wir doch einfach... Ich möchte jemanden kennenlernen, der bis heute auf einem Schlachtfeld lebt.
24: Deutschland wäre ärmer geblieben um einen genialen Feldherrn wie von Hindenburg. Um ehrwürdige Helden unter den deutschen Soldaten an allen Fronten. Und auch um entlarvte Verräter, wenn es diesen heiligen, reinigenden Krieg nicht gegeben hätte. Ein langer Friede mag er an sich die schönste und begehrenswerteste Sache sein, ist doch auch ein diplomierter Pädagoge für Erziehung zu ungerechter Nörgelsucht. Die Ereignisse, die im Folgenden geschildert werden, trugen sich im März 1917 an der Westfront während des Unternehmens Alberich zu, in einem Dorf namens Neuville. In einer unversehrten Schmuckenvilla eines Bankdirektors hatte ich mit meinem treuen Heinrich Quartier bezogen. Ich sitze gerade in der Schreibstube, diktiere den aktuellen Lagebericht. Da überbringt Wozniak eine Nachricht. Melde gehorsamst, Herr Leutnant, mit dem Keller stimmt etwas nicht. Ich horche auf. Was soll denn damit nicht stimmen? Er ist zu klein. Wenn Herr Leutnant die Sache in Augenschein nehmen wollen. Im Keller sind die Regale abgeräumt, der Wein ist längst in die Armeebestände integriert. Unteroffizier Meifert, ein angehender Mathematiker, macht Meldung. Womöglich ein zugemauerter Raum. Der gefreite Vibot, ein drahtiger Hugenotte, hält den Vorschlaghammer bereits in der Hand. Aufmachen. Sie haben nur auf meinen Befehl gewartet. Bald hat sich ein Loch aufgetan. Das Loch wurde zunehmend größer und als genügend Licht von unserer Seite in den dunklen Raum fällt, schimmert es plötzlich zurück. Immer strahlender, je mehr sich der geheime Raum uns öffnet.
8: Atmosphäre im Haus Vaterland. Wann bringen Sie bloß endlich das künstliche Gewitter?
1: Für ein Militär kann er wirklich gut schreiben.
18: Wer ist denn das?
1: Leutnant A.D. Graf
8: von Roddeck. Leutnant A.D. Graf von Roddeck.
24: Bon du Nord. Enfin 999,9. 400 Unzen. Das Gold wird requiriert, sage ich. Es muss unverzüglich in Sicherheit hinter die Linie nach Cambrai gebracht werden. Ich drehe mich um und sehe Hauptmann Engel am Fuße der Treppe stehen. Da gebe ich Ihnen recht, sagt er. Das Gold darf dem Feind nicht in die Hände fallen. Für einen Abtransport ist es jedoch zu spät. Das würde unseren Rückzug behindern und das Gelingen des Alberich-Befehls gefährden. Mit dem Alberich-Befehl ist es Engel ernst. Die Umsetzung der Zerstörungsanweisung nimmt der Hauptmann weitaus gründlicher vor, als Ludendorff angeordnet hat. Ihm reicht es nicht, dem Feind nur eine Wüstenei zu hinterlassen. Er soll eine menschenfeindliche Mondlandschaft vorfinden. Eine heimtückische, in der hinter jedem Stein und in jedem Keller der Tod lauert. Das Verderben des Trinkwassers soll auf ihn zurückgehen. Ebenso die Sprengfallen, die in den Straßen lauern, in unseren aufgegebenen Gräben und Unterständen. Todesengel wird er mittlerweile von einigen genannt. Wir bringen es weg, heute Nacht noch, in ein sicheres Versteck, Leutnant. Eines, das der Feind auch nicht entdeckt, wenn die Waffen wieder schweigen. Er schaut in die Runde, als wolle er die Männer auf sich einschwören. Gold rostet nicht. Sagt er, wir werden es nach dem Kriege holen. Alle im Raum begreifen den Sinn von Engels Worten. Ganz gleich, wie der Krieg ausgehen wird, dieses Gold gehört uns. Wir werden es weder dem Franzosen lassen, noch dem Kaiser.
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0: Im Haus Vaterland isst man gründlich. Hier gewittert's stündlich. Wir müssen all diese verrückten Werbesprüche auswendig lernen. Yippie-ki-yay! Ich stehe sogar manchmal auf der Bühne da.
1: Hey Husen, machst du mir mal noch 3 Gin Fizz?
0: Na klar, gerne.
2: Ich habe noch nicht mal die Hälfte aller Attraktionen bewundern können. Aber ich war auf einer exklusiven, schrecklichen Vorablesung eines deutschen Kriegsheldenromans.
0: Ja, die Vielfalt hier ist groß. Was arbeiten Sie?
2: Ich hatte mich als Stenotypistin beworben. Bisher nur Zwiebeln gehackt.
0: Was möchten Sie trinken?
2: Luisenbrand. Haben Sie den?
0: Natürlich. Einen amerikanischen Whisky kann ich Ihnen leider nicht anbieten. Sie wissen...
2: Die Prohibition. Sind Sie Amerikaner?
0: Nein, Deutscher. Aus Dar es Salaam, Deutsch-Ostafrika. Habe für Kaiser und Vaterland gekämpft.
2: Oh, Entschuldigung.
0: Schon gut. Wir haben gemeinsam gelacht.
2: Sie sind also ein Askari?
0: Bei Yume Mohammed Husen. Sehr erfreut.
2: Sie haben sich mir bereits vorgestellt.
0: Die meisten können sich meinen Namen nicht merken. Ich heiße auch eigentlich Hussein. Aber Husen klingt deutscher.
2: Wie kommt es, dass ein Askari in Berlin den Cowboy spielt?
0: Ich bin in Berlin, weil mir das Vaterland noch Geld schuldet.
2: Das Haus Vaterland?
0: Das andere Vaterland. Das große. Deutschland schuldet mir meinen Sold.
2: Das kann nicht wahr sein. Den müssen Sie einklagen.
0: Tue ich ja seit Jahren. Aber von irgendetwas muss der Mensch leben. Also kenne ich im türkischen Café oder hier in der Wild-West-Bar. Überall da, wo die Menschen jemanden brauchen, der exotisch aussieht.
2: Und der Prozess?
0: Dauert. Es geht mir auch nicht nur um Geld. Auch um die Anerkennung dessen, was wir als afrikanische Männer in den Kolonialtruppen geleistet haben. Wissen Sie, ich hätte einfach nicht gedacht, dass diese ganze Sache so ehrenlos wird.
2: Das hätte ich auch nicht. Ich trinke auf Ihren Erfolg in der Sache.
0: Danke.
1: Noch 2 Scotch und Soda, Cowboy.
0: So gut wie fertig.
2: Ich habe ein bisschen Jura studiert. Vielleicht kann ich Ihnen helfen. Ich hätte allerdings auch ein paar Fragen über das kleine Vaterland.
0: Fragen Sie.
2: Sie haben von dem Toten im Aufzug gehört?
0: Der Spirituosenlieferant. Natürlich. Alle sprechen davon.
2: Und? Was sagen die?
0: Dass er ein schwieriger Kandidat war.
2: Ah ja?
0: Es gab vor ein paar Monaten Probleme mit ihm.
2: Welcher Art?
0: Der Luisenbrand, den er uns geliefert hat, war gepanscht.
2: Wie gepanscht?
0: In den Flaschen war billiger Fusel statt edlem Kornbrand.
2: Wie kam der da rein?
0: Angeblich ein Fehler in der Abfüllung.
2: Und?
0: Es wurde sicher irgendeine Übereinkunft getroffen.
2: Zwischen wem?
3: Was machst du hier? Wir haben unsere Kosten besaufen. Sofort zurück in die Küche.
2: Meine Schicht ist vorbei.
3: Dann ab nach Hause, wenn du jetzt hast.
0: Fräulein Ritter wollte nur...
3: Halt die Schnauze! Den Schnaps, den wir eine Doppelfrage gehalten haben. Ist das klar?
0: Ich soll hier tanzen, kellnern, singen, soll euch entertainen. Doch darf man im Geschichtsbuch meinen Namen nicht erwähnen. Da stehen nur 100 Märchen drin von weißen, reinen Rassen. Die gebt ihr euren Kindern und sie lernen, mich zu hassen. Und sie lernen, mich zu hassen.
4: Bardzo ładny dzień dzisiaj.
5: Kriminalpolizei Berlin, Abteilung 1.
6: Steinke, sind Sie das?
5: Wer spricht da bitte?
6: Gerion Rath. Kann ich mit Oberkommissar Böhm sprechen?
5: Der ist in einer Besprechung bei Gennard.
6: Dann Lange oder Gräf?
5: Unterwegs, im Fall Lamkau.
6: Wer ist denn da?
5: Ich. Und wir warten übrigens alle seit Tagen auf Ihren Bericht aus Treuburg.
6: Ich werde heute noch einen wichtigen Zeugen vernehmen. Der wohnt in einer unwegsamen Gegend. Der Bericht kommt morgen. Ist denn meine Berliner Akte angekommen?
5: Akte Vaterland? Möglicherweise.
6: Ich habe sie postwendend auf dem Flugzeug gelassen. Sie müsste längst eingetroffen sein.
5: Dann werde ich mal nachschauen gehen.
6: Aber noch davor sollten Sie eine Personenüberprüfung vornehmen.
5: Ich? Ich kann hier nicht weg.
6: Ich denke, Sie wollen nach der Akte schauen gehen.
5: Da schicke ich jemanden. Und mit Verlaub, das mit der Akte ist hier niemand in Schuld. Da können Sie dankbar sein.
6: Danke. Schicken Sie jemanden los, schnell. Es geht um Siegbert Wengler, ein Kollege, Hauptwachtmeister. Er war mit allen Mordopfern aus Treuburg befreundet und lebt in Berlin.
7: Stehen Sie mal nicht im Weh herum, wie junge Gemüse.
2: Ich wollte Ihnen nur die Tür aufhalten. Was bringen Sie denn da Feines mit?
7: Nix aufhalten, kleine Tomate. Ich zeig dir das mal.
2: Der gute Alkohol.
7: Apfelsaft. Ich mache nichts mit Alkohol. Feinster schlesischer Apfelsaft.
2: Aber ist denn bei Alkohol nicht die Marge viel größer?
7: Die Chance ist größer. Die Chance, hin und wieder mal richtig die Fresse poliert zu kriegen.
2: Ist das so hart, das Geschäft?
7: Das ist Hertha BSC JWD.
2: Dann mischen die Ringvereine mit?
7: Na klar, aber nicht nur Ditter. Ich sag mal so, bei meinem Apfelsaft, da kenne ich mir aus. Da schmeckt jede Lieferung auch so, wie sie soll.
2: Dann meinen Sie die Einkäufer von Kempinski?
7: Hier wohnen schon Leute mit einem Knüppel über den Hof gejagt. Kennen Sie den Unger?
2: Den Küchenchef? Ja, zufällig leider mein Chef.
7: Nehmen Sie sich in Acht vor dem. Der kennt keine Gnade, wenn jemand Bock missbaut. Da reicht schon ein faules Ei und der dreht durch.
2: Vielen Dank. Aber der kann doch nicht alle Lieferanten verprügeln.
7: Ja, hat noch ganz andere Methoden drauf. Da gibt es Kollegen, die drücken seit Jahren Geld ab, damit sie weiter liefern dürfen. Und der Unger macht sich die Taschen voll. Vielleicht hat ja auch der Lampau mit den Wengler-Schnitzen Mist gebaut.
2: Fahren Sie nicht mit der Ware ins Lager?
7: Ich nehme die Treppe. Der Aufzug ist mir nicht mehr ganz geheuer seit der Lampau-Sache.
8: Wie konnte dir entgehen, dass Kofalka die ganze Zeit Material gegen uns sammelt?
9: Ich habe zweimal ihre Bude auf den Kopf gestellt.
8: Sie muss es in der Bibliothek versteckt haben. Was steht drin?
9: Vor allem Briefe von Radlewski an sie. Es ist, wie wir dachten. Der Kaubuck hat alles mit angesehen.
8: Auch?
9: Ja.
8: Was noch?
9: Dass Polakowski die Leiche gefunden hat und dass Siegbert und ich ihn niedergeschlagen haben, als wir dazu kamen und den Pollack verhaftet haben.
8: Radlewski wird keiner glauben. Er frisst Ratten und Kröten und versteckt sich im Sumpf.
9: Aber wenn die gute Maria mit ihm zusammen aussagt...
8: Wir riskieren nichts. Wirf die Briefe ins Feuer. Kümmer dich um die Kofalka.
9: Mach ich. Sie geht gerne schwimmen. Der Steg ist manchmal sehr glatt. Aber vorher muss ich mit diesem trottligen Berliner Polizisten in die Sümpfe. Er hat mich nach deinem Bruder befragt.
8: Und jetzt will er Radlewski finden?
10: Frau Kriminalrätin, danke für Ihren Besuch. Er kommt so überraschend, dass ich Ihnen leider keinen Kuchen anbieten kann.
11: Zucker ist ungesund, Herr Kriminalrat. Er schadet dem Einzelnen wie dem Volkskörper als Ganzem.
10: Ich nehme an, Sie kommen wegen Fräulein Ritter.
11: Die vor zwei Tagen ihren Dienst bei uns hätte antreten müssen. Wir sind auf jede Kraft angewiesen.
10: Ich verstehe.
11: Das glaube ich nicht. Sonst hätten Sie meine Anwärterin nicht gleich am ersten Tag in Ihre Abteilung einbestellt.
10: Lassen Sie uns bitte nicht in Abteilungen denken. Im Übrigen hatte ich Frau Ritters Einsatz mit dem Vize-Polizeipräsidenten besprochen.
11: Der hat ja nicht mehr lange was zu sagen.
10: Wie kommen Sie da drauf?
11: Wie ich gehört habe, war von Papen schon bei Hindenburg.
10: Sie scheinen gut unterrichtet. Was hat er da gemacht?
11: Ihn in Kenntnis davon gesetzt, was in Altona passiert ist. Wie die Kommunisten ein Blutbad angerichtet haben.
10: So viel bekannt ist, ist ein Trupp der SA in voller Montur durch ein Arbeiterviertel marschiert. Das war eine gezielte Provokation.
11: 16 Tote, machen wir uns nichts vor. Die Situation ist nicht mal unter Kontrolle. Wir brauchen einen starken Mann.
10: Wir brauchen vor allem einen klaren Kopf. Man sollte uns nicht von politischen Ansichten beeinflussen lassen.
11: Dann darf ich also davon ausgehen, dass Fräulein Ritter nicht in einem politischen Fall eingesetzt wird.
10: Natürlich nicht.
11: Warum bekommt sie dann immer wieder Anrufe aus Masuren?
9: Man merkt, Sie sind eine echte Stadtratte. Sie haben keine Ahnung, wie groß das Gebiet ist, das wir durchsuchen müssen.
12: So groß sah es auf der Karte aber nicht aus.
9: Es gibt keine geraden Wege. Und wir müssen um das Moor rum.
12: Haben Sie eigentlich jemals vorher nach Radlewski gesucht?
9: Nein. Verrückte soll man in Ruhe lassen.
12: Und Radlewski ist verrückt.
9: Sicher.
12: Wer hat das festgestellt?
9: Also er ist nicht verrückt im eigentlichen Sinn. Sondern? Das liegt in der Familie. Der Vater war ein Trinker, hat die Frau und das Kind geschlagen.
12: Verstehe. Aber ich habe gehört, die Frau hat auch getrunken.

0: Wird Zeit, dass wir uns aufteilen.
1: Warum?
0: Wenn wir zusammenbleiben, suchen wir 3 Tage. Wir gehen auf 3 Wegen ums Moor, treffen uns auf der anderen Seite. Können Sie Karten lesen, Herr Hauptkommissar?
2: Ja, selbstverständlich. Ich war Gefreiter. Hm.
0: Dann ist die Karte für Sie. Die für Sie, Kowalski. Sie kommen am Soldatenfriedhof vorbei, müssen keine Angst haben. Die sind alle tot. Mhm. Ich gebe die Westflanke. Wir sehen uns auf der anderen Seite.
3: Sollte herauskommen, dass wir mehrere Millionen Goldmark unterschlagen hatten, drohte uns allen Kriegsgericht. Wir sprangen vom Wagen, holten die Spaten. Die Grube für das Gold war bereits ausgehoben. Die Überraschung kam aus dem Wald. Ein Junge und ein Mädchen. Sie standen da, hielten sich an den Händen wie Hänsel und Gretel und waren vor Schreck zu 2 Salzsäulen erstarrt im Angesicht der angelegten Gewehre. 2 arme Franzosenkinder, die nach Brennholz suchten.
4: Que faites-vous ici?
3: Fragte ich. Da fiel schon ein Schuss und auf der Stirn des Jungen prangte ein dunkles Mal. Er fiel um wie ein nasser Sack. Das Mädchen ließ einen herzzerreißenden Schrei hören. Ich blickte mich um, zu Meifert und Vibo. Beide hatten ihre Karabiner noch angelegt und schauten genauso entsetzt wie ich. Da donnerte ein 2. Schuss durch die nächtliche Stille. Hauptmann Engel hielt seinen rauchenden Ordonnanzrevolver fest in der Hand. Das Mädchen war neben dem Jungen zusammengebrochen, röchelte. Der Todesengel trat zu ihr und schoss ihr aus nächster Nähe in den Kopf.
5: Firma Lamkau?
6: Edith, ich möchte dir mein allertiefstes Beileid aussprechen.
7: Gustav, wie gut, dass du anrufst.
6: Wir alle.
7: Ich weiß nicht mehr weiter, Gustav.
6: Was ist denn passiert?
7: Die Polizei war hier. Die haben alle Unterlagen mitgenommen.
6: Warum das denn?
7: Sie sagen, sie müssen einen Überblick über Herberts Geschäfte bekommen. Sie interessieren sich vor allem für den Luisenbrand.
6: Mach dir keine Sorgen, das ist Routine.
7: Aber Herbert hat dort nichts getan, oder?
6: Nein.
7: Er war in letzter Zeit so anders.
6: Was ist denn passiert?
7: Er hat eine Todesanzeige bekommen aus Dortmund. Er hat gesagt, er kannte den Verstorbenen von früher aus Treuburg.
6: Wer hat die Anzeige geschickt?
7: Stand kein Name auf dem Umschlag. Herbert wollte dich deshalb anrufen und Siegbert.
6: Hat er Siegbert erreicht?
7: Sicher.
6: Ich werde mit Siegbert sprechen und dir jemanden schicken, der dir mit der Firma hilft. Hat die Polizei wirklich alle Unterlagen mitgenommen?
7: Nicht alle. Herbert hatte noch welche in seinem Tresor im Wohnhauskeller. Da dürfe niemand ran, außer ihm, hat er immer gesagt. Die habe ich der Polizei verheimlicht.
6: Das hast du gut gemacht. Es gibt Geschäftsgeheimnisse, die gehen die Polizei nichts an.
7: Welche Geheimnisse, Gustav?
8: Herr Lamkau galt als schwieriger Kandidat wegen einer gepanschten Lieferung, Fräulein Ritter?
9: Das könnte erklären, warum Lamkau so viel Bargeld dabei hatte. Es war für jemanden im Haus Vaterland, der die Sache unter den Teppich kehrt.
8: Was ist da los?
10: Soll ich nachschauen?
8: Ja, bitte. Fräulein Steiner kommt heute etwas später.
11: Das sind doch Marschschritte. Oh mein Gott, reicht's mir.
10: Herr Kriminalrat, Herr Oberkommissar, Sie führen Bernhard Weiß ab und den Polizeipräsidenten.
12: Bitte?
10: Kommen Sie schnell, bitte!
13: Fräulein Ritter, keine Sorge, es wird sich alles klären.
14: Nicht stehen bleiben, weitergehen.
15: Was geht denn hier vor?
14: Anordnung des Reichspräsidenten. Die preußische Regierung ist mit sofortiger Wirkung abgesetzt. Ebenso die Berliner Polizeiführung.
15: Das wird Otto Braun nicht sehen.
14: Als neuer Reichskommissar in Preußen wurde Reichskanzler Franz von Papen eingesetzt.
15: Das ist ein Staatsstreich. Das lassen wir nicht zu.
2: An der Hohen Kiefer kann ich mich orientieren, meinte Kriegert. Und da noch 500 Meter, dann müsste ich ums Moor rum sein. Wenn er da mal recht hat. Ich darf nicht auf die polnische Seite kommen. Die Brüder würden sich freuen, einen preußischen Polizisten in die Finger zu kriegen. Da vorne die Lichtung, sieht doch gut aus. Bis dahin kann ich noch eine rauchen. Ist das überhaupt eine Lichtung?

0: Ich versinke. Nur die Ruhe. Das ist ein Schlammloch, mehr nicht. Aber ein verdammt tiefes. Puh. Wie kalt. Die Hose ist hin. Verdammt, das geht schnell.
1: Kriegert! Kowalski!
2: Aus dem Weg! Kollege Böhm!
3: Ja, jetzt.
2: Machen Sie keine Dummheiten!
4: Er stellt sich den Soldaten in den Weg.
5: Herr Polizeipräsident, Herr Weiß, sagen Sie doch etwas! Geben Sie einen Befehl!
4: Die Soldaten werden nervös. Die sind in der Unterzahl.
6: Bewahren Sie bitte alle die Ruhe. Niemand will, dass irgendetwas Unbedachtes passiert.
7: So sehe ich das auch.
4: Wenn jetzt jemand schießt.
5: Wohin werden Sie denn gebracht?
7: Das geht hier nichts an.
5: Dann lasse ich Sie hier nicht durch.
7: Was wollen Sie denn? Dass wir aufeinander losgehen? Ich führe nur meine Befehle aus.
2: Geben Sie den Weg frei, Böhm. Es wird sich alles regeln.
4: Er gibt nach.
5: Hoch! Lebe die Republik!
8: Hoch! Lebe die Republik.
5: Hoch. Komm, Kollegen. Hoch! Lebe die Republik! Hoch! Lebe die Republik!
7: Ja, ja.
5: Hoch!
7: Ja, ja, schreit
5: lebe ihr, jawohl. Die Republik!
0: Bleib ruhig. Keine Panik. Ich muss mich an was festhalten.
1: Kriegers!
0: Hier ist nichts. Nur brauner Schlamm.
1: Hilfe! Irgendjemand, bitte! Hilfe!
4: Gereon, wo bist du?
9: Das war Haus Vaterland, Folge 1. Schön, dass du auch in der vierten Staffel des Hörspiels zu Babylon Berlin wieder mit dabei bist. Wie hat dir die Folge gefallen? Deine Meinung ist uns wichtig. Schreib sie uns gern. Die E-Mail-Adresse dafür findest du in der Beschreibung.

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8: Junge Frau, schwingen Sie mal Ihre hübschen Beine. Gleich wird's rot. Ah, wer so viel Zeit kriegt, noch ein bisschen länger grün.
9: Jetzt.
8: Ach, schalten und walten, ich liebe es. Wer sind denn Sie?
10: Melde gehorsamst die Ablösung.
8: Vertrete Unterwachtmeister Scholz.
10: Vertretung.
8: Davon weiß ich nichts.
10: Unterwachtmeister Scholz lässt sich entschuldigen.
8: Ist plötzlich krank geworden.
10: Kennen Sie sich denn mit der Technik hier im Verkehrsturm überhaupt aus?
8: Selbstverständlich. Herr Hauptwachtmeister, selbstverständlich.
10: So selbstverständlich ist das nicht. Sie werden eine Schicht lang die erste Verkehrsampel in Deutschland am verkehrsreichsten Platz Europas bedienen. Ne?
8: Wenn Sie das sagen.
10: Sind Sie sich der besonderen Ehre überhaupt bewusst?
8: Sicher. Feierlich eingeweiht 1924, Symbol der Zukunft, Touristenmagnet. Das ist ein Traum jedes Verkehrspolizisten. Was haben Sie denn da?
10: Was meinen Sie?
8: Da hinten auf der Uniform. Ist das ein Ölfleck? Das ist nicht sehr schicklich. Darf ich mal sehen? So, drehen Sie sich doch mal ins Licht. Aber so.
10: So? Ja, was soll denn hier?
9: Ah, was machen Sie denn?
8: Da, wo ich herkomme, da gibt's auch einen berühmten Platz. Den größten Marktplatz Deutschlands. 7 Hektar.
9: Trollbock. Pollack.
8: Mein lieber Siegbert. Zu spät erkannt was.
9: Was soll denn das rote Tuch?
8: Das erinnert dich an was, oder? Und jetzt geht's ans Sterben. Das Pfeilgift wirkt schon. Gleich rollst du nicht mal mehr mit den Augen. Du wirst ertrinken, wie Anna von Mathé. Ertrinken auf Europas verkehrsreichsten Platz. Bist du dir dieser besonderen Ehre überhaupt bewusst?
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12: Das beste Mittel gegen eine trockene Kehle ist und bleibt ein richtig guter Whisky. Doch das kann man in Deutschland niemandem mehr erzählen. Hier wird jetzt nur noch nationalistischer Schnaps getrunken. Sowas wie Matthä-Luisenbrand von Gustav Wengler aus Treuburg, da wo Kommissar Rath rumstreunt. Ich hörte, er sucht im Moor nach dem Kaubuck, einem Wilden, der mit Pfeilgift jagt. Hoffentlich wird ihm da die Kehle nicht trocken. Wengler-Schnaps ist ja für meinen Geschmack ziemlich mies. Aber der Mann ist gut, das muss man ihm lassen. Behält die sauber gebrannten Chargen für seinen Ruf und verkauft Ausschuss und Gepanschtes mit Hilfe der werten Kollegen vom Ringverein an die Amis. Er weiß, wie er sein Zeug unters Volk bringt.
13: Vielen erscheint es heute selbstverständlich, dass Masuren deutsch geblieben ist. Aber das war es nicht. Wir mussten dafür kämpfen. Polen wollte uns die geliebte Heimat entreißen. Polen hat alles dafür getan, Hass und Zwietracht zu sehen.
14: Das haben noch ganz andere getan.
13: Doch die Rechnung der Polen ist nicht aufgegangen. Wir Treuburger haben ihrer List und Tücke widerstanden. haben uns zum Reich bekannt. Dabei hat die polnische Propaganda mit ihren Lügen sogar ein Menschenleben gefordert.
14: Wer lügt denn hier?
15: Die Kowalka.
13: Ich mach einfach weiter. Wir alle wissen, was vor 12 Jahren geschehen ist. Von wem ich rede? Von einer jungen Frau aus unserer Mitte. Einer Frau, die ihr Leben gegeben hat für ihr Bekenntnis zu Preußen und zu Deutschland. An jenem Tag, da sich unser Schicksal entschieden hat, das Schicksal unserer Stadt, das Schicksal ganz Masurens, da hat sich auch das Ihre entschieden.
14: Und wem hat das am besten in den Kram gepasst?
15: Wir kümmern uns um sie, die ist gleich weg.
13: Ich glaube, die meisten hier kennen Annas Geschichte. Die meisten hier wissen, wie sie getötet wurde.
14: Und warum rollt die Berliner Polizei den Fall dann wieder auf?
15: Ach, endlich, was?
14: Warum?
15: Die Schlampe weg.
14: Ist ein Elmitre hier?
15: Wir haben sie gleich.
13: Alle hier wissen, dass Anna meine Verlobte war und ihr Tod mir allen Grund gegeben hätte, den Mörder Jakub Polakowski zu hassen. Das Schicksal hat ihn büßen und grausam sterben lassen. Doch ich will heute nicht von Hass reden, sondern von Liebe. Und nicht von der Vergangenheit, sondern von der Zukunft.
14: Die werdet ihr im Knast verbringen.
13: Ich darf Sie bitten, sich von Ihren Plätzen Hingern zu erheben.
14: Weg. Nehmen Sie den da fest. Das heißt der Verbrecher.
13: Und der verstorbenen Anna von Matthä in einer Schweigeminute zu gedenken.

0: das Blut geht niemals ab.
1: Steinke! Verdammte Schweinereihe! Das kann doch nicht wahr sein! Steinke!
2: Zu Befehl, Herr Oberkommissar.
1: Sie sind doch hier nicht in der Kaserne, Sie Vollidiot!
2: Wie meinen, Herr Oberkommissar?
1: Sie sind hier zum Mitdenken, nicht zum Befehle empfangen. Kennen Sie den Unterschied?
2: Natürlich, Herr Oberkommissar.
1: Ich glaube nicht. Was ist das hier?
2: Eine Gesprächsnotiz.
1: Vorlesen.
2: Ist das ein Befehl?
1: Eine Unverschämtheit.
3: Guten Morgen. Störe ich?
1: Nein, Sie werden jetzt Zeugen einer verdammten Schlamperei. Lesen Sie vor, Steinke.
2: KK-Rat, Anruf 1107 Uhr, Hotel Salzburger Hof, Treuburg, Ostpreußen. Weitere Verstrickungen in Schwarzbrandskandal 1924. Siegbert Wengler, Hauptwachtmeister in Berlin. KK-Rat schlägt Observierung vor, möglicherweise nächstes Opfer.
1: Gezeichnet?
2: Steinke, ich dachte...
1: Das ist von gestern Morgen! Warum haben Sie das nicht sofort gemeldet?
2: Ich wollte den Herrn Oberkommissar nicht stören. Und ich habe mich erst mal um Ratsakte gekümmert.
1: Hätten Sie diese wichtige Nachricht rechtzeitig weitergeleitet an mich oder irgendein anderes Mitglied der Ermittlungsgruppe Vaterland, könnte nicht nur Wachtmeister Wengler noch leben. Wir hätten dem Mörder womöglich eine Falle stellen können.
3: Sie hätten auch mir Bescheid sagen können. Sie wissen doch, dass ich seit Tagen versuche, mit Kommissar Rath in Kontakt zu kommen.
2: Jetzt reicht's aber. Ich muss mich hier nicht auch noch von einer Frau herumkommandieren lassen.
1: Denken Sie nicht ab, Steinke! Sie haben sich einer groben Fahrlässigkeit strafbar gemacht, die einen Kollegen das Leben gekostet hat.
2: Siegbert Wengler scheint mir ein schöner Kollege gewesen zu sein. Haben Sie doch gelesen. Der war in Schwarzbrennerei in Masuren verwickelt. Wer weiß, was der hier so für Geschäfte gemacht hat.
1: Was reden Sie da, Mann?
2: Jeder weiß doch, welche Subjekte hier bei der Polizei geduldet werden. Der Rat ist doch auch so einer.
3: Was erlauben Sie sich? Wollen Sie ihn etwa beschuldigen?
2: Woher hat er so viel Geld? Wieso kann der mit einem amerikanischen Schlitten rumfahren?
3: Er hat geerbt von einem Onkel.
2: Oh, Sie wissen aber gut Bescheid.
1: Es reicht jetzt.
2: Rath hat nicht mal die Akte Vaterland ordnungsgemäß übergeben, bevor er nach Königsberg geflogen ist.
3: Woher wollen Sie das wissen?
2: Weil sie hier ist.
1: Das darf nicht wahr sein.
3: Seit wann?
2: Ich weiß nicht.
1: Sie Hornochse! Ich werde das rausfinden lassen. Stellen Sie umgehend Kontakt mit Kommissar Rath her, egal wie. Vielleicht hat er weitere Namen, die wir diesmal rechtzeitig erfahren.
2: Zu Befehl!
1: Was wollen Sie?
3: Wir haben eine Spur. Der Mörder wurde gesehen.
1: Von wem?
3: Von einem Schriftsteller. Der saß im Café Josti gegenüber vom Verkehrsturm. Er hat gegen 12 Uhr beobachtet, wie ein Polizist den Turm bestieg und sich gewundert, dass der gleiche Polizist wieder runterkam. Also keine Wachablösung stattfand.
1: Konnte er diesen Polizisten beschreiben?
3: Ziemlich detailliert sogar. Wir haben eine Zeichnung.
1: Na dann, gute Arbeit. Daran können Sie sich mal ein Beispiel nehmen, Steinke.
2: An einer Frau? Ich kann mich an keine Kommissarin erinnern, die in Deutschland je einen Fall gelöst hätte.
1: Wenn Sie weiter so einen Unsinn reden, dann können Sie sich bald an nichts mehr erinnern, Steinke.
3: Lass uns nicht vom Heiraten sprechen. Wir schauen einfach, wenn ich aus Paris wieder da bin.
4: Willst du denn nicht meine Frau werden?
3: Es müssen doch nicht alle wissen, Gerio.
4: Aber es werden alle sehen. Meine Verlobte.
3: Träume.
4: Wie lange noch?
5: Sie verschwendet ihre Zeit.
4: Mit dem Fall?
5: Mit einer Frau, die sie nicht will. Mit einem Fall, der nicht gelöst werden will. Mit einem Mord, das sie nicht hergeben will. Ertrinken Sie?
6: Nein. Das möchte ich nicht. Nein. Ich habe noch Pläne.
7: Wollen Sie wirklich eine Familie gründen in diesen Zeiten, Herr Kommissar? Na gut, dann zählt ihr schon mal 5000 Mark Startkapital. Aber kaufen Sie sich nicht einen amerikanischen Schlitten davon.
6: Das würde ich niemals. Oder halt. Trink. Oh Gott, ist das bitter. Kamille und Essig. Honig und Kräuter.
8: und viele, viele Tangnadeln.
9: Warum?
8: Weil die pieksen, weil du das brauchst. Weil du dich immer noch für was Besonderes hältst.
5: Darf ich nochmal Ihre Waffe sehen, Herr Kommissar?
4: Gib mir meine Akte zurück, du Luder.
5: So wild, mein kleiner Polizist.
4: Biest mit Zapfen.
5: Das ist meine Akte.
4: Richtig. Kofalkas Akte. Sie ist eine hervorragende Ermittlerin.
5: Wenn mir etwas zustößt, dann müssen Sie mir zwei Dinge versprechen.
4: Alles. Sie sind eine vorherragende Ermittlerin.
5: Radlewski darf in den Sümpfen bleiben.
8: Ich bitte darum.
4: Darf er. Zweitens.
5: Polakowskis Seele darf ihre Ruhe finden.
4: Darf sie. Aber unter uns. Er wurde als flüchtender Sträfling vom Zug überrollt. Ich weiß nicht, was ich da groß...
5: Wir verstehen uns. Ich höre, wir verstehen uns.
4: Ich muss mit Fräulein Ritter sprechen.
8: Du musst gar nichts.
4: Doch, Kaubuk.
8: Du musst ausruhen.
4: Ach, was haben Sie mir da eingeflößt, Radlewski?
8: Gesund werden. Schlaf weiter. Träum, Kaubuk, träume.
10: Lässt Frau Viking Sie denn jetzt ein bisschen in Ruhe?
3: Nicht wirklich. Sie scheint es nicht zu mögen. Frauen und echte Verbrechen. Wir haben generell unterschiedliche Ansichten über unsere Position in der Gesellschaft.
10: Nicht alles entwickelt sich stets nach vorn. Aber wie sind denn Ihre Fortschritte?
3: Ich habe immer mal wieder in die Orderbücher und Korrespondenz von Unger schauen können. Aber noch nichts wirklich Außergewöhnliches entdeckt.
10: Und der Mann selbst?
3: Ist mindestens so reaktionär wie die Viking. Aber er ist halt auch ein bisschen dumm. Deswegen wird er früher oder später einen Fehler machen.
10: Sehr gut. Na dann.
3: Eins noch.
10: Ja?
3: Es geht um diese roten Tücher, mit denen der Mörder die Opfer ertränkt. Ich hatte das vom Mord an Kollege Wengler gestern in der Hand.
10: Was war damit?
3: Es ist ein sehr außergewöhnlicher Stoff. Ich kann das kaum beschreiben. Er sieht nicht ungewöhnlich aus, aber ich hatte noch nie einen Stoff in der Hand, der sich so anfühlt.
10: Das ist eine sehr wertvolle Beobachtung, Fräulein Ritter. Ich werde sofort Nachforschungen in die Wege leiten.
11: Spannend. Mögen Sie Abenteuergeschichten? Einige wollen ja jetzt ihre Heldengeschichten aus dem Krieg veröffentlichen. Vielleicht sollte ich das auch tun. Im Haus Vaterland lesen, erzählen von meinen Kriegen. Die haben nichts mit Schützengräben zu tun, aber sie handeln ebenso von Angst, Verrat, von Zufall, Schicksal, von Schmerz und Tod. Es gibt nur mehr Kokain, Prostitution, Falschgeld und Alkohol. Meine liebste Abenteuergeschichte ist und bleibt aber der Graf von Monte Cristo. Von einem, der im Geheimen die Fäden zieht und sich an allen rächt, die ihm Unrecht getan haben. Sowas gibt's auch in Wirklichkeit, ist mir zu Ohren gekommen. Glauben Sie nicht? Na gut. Dann erzähle ich Ihnen jetzt mal die schaurige Geschichte von Jakub Polakowski. Ein paar Dinge kennen Sie ja schon. Assistenzarzt in Magrabowa, heute Treuburg. Ein Deutscher mit einem polnisch klingenden Namen verliebt sich in eine deutsche, hugenottische Abstammung. Der Polak und Anna von Matej. Ein geheimes Liebespaar. Eines schönen Vormittags wollen sich die beiden nach langem romantisch treffen, am See. Anna bindet stets ein rotes Tüchlein ans Brückengeländer im Dorf, um Jakob ein Zeichen zu geben. Das Herz des jungen Assistenzarztes hüpft jedes Mal in seiner Brust, wenn er das rote Tüchlein abknüpft, einsteckt und auf seinem Fahrrad zum See rast. Doch diesmal entdeckt jemand anderes das rote Tüchlein, bevor Jakob es sieht. Jemand, der einen Verdacht hat. Jemand, der sich betrogen fühlt und einen unglaublichen Schmerz in seiner Brust verspürt. Sein Herz hüpft nicht. Es bricht. Anna von Matthäus' Herz bleibt fast stehen, als dieser jemand aus dem Wald tritt.
12: Ja, also treibst du dich rum.
11: und nicht ihre große Liebe.
12: Ich treibe mich nicht rum, ich lese.
13: Du liest? Dass du dich so weit in den Wald hineinwagst, hast du keine Angst, dass du dich ins Moor verirrst oder dass der Kaubuck dich holt?
12: Ich bin kein Kind mehr, dem man mit so etwas Angst einjagt.
13: Nein, du bist kein Kind mehr, fürwahr. Du bist eine erwachsene Frau, hast jetzt sogar Stimmrecht und sitzt mitten in der Wildnis, wo alle in die Stadt gekommen sind, selbst die Bauern aus Jewagen und Urbanken, um ihre vaterländische Pflicht zu erfüllen.
12: Ich habe abgestimmt gleich nach dem Kirchgang, wenn das deine Sorge sein sollte.
13: Meine Sorge ist mehr deine Gesundheit und deine Reinheit.
12: Was willst du mir sagen? Was zum Teufel willst du mir sagen?
13: Dass du dir einen Schmisser angelacht hast, das will ich dir sagen. Und was ich davon halte.
12: Ich hab dir nie irgendwas versprochen.
13: Ach ja? Aber dem Pollack, dem hast du was versprochen. Oder wie muss ich das hier verstehen?
12: Du musst gar nichts verstehen. Das geht dich alles einen feuchten Kehricht an.
13: Und deinen Vater geht denen das auch nichts an? Man redet schon über euch. Du treibst dich mit diesem Kerl rum, wirfst ihm verliebte Blicke zu.
12: Und wenn schon? Vielleicht werde ich ihn heiraten.
13: Einen Katholiken? Ein Polenfreund? Ich werde dir jetzt Manieren beibringen, wenn dein Vater das schon versäumt hat.
12: Wage es ja nicht, mich anzufassen.
13: Dann einen Kuss. Wenn du den Polacken küsst, hab auch ich jedes Recht, dich zu küssen.
11: Dieser Logik möchte Anna von Martin nicht folgen, was ich sehr nachvollziehen kann. Es kommt zu einem Handgemenge. Der Mann schlägt Anna, wirkt sie bewusstlos, begeht sich an ihr, lässt sie ins Wasser fallen und ertrinken. Macht sich davon, wie große Männer in Kriegsgeschichten das so tun. Auftritt Jakub Polakowski. Zu spät. Für immer. Er bricht weinend über der Leiche zusammen, verharrt dort eine Stunde reglos, bis die Polizei kommt. Weitere große Männer. Sie schlagen ihn mit dem Gewehrkolben bewusstlos und nehmen ihn fest. Den Polak. Auf einmal ein polnischer Mörder, der eine deutsche Frau ertränkt hat. Allen ist das sofort klar. Und ab dem späten Vormittag fällt keine Stimme mehr gegen Deutschland.

0: Was wir nicht so genau wissen, ist, was mit Jakob Polakowski danach so alles geschah. Klar, er kam ins Gefängnis. Lebenslänglich. Kam in eine Zelle mit Franz Sobotka. Ein alter Geschäftspartner von mir, Schränker. Als ich ihn in Wartenburg besucht habe, erzählte mir die Geschichte. Er weiß, Geschichten sind Kapitalanlagen. Besonders, wenn nicht ganz unvermögende Leute darin vorkommen. Aber dann flüchten die beiden eines Morgens von der Strafarbeit an der Bahnstrecke. Die Kette, die beide verbindet, wollen sie mit Hilfe des nahenden Zugs durchtrennen. Was meinen Sie, was der alles durchtrennt? Ein unkenntlicher Leichnam bleibt zurück. In den Sträflingsklamotten von Jakob Polakowski. Alles sehr eindeutig. Und die gerechte Strafe für den Pollack. Ich habe Sobotka seit dem Gefängnis nie wieder gesehen. Meinen Sie nicht auch, er wäre vorbeigekommen, um sich seiner Geschichte Lohn zu holen?
1: Kommissar Rath, können Sie mich hören?
2: Wo bin ich?
1: In Treuburg. Wissen Sie, wer ich bin?
2: Kowalski, du Schwein!
1: Was soll das? Sind Sie verrückt geworden?
2: Ihr habt mich in den Sumpf gelockt.
1: Wir haben Sie überall gesucht.
2: Ihr wolltet mich umbringen.
1: Was ist mit Ihnen passiert? Wo waren Sie?
2: Spiel nur weiter den Unschuldigen. Ich krieg euch dran.
1: Herr Kommissar, bitte. Sie müssen mir glauben. Wir haben Sie überall gesucht. Und dann hieß es, Sie seien abgereist.
2: Wer hat das gesagt?
1: Heller. Im Salzburger Hof. Und dann mussten wir uns noch um Maria Kowalka kümmern.
2: Was ist mit ihr?
1: Sie ist tot. Wollte unter Alkoholeinfluss schwimmen gehen. Ist ausgerutscht auf dem Steg und ertrunken.
2: Wann?
1: Vorgestern. Sie war vorher bei einer Rede von Gustav Wengler und hat rumgepöbelt. Wollte sich wohl abkühlen.
2: Wo ist die Leiche? Wer hat das untersucht?
1: Bereits eingeäschert. Sie hatte keine Verwandten hier in Treuburg. Niemand, den wir hätten fragen können.
2: Wer hat das veranlasst?
1: Griegert.
2: Einfach so. Haben Sie das wenigstens nach Berlin gemeldet? Sie wissen doch, dass ich von Bernhard Weiß geschickt wurde?
1: Ja, aber der hat nichts mehr zu sagen. Pech.
2: Was soll das heißen?
1: Weiß wurde verhaftet.
2: Von wem?
1: Weiß ich nicht genau, aber sagen Sie doch mal, wo waren Sie die ganze Zeit?
2: Ich erinnere mich an eine Hütte. Einen Mann mit langen Haaren, verfilztem Bart.
1: Der Kaubuck. Arthur Radlewski scheint sie hier abgelegt und uns informiert zu haben.
2: Wie denn?
1: Eine Nachricht an einem Pfeil. Wir sollen zum Heldenfriedhof kommen.
2: Das ist ein Friedhof?
1: Ja, die Steine sind vermoost. Die Gräber sind jetzt auch schon bald 20 Jahre alt. Alles Tote von 1914.
2: Sie haben nicht zufällig eine Zigarette?
1: Nein.
3: Schaffen Sie die Leichen fort, Soldat, sagt er und schaut Rekrut Wegener direkt in die Augen. Die dürfen auf gar keinen Fall hier in der Nähe gefunden werden. Wir können das doch nicht unter den Teppich kehren. Wir müssen das melden. Wir befinden uns im Krieg, da gibt es nun einmal Tote. Das war Unrecht, sagt Wegener und seine Stimme überschlägt sich fast. Sie haben unschuldige Menschen getötet. Das hat mit Krieg nichts mehr zu tun. Weiter kommt er nicht. Engel hat den nächsten Schuss abgefeuert. Wegener schaut auf den dunklen, feucht im Mondlicht glänzenden Fleck, der sich links auf seiner Uniformbrust ausbreitet. Mit weit aufgerissenen Augen stürzt er wie ein Baum nach vorne und kippt mit dem Gesicht auf den Waldboden. Wir stehen da und können es nicht fassen. Der Todesengel. Er hatte einen von uns abgeknallt, wie einen tollwütigen Hund. Leutnant, Engel steckt die Waffe ein. Herr Hauptmann, schreiben Sie in Ihren Bericht, deutscher Soldat von französischen Partisanen ermordet. Täter in Notwehr gerichtet.
4: Diese Lesung wird jedes Mal pathetischer, habe ich den Eindruck.
5: Vielen Dank, meine Damen und Herren.
4: Aber jedes Mal kommen mehr Leute.
6: Befindet sich zufällig ein Verleger.
7: Die träumen vom Krieg.
4: Die suhlen sich in wohliger Angst und schrecklicher Faszination und schauen diesen aufgeplusterten Leutnant AD an, als könne er die verrückte Welt da draußen irgendwie erklären.
5: Krieg gibt Antworten auf viele Fragen.
4: Nur leider die falschen.
5: Den meisten Menschen ist eine falsche Antwort lieber als keine.
4: Wahrscheinlich haben Sie recht.
5: Nehmen Sie mich als Beispiel. Ich brauche eine Antwort auf meine Frage nach dem Sold. Solange ich die nicht bekomme, werde ich auch keinen Frieden geben.
4: Würden Sie jemals wieder in den Krieg ziehen? Nach dem, was Sie erlebt haben?
5: Beim Krieg geht es nicht um das, was hinter einem liegt, sondern um das, was einem bevorsteht. Und ja, bei den entsprechenden Gründen und Befürchtungen würde ich auch wieder in den Krieg ziehen.
4: Sie sind ein besonderer Mensch, Herr Husen. Sie wirken so besonnen, trotz allem, was Sie erlebt haben.
5: Danke. Ich denke, dieses Kompliment sollte ich zurückgeben.
4: Wie meinen Sie das?
5: Als Frau bei der preußischen Kriminalpolizei?
4: Woher wissen Sie das?
5: Auch ich habe Informanten.
4: Welche?
5: Meine beiden Augen. Die sind zwar nicht so schön wie Ihre, aber sehen ziemlich scharf. Gute Nacht, Charlie. Bis morgen.
4: Gute Nacht, Bayou. Wo gehen Sie hin?
5: Mein Pferd vom Saloon holen.
4: Unger noch da?
6: Hat sich hingelegt gerade erst.
4: Stell nicht. Ich soll was aus seinem Büro holen. Aber das finde ich schon.
6: Ja, beim Schlafen stören, Mädchen. Du musst aber noch viel lernen.
4: So. Dann mal zum weniger gut erreichbaren Teil der Korrespondenz. Sonderkorrespondenz 1932. Das klingt auch gut.

Reklamation schreiben. Feinkostfehling. Bäh, wildvoller Mann. Friedrichsen Ei und Geflügel, faule Straußeneier. Oh, mir wird schlecht. Ernster Vorfall, gesundheitliche Konsequenzen. Sehen wir uns gezwungen, eine kostenlose Lieferung zur Qualitätsüberprüfung dringend zu erbitten. Küchenchef Unger wird sich dann mit ihrer qualifizierten Ansprechperson persönlich und vertraulich zum weiteren Vorgehen in Verbindung. Ja, da hat die erpresst, der Unger.

0: Haben Sie mich aber erschreckt.
1: Kommen Sie aus meinem Büro?
0: Ja, ich habe in der Orderliste überprüft, ob vielleicht die Bestellmenge der Karotten korrigiert werden sollte. Sous-Chef Widmer hat schon zum zweiten Mal diese Woche welche nachgefordert.
1: Sie sind ein cleveres Köpfchen. Viel zu schlau zum Zwiebelschneiden. Warum schauen wir uns nicht mal die Bestände gemeinsam an?
0: Das können wir machen.
1: Das Gemüselager ist mein Lieblingsort in der Küche. Wussten Sie das? Alles so frisch und knackig hier.
0: Der Rotkohl quietscht auf jeden Fall, so wie er aussieht.
1: Fräulein Ritter, ich möchte Ihnen einmal unter vier Augen sagen, wie sehr ich mich freue, Sie als Mitarbeiterin gewonnen zu haben und wie sehr ich Ihre Persönlichkeit schätze.
0: Vielen Dank, das ist sehr nett.
1: Ich hoffe, bald ein bisschen mehr Büroarbeit für Sie zu haben. Dann müssen Sie sich nicht so schmutzig machen. Ein hübsches Mädchen wie Sie.
0: Das wäre wunderbar. Aber könnten Sie bitte die Hand von meiner Schulter nehmen?
1: Sind Sie nicht interessiert? Am Chef?
0: Unterstehen Sie sich!
2: Ach, so eine bist du! Suchst im Büro nach mir! Wackelst auf den Gang mit dem Arsch! Und dann tust du kalt!
0: Finger weg!
2: Oder stehst du drauf? Willst du auf die harte Tour erobert werden? Das besorge ich dir.
0: Sie versuchen gerade, eine Beamtin der preußischen Kriminalpolizei zu belästigen.
2: Was?
0: So, Sie können mal gleich diese Zitronen reklamieren. Die brennen nämlich im Auge.
2: Nicht, bitte. Wovon reden Sie?
0: Von Ihren Erpressungen. Ich habe Ihre

0: gekommen?
1: Der macht Nebengeschäfte mit dem Ringverein.
2: Hallo Greta, ich bin's. Ich hatte einen schrecklichen Tag. Haben wir noch Rotwein? Greta?
0: Sag nichts, du hast wieder alles allein getrunken.
3: Zuzutrauen wäre es ihr ja. Aber zum Glück habe ich immer eine Flasche Champagner im Petto.
0: Gerian, ich glaube es nicht.
3: Tja, Totgesagte leben eben länger.
0: Wo kommst du her? Was ist passiert? Warum hast du dich nicht gemeldet?
3: Du wirst mir nicht glauben, aber...
0: Fang bitte nicht so an.
3: Freust du dich denn nicht?
0: Du warst tagelang verschwunden. Warum hast du dich nicht gemeldet?
3: Mir stand das Wasser bis zum Kragen. Im wahrsten Sinne.
0: Bitte keine Witze.
3: Jetzt bin ich doch da. Und ich wollte unbedingt erst mit dir sprechen, bevor ich mich in der Burg zurückmelde.
0: Weißt du überhaupt, was da passiert ist?
3: Schon gehört. Der Papenheimer hat die preußische Regierung abgesetzt und unsere Chefs verhaften lassen.
0: Das ist alles, was du dazu zu sagen hast. Mach doch endlich die verdammte Musik aus.
3: Na gut.
0: Und stell die Flasche weg, mir ist nicht nach Trinken.
3: Aber wir haben doch noch gar nicht auf deine Rückkehr aus Paris angestoßen.
0: Ich bin seit 10 Tagen wieder in Berlin. Du musstest ja lieber nach Masuren, als mich abzuholen.
3: Jetzt mach aber mal einen Punkt. Hätte ich zu Bernhard Weiß sagen sollen, ich kann nicht nach Treuburg fahren, weil meine heimliche Geliebte morgen aus Paris zurückkommt. Sie kennen sie übrigens. Es ist Fräulein Ritter.
0: Weiß hat dich geschickt?
3: Als Vertreter der preußischen Demokratie. Das hat er mir vorher eingebläut.
0: Du, ein Vertreter der preußischen Demokratie. Du bist doch nicht mal Preuße.
3: Rein Preuße?
0: Das ist was anderes. Ich wette, du hast schon Pläne für den nächsten Karneval.
3: In Köln heißt es Fastelovend. Charlie, komm. So habe ich mir unser Wiedersehen nicht vorgestellt. Krieg ich nicht wenigstens einen Kuss? Ich habe dich so vermisst.
0: Gerion, das ist mir alles zu viel.
3: Na gut, ich verstehe. Weißt du was? Ich fahre jetzt in die Kakadu-Bar. Wenn du waschechte Preußin es dir noch anders überlegst, findest du mich da. Übrigens bist du irgendwie seltsam.
0: Das sagt der Richtige.
4: Noch diese Nacht. Westhafenstraße hieß es.
5: 500 Kisten.
4: Man hätte die Aktion vielleicht mal in Ruhe vorbereiten sollen, nicht so ein spontan.
5: Na also, da sind sie.
4: Mathé Luisenbrand, Treuburger Bärenfang. Kollege Lange, wir sind hier richtig.
5: Die benutzen tatsächlich ihre Firmenwagen zum Schmuggeln.
4: Und wenn es eine ganz legale Lieferung ist?
5: Um diese Zeit? An diesem Ort?
4: Kann doch sein.
5: Dann wäre unsere Information vielleicht sogar eine Falle. Aber das glaube ich nicht.
4: Warum?
5: Weil sie von Charlie Ritter stammt. Der konkrete Tipp kam zwar dann von der Berolina, weil die den Nordpiraten das Geschäft vermasseln wollen, aber für mich wirkt das alles so, als ob die auch nicht vorbereitet wären. Vielleicht dann die Zeitdruck.
4: Ein Ringverein verpfeift den anderen? Geht das nicht gegen die Ehre?
5: Scheint auch Politik im Spiel zu sein.
4: Inwiefern?
5: Was man so hört, haben die Nordpiraten Zulauf von der SA.
4: Das ist vollkommener Unsinn.
5: Ich weiß ja, du hast es mit der nationalen Erhebung.
4: Machst du dich über mich lustig?
5: Du hast dich doch gefreut, als das SA-Verbot aufgehoben wurde.
4: Damit den Kommis nicht mehr die Straße gehört. Hast du Altona schon vergessen? 16 Tote, 2 davon unschuldige Frauen.
5: Das steht auf den Nazi-Wahlplakaten. Du solltest...
4: Ach, das Lichtzeichen. Die Kollegen sind auf Position.
6: Achtung, Achtung! Hier spricht die Polizei! Stellen Sie die Kisten ab und nehmen Sie die Hände hoch! Widerstand ist zwecklos! Das Hafengelände ist abgeriegelt! Die Ware wird vom Hauptzollamt Berlin beschlagnahmt!
7: Wie schrieb der gute Kurt Morek doch über den Kakadu? Logen und Knutschecken und eine Atmosphäre auf Rotlicht und Sinnlichkeit abgestimmt. Hätte auch schreiben können, Abhängekneipe für mittelmäßige Polizisten.
8: Guten Abend, Herr Kommissar. Schön, dass Sie wieder im Lande sind.
9: Marlow, Sie hier und nicht im Venuskeller?
8: Nur wenn der Prophet nicht zum Berg kommt.
9: Kommt Dr. M. an dem Kuhdamm. Woher wissen Sie, dass ich hier bin?
8: Nehmen Sie es als Ausdruck dafür, wie dringend ich Sie gesucht habe. In dem Moment, in dem Sie hier Ihren Drink bestellen, klingelt bei mir das Telefon.
9: Und warum haben Sie mich so dringend gesucht?
8: Weil die Berliner Polizei gerade ein wenig Hilfe gebrauchen kann.
9: Ah ja. Und die kriegen wir von Ihnen?
8: Ach, Herr Kommissar, Sie wissen doch so gut wie ich, die Wege der Gerechtigkeit sind verschlungen.
9: Jetzt sagen Sie schon, worum geht es?
8: Um Jakub Polakowski.
9: Aus Treuburg? Der ist tot.
8: Ja, das denken alle. Aber wenn ich Ihnen sage, dass er lebt und gerade Rache nimmt für das, was 1921 passiert ist.
9: Er ist bei einem Fluchtversuch gestorben.
8: Ist er das? Die Leiche war doch vollkommen verstümmelt, wie das so ist, wenn man unter einen Zug kommt.
9: Wollen Sie damit sagen, Polakowski lebt und hat Lamkau und die Männer in Dortmund und Wittenberge umgebracht?
8: Und Siegbert Wengler.

0: Der ist tot? Ich hatte doch eine Warnung rausgegeben.
1: Ach, man merkt, dass die preußische Polizei sich überrumpeln lässt und dass sie nicht auf dem Laufenden sind.
0: Sie dafür umso mehr.
1: Ihre Kollegen stehen kurz davor, Polakowski zu fassen. Es gibt eine sehr gute Zeichnung von ihm. Und bald werden sie auf den Clou des Ganzen kommen.
0: Und der wäre?
1: Polakowski hat im Haus Vaterland gearbeitet. So hat er Lamkau gekriegt. Ihre Kollegen haben ihn sogar gleich nach der Tat verhört und nicht den geringsten Verdacht geschöpft. So gut ist der Mann.
0: Jetzt spucken Sie schon aus. Was wollen Sie von mir?
1: Lassen Sie Polakowski weitermachen. So lange, bis er Gustav Wengler erwischt hat. Er hat das Recht dazu, wenn Sie mich fragen.
0: In einem Rechtsstaat sollte Wengler vielleicht eher von der Polizei aufgesucht werden.
1: Ach, Herr Rat, wir haben doch hier bald einen Rechtsstaat und keinen Rechtsstaat mehr, wenn das so weitergeht. Und Wengler ist mir eindeutig zu rechts. Er wird dann überhaupt nichts mehr zu befürchten haben.
0: Die Nazis werden nicht an die Macht kommen.
1: Seit wann sind Sie so unbedarft und vertrauensselig? Hm?
0: Sie kennen sogar Maria Kofalka? Die hat dasselbe zu mir gesagt.
1: Ich mache mir stets ein umfassendes Bild von meinem Gegenüber, das wissen Sie doch. Vielleicht habe ich ihr ja auch Informationen über Sie zukommen lassen. Sie werden sehen, Herr Kommissar, Informationen werden in modernen Zeiten immer wichtiger.
0: Aber ich kann doch jetzt nicht aktiv einen Mörder decken. Außerdem kommt er an Wengler eh nicht dran.
1: Lassen Sie uns das einfach mal abwarten. Wengler geht über Leichen und das muss aufhören.
0: Da haben Sie recht. Vor allem, wenn ich an die arme Maria Kofalka denke. Sie hat so an Polakowskis Unschuld geglaubt. Und jetzt ist er Fünffachmörder?
1: Von Abschaum, der es nicht anders verdient hat. Jetzt stellen Sie sich doch mal vor, Herr Kommissar. Wengler fängt an, Berlin aufzumischen. Er hat die Ringvereine schon mit den Nazis zusammengebracht, jedenfalls die Nordpiraten.
0: Das stört Sie natürlich.
1: Das sollte Sie auch stören, Herr Kommissar. Sehen Sie es einfach so. Ich gebe Ihnen eine Chance, die Demokratie zu schützen. Und die Demokratie muss geschützt werden, mit allen Mitteln, oder?
2: Ich bin gespannt, wer die Trauerrede halten wird.
3: Ist das nicht klar?
2: Siegbert Wengler war Schutzpolizist. Also müsste eigentlich Heimansberg als Kommandeur der Schutzpolizei sprechen. Aber der wurde ja mit Weiß festgenommen.
3: Ich mache mir immer noch Vorwürfe, dass wir nichts unternommen haben. Die preußische Polizei hat 90.000 Beamte.
2: Und die Reichswehr 100.000 Soldaten. Es hätte einen Bürgerkrieg gegeben.
3: Und jetzt kriegen die Nazis, was sie wollen.
2: Nur bis zu den nächsten Wahlen. Dann bekommt von Papen den Denkzettel.
3: Glauben Sie wirklich? Und was, wenn Hitler Reichskanzler wird?
2: Das wird nicht passieren.
3: Ich hätte auch nie gedacht, mit ansehen zu müssen, wie ein Mann wie Bernhard Weiß verhaftet wird. Und wen haben wir jetzt?
2: Kurt Melcher ist immerhin von der DVP. Wie Stresemann. Ist allem Vernehmen nach ein integrer Mann. Hat in Essen über 10 Jahre lang als Polizeipräsident gute Arbeit geleistet. In Essen. Kommunistischer geht das kaum noch.
3: Und nationalsozialistischer auch nicht. 37% haben die NSDAP gewählt. Wohin soll das noch führen?
2: Da kommt Melcher. Er wird die Rede halten. Ich sag doch, integrer Mann.
4: Ich wusste damals nach 5 Minuten, dass Sie keine einfache Küchenhilfe sind.
5: Das ist kein Kompliment für mich.
4: Doch.
5: Aber bitte behalten Sie das noch für sich, Herr Husen. Unsere Ermittlungen laufen noch.
4: Umso freundlicher, dass Sie sich an Ihr Versprechen erinnern.
5: Wie gesagt, ich habe ein bisschen Jura studiert und war gerade in Paris. Da habe ich von ähnlichen Fällen gehört. Und für die Briten haben über 1 Million indische Soldaten gekämpft. Die haben auch nicht den Sold bekommen, der ihnen zugestanden hätte.
4: Das nützt für meinen Fall wenig. Aber ich habe gerade wieder Hoffnung. Ich habe jemanden vom Auswärtigen Amt kennengelernt.
5: Aha.
4: Ich arbeite ja am Seminar für orientalische Sprachen. Habe ich das erzählt?
5: Ich glaube nicht.
4: Das ist doch ein bisschen trocken. Ich gebe Sprachunterricht.
5: Für wen?
4: Deutsche Beamte. Ich bringe ihnen Swahili bei.
5: Deutsche Beamte lernen Swahili?
4: Sana, für die Wiedererlangung der deutschen Kolonien. Entschuldigung, kennen Sie diesen Mann?
5: Wen?
4: Da drüben.
5: Wo?
4: Jetzt ist er weg. Egal, da stand gerade jemand, der hat ganz entgeistert zu uns rübergestarrt.
5: Wie sah er aus?
4: Irgendwie schräg. Aber ich habe mir eigentlich abgewöhnt, die Leute anzuschauen, die mich anstarren. Es sind einfach zu viele. Und es werden zurzeit immer mehr.
6: Gerion! Mensch, Gerion, von dir hört man ja Räuberpistolen.
0: Ich erzähl dir alles im nassen Dreieck. Bring du mich erstmal auf den Stand.
6: Wir kommen voran im Fall Lamkau. Der hat gepanschten Schnaps nach Amerika verkauft. Wir haben eine Ladung abgefangen.
7: Aber Lamkau ist doch tot.
6: Den Schmuggel haben die Nordpiraten organisiert. Die haben die Kontakte nach Amerika.
7: Und wer hat Lamkau dann umgebracht?
6: Das wirst du nicht glauben.
7: Aha.
6: Es war dieser Wachmann im Haus Vaterland, Janke.
7: Nein, sag bloß.
6: Wir denken aber, dass der Name nicht sein echter ist.
7: Wie könnte er bloß heißen?
6: Deinen Anhaltspunkt hätten. Also ich, Hornochse, ich habe ihn selbst verhört. Ich bin ihm auf den Leim gegangen. Erst als ich die Zeichnung gesehen habe.
7: Wisst ihr, wo Janke jetzt ist?
6: Ja, er ist natürlich nicht mehr im Haus Vaterland aufgetaucht. Wir überwachen seine Wohnung. Ich fahre gleich hin. Kommst du mit? Lange ist schon da.
8: Er ist ausgeflogen. Wir haben die Wohnung gerade aufgemacht. Da ist nichts mehr.
4: Ich hab's befürchtet.
9: Ja, das haben wir alle befürchtet. Kriminalsekretär Gräf. Und was haben wir? Nichts.
0: Sie haben eine Zeichnung, oder?
8: Ja, das schon.
0: Zeigen Sie sie mir. Ich habe diesen Mann schon mal gesehen.
9: Also, wenn Sie diesen Mann wirklich kennen, Rat, dann seien Ihnen alle Missetaten mit verlorenen Akten, zu späten Berichten und ausgebliebenen Anrufen aus Treuburg verziehen.
0: Wo war das bloß?
9: Würde Ihnen ein Stück Kuchen helfen? Bei mir?
0: Dieser Mann heißt Polakowski. Ich habe seine Gefangenenakte gesehen im Zuchthaus Wartenburg.
1: Er kann es nicht lassen, unser guter Rat. Muss sich vor Gennard profilieren. Hätte einfach nur die Klappe halten müssen. Er will halt das Beste rausholen und es für meine Geschichte ein bisschen spannend machen. Polakowski hat ja schon ein wenig Vorsprung und bis die Akte aus Wartenburg mal da ist.
10: Aus Berlin nach Treuburg, wie aufregend. Von dort hatten wir schon lange keinen Gast mehr. Wie lange gedenken Sie, in unserem schönen Treuburg zu bleiben?
11: 3-4 Tage. Ich besuche das Grab eines Freundes. Auf dem Heldenfriedhof.
10: Das finde ich sehr anständig von Ihnen. Haben Sie hier gekämpft?
11: Nein. Dann hätte ich ihn vielleicht schützen können.
10: Freunde wie Sie braucht man.
11: Wenn Sie das sagen.
10: Ich bin übrigens Hella. Ach, sehen Sie den Herrn da in der Ecke?
11: Was ist mit ihm?
10: Der kann Ihnen helfen. Er ist Polizist.
11: Dafür sieht er ziemlich jung aus.
10: Aber er kennt den Friedhof. Ein Onkel von ihm ist da beerdigt. Ich mache Sie mal bekannt, wenn Sie wollen.
11: Nichts lieber als das.
10: Kowalski, hast du mal einen Augenblick?
12: Ja klar, was gibt's denn, Hella?
9: Meinen größten Respekt für Ihr Gedächtnis, Herr Rat. Das ist der Mann. Und nun?
13: Wenn dieses Subjekt wirklich schon 4 Menschen mit Bezug zu Treuburg umgebracht hat, dann sollten wir uns aufmachen. Nach Ostpreußen.
0: Aber nicht unbedingt nach Treuburg.
9: Nein?
0: Gräf berichten.
6: Wir haben heute früh endlich die Ergebnisse der Stoffanalyse der roten Tücher bekommen. Es ist ein ganz besonderes Material, das nur in Königsberg hergestellt wird.
0: Ich vermute, dass der Mörder nach den Taten stets nach Königsberg zurückkehrt. In Treuburg leben nur 300 Menschen, dort würde er sofort auffallen. Und zwischen seinen Taten liegen gemeinen Wochen bis Monate.
9: Ein guter Punkt. Dann lassen Sie die Fahndungszeichnung an die Königsberger Kollegen verteilen. Die sollen Bahnhof und Hotels überprüfen.
6: In Ordnung.
13: Leiten wir sofort in die Wege. Wenn er noch nicht da ist, kriegen wir ihn, sobald er ankommt.
14: Was will er denn von Wengler, Kowalski?
15: Er hat gesagt, er müsse ihn dringend sprechen. Am See heute Abend.
14: Warum am See? Du hattest doch was vom Friedhof erzählt.
15: Er sagte, wegen der Nordpiraten. Ich habe keine Ahnung, was er meinte. Ich glaube, es war ein Scherz. Er war sehr nett und hat mich ein paar Dinge gefragt.
14: Was wollte er wissen?
15: Wie es hier bei uns in Treuburg so zugeht, was du so machst und wie die Luisenbrennerei läuft.
14: Das hast du ihm alles erzählt?
15: Warum denn nicht? Ich glaube, es war nur ein harmloser Gast.
14: Wie kam er dann auf den See?
15: Er sagte, Herr Wengler würde gleich wissen, worum es geht, wenn ich ihm das hier bringe.
14: Ein rotes Tuch.
15: Was bedeutet das?
0: Danke, dass du endlich mal über deinen Schatten gesprungen bist.
16: Ja, hin und zurück. Warum eigentlich immer Kakadu?
0: Wir sind doch sonst immer so gern hier.
16: Vielleicht hast du recht.
0: Womit?
16: Wir müssen uns auf das konzentrieren, was uns verbindet. Es gibt da draußen zu viel Hass und Zwietracht.
0: Und was verbindet uns? Ich fange an. Wir haben Spaß im Bett.
16: Ich wusste, dass du das sagst. Mein Lustverzögerer.
0: Jetzt du.
16: Dass wir beide gute Polizisten sein wollen.
0: Ja. Wenn wir uns auch manchmal darüber uneinig sind, ob Berlin oder Köln die besseren Polizisten hervorbringt.
16: Wenn die zusammenarbeiten, sind die unschlagbar.
0: Dann lass uns doch für immer zusammenarbeiten.
16: Wie meinst du das?
0: Kannst du dir das nicht denken?
16: Ich ahne was. Sag es bitte nicht.
14: Warum nicht?
16: Weil wir vorher noch viel zu besprechen haben.
14: Könntest du es dir denn vorstellen?
16: Ich sag nichts dazu, das muss ich mir in Ruhe überlegen.
14: Dann überleg. Ich warte gerne. Rheinländer sind treu. Wenn du willst, bis in alle Ewigkeit.
16: Ach, Gerion.
14: Du bist in Gedanken woanders.
16: Ja.
14: Hast du jemanden kennengelernt?
16: Ich bin in Gedanken bei der Inspektion G, in die ich morgen zurück muss. Ich habe bei diesem Fall so viel herausgefunden. Und jetzt muss ich mich ab morgen wieder um Jugendliche kümmern, die Wände beschmieren.
14: Nimm es als Urlaub. Gennert wird dich wieder ausleihen.
16: Ich brauche keinen Urlaub.
17: Ich nehme gern die Löffelerbsen.
18: Die Löffelerbsen, ja.
19: Andreas, eine Sache geht mir die ganze Zeit nicht aus dem Kopf.
20: Wie lange es dauert, bis wir ganz Königsberg durchkämmt haben? Die Kollegen drehen da schon bald durch. Der Mann ist wahrscheinlich ganz woanders oder tot oder hat sich in Luft aufgelöst.
19: Es geht um Charlie Ritter. Du sprichst doch oft mit ihr. Gab es bei den Kontaktleuten von ihr im Vaterland irgendjemand Auffallendes?
20: Wie meinst du das?
19: Nur so. Da treibt sich ja ein buntes Volk rum.
20: Ach so. Ja, sie hat mir erzählt, dass sie da jemand ganz Spezielles kennengelernt hat.
19: Wie speziell?
20: Ein Krieger oder so aus Ostafrika. Der scheint sie mächtig beeindruckt zu haben.
19: Hat er das?
20: Sag mal, bist du etwa eifersüchtig? Hast du ein Auge auf sie geworfen?
19: Auf Charlie Ritter? Im Leben nicht. Die ist mir viel zu preußisch.
21: Ein Ritter, wenn ich mich nicht irre. Guten Abend.
22: Herr Polizeipräsident.
21: Vize, so genau wollen wir doch sein. Und Ade. Deshalb für Sie gern, Herr Weiß.
22: Wohnen Sie jetzt hier, Herr Weiß? Am Steinplatz?
21: Aus der Dienstwohnung im Präsidium Charlottenburg sind wir, offen gesagt, rausgeworfen worden.
22: Das geht doch nicht. Sie waren der beste Vorgesetzte, den wir je hatten.
21: Sehr freundlich, dass Sie das sagen, Frau Ritter. Aber sicher übertrieben.
22: Kann man denn gar nichts machen?
21: Die Angelegenheit geht vor Gericht. Aber von Papen wird sicher irgendwelche Ausnahmeregeln erfinden. Notverordnung gibt ihm die Grundlage dazu.
22: Von Papen muss weg.
21: Hoffen wir auf die Wahlen im November.
22: Und wenn die Nazis noch stärker werden? Die Juliwahlen haben nicht gerade Mut gemacht.
21: Dann wird es Zeit für uns zu gehen.
22: Wir brauchen sie.
21: Das mögen Sie so sehen, bloß wenn Sie wüssten, was wir täglich erleben.
22: Es ist schlimm. Aber dann müssen Sie drüber stehen.
21: Ich habe ein dickes Fell. Sollen Sie mich doch Isidor nennen. Aber meine Tochter hat einen Lehrer, der erzählt der Klasse was von der jüdischen Weltverschwörung. Und keiner widerspricht. Ich habe bei der Schulleitung protestiert. Die haben mir was von Meinungsfreiheit erzählt.
22: Das kann doch alles nicht wahr sein. Wie konnte das so weit kommen?
21: Wir haben nicht richtig aufgepasst. Wir sind selbst schuld.
23: Herr Pollack, bist du durch unser schönes Vaterland gereist und hast Deutsche umgebracht?
24: Ja, das habe ich. Die Nationalität hat mich dabei aber nicht so interessiert, wie du weißt. Wie oft kommst du denn hier so hin, Gustav? An diesen Ort?
25: Nee.
24: Du hast das Tuch bekommen?
25: Ja, und?
24: Hast du mir nichts zu sagen?
25: Es ist damals schon alles gesagt worden. Was hast du jetzt vor? Willst du mich mit deinem Pfeilgift betäuben und dann ertränken wie die anderen?
24: Wenn du es sagst.
25: Du bist und bleibst ein dummer Polack, Jakob. Du hast doch nicht wirklich gedacht, dass ich allein komme. Kriegert?
24: Und wir dachten wirklich, der Zug hätte dich überfahren. Nein.
25: Was?
24: Wäre besser für euch gewesen.
26: Was man so hört, sind Wengler und Kriegert ertrunken. Gelähmt von Pfeilgift. Von den Tätern fehlt jede Spur. Verschwunden in den masurischen Wäldern.

0: Die Luisenbrennerei wurde nach dem Tod des Eigners verkauft. Die Erben bekamen ein Angebot, das sie nicht ablehnen konnten. Ja, ich weiß, Whisky ist besser, aber man muss halt den ganzen Markt im Auge behalten. Apropos, Gerion Rath und Charlie Ritter haben sich schließlich doch verlobt. Das unterhaltsame Abendessen im Kempinski, das habe ich gerne spendiert.
1: Naja, ich dachte, wir...
2: Ja, Miss Göll, Königsberger Klopse.
1: Die haben wir sicher nicht bestellt.
2: Ja, bei Königsberg, da kann man sich leicht irren.
0: Den kleinen Scherz konnte ich mir nicht verkneifen.
2: Ein Gruß aus der Küche.
3: Hoffentlich nicht von Herrn Unger?
2: Der ist schon eine Weile nicht mehr bei uns.
3: Sehr gut. Gerion, was ist los?
1: Nichts. Ich wollte das eigentlich erst später machen, aber ich habe was Schönes für dich besorgt.
3: Gerion.
1: Fräulein Charlotte Ritter. Möchten Sie meine Frau werden?
0: Mein Kommissar hat ja wieder beste Arbeit geleistet. Da habe ich sogar einen neuen, ordentlichen Verlobungsring springen lassen. Wie soll sich ein Beamter der preußischen Polizei sowas leisten können?

0: jetzt genau zu. Wir sind auf persönliche Einladung von Johann Marlow hier. Das ist Ihnen doch klar.
1: Natürlich. Aber in 5 Minuten kommt ein Gast, der genau diesen Tisch will und wir müssen ihm den geben.
0: Müssen? Wer ist das denn? Max Schmeling?
1: Nein, es ist Ihr oberster Vorgesetzter, Kommissar Rath. Hermann Göring.
2: Agierter Hermann. Prost Mahlzeit.
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0: Babylon.
1: Das Kino?
0: Ja.
1: Na ja, hier lang, über die Volksbühne. Waren Sie noch nie auf dem Bülow?
0: Doch. Am Liebknechthaus vorbei?
1: Genau, bei den Kommunisten. Was läuft denn?
0: Eine Stadt sucht einen Mörder.
1: Dann viel Erfolg bei die Suche.
2: Danke. Kaufen Sie Streichhölzer, meine Herrschaften. Die Schachtel nur 10 Pfennige.
0: Aus dem Weg, du dumme Ding.
3: Sind Sie mein Gnädigste? Was bildet die sich ein? Sieht nicht mal arisch aus.
2: Zieh dich.
3: Was willst du denn von mir?
2: Das ist unsere Ecke.
3: Du wirst dir keinen Pfennig machen, klar?
2: Willst du dagegen tun?
3: Ich reiß dir die Augen raus und werf sie den Vögeln hin.
2: Bist ja eine Irre.
3: Ich bin einer aus dem Krähennest.
2: Jetzt soll ich Angst haben?
3: Ey, lass meinen Koffer los!
2: Nee, deine Streichhölzer kann ich gut gebrauchen.
3: Ich hol die Krähen.
2: Soll ich vor den Kriegskrüppeln Angst haben? Ich hol die Zecken vom Alex. Die können wenigstens zuschlagen.
3: Aua, lass meine Haare! Ah! Du wirst nicht bis zum Alex kommen, wenn du hier weiterverkaufst.
2: Ist ja gut.
4: Ah, wer kommt denn da? Die liebe Hanna, meine Sonne. Wie viel hast du uns mitgebracht?
5: Keine 2 Mark.
4: Was? Dann bist du entweder unfähig oder du steckst dir selber was ein. An Silvester? Keine 2 Mark.
5: Hier war wieder eine, die uns das Geschäft vermiesen will.
4: Und von der lässt du dich vergackeiern?
5: Nein, ich hab sie weggejagt.
6: Und ich war draußen. Ich hab niemanden gesehen.
4: Heinz, deine Tochter hat wieder zu wenig abgeliefert. Hanna. Dein Vater braucht mehr Morphin, das weißt du doch. Wie soll ich denn das jetzt besorgen? Hä? Vielleicht hast du ja doch noch Geld.
5: Nein, hab ich nicht.
4: Heinz, ich durchsuche deine Tochter am ganzen Körper, in Ordnung?
6: Ja, mach das. Ich will zusehen.
4: Nicht, dass du dir irgendwo was reingesteckt hast. Das müssen wir prüfen, Hanna.
6: Genau, genau. Prüf du.
4: Du kennst auch meine Prüfungen. Die findest du doch auch schön.
5: Jetzt geht die Feier draußen richtig los. Ich besorg mir Geld.
4: Hey! Hanna! Komm zurück, meine Sonne!
7: Hallo, Schatz, wie dich?
5: Hey, Streichhölzer! Streichhölzer! Wollen Sie keine? Hey, Streichhölzer! Verdammt! Bitte! Hallo, Streichhölzer! Streichhölzer!
7: Eine Kleine! Komm schön zu meinem Arzt!
5: Frohes Neues, Rosniak!
8: Ausgelassen die einen, feiern auf den Straßen, unruhig die anderen. Zurückgezogen in Kirchen, in den Kreis der Familie. So beginnt es, dieses Jahr 1933. Wollen wir hoffen, dass es ein Jahr der Vernunft wird. Ein Jahr, das Deutschland vereint und zu alter Größe bringt. Ein Jahr des Aufschwungs. Ein Jahr, auf das man zurückblickt und sagt, das war ein gutes Jahr. Hier sind neue Zeiten angebrochen.
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10: Ich glaube, der ist einfach sturzbetrunken. Aber ich fasse den nicht an. Nicht mit meinen Händen. Hey, aufwachen, Schmarotzer am Volkskörper!
11: Sind Sie verrückt?

0: Reinke. Wenn Sie die Leiche bewegen, verwischen Sie Spuren. Und abgesehen davon erweisen Sie einem Toten gefälligst mehr Respekt. Dave, fangen Sie an mit den Fotos.
1: Schon dabei.
2: Es ist wieder irrsinnig kalt geworden. Der Winter ist noch lange nicht vorbei. Und niemand, absolut niemand hat mir etwas Wärme zu geben, kommt mir so vor. Oder Achtung. Oder wenigstens Anstand. Nicht mal mehr Sachlichkeit. Alles ist Ideologie geworden. Alle sind gegeneinander und haben Angst, dass sie die Nächsten sind, die über den Rand der deutschen Geschichte fallen.
3: Mehr Respekt. Ich frage mich, warum wir so einen überhaupt rausfahren müssen. Das ist ein Pennbruder. Eine Made, ein Parasit. Der beleidigt doch die bürgerlichen Werte dieser Nachbarschaft.
2: Überall sprechen sie jetzt ganz offen
4: das
2: so.
4: Das habe ich der ehrenwerten Dame, die das gemeldet hat, auch gesagt.
2: Wie Hitler.
4: Wir haben hier ganz andere Brandherde. Da können wir uns nicht um jedes glimmende Hölzchen kümmern.
0: Wir?
2: Wie konnte Hindenburg diesen Hetzer nur zum Reichskanzler ernennen?
4: Wir von der Polizei? Wir haben Wichtigeres zu tun?
2: Im Ausland lachten sie über uns.
0: Ein echter Schutzpolizist trägt in diesem Land immer noch eine preußische Uniform und kein braunes Hemd.
5: Das können Sie gerne 25.000 SA-Männern, 15.000 SS-Männern und 10.000 Stahlhelm einzeln erklären. Wir werden schon noch Uniformen kriegen.
0: Sie sind ein Hilfspolizist, Mann. Und wenn die Nazis wieder weg sind, dann sind Sie es auch. Reißen Sie sich mal zusammen.
4: Reißen Sie sich mal zusammen. Wegen Leuten wie Ihnen sind wir hier.
6: Bei allem Respekt. SA und preußische Polizei müssen sich nun wohl oder übel arrangieren. Wir sollten das auch tun und uns nicht über so einen Schmarotzer entzweien.
0: Griff, wieso plappern Sie nach, dass dieser Mann ein Schmarotzer war?
3: Wahrscheinlich, weil man es ihm vom Weiten ansieht.
0: Ach ja, ich sehe einen Mann in einem Soldatenmantel. Und schauen Sie sich mal das Gesicht an. Ich würde sagen, Flammenwerfer. Das ist ein Mann, der fürs Vaterland gekämpft hat.
3: Aber nicht so tapfer wie Hitler.
7: Der ja erwiesenermaßen nur Meldegänger war. Vor allem wegen seiner geringen Größe. Guten Tag, die Herren.
4: Ich denke nicht, dass Sie was zu Hitlers Größe sagen sollten.
0: Ich denke nicht, dass Sie irgendetwas zu Dr. Schwarz sagen sollten. Verziehen Sie sich, Mann.
4: Gut. Oberkommissar Böhm. Ah ja. Kann man sich gut merken.
0: Herr Dr. Schwarz.
7: Ah, das wird schwierig.
3: Ich würde sagen, dann können wir uns ja um die echten Verbrecher kümmern.
7: Sind Sie denn ein echter Polizist?
3: Ich frage Sie, Herr Magnus Schwarz, sind Sie denn ein echter Deutscher?
7: Wenn Sie die deutsche Kulturnation meinen, zu der Lessing, Schiller und Goethe gehören, dann bin ich stolz, ein Deutscher zu sein. Sie werden sicher nie von diesen Dichtern und Denkern gehört haben. Wie war noch mal Ihr Name, Herr?
0: Meine Herren, bleiben wir doch bei unserem Fall. Sie sagten gerade was von schwierig, Herr Doktor.
7: Sagte ich das? Es war die letzten Tage unter 0 Grad. Da wird sich der genaue Todeszeitpunkt schwer feststellen lassen.
0: Todesursache?
7: Diese Blutspur aus der Nase. Könnte sein, dass er mit einem spitzen Gegenstand erstochen wurde. Durch die Nase ins Gehirn.
3: Davon hatte der bestimmt nicht viel.
0: Steinkers reicht. Vernehmen Sie doch mal die Dame, die den Fund gemeldet hat.
3: Mit Vergnügen. Dann muss ich den Gestank nicht mehr ertragen.
7: Und aus so einem soll man ein Kriminalkommissar werden. Heutzutage muss man nur in der richtigen Partei sein. Wird das schon mit der Karriere.
6: Steinke ist nicht in der Partei, aber der will auch, dass es endlich wieder aufwärts geht mit Deutschland.
2: Mir wäre schon genug, wenn Deutschland endlich wieder normal wäre. Wenn die Leute wieder normal miteinander reden könnten. Wenn es eine Normalverteilung an Gefühlen gäbe und nicht bloß exponentiellen Hass.
6: Und? Wie sehe ich aus, Paul?
8: Lange Nase, dicke Brille, falscher Schnauzbart. Das soll ein Kostüm sein? Hast du in Berlin vergessen, wie man sich verkleidet oder was?
6: Mir reicht, wenn mich keiner erkennt. Das geht wirklich nicht.
8: Mit einem schwarzen Hut siehst du aus wie eine Judenkarikatur aus dem Sturm.
6: Du meinst, ich krieg Ärger mit der SA?
8: Ja, eher mit einem Juden, der sich verarscht fühlt. Und zwar zu Recht.
6: Solche Nasen gibt es doch zu Tausenden. Wenn ich dazu was rot-weiß Geringeltes anziehe, dann sehe ich eher aus wie eine doofe Nuss.
8: Das bist du, Gerion. Und du, mach, was du willst. Mit der Maskerade muss ich wenigstens nicht aufpassen, dass du abgeschleppt wirst.
6: Du passt auf mich auf.
8: Ich als dein Trauzeuge lasse nicht zu, dass du kurz vor der Hochzeit den Pfad der Tugend verlässt.
6: Als wenn Karneval nur dafür wäre.
8: Willst du noch zu kurz?
6: Ach, ich habe für heute genug von Kaufhäusern.
8: Wir waren doch nur hier und vorher die Hochzeitsringe kaufen.
6: Die sind wirklich schön, oder?
8: Ich würde sagen, schlicht, aber elegant. Die werden Charlie gefallen.
6: Da bin ich mir eben nicht so sicher. Charlie kann manchmal sehr schwierig sein.
8: Aber du bist schon sicher, dass du sie heiraten willst.
6: Na klar. Es war nur ein bisschen viel in den letzten Wochen. Wie lange es gedauert hat, bis wir den Termin gefunden haben. Und dann die Vorstellung bei meinen Eltern. Noch schlimmer, die bei ihrer Mutter.
8: Ja?
6: Mhm.
2: Die ist hin und weg von Hitler. Charlie überlegt schon, sie nicht zur Hochzeit einzuladen.
1: Nein.
2: Doch. Und dann müssen wir noch zu einem Priester. Sie muss das Brautexamen ablegen.
1: Ach komm, das sind doch Kleinigkeiten.
8: Du solltest jeden Tag dankbar sein, dass du so eine tolle Frau wie Charlie überhaupt bekommen hast.
2: Bin ich doch.
9: Der deutsche Soldat muss darauf vertrauen können, dass seine Offiziere Männer von Ehre sind. Heute ist mir klar, dass man Menschen wie diesem Engel niemals eine Offizierslaufbahn hätte ermöglichen dürfen. Er hat uns erst die Unterschlagung des Goldes befohlen und dann nicht gezögert, über die Leichen von Kindern zu gehen. Doch trotz Kriegen, trotz Gewalt, moralischer Verirrung, Schmerz und Schmach gibt es noch eine höhere Gerechtigkeit in dieser Welt. Und so ist Engel denn auch einen Tag nach seiner Bluttat gefallen. Beim Inspizieren von Sprengfallen in der vordersten Linie ist er einer Fehlzündung zum Opfer gefallen, die gerade in dem Moment auslöste, als Engel den Graben betrat. Thelen und Grimberg hatten Glück, weil sie noch am Wagen standen, als die Ladung hochging. Sie haben nach dem Hauptmann gesucht, bald aber die Zwecklosigkeit ihres Unterfangens eingesehen. Alles war eingestürzt. Die Trümmer des Unterstandes hatten Engel völlig unter sich begraben. Ich konnte den Gesichtern meiner Männer ansehen, dass sie eine stumme Genugtuung empfanden, wie auch ich. Der Tod des Hauptmanns, der uns alle erpresst hatte, dass wir seine Untaten nicht meldeten, schien wie höhere Gerechtigkeit. Niemand war traurig, nicht einmal Engels Fahrer, als ich die sofortige Weiterfahrt anordnete.
0: Ja.
6: Herr Oberkommissar, ich komme gerade vom Nollendorfplatz. Das Gestell ist aufgebaut. Es hat ein paar Schaulustige gegeben. Ich habe einen Schutzpolizisten aufstellen lassen, damit die Versuchsanordnung nicht gestört wird.
2: Er war schon immer übereifrig. Eigentlich kein schlechter Mann.
0: Setzen Sie sich mal, Griff.
2: Man fragt sich wirklich, was er im stillen Kämmerlein so denkt.
0: Ich weiß, das ist eine ungewöhnliche Maßnahme.
2: Und er guckt mich an, als würde er sich das auch bei mir fragen.
6: Es ist sehr viel Aufwand, den wir dafür einen toten Stadtstreicher treiben. Was genau versprechen Sie sich davon?
0: Der Mantel des toten ehemaligen Soldaten war voller Taubenkot.
6: Das war nicht zu übersehen.
0: Wir haben den Mantel fotografiert und jetzt lassen wir da ein Stück Stoff hängen und warten, wie lange es dauert, bis es ungefähr so verschmutzt ist wie der Mantel auf dem Foto. Dann wissen wir, wie lange die Leiche da lag.
6: Interessant. Wir wissen immerhin mittlerweile, wer das war. Vorhin rief Dr. Schwarz an. Bei der Leiche wurde ein Wehrpass gefunden. Unser Mann ist der Reservist Heinrich Wozniak, geboren am 20. März 1894 in Hagen, Westfalen. Kam 1915 an die Ostfront zum 1. Garde-Reserve-Infanterieregiment, das aber schon kurz darauf nach Flandern verlegt wurde.
2: Dann hat er den Grabenkrieg überlebt, um am Nollendorfplatz als Schmarotzer bezeichnet zu werden.
0: Also hatte ich recht mit den Flammenwerfernarben?
6: Wohl nicht. Der Doktor meint, die Wunden seien jüngeren Datums.
10: Ich wusste es. Wozniak ist aktenkundig.
0: Inwiefern?
10: Als Opfer. In der Silvesternacht ist auf dem Bülowplatz eine Holzbaracke angezündet worden. Da hat er gehaust. Das sogenannte Krähennest. 7 Tote, 3 Schwerverletzte, von denen einer 5 Tage später seinen Verletzungen erlag. Allesamt Bettler und Obdachlose.
0: Der Fall wurde doch gelöst. War das nicht ein Mädchen?
10: Eine Jüdin. Hanna Singer hatte einen Koffer voller Streichhölzer. Die hat sie verkauft, um für die Schmarotzer Geld zu verdienen. Aber dann hat sie den lichterloh brennenden Koffer in die Holzbaracke geworfen. Ihren eigenen Vater hat sie damit umgebracht.
0: Zeigen Sie mal bitte die Akte.
10: Die Kleine hat jede Aussage verweigert. Aber wenn Sie mich fragen, ist die Sache klar.
0: Hier steht, dass Ihr Vater ebenfalls Kriegsversehrter war. Er hat beide Beine verloren.
10: Und hat seine Tochter sicher anschaffen lassen.
0: Davon steht hier nichts.
2: Wie kommt dieser Mensch auf solche Ideen?
0: Ein psychologisches Gutachten hat Hanna Singer paranoide Schizophrenie attestiert.
10: Psychologie, wenn ich das schon höre. So ein Judenkram. Mörder gehören auf Schafott, nicht ins Irrenhaus.
0: Hanna Singer war erst 15. Das Mädchen wäre auch bei einem umfassenden Geständnis nicht hingerichtet worden. Das sollten Sie als Polizist doch eigentlich wissen.
10: Gesetze kann man ändern.
0: Glücklicherweise nicht ohne ausreichende Mehrheiten im Reichstag. Und die hat im Moment ja keiner, nicht einmal ihre Nazis.
6: Ich unterbreche die politische Diskussion ja nur ungern, aber
2: wie Gräf immer den Schwanz einzieht.
6: Wie gehen wir weiter vor?
2: Er achtet nur auf seine Karriere, will nirgendwo anecken.
10: Unterbrechen Sie ruhig, Kollege Gräf. Ich sag trotzdem, was ich denke. Das darf man ja wohl noch.
0: Wir würden uns die Arbeit sehr erleichtern, Kollege, wenn Sie nicht alles sagten, was Sie so denken.
11: Jede Wette, das waren die roten Ratten. Da waren doch aber 2 Banden am Werk. Die erste hat Deutschland erwache, Juda verrecke an die Wand gemalt.
12: Ja,
11: und die andere hat es durchgestrichen. Stell dir das mal vor. Die müssen wir kriegen.
12: Wegen Deutschland macht die Augen auf, Hitler hat ein arisch Gesicht.
11: Das ist schwerste Sachbeschädigung.
12: Von beiden. Sie haben beide Parolen an die Wand geschmiert.
11: Es kommt aber auch darauf an, für welche Sache man eintritt. Kriminalrätin Viking sagt, wir müssen die roten Ratten unter allen Umständen schnappen.
12: Und dann?
11: Dann bekommen sie ihre gerechte Strafe.
12: Indem sie von den sogenannten Hilfspolizisten der SA grün und blau geschlagen werden.
11: Wenn die Eltern versäumt haben, sie übers Knie zu legen? Bestimmt alles Kommunisten. Haben die Kinder von klein auf verdorben. Und wir haben jetzt den Ärger.
12: Du, entschuldige, ich muss mal kurz Pause machen.
11: Wenn du an der Teeküche vorbeikommst, kannst du bitte das Wasser aufsetzen? Ich wollte uns gleich einen neuen Tee kochen. Wärst du so lieb?
12: Na klar, wenn du so gut erzogen fragst.
13: Fräulein Ritter, das ist eine schöne Überraschung.
14: Oberkommissar Böhm, ich dachte, ich komme mal zur Akquise. Mhm. Ist irgendwas passiert, wo die Inspektion A mich gebrauchen könnte?
13: Sie wissen doch, dass Ihre Vorgesetzte das nicht gerne sieht. Und Kriminalrätin Viking ist, wie soll ich sagen, recht meinungslaut.
14: Wem sagen Sie das?
13: Ihnen, weil ich Ihre Meinung sehr schätze, Fräulein Ritter, unter uns. Wie sehr Nazi ist Frau Viking?
14: Sehr. Das Schlimmste ist, dass ich die ganze Zeit aufpassen muss, nichts Falsches zu sagen. Oder zumindest nicht zu viel davon. Dabei sind es doch die Nazis, die die Realität so hinbiegen, wie sie sie gern haben. Das Sachliche kann bereits das Falsche sein.
13: Ich weiß genau, was Sie meinen.
14: Und dann verdrehen Sie einem ständig das Wort im Mund.
13: Mir wurde heute nahegelegt, nicht allzu viel Energie in die Ermittlung der Todesumstände eines gewaltsam umgekommenen Obdachlosen zu stecken. Die Polizei habe wichtigere Aufgaben.
14: Wer sagt denn so etwas?
13: Ein dahergelaufener Hilfspolizist sagt so etwas, herbeigerufen von einer Bürgerin.
14: Das war doch schon immer so, dass die meisten Bürger unsere Arbeit nicht verstehen.
13: Ja, aber dieser Ignorant im Braunhemd darf sich Polizist schimpfen, dank unseres lieben Herrn Göring. Und ich darf ihn nicht einfach übergehen. Ich muss seine Meinung zumindest ansatzweise respektieren.
14: Es geht Ihnen genauso wie mir.
13: Richtig. Wenn die dumme Selbstgefälligkeit regiert, haben die Schlauen nichts mehr zu sagen. Und auch die Kritiker nichts. Die Zweifler am wenigsten.
14: Aber wie können die einen ganzen Staatsapparat unterwandern?
13: Ich weiß nur eins. Bei Todesfallermittlungen können Sie Hilfspolizisten mit erfundenen Legitimierungen nicht gebrauchen.
14: Da kann man allerdings mit Verlaub auch so manchen gestandenen Beamten nicht gebrauchen. Jedenfalls nach meiner Erfahrung.
13: Da haben Sie auch wieder recht. Es tut gut, Sie so zu hören, Charlie. Erinnert mich an alte Zeiten, an bessere Zeiten. Ich habe vielleicht wirklich etwas, wo Sie eine große Hilfe wären. Es geht um eine junge Frau. Hanna Singer ist ihr Name.
15: Schönen Dank für die Einladung, Engelbert.
16: Aber sicher, Konrad. Ein halbes Stündchen Ruhe tut zwischen all den Terminen immer gut. Fasselowend, Wahlkampf und unser Kölner will auch noch regiert werden.
15: Wer weiß, wie lang noch. Bald habe ich mehr Zeit, als mir lieb ist, fürchte ich.
16: Ach was, du wirst sehen. Erst kriegen die Nazis bei der Reichstagswahl ihren Denkzettel, dann ist der Spuk vorüber. Die haben im November schon Millionen Stimmen verloren. Die sind auf dem absteigenden Ast.
15: Schön wär's. Nein, nein, Engelbert. Meine Zeit als Oberbürgermeister ist am 12. März vorbei. Jussi und die Kinder habe ich schon darauf vorbereitet. Unsere Zeit ist vorbei. Die Nazis werden sich die Macht nicht mehr nehmen lassen.
16: Die Stimmung im Volk ist anders. Hör mal. Sie haben Morgenluft gerochen. Das Dritte Reich ist ausgebrochen. Und alle Spieße angstvoll türmen, derweil die wilden Nazis stürmen. Oh. Kölle Allah! Heil Hitler schallt es durch die Lande. Und wie besessen grölt die Bande. Pardon ist bei uns ausgeschlossen. Wer sich nicht fügt, der wird erschossen. Gölle Allah! Gemach, ihr Herren. Nun nicht so schnelle. Bald ist der rote Funk zur Stelle. Der sperrt die tollen Nazi-Brüder in den besagten Zwinger wieder. Gölle Allah!
15: Ah, schön wär's. Aber Gesamtsituation ganz gut beschrieben.
17: Stört es jemanden, wenn ich rauche?
16: Nachher. Konrad, noch ist alles offen im Wahlkampf. Ich fand das sehr gut, dass du Hitler letzte Woche nicht im Rathaus empfangen hast. Der war als Wahlkämpfer in Köln, nicht als Reichskanzler. Und es war richtig, die Hakenkreuzfahnen von der Deutzer Brücke entfernen zu lassen. Das Volk sieht das.
15: Es geht darum, die letzten Tage im Amt mannhaft und mit Würde zu bestreiten.
17: Auf der Hohen Straße haben die Nazis heute das hier verteilt. An jeder Ecke stand einer.
16: Fort mit Adenauer?
15: Das ist die einzige Botschaft, die das braune Gesocks im Wahlkampf hat. Hitler hätte man mit Gewalt entgegentreten müssen. Schon vor einem Jahr. Nur ist es zu spät.
16: Das Kabinett Hitler ist ein Kabinett von Hindenburgs Gnaden. Wenn die Braunen es zu bunt treiben, dann wird der Reichspräsident dem schon einen Riegel vorschieben. Und die Wähler.
15: Hindenburg ist ein politischer Volltrottel. Genau wie Papen, dieser Intriant. Wir haben uns diesen Hitler nur engagiert, soll er gesagt haben in seinem Herrenclub. Kaum zu glauben, dass so einer mal in unserer Partei war, dieser westfälische Mutzepucke.
16: Die katholischen Wähler stehen treu zum Zentrum.
15: Aber du vergisst die Frauen. Die laufen doch alle dem Herrn Hitler hinterher. Das Frauenwahlrecht war seinerzeit der erste Seichnarren für die Demokratie.
16: Meine Erika wählt bestimmt nicht die Braunen. Und deine Jussi wohl auch nicht.
15: Die Wahlen ändern nichts. Die Straße gehört den Nazis. Die holen sich mit Gewalt, was sie wollen.
17: Wie geht es eigentlich Ihrer Frau Gemahlin, Herr Oberbürgermeister?
15: Danke der Nachfrage. Sie hat Angst. Die SA lungert bei uns in der Straße herum. Halten Schutzwache, sagen sie, wenn man sie ernst anspricht. Kannst du da nichts machen, Engelbert?
16: Die SA hat ihre eigenen Kommandeure und die lassen sich von uns nichts mehr sagen.
15: Siehst du, Engelbert, unsere Zeit ist abgelaufen.
14: Hanna Singer. Erstmals aufgegriffen Herbst 29, Grund, Betteln auf der Weidendammer Brücke. Heimanweisung angeordnet. Was zu ihrer Vergangenheit? War 9 Jahre alt, als ihre Mutter starb. Mit diesem Todesfall hat offenbar der Abstieg begonnen. Halbes Jahr später aus der Wohnung geworfen, mit ihrem Vater, der seinen Beruf als Lumpensammler nach dem Krieg nicht mehr ausüben konnte. Ob die beiden dann gleich bei den Kriegen gelandet sind oder sich zuvor noch anderswo durchs Leben geschlagen haben, konnte nicht festgestellt werden. Noch ein Eintrag. Einweisung abgewendet. Grund: Ihr Vater und Offizier der Reserve, Kriegsinvalide ohne Beine, auf der Wache erschien, in Begleitung von Heinrich Wozniak, das Mordopfer, der treue Heinrich. Heinrich Wozniak bezeugt, sich um die halbwüchsige Tochter und den hilflosen Vater zu kümmern. Notiz von Böhm.
2: Lumpensammler, Unteroffizier, Invalide in der Gosse. Zigtausende solcher Lebensläufe gibt es. Welt aus den Fugen. Folgen gleich NSDAP.
18: Warum schicken die uns in die Irrenanstalt?
19: Die Inspektion A möchte ausdrücklich, dass wir Hanna Singer vernehmen. Im Zusammenhang mit einem Mordfall.
18: Mit denen verstehst du dich ja sehr gut.
19: Naja, ich habe da eben angefangen. Sag mal, kannst du Steno?
18: Natürlich.
19: Wunderbar. Du schreibst, ich übernehme das Reden.
18: Wollte ich auch vorschlagen, wenn es was zum Aufschreiben gibt. Du hast das Gutachten gelesen?
19: Ja.
18: So kann davon ausgegangen werden, dass die Schweigsamkeit der Patientin in ihrem extrem ausgeprägten sozialen Misstrauen begründet liegt, ein deutliches Indiz für die Diagnose paranoide Schizophrenie. Weitere Symptome sind in der zunehmenden Verwahrlosung der Patientin zu sehen, die jede Körperpflege verweigert.
19: Wie gesagt, ich habe es gelesen.
18: Mich ekelt jetzt schon vor ihr.
19: Das könnten Diffamierungen sein.
18: Warum sollten es?
19: Wenn die Menschen einmal ein Bild haben.
20: Das ist sie. Hanna Singer. Erwarten Sie nicht zu viele. Seit sie hier ist, sagt sie kein Wort.
18: Ist sie vielleicht stumm?
20: Die will bloß nicht. Da würde ich aber auch nicht, wenn ich sowas offen gewissen hätte.
19: Verstehe. Dürfte ich Sie dann bitten, nicht mehr zu reden? Wir beginnen mit der Befragung.
20: Na, Sie von die Fürsorge nehmen sich aber auch ganz schön wichtig, wa?
19: Entschuldigung, aber wir sind weibliche Kriminalpolizei.
20: Ist das nicht das Gleiche? Wie Sie wollen. Wenn das ist, einfach rufen. Ich sitze vor die Tür.
19: Du bist also Hanna.
18: Setz dich hier hin.
19: Ich darf Hanna sagen? Ein Mann ist gestorben. Wir denken, du hast ihn gekannt. Du kannst uns helfen. Hier, ein Foto. Nicht erschrecken.
18: Schau dir das Bild an.
19: Kollegin Almsig, bitte. Heißt dieser Mann Heinrich Wozniak? Erkennst du ihn? Er hat das Feuer damals überlebt. Wie viele Krähen leben noch? Weißt du das?
18: Kennst du den?
19: Sie haben dich nicht gut behandelt, die Krähen, oder?
18: Haben sie dir was angetan? Sag schon!
19: Dein Vater ist damals ums Leben gekommen. Das kannst du doch nicht gewollt haben.
18: Erzähl uns, warum du es gemacht hast.
19: Frau Kollegin, darf ich Sie nochmals an unsere Absprache erinnern?
18: Aber die sagt doch nichts.
19: Lass dir Zeit, Hanna.
18: Du weißt doch was. Ich sehe doch, wie du das Foto anstarrst.
19: Hanna, wir können dir wirklich helfen.
18: Ich habe hier noch ein Bild. Den kennst du doch bestimmt. Dein Vater, den du abgefackelt hast.
16: Eine ganz besondere Ehre, hier mit dir vom Rathausbalkon den Zug schauen zu dürfen. Danke, lieber Konrad.
5: Ja.
16: Auch im Namen der Kölner Bevölkerung, dass du den Rosenmontag überhaupt möglich gemacht hast.
15: Ich habe doch nur vermittelt. Die Kölner Geschäftswelt hat großzügig gespendet. Ihr ist das zu verdanken.
16: Deine Bescheidenheit ehrt dich. Das wagen die nicht.
17: Da unten steht ein SA-Trupp.
16: Unverschämtheit.
17: Und daneben zwei von deinen Schupos. Warum machen die nichts?
16: Die müssen doch auf die Sicherheit des Zuges achten.
15: Da kommen die Rotwiesel. Nun bin ich gespannt.
16: Die roten Funken.
17: Sie kreisen die SA-Leute ein.

0: tun die Blicke weh.
1: Guck mich.
2: Vielen Dank.
1: Für was?
2: Für Ihre Zeit.
1: Es tut mir leid.
2: Sie sind mir aus dem Weg gegangen?
1: Es tut mir leid, dass ich noch nichts unternehmen konnte wegen Ihrer Soldansprüche.
2: Das hatte ich nicht wirklich erwartet.
1: Sondern?
2: Dass wir uns einfach wiedersehen. Wiedersehen. Ich mag dieses Wort. Es ist sehr deutsch.
1: Ja, aber das können wir nicht mehr allzu oft.
2: Warum?
1: Es ist schwierig.
2: Erklären Sie es mir. Ich bin Ausländer. Ich verstehe nur Bahnhof.
1: Sie sind vielleicht Ausländer, aber Sie reden nicht so.
2: Vielen Dank. Ich schaue den Menschen auf den Mund.
1: Ich weiß.
2: Ich schaue auch Ihnen auf den Mund.
1: Auch das weiß ich. Was sehen Sie da?
2: Was soll ich sagen? Sehr viel Gefühl.
1: Ich möchte jetzt nicht, dass Sie mich falsch verstehen, denn ich mag Sie sehr. Wirklich sehr. Aber ich bin vergeben.
2: Das freut mich.
1: Ja?
2: Was denken Sie denn? Weil ich ein Afrikaner bin, will ich nur das eine? Eine deutsche Frau erobern?
1: Nein.
2: Geben Sie es zu, Sie haben das gedacht. Es ist nicht schlimm. Sie haben kaum Vorurteile.
1: Ja, ich habe das gedacht. Aber nicht nur, weil Sie Afrikaner sind.
2: Dann habe ich gute Neuigkeiten für Sie.
1: Ja?
2: Ich habe geheiratet. Vor 4 Wochen.
1: Das ist ja toll. Ich freue mich sehr für Sie.
2: Danke.
1: Ich selbst habe auch einen Antrag bekommen.
2: Oh.
1: Dann sind wir in einer ähnlichen...
2: Und ich bin Vater geworden.
1: Oh, dann beste Glückwünsche an Ihre Ehefrau.
2: Ach so, nein. Das Kind habe ich mit einer anderen Frau.
1: Ach so.
2: Und ich habe eine Hauptrolle in einer deutschen Filmproduktion ergattert, die Ende des Jahres gedreht wird.
1: Das hört sich fantastisch an.
2: Ja, ich bin gerade sehr erfolgreich, überall.
3: So schön, dass du mal in der Nähe warst.
1: Ja, Greta. Unser Fall im Haus Vaterland hat mich hergeführt.
3: Ich dachte, der wäre abgeschlossen.
1: Manchmal muss man trotzdem noch Zeugen befragen.
3: Ich wünschte, ich hätte so ein aufregendes Leben wie du.
1: Das ist nicht aufregend, glaub mir. Eher abregend.
3: Charlie, wir haben dich vermisst.
1: Kiri fühlt sich aber so richtig wohl bei dir.
3: Sie kann bei mir in Dauerpflege bleiben. Du glaubst nicht, welche interessanten Bekanntschaften ich eurem Hund schon verdanke. Nicht wahr, Kiri?
1: Warum ist die so aufgeregt?
3: Die freut sich, dich zu sehen. Und ich mich auch, ohne deinen kölschen Jack. Aber sag mal, du wirkst irgendwie bedrückt. Nervt dich Gerion schon wieder?
1: Nee, der ist in Köln, bei seiner Familie, Karneval feiern. Hat sogar schon 2-mal angerufen. Es ist was anderes.
3: Du hast einen neuen Liebhaber.
1: Es ist... Ich bin keine gute Polizistin.
3: Was redest du da? Du bist die Beste, die Klügste. Du bist mal Deutschlands bekannteste Polizistin. Und ich werde allen erzählen, Charlie Ritter war meine beste Freundin, weil du dann keine Zeit mehr für mich hast.
1: Die Kollegin, mit der ich heute ein Mädchen vernommen habe, ist so dumm, so gemein. Die Situation ist total aus dem Ruder gelaufen und ich konnte nichts machen.
3: Die hat doch was. Ja, sag mal, riechst du das? Es brennt.
1: Da drüben, hinter dem Tiergarten. Feuerschein.
3: Lass uns da aber nicht hingehen.
1: Doch, Greta, ich muss dahin. Vielleicht wurde der Brand noch nicht gemeldet.
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5: Harald, ich bin's, Berthold Weinert. Der Reichstag brennt.
4: Wissen wir längst. Haben schon jemand hingeschickt.
5: Aber ich wette, euer Mann befindet sich nicht im Gebäude, so wie ich.
4: Wie kommst du da rein?
5: Journalistische Intuition. Hast du was zu schreiben?
4: Witzig. Schieß los.
5: Eins vorher noch. Ich brauche einen neuen Job.
4: Kriegst du, wenn die Geschichte gut ist. Fang an.
5: Moment. Die Geschichte wird noch besser. Da kommt Göring. Wieso ist er so schnell da?
4: Den lassen wir erstmal raus. Leg los.
5: Pass auf. Der Reichstag brennt.
4: Ja.
5: Dieses ungeheure, steinerne Gebäude.
4: Ungeheuer finde ich nicht gut.
5: Ungeheure, steinerne Gebäude.
4: Finde ich nicht gut.
5: Dann, dieses mächtige, steinerne Gebäude. Oh, ja. Man sucht einen Aussichtspunkt. Das Dach. Da sieht man, dass dort, wo sonst die berühmte vergoldete Kuppel zu sehen ist, eine steile Flamme emporragt. Der Reichstag, er brennt.
4: Ja.
5: An 4 bis 6 Stellen des Gebäudes sind Brandherde. Ist es Brandstiftung? Niemand darf hinein. Niemand darf heraus. Man sucht die Täter. Wird man sie finden? Schwirren draußen bereits die Gerüchte.
4: Erfindest du das gerade? Ist ja die Polizei schon da?
5: So wird es kommen, ist doch klar. Schreib bitte weiter.
4: Ja.
5: Man möchte, dass dieser Brand dem ganzen deutschen Volk ein Licht aufstecken würde. Durch Deutschland wütet der Wahnsinn der Selbstzerstörung. Wer gebietet ihm Einhalt?
0: Hier, mein treuer Husar.
6: Guten Morgen. Ich glaube.
0: Du musst gleich los? Soll ich dir vorher noch mal schnell die Minimaus machen?
6: Ach, wieso Minimaus?
0: Warst du so besoffen? Mein Kostüm.
7: Oh, ich liebe schwarze Netzstrümpfe.
0: Zieh ich für dich lieben gerne wieder an.
6: Es geht nicht. Die Putzfrau kommt gleich.
0: Oh, kein Frühstück?
6: Lieber nicht.
0: Ist das dein Büro hier? Bist du Weinhändler?
6: Ja, so ähnlich.
0: In jedem Fall weiß ich jetzt, wo ich dich finde. Feiern wir heute Abend weiter. Du gefällst mir.
6: Du mir auch. Aber ich muss arbeiten. Wein ausliefern. Hm. Wer ist da?
0: Du bist aber schreckhaft. Das ist doch nur die Zeitung. Was ist das denn für eine Riesenschlagzeile? Reichstag in Flammen.
7: Holländischer Kommunist verhaftet. Hör mal, da sollen wir noch ins Einersaren in Berlin werden, so nicht jeck.
8: Ich hatte sie ja gewarnt vor das Gürmer.
1: Ist das Blut, Reinhold?
9: Charlie, was machst du denn hier? Hat Böhm dich geschickt?
1: So ähnlich.
9: Du klingst schon wie Gerion.
1: Ich war gestern hier und habe mit Hannah Singer gesprochen. Ist versucht. Die entflohene Patientin ist Zeugin in einem Mordfall. Als ich im Präsidium hörte...
9: Kannst du die Ermittlungen ruhig übernehmen.
1: Wirklich?
9: Hm? Ich habe mich zur Sonderkommission Reichstagsbrand gemeldet. Trete heute Mittag da an. Aber lass uns erstmal das mit der kleinen Houdini hier klären.
1: Wieso Houdini?
9: Ja, sie war nach einem Anfall eingeschlossen und gefesselt, aber sie hat geschafft, die Schlösser zu knacken und dann die Tür aufzutreten. Sie ist über die Feuertreppe entkommen.
1: Hört sich an wie ein Märchen.
9: Du, die ist wahnsinnig. So Verrückte entwickeln manchmal Kräfte, das hält sie nicht für möglich.
1: Aber nicht Hannah Singer. Die wirkte gestern vollkommen zerbrechlich. Wenn jemand die Tür von außen geöffnet hat?
9: Was, wenn der Ausbruch in Zusammenhang mit deiner Vernehmung gestern steht? Die Oberschwester meinte, ihr hättet sie hart rangenommen. Sie sei schreiend zusammengebrochen.
1: Das stimmt doch nicht.
9: Ja, ist auch egal. Das Ergebnis bleibt dasselbe. Es läuft eine Brandstifterin durch Berlin.
1: Eine ehemalige. Wann kommt die Spurensicherung? Das Blut muss untersucht werden. Wenn hier jemand war und das die Spuren eines Kampfes sind...
9: Das muss warten. Alle Kollegen von der Spurensicherung sind am Reichstag.
1: Aber sobald jemand frei wird, bitte.
9: In Ordnung.
1: Ich habe das Feuer am Reichstag gesehen. Es war gespenstisch. Glaubst du, dass es dieser Holländer war, den sie verhaftet haben?
9: Der Kommunist? Ja, sicher. Der war am Reichstag. Van der Lübbe gehört zur kommunistischen Verschwörung.
1: Vielleicht war Van der Lübbe auch einfach nur verrückt.
9: Ach, die kommunistische Gefahr nicht klein, bitte.
1: Verrückte entwickeln manchmal Ideen, das hältst du nicht für möglich.
10: Dem Treiben staatsfeindlicher Organisationen ist mit den schärfsten Mitteln entgegenzutreten. Polizeibeamte, die in Ausübung dieser Pflichten von der Schusswaffe Gebrauch machen, werden ohne Konsequenzen von mir gedeckt. Wer hingegen in falscher Rücksichtnahme versagt, hat dienststrafrechtliche Folgen zu gewärtigen. Mit anderen Worten, Feuer frei auf die Kommunisten. Jetzt folgt Notverordnung um Notverordnung. Untergang der Demokratie. Der Reichstagsbrand kam sehr gelegen.
11: Oh, Sie lesen eh gerade.
12: Ah, Kommissar Anwärter Lange. Und Kollege Rath, welch seltener Anblick. Ich wähnte Sie in Ihrer Heimat beim Kölner Karneval.
11: Ich bin sofort zurückgereist, als ich die Nachricht vom Reichstagsbrand...
10: Mittlerweile nur noch erheiternd, wie Rath sich immer als Musterpolizist darstellt. Das allgemeine Niveau sinkt so rapide, dass er bald als einer heraussticht.
12: Haben Sie beiden eigentlich schon den Befehl an die Kommandostellen der preußischen Polizei gelesen?
11: Wegen der Hilfspolizei? Sicher. Die Waffenkammer hat bereits Pistolen an SA und Stahlhelm ausgegeben. Eine gute Idee von Göring. Wir haben mit einem Schlag 50.000 neue Kollegen.
10: Die mieseste, verschissenste Idee eines Faschisten, der nicht nur mit dem Feuer spielt, sondern jede Menge Leben opfert. Wissentlich. Willentlich.
11: Wie man hört, hat die SA sogar eigene Gefängnisse.
12: Keller haben die. Folterkeller vielleicht.
10: Wir steuern ins Chaos.
12: Mit den Gefängnissen eines Rechtsstaats und mit Polizeiarbeit haben die nichts zu tun.
11: Stichwort Polizeiarbeit. Wir haben schlechte Presse. Im Tag. Berthold Weinert.
12: Den kennen Sie doch, Rat.
11: Vage. Hab ihn schon lange nicht mehr gesehen.
12: Lesen Sie vor, Lange. Meine Augen müssen schon genug erleiden.
11: Es ist kaum zu glauben. Während die gesamte Berliner Polizei nach den Drahtziehern des Reichstagsbrandes fahndet, siehe Berichte auf den Seiten 1 sowie 3 bis 5, steht am Nollendorfplatz ein Schupo und bewacht Taubendreck. Tagelang. Der Verantwortliche, Oberkommissar Böhm, war gestern für eine Stellungnahme nicht zu erreichen. Gleichwohl muss er sich fragen lassen, ob solch geschmacklose wie zweifelhafte Methoden sinnvoll sind, ob ein solcher Personalaufwand zu verantworten ist, wo derzeit jede Einsatzkraft gebraucht wird und die kommunistische Bedrohung...
12: Woher weiß der...
11: Dass Sie die Ermittlungen leiten. Ich glaube, er hat im Büro des Polizeipräsidenten angerufen.
6: Aber wir sollten mit der Presse zusammenarbeiten.
11: Wir kennen nämlich jetzt nicht nur den Todeszeitpunkt, sondern Dr. Schwarz hat jetzt auch Hinweise auf die Mordwaffe.
12: Welche?
11: Es war ein Grabendolch mit einem dreieckigen Querschnitt.
6: Wie ein Grillspieß. Ja.
12: Lassen Sie Ihre geschmacklosen Witze. Wissen Sie überhaupt, was ein Grabendolch ist?
6: Natürlich. Ein Stilett für den Nahkampf.
12: Die Dinger waren sehr verbreitet. Aber jeder Frontsoldat hatte seine eigenen Vorlieben.
11: Vielleicht ein Hinweis auf unseren Täter. Er war Soldat, wie das Opfer.
13: Langsam gewöhne ich mich an deine neue Wohnung. Wie viel hast du eigentlich von deinem Onkel geerbt? Ich meine, so eine Wohnung in Charlottenburg.
6: Ich weiß es auch nicht so genau. Da kam noch mal was nach aus einem Depot. Aber sag mal lieber, was duftet denn da so?
13: Zur Feier deiner Wiederkehr gibt es rheinischen Sauerbraten zum Einleben.
6: Ich fühle mich zu Hause, sobald ich dich sehe.
13: Du Charmeur, so selten wie ich dich sehe, hatte ich schon den Eindruck, du hast gar keinen.
6: Rat?
14: Du konntest wohl nicht schnell genug abhauen.
6: Paul, du, ich musste von jetzt auf gleich zurück nach Berlin. Sofortige Urlaubssperre.
14: Die dir anscheinend ganz willkommen war, damit du Fräulein Sprenger nicht wieder begegnest.
6: Ich kenne kein Fräulein Sprenger.
14: Ja, aber bei Wilde Hilde dürfte dir was einfallen. Oder Minimaus?
6: Paul, Charlie ist da. Ja, das müssen wir bald mal wieder machen.
14: Sie war heute bei mir im Weinladen. Ich soll meinen Kollegen schön grüßen.
6: Paul, bitte.
14: Ich bitte dich, Gerion. Du hättest ihr sagen müssen, dass du verlobt bist.
6: Wir hatten beide ganz schön einen im Tee.
14: Ich bin dein Freund und ich lasse dir eine Menge durchgehen. Aber mach so etwas nie wieder mit Charlie. Das hat sie nicht verdient.
6: Ich verstehe.
14: Wenn du das nicht hinbekommst, dann heirate sie gefälligst nicht.
6: Du hast ja recht.
14: Ich meine das ernst. Wenn du Charlie mit so etwas jemals wehtust, kündige ich dir die Freundschaft.
13: Ich störe euch ja nur ungern, aber das Essen ist fertig.
6: Ich rufe dich dann wieder an, Paul.
14: Gerion, ich sag dir,
13: was ernst
14: ich verlasse
13: ist?
14: Mich da jetzt.
6: Er wollte nur was wissen. als Trauzeuge. Er nimmt das sehr ernst.
12: Leopold Jurecka?
15: Was ist jetzt in Politik, Lappke?
12: Gefangener Jurecka, Sie haben auf meine Fragen zu antworten und ansonsten das Maul zu halten.
15: Mensch, Lappke, Sturmführer bei der SA. Reicht dir nicht, Chef von den Nordpiraten, wa? Musst du jetzt auch noch bei den Nazis befehlen. Mach mich los, dann tragen wir es unter uns aus.
12: Unterlassen Sie die Vertraulichkeit und antworten Sie vielleicht auf meine Fragen.
15: Na, dann eben so. Ich möchte bitte meinen Anwalt sprechen. Dr. Koda!
12: So ein letztes Mal. Sind Sie Leopold Jurecka?
15: Bin ich, das weißt du doch.
12: Das heißt Sie und Sturmführer, du Stück Scheiße!
15: Jawohl! Herr Sturmführer, du Stück Scheiße!
12: Du denkst, du kannst es verarschen. Aber jetzt kommt die Zeit der Abrechnung mit euch Kommunistenschweinen. Wo warst du an dem Abend, an dem der Reichstag gebrannt hat?
15: Herr Sturmführer, wissen doch genau, dass ich kein Kommunist bin, sondern lediglich den Verein Berolina ehrenamtlich leite.
12: Ich habe dich gefragt, wo du warst, du Kommunistenschwein.
16: Der Todesengel. Einmal soll er einen französischen Soldaten, der sich im Draht kurz vor unseren Linien heillos verfangen hatte und nach seiner Mutter schrie, mit einem aufgesetzten Kopfschuss ruhig gestellt haben. Ein Akt der Gnade, hätte man denken können. Doch zurück im Unterstand sagte Engel, er habe das getan, damit der Franzose durch sein Wimmern und sein Rufen die Moral der Einheit nicht untergräbt. Ansonsten hätte er seinetwegen jämmerlich verrecken können. Diese und schlimmere Anekdoten wurden über ihn erzählt. Niemand wusste, ob sie alle stimmten. Aber sehe ich in Erinnerung jene Nacht, in der er die beiden französischen Kinder erschoss, glaube ich, dass jede einzelne Anekdote noch untertrieben war. Im Eifer der Schlacht dachte ich über so etwas nicht nach. Jeder von uns hat Schlimmes erlebt. Im Kriege muss der Soldat Dinge tun, die er der Familie daheim niemals erzählen kann. Aber er tut sie, weil er dem Vaterlande dient und seine Pflicht erfüllt.
6: Polizei, aufmachen!
17: Oh, Gerion! Kannst dann vielleicht erschrecken. Was ist denn los?
6: Ich wollte dich abholen. Freundschaftsdienst.
17: Ach, weißt du, wie viel Uhr wir haben? Ich hab noch nicht mal gefrühstückt. War gerade erst unter der Brause.
6: Kein Problem. Setz ein bisschen mehr Kaffeewasser auf. Ich leiste dir Gesellschaft.
17: Oh, Besuch. Gerion, das ist Konrad. Ich meine Herr Kotter. Kötter, er wohnt oben unterm Dach, hat gerade kein Wasser, deshalb...
18: Wasserrohrbruch. Naja, ich bin auch schon weg. Schönen Tag noch.
17: Ja, ich hoffe, der Kleppner kommt heute. Schönen Tag.
6: Man muss sich gut stellen mit den neuen Machthabern, was?
17: Verstehe nicht, was du meinst.
6: Ach so. Du wolltest einfach mal einen SA-Mann in Unterhosen sehen.
17: Hör auf. Wenn mich ein Nachbar um was bittet, dann helfe ich. Egal, ob er ein Nazi ist oder nicht.
6: Naja... Frühstück wolltest du ihm ja offensichtlich auch machen. Ist ja schon für zwei gedeckt. Hat er dich darum auch gebeten?
17: Gerion, lass den Kommissar mal stecken, ja? Hast du nicht was von Freundschaftsdienst gesagt?
6: Hab ich. Wir frühstücken jetzt freundschaftlich, dann nehme ich dich mit ins Präsidium.
17: Das klingt gut.
6: Ach, darf ich vorher mal dein Bad benutzen? Oder muss ich dazu in die SA eintreten?
17: Lass jetzt die Witze über die SA. Ich verbuch das mal unter Nachwirkung vom Karneval. Hm? Wie lange halten die denn noch an? Ich setz
6: doch
17: schnell einen neuen Kaffee auf, ja?
6: Warum hast du denn zwei Zahnbürsten, Reinhold?
19: Herr Rat, so ein Zufall. Steigen Sie doch ein. Ich nehme Sie gerne ein Stückchen mit.
20: Aber da drüben ist das Polizeipräsidium.
19: Steigen Sie ein, sonst fahren wir bis dahin neben Ihnen her. Und so möchten Sie doch bestimmt nicht gesehen werden.
20: Können Sie nicht einfach anrufen, Marlo?
19: Bei Ihnen zu Hause geht in letzter Zeit immer Ihre Verlobte dran. Sie macht einen sehr charmanten Eindruck.
20: Sie haben mit ihr gesprochen?
19: Ach, wo denken Sie hin?
20: Sie darf auf keinen Fall etwas von...
19: Von unserer Zusammenarbeit wissen. Von dem vielen Geld für Ihre schöne neue Wohnung. Wissen Sie, wie oft ich diesen Satz schon von Polizisten gehört habe? Und danach kommt dann auch noch gerne, was soll ich tun?
20: Und? Was soll ich tun, verdammt nochmal?
19: Die SA-Hilfspolizei hat einen meiner Männer verhaftet. Und ich bekomme keinerlei Informationen, wo sie ihn hingeschafft haben.
20: Das dürfen die gar nicht. Hilfspolizisten ist es nur in Begleitung eines regulären Polizeibeamten erlaubt, Festnahmen vorzunehmen.
19: Es ist ja schön, dass Sie die Vorschriften so genau kennen, Herr Kommissar. Aber daran hält sich die SA derzeit recht wenig. Jedenfalls ist Leopold Jurecka verhaftet worden und seit 3 Tagen nicht mehr aufgetaucht.
20: Er gehört zur Berolina?
19: Er ist der neue Chef der Berolina. Eigentlich ein recht schlauer Kerl.
20: Und hat sich doch erwischen lassen.
19: Hat er nicht. Die SA hat ihn ohne jeden Grund einkassiert. Dr. Kohn hat bislang nicht mehr rausfinden können, in welcher Arrestzelle Leo sitzt.
20: Und Sie sind sicher, dass es die SA war, die ihn mitgenommen hat?
19: Sie kamen mitten in der Nacht. Seine Freundin war dabei und musste zuschauen.
20: Dann kann ich nicht viel tun, fürchte ich. Mit der SA haben wir nicht viel zu schaffen.
19: Herr Kommissar, wissen Sie, was in diesen SA-Kellern passiert? Im Maschinenhaus vom Wasserturm Prenzlauer Berg sollen noch diesen Monat hunderte Staatsfeinde interniert werden. Die bereiten das jetzt gerade alles vor. Konzentrationslager nennen Sie das. Da werden nicht viele Leben draus kommen. Finden Sie Jurecka.
10: Dass ein Nazi wirklich Berliner Polizeipräsident werden konnte. Diese Saubande.
2: Oberkommissar Böhm, Sie haben sich ja Zeit gelassen.
10: Weil er mich eine halbe Stunde vor dem Büro hat warten lassen, dieser Dreckskerl.
21: Dringende Ermittlungen, Herr Polizeipräsident.
2: Was ist dringender als Ihr Vorgesetzter?
10: Fragte der verhaftete und von der Reichsmarine entlassene Konteradmiral. Putschist. Opportunist. Göring-Liebling. Hitler-Günstling.
2: Etwa dieser erfrorene Stadtstreicher?
21: Er wurde ermordet. Mit einem Grabendolch.
2: Die Berliner Polizei hat derzeit andere Prioritäten.
10: Bleib einfach nur sachlich.
2: Ist Ihnen das entgangen?
10: Auch wenn es nichts helfen wird.
21: Natürlich nicht. Fast alle meine Ermittler haben sich für die Sonderkommission Reichstagsbrand gemeldet.
2: Ja, während Sie es vorziehen, die Polizeiarbeit lächerlich
10: während
2: zu machen.
10: Während Sie es vorziehen, versteckte Schutzhaftlager einzurichten und die Bevölkerung zu terrorisieren.
2: Zeitung lesen Sie wohl auch nicht.
21: Wie darf ich das verstehen? Welche Zeitung meinen Sie?
2: Stellen Sie sich nicht dümmer, als Sie sind. Ich weiß vom Kommissar Lange, dass Sie den Artikel im Tag kennen.
21: Aber von diesem Artikel sprechen Sie. Mit Verlaub, Herr Polizeipräsident, aber ich habe diese Schlagzeilen nicht zu verantworten. Ich weiß nicht, wie diese Schmierfinken an meinen Namen gekommen sind.
2: Ja, das glaube ich gern. Ihre Auffassung von Polizeiarbeit sehen Sie in diesem Artikel beschrieben. Wissen Sie, wie viele Beschwerden schon eingegangen sind von Bürgern, die sich über die seltsamen Maßnahmen am Neuendorfplatz wundern?
10: Oh, keine einzige.
2: Sie wundern sich sehr.
10: Das ist alles nur ein Vorwand.
2: Und dann?
10: Aber wofür?
2: Gibt es noch einen Polizisten von der SA, der bei der ganzen Sache mehr oder weniger dabei war und interessante Details zu ihrer Führungs- und Ermittlungsqualität vorbringen konnte?
10: Dieses Aas.
21: Hilfspolizist.
2: Sie, Oberkommissar Böhm, machen aus der Berliner Polizei eine Komikertruppe, über die die ganze Stadt lacht.
21: Mit Verlaub, Herr Polizei.
2: Jetzt halten Sie den Mund und hören gefälligst zu.
10: So muss das auch 1918 gewesen sein, als er den Befehl erteilte, die englische Flotte anzugreifen. Sinnlos. Hoffnungslos. Der Krieg war verloren. Das deutsche Kaiserreich am Boden. Kein Wunder, dass die Soldaten den Befehl verweigert haben. Dann Kieler Matrosenaufstand, Novemberrevolution. Und jetzt sitze ich hier, als Polizeipräsident. Die Ironie der deutschen Geschichte wird mich noch umbringen.
2: Ich habe hier Unterlagen von der Sonderabteilung der Lüge über Sie.
10: Der Lüge?
2: Der Kollege ist Ihnen bekannt?
21: Von Göring eingesetzter Kommissar zur besonderen Verwendung.
10: Bis vor ein paar Monaten war der Kerl noch bei der Müllabfuhr.
2: Seine Aufgabe ist es, die Berliner Polizei von politisch unzuverlässigen Elementen zu säubern.
10: 33 Gefallene der Novemberrevolution ruhen auf dem Friedhof der Märzgefallenen am Volkspark Friedrichshain.
2: Sie sind Sozialdemokrat, sind Sie das?
10: Verdammt, konzentrier dich.
21: Nein.
2: Aber Sie interessieren sich für deren Wahlprogramm oder warum sonst besuchen Sie eine Wahlveranstaltung der Sozen?
21: Wie bitte?
2: Sie sind auf sozialdemokratischen Versammlungen gesehen worden.
10: Wer hat mich denunziert?
21: Seit wann muss man sich rechtfertigen, wenn man Wahlkundgebungen besucht?
2: Sie gehören eindeutig zu denen, die noch nicht begriffen haben, dass mit der nationalen Erhebung eine neue Epoche angebrochen ist. Wachen Sie auf, Oberkommissar. Die Systemzeit ist Geschichte. Es geht wieder voran mit Deutschland. Voran!
21: Das werden die nächsten Wahlen zeigen.
2: Gut. Herr Oberkommissar, damit haben Sie meinen Eindruck bestätigt.
10: Ich wusste, es ist eine Falle. Oberkommissar Böhm, Sie sind Geschichte.
2: Man hatte mir schon berichtet, dass Sie sich letztes Jahr bei der rechtmäßigen Verhaftung der Polizeiführung widersetzt haben. Nach diesem Gespräch weiß ich genug.
21: Das heißt?
2: Dass Sie Glück haben. Ich werde vorläufig von einer Suspendierung absehen und Ihnen Gelegenheit geben, sich zu bewähren. Sie sind hiermit zur Kriminalwache Köpenick versetzt, Oberkommissar Böhm.
21: Wann soll diese Versetzung in Kraft treten?
2: Auf der Stelle, was meinen denn Sie? Gewöhnen Sie sich schon mal an das Tempo der neuen Zeit.
22: Guten Tag.
3: Gut, dass du da bist.
4: Ich warte auf Böhm.
3: Der ist vor 2 Stunden zum Polizeipräsidenten.
4: Scheint ein langer Einlauf zu sein.
3: Gerion, ich muss jetzt auch raus. Aber da ist vorhin ein Typ gekommen, der eine Aussage im Fall Wozniak machen will.
4: Was für ein Typ?
3: Habe ich auch nicht ganz verstanden. Offizier und Schriftsteller. Freiherr von Roddeck. Er sitzt draußen. Du erkennst ihn sofort. Aschblond, perfekt gescheitelt, Typ preußischer Junker.
4: Gut, schick ihn rein. Böhm scheint direkt in die Pause gegangen zu sein.
3: Herr von Roddeck, Herr Kommissar Rath wird Ihre Aussage aufnehmen. Kommen Sie bitte.
22: Lassen Sie uns bitte gleich zur Sache kommen, Herr Kommissar. Heinrich Wozniak war mein Kamerad. Wir haben im Westen zusammen in den Gräben gestanden. Er ist laut Presse ermordet worden. Ich weiß von wem. Im Krieg haben wir ihn den Todesengel genannt. Und ich soll das nächste Opfer sein.
10: Das nächste Opfer ist die Demokratie.
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0: Ich bin Fritze. Falls sie uns schnappen und wir uns nicht mehr wiedersehen, habe ich zu ihr gesagt. Weiß nicht, wie sie heißt. Kennengelernt haben wir uns gestern Abend. Oder vielmehr nachts, im Kaufhaus Jonas.
1: Ist mit mir in der Kiste. Stellen Sie sich das mal vor.
0: Hat letztens jener gesagt. Da hatte ich keine Ahnung, was das heißen soll. Aber nun weiß ich ja, was das heißt. Kennen Sie Kaufhaus Jonas? Prenzlauer Tor. Nicht so schnieke wie KDW und Tietz und Karstadt. Mehr so für normale Leute. Wie Sie und mich. Zumindest zum Übernachten. Meine Kiste ist im zweiten Stock. So ein Riesentrum. Möbelabteilung. Steht so ein bisschen an der Seite. Da kiekt der Nachtwächter nie. Ich schlaf da, seit ich aus dem Heim weg bin. Wie ich zurechtkomme? Mal so, mal so. Das Wichtigste ist, nicht kolossale klauen. Und so wie die Clique vom Märchenbrunnen. Einer von denen ist neulich so ja gestorben. Im KDW. Von der Polente vom Dach geschmissen. Am Schmuck und Uhren eingesteckt. Deshalb, nix kolossale klauen. Nur Kleinkram. Dann bleibst du am Leben, wenn sie dich kriegen. Und dann ganz treu kieken. Ich bin noch so ein ganz Kleiner.
1: War unter uns? Ich hab auch ein Messer, falls das mit dem Blick nicht funktioniert. Mitnehmen lasse ich mir auf keine Fälle.
2: Das ist meine Kiste.
0: Das Messer habe ich gestern Abend auch bereit gehabt.
2: Wie kommst du hier rein?
0: Also,

0: Gemerkt habe, da ist wer drin in meine Kiste. Die hatte viel zu große Jummistiefel an. Der Mantel auch zu groß. Und eine Schürze. Ich wusste sofort, die ist auch irgendwo abgehauen.
1: Bist du stumm?
0: Die war völlig durch den Wind. Konnte ja nichts sagen. Hat vielleicht gedacht, gleich fliegt sie vom Dach. Mir später erzählt, sie kannte die vom Märchen rum. War gleich klar. Die ist größer und stärker. Bestimmt 14. Die hätte mich vom Dach schmeißen können, wenn sie ihr wollt hätte. Und da habe ich sie so freundlich böse angekickt. Somit ist ja gut im Auge. Und sie gesagt, mach mal Platz, Lisbeth. Die Kiste ist groß genug für zwei. Da hat sie empört geflüstert.
2: Mein Name ist Hannah.
0: Da hatte ich zumindest schon mal ihren Namen. Wusste, dass sie sprechen kann. Du, dann waren wir zusammen in die Kiste. Da habe ich ein bisschen Vertrauen aufgebaut.
1: Falls sie uns schnappen. Und wann's nicht mehr wiedersehen. Icke bin Fritze.
0: Und dann habe ich ihr mein Messer gezeigt. Sie weiß, dass ich ein guter Beschützer sein kann.
3: 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März bis 26. März 1933.
4: Guten Morgen. Warum ist es gestern so spät geworden?
5: Wegen der Leiche am Neuendorfplatz.
6: Gestern hat sich jemand gemeldet. Ein Schriftsteller.
5: Von Roddeck.
6: Konnte die Leiche identifizieren. Meinte, das wäre sein treuer Heinrich gewesen.
4: Wie der im Märchen?
6: Ach, der Schwafeld. Der Ermordete war sein Adjutant im Krieg. Und jetzt hat von Roddeck Angst, dass er das nächste Opfer wird, will Polizeischutz. Und weil Böhm einfach nicht auftauchte.
4: Wo war der denn?
6: Er musste gestern zum Polizeipräsidenten und war seitdem nicht mehr gesehen.
4: Klingt nicht gut.
6: Dein Oberkommissar Böhm ist kein Heiliger. Bin gespannt, was der ausgefressen hat.
4: Ist dir mal die Idee gekommen, dass er aus politischen Gründen zum Polizeipräsidenten musste?
6: Böhm ist doch kein Kommunist. In der Kantine hieß es Dienstvergehen.
4: Dir ist aber schon aufgefallen, dass sich in den letzten Wochen einiges geändert hat, oder?
6: Unser Polizeipräsident ist Nazi, na und? Die sitzen ja jetzt auch in der Regierung. Als die Sozis noch regierten, waren die Polizeipräsidenten Sozis. Ob jemand ein guter Polizist ist, das zählte doch auf diesem Posten noch nie.
4: Weiß war nicht nur gut, er war exzellent.
6: Ja. Aber nimm nur mal deine Friederike Wieking. Die ist auch eine gute Polizistin, obwohl sie ein Parteibuch hat, das dir nicht passt.
4: Gerion, halt bitte den Mund, bevor ich mich noch mehr aufrege.
6: Ach, diese dämliche Politik. Ich weiß schon, warum ich diesen Mist so hasse. Das führt nur zu Streit.
4: Die Politik zu verachten und dann so einen Blödsinn daherreden, das zeugt von Arroganz und Ignoranz. Und die Wieking kennst du kein bisschen.
6: Dankeschön für diese Lehrstunde in Sachen Arroganz, Fräulein Doktor. Da haben Sie es dem Studienabbrecher ja aber mal richtig gezeigt.
4: Nur weil du dein Studium abgebrochen hast, heißt das nicht, dass es dir verboten ist zu denken.
6: Und nur weil du eine Studierte bist, musst du nicht glauben, mich wie einen Idioten behandeln zu
4: können. Dann benimm dich nicht wie einer.
6: Mir reicht's.
4: Wo gehst du hin?
6: Frische Luft schnappen. Was ich noch sagen wollte. Ich habe mich nächsten Sonntag für den Dienst bei der Politischen gemeldet.
4: Aber da ist doch Wahl.
6: Genau. Einer muss die Kommunisten im Auge behalten. Wer weiß, was sie sonst als nächstes in Brand stecken.
7: Sie waren gestern noch mal in den Wittenauer Heilstätten, Fräulein Ritter?
8: Jawohl, Frau Kriminalrätin Wieking.
7: Ich kann mich nicht erinnern, Sie ein zweites Mal dorthin geschickt zu haben.
8: Oberkommissar Böhm hat angerufen.
7: Ich habe mit Oberkommissar Böhm gesprochen. Er hat Sie kein zweites Mal angefordert.
8: Nein, ich wollte ja nur sagen, dass Böhm mich darüber informiert hat, dass Hannah Singer aus der Heilanstalt geflohen ist. Das Mädchen, das ich...
7: Und das nehmen Sie zum Anlass, sich mal eben selbst nach Reinickendorf zu schicken. Ihren Dienst hier im Stich zu lassen, Ihre Kolleginnen.
8: Ich dachte, ich könnte helfen.
7: Lobenswerte Einstellung, Kommissarinwärterin Ritter, aber Sie sollten warten können, bis Ihnen jemand den Befehl zur Hilfe erteilt.
8: Jawohl, Frau Kriminalrätin. Es ist nur... Ich fühle mich verantwortlich, die Vernehmung gestern.
7: Ist ziemlich aus dem Ruder gelaufen, das kann man wohl sagen. Und Ihr Bericht ebenso. Vernehmungsprotokoll kann man das nicht nennen. Sie schreiben von Blicken, stellen Vermutungen an, aber Fakten, geschweige denn ein einziges aussagekräftiges Wort, finde ich nicht.
8: Das gab es auch nicht.
7: Einem verrückten Junge eine vernünftige Aussage entlocken zu wollen, ich habe das von Anfang an für sinnlos gehalten. Wenn der Kollege Böhm sich... Ich möchte nicht,

0: Auch nicht fürs Frühstück. Bloß ich soll sie in Ruhe lassen.
1: Ich bin nicht deine Mutter.
0: Und dann hat sie noch was Komisches erzählt. Dass sie 8 Leute auf mir wissen hat. Stellen Sie sich das mal vor. Da sind nicht alle Schrauben ganz fest da oben. Aber nett ist sie. Und riecht gut. Naja, wollen wir mal sehen, wer heute mehr einnimmt. Ich hab ihr meinen Trick nicht verraten. Berufsgeheimnis.
2: Was hast du denn, mein Kleiner?
3: Ich wollte zu meiner Tante, aber bin in der falschen Bahn gestiegen.
2: Aber das macht doch nichts. Wo musst du denn hin?
3: Zum Alex.
2: Da kommst du doch ganz einfach von hier aus hin.
3: Aber mein Fahrschein gilt nicht mehr, weil ich in die falsche Richtung gefahren bin. Und ich hab kein Geld mehr. Das wollte mir meine Tante geben.
2: Ach, komm hier. Kauf dir einen neuen.
3: Vielen Dank, Gnädigste.
0: Und wieder an Joschen. Haben langsam genug, wenn Hanna auch was verdient hat. Wo ist er denn? Da. Aber wo rennt sie denn hin? Haut ab. Da ist einer hinter ihr her.
4: Lauf weg.
5: Haltet das Mädchen. Das ist eine entlaufene Irre.
0: Und dit ist ein Monster. Narben im Gesicht. Zieht den Bein nach. Lauf, Hanna. Oh nee, da spricht da noch 2 Polizisten an. Zeigt hinter ihr her. Wo ist sie hin? Steigt in die elektrische. Und weg ist sie. Die sehe ich so schnell nicht wieder. Bist du wieder alleine auf der Straße, Fritze? Guter Geruch hochfutsch.
6: Auf unsere Zukunft.
7: Auf uns.
6: Auf das Brautexamen.
7: Darauf trinke ich erst, wenn wir es hinter uns haben.
6: Worauf magst du denn trinken?
7: Auf unseren Abend zu zweit. Danke für die Einladung. War bestimmt nicht billig.
6: Man hat ja nur einmal im Jahr Geburtstag.
7: Dann also auf deinen letzten Abend als 33-Jähriger. Entschuldige bitte nochmal wegen heute Morgen, dass du ausgerechnet die Viking eine gute Polizistin genannt hast.
6: So schlimm?
7: Ich überlege, ob ich aufhören soll.
6: Wirklich?
7: Ich werde mich morgen krank melden und zum Arzt gehen. Ich kann nicht mehr.
6: Was ist denn?
7: Wir sollen einer Jugendbande aus dem Wedding eine Verschwörung nachweisen, weil sie Parolen gegen Hitler an die Wand geschmiert haben.
6: Das ist doch nur ein Fall.
7: Nein, das ist überall. Göring und Levitzow setzen die Polizei gezielt gegen die Kommunisten ein. Die Viking macht mit. Nur mit dem Unterschied, dass wir in der G Jugendliche und Frauen fertig machen müssen.
6: Aber es stimmt. Die Kommunisten wollen die Republik zerstören. Wird schon werden. Ich gehe morgen nicht wählen. Ich habe mich zum Dienst gemeldet.
7: Wenn du nicht wählen gehst, lieber Gerion, erscheine ich nicht zum Brautexamen. Nur damit das klar ist.
8: Nimmer wird das Reich zerstöret, wenn ihr einig seid und treu. Allein wegen dieser rückständigen Sprache dürfen die niemals an die Macht kommen.
6: Diese Schlange. Ich muss wirklich um 10 in der Burg sein.
7: Sie werden dir schon nicht den Kopf abreißen, wenn du etwas später kommst. Du kommst deinen Pflichten als Bürger nach.
6: Hoffentlich.
7: Zumindest mehr als die DNVP-Wähler.
6: Ich mach das, damit ich nicht tagtäglich diese widerlichen Hakenkreuze sehen muss. Die Sprache ist mir einigermaßen wurscht, da höre ich weg. Ich sehe es jetzt lieber mit einem Kaffee zu Hause und würde Duke Ellington hören, bis der Dienst anfängt.
7: Nicht hinhören ist doch das größte Problem.
6: Nicht für den, der weghört. Ich mach nur Spaß, Charlie.
7: Oh, schau mal. Guten Morgen, Herr Doktor.
9: Guten Morgen. Hoffen wir mal, dass demselben auch ein schöner Abend folgt, nicht wahr?
7: Und dass wir morgen früh bei der Zeitungslektüre Grund zur Freude haben. Und die Polizeiwachen vor Ihrem Haus nicht mehr nötig sind.
9: Wir werden sehen.
10: Da ist doch der Isidor. Was will der denn noch hier? Ich dachte, er ist schon längst in Palästina.
7: Dieser Herr heißt nicht Isidor, sondern Dr. Bernhard Weiß. Und ist der beste Polizeibeamte, den Berlin jemals hatte.
10: Oh, da sind wir aber tapfer heute, junge Frau, was?
7: Wenn euch der Respekt vor solch einem Mann fehlt, dann frage ich mich, warum euresgleichen sich Hilfspolizei nennen darf.
9: Mein Ritter, vielen Dank. Sehr nett.
10: Ist ja gut, Fräulein. Aber wird ja wohl noch einen Witz machen dürfen, was?
7: Wenn Sie das einen Witz nennen, dann bin ich ja wirklich heilfroh, dass Sie kein Komiker geworden sind.
0: Den ganzen Tag rennen sie herum, machen ihre Kreuzchen. Als wenn so ein Gekrieke entscheiden könnte, wie es mit dem Vaterland weitergeht. Es kommt, wie es kommen muss. Wie auf der Straße. Stärksten Gewinn.
11: Hey, haben Sie einen Groschen? Wie in der SPD?
12: Ja, na immer doch.
11: Bedankt. Viel Spaß auf dem Kreuzzug.
12: Der ist gut.
11: Du auch, aber schnell, Jense. Schließt gleich.

0: Nur in den Wahlkreisen 20 und 21 ist das Zentrum stärkste Partei. Weit weg.
1: Die sind?
0: Koblenz, Trier und Köln-Aachen. Adenauer.
1: Und die Nazis haben überall sonst gewonnen?
0: Überall die meisten Stimmen. 33 Wahlbezirken. Höchstes Ergebnis in Ostpreußen, 56,5%. Zweithöchstes Pommern, dritthöchstes Frankfurt-Oder. Hier in Berlin 43,9 für die Nazis und die Kommis gehen mit 12,9 nach Hause. Denkzettel für den Reichstagsbrand.
1: Ein paar Korrespondenten haben von massiven Einschüchterungen berichtet. SA-Leute vor den Wahllokalen.
0: Das machen die doch schon seit 2 Jahren. Wer lässt sich davon noch einschüchtern?
1: Die politische Polizei soll gestern Abend viele Kommunisten verhaftet haben, die den ganzen Tag verhört wurden, bis die Wahllokale geschlossen waren. Die wurden systematisch von Wählen abgehalten.
0: Naja, viele können das nicht gewesen sein. Bestimmt nicht wahlentscheidend.
1: Ich finde, wir sollten über diese Beeinflussungen trotzdem berichten.
0: Berthold, wir müssen erstmal ganz neutral über den Wahlausgang berichten. Die Nazis haben gewonnen. 10% mehr als im November, das ist Demokratie.
1: Das ist ein böser Witz. Die Nazis wollen die Demokratie abschaffen. Und sie benutzen die Demokratie dazu. Hitler war im Gefängnis und jetzt genießt er wie die anderen Schergen Immunität. Und diese ganzen kleinen Gauner, die überall kandidiert haben, all diese verkrachten Existenzen, die haben jetzt in Deutschland das Sagen.
0: Das kannst du gerne in einem halben Jahr als Kommentar schreiben, aber jetzt schauen wir uns erstmal in Ruhe an, was der Herr Hitler macht.
1: Nee, das gucke ich mir nicht an. Da suche ich mir lieber was anderes, um darüber zu schreiben.
2: Mensch, Reinhold, das haben wir schon lange nicht mehr gemacht.
3: Weil ich jetzt am Luisenufer wohne und du hier am schnieken Charlottenburg. Ich habe mich auf jeden Fall gefreut, dass du angerufen hast am Wahlabend. Wo ist denn Gerion?
2: Noch auf der Burg. Ich wollte unbedingt mit dir sprechen.
3: Ich hab's befürchtet. Gerion hat ausgepackt.
2: Wieso ausgepackt?
3: Es gab da zuletzt so ein paar Dinge, die vielleicht missverständlich waren.
2: Was denn für Dinge?
3: Er war mal morgens bei mir. Hat er dir das nicht erzählt?
2: Nein.
3: Und auch nicht, dass er dich neulich gesehen hat mit einem anderen Mann?
2: Nein. Wovon redest du?
3: Dann ist es tatsächlich nur eine Freundschaftseinladung gewesen?
2: Ja. Ich wollte mit einem Freund sprechen. Und einem Kollegen, den ich schätze. Der aber Nazi ist.
3: Ich bin kein Nazi.
2: Aber du findest deren Politik und deren Ziele gut.
3: Ja, wie die meisten Menschen in Deutschland. Du, das hat die Wahl ja heute gezeigt.
2: Reinhold, ich wollte mit dir sprechen, weil ich verstehen möchte, was in euren Köpfen vorgeht.
3: Das ist doch nicht nur der Kopf, Charlie. Das ist auch das Herz, die Überzeugung.
2: Das macht mir am meisten Angst. Die Nazis schüren Gefühle. Hass, Rache, Wut.
3: Und Stolz, Hoffnung, Zuversicht. Charlie, es geht aufwärts mit Deutschland. Nach dem Schanfrieden von Versailles, nach der Inflation, nach der Weltwirtschaftskrise. 6 Millionen Menschen ohne Arbeit, überall Kinder auf der Straße, die hungern und zu Verbrechern werden. Das weißt du doch genau. Nimm doch mal diese Hanna Singer.
2: Das sind Dinge, die auch mich traurig machen. Aber die Nazis kommen mit viel zu einfachen Erklärungen und mit Verschwörungstheorien und Feindbildern, weil sie genau wissen, wie man an die niedersten Instinkte appelliert, damit keiner mehr nachdenkt.
3: Ja, worüber denn?
2: Die Konsequenz. Zu was für einem Land wir werden. Nimm den Terror gegen die Juden. Weißt du, was da drüben passiert ist?
3: Am Steinplatz.
2: Da war die Wohnung von Bernhard Weiß, unserem Chef.
3: Ich sag ja, schnieke Ecke hier.
2: Die Wohnung wurde von der SA gestürmt. Eine Privatwohnung. Einfach so.
3: Stand denn da keine Schutzwache?
2: 6 Mann. Gegen geschätzt 100 SA-Männer.
3: Ja, ich sag ja, Mehrheit.
2: Wer weiß, was deine Mehrheit der Familie Weiß angetan hätte, wenn sie die getroffen
3: hätte? Hat sie aber nicht.
2: Was spielt das für eine Rolle? Das war reiner Zufall.
3: Ich sag ja, das ist das Problem. Ihr malt den Teufel an die Wand. Du beschreibst Dinge, die gar nicht geschehen sind. Wenn du es wissen willst, ja? Ja, ich habe die Nationalsozialisten gewählt. Und ich bin kein Monster, sondern ein demokratischer Staatsbürger. Wie du.
2: Nein, Reinhold. Demokrat bist du nicht mehr.
4: Der Gefangene Jorecka ist wieder bei Bewusstsein, Sturmführer Lapke.
5: Gefangener Jorecka, es wird Sie freuen zu hören, dass wir Ihre Entlassung vorbereiten.
6: Dann habt ihr endlich gemerkt, dass ich kein Kommunist bin. Gratuliere, das hat ja auch nur 6 Tage gedauert.
5: Aber wir hätten genug Gründe, Sie hier zu behalten. Aber es gibt jemanden, der sich für Sie eingesetzt hat.
6: Ach, was?
5: Ich selbst, Gefangener, habe Ihre Entlassung bewirkt.
6: Wenn nicht so ist, dann bleibe ich lieber hier.
5: Du willst auf diesen Zuspruch nicht verzichten, ja. Leo Jurecka, glaub mir. Wenn du hier jemals wieder rauskommen willst.
6: Warum solltest du das tun, Lapke?
5: Nicht aus Menschenfreundlichkeit, sondern als Gegenleistung für das, was du tun wirst.
6: Und was werde ich tun?
5: Die Berolino auflösen und deine Männer mir überstellen. Ich verspreche dir, ich werde mich gut um sie kümmern.
6: Vergiss es.
5: Die Ringvereine sind sowieso bald die Schicht. Wach auf, Leo. Die passen nicht ins neue Deutschland.
6: Aber die Nordpiraten, die passen? Willst du mir einreden, ihr seid kein Ringverein?
5: Wir haben die Zeichen der Zeit erkannt. Wir werden weiter Geschäfte machen, wenn eure albernen Vereine längst von der Bildfläche verschwunden sind. Ja!
6: Davon träumst du also jede Nacht. Ich wollte schon immer wissen, worauf du dir so einen runterholst.
5: Schade, Leo. Dann kann ich nichts mehr für dich tun. Und ich befürchte, dir werden wichtige Teile deines Körpers fehlen, wenn du hier rauskommst. Ja!
7: Ich bin Ihnen sehr dankbar, Herr von Levezo, dass Sie sich meiner bedrohlichen Lage persönlich annehmen.
8: Das versteht sich unter Kameraden doch von selbst, Herr von Rodeck. Wir stehen uns in vaterländischer Verbundenheit gegen den jüdischen Volksfeind bei.
7: Dafür hatte Ihr Untergebener, mit dem ich zuerst gesprochen hatte, gar kein Einsehen. Für ihn war ich gerade gut genug, meinen treuen Heinrich zu identifizieren.
8: Entschuldigen Sie, Graf. Ich bin erst kurze Zeit im Amt und muss mich neben der täglichen Arbeit, der harten täglichen Arbeit, auch noch darum kümmern, den Saustall hier von den Subjekten.
9: Kommissar Rath wäre jetzt da.
7: Das ist er doch.
8: Sehr gut. Wir sprechen gerade von Ihnen, Kommissar Rath. Herr von Rodeck dürfte Ihnen ein Begriff sein.
0: Ja, er ist Zeuge im Fall Wozniak.
7: Ich denke, ich habe unzweifelhaft zum Ausdruck gebracht, dass ich mehr bin als ein Zeuge. Und ich bin das nächste Opfer des jüdischen Todesengels. Von Hauptmann Benjamin Engel, dem bösen Golem. Herr von Levezo,
8: Herr bitte. Rath, ich habe viel von Ihrer eigenwilligen Auffassung von Polizeiarbeit gehört. Viel gehört. Jetzt muss ich mir leider selbst ein Bild davon machen. Leider. Sehr schade.
10: Ich bin für den Fall Wozniak nicht zuständig. Den hat Oberkommissar Böhm. Weil der nicht da war, habe ich den Herrn hier...
8: Der Herr hier ist Freiherr von Rodeck. Ein verdienter Kämpfer fürs Vaterland und ausgezeichneter Schriftsteller. Ganz ausgezeichnet. Der seine Weltkriegserinnerungen höchstpersönlich im Haus Vaterland vorgetragen hat und die bald zur Erbauung des deutschen Volkes in der Kreuzzeitung erscheinen werden. Ein großer Verdienst. Das will ein jüdischer Meuchelmörder allerdings unter allen Umständen verhindern.
7: Das habe ich Ihnen, Herr Kommissar, am Freitag alles klipp und klar und auch für Sie leicht verständlich zur Aussage gebracht. Ich habe Ihnen den Drohbrief gezeigt, der mir geschickt wurde und um Polizeischutz gebeten, eindringlich gebeten.
10: Wir konnten wegen der Nachforschung zum Reichstagsbrand niemanden abstellen. Ich denke, das sehen Sie doch auch so, Herr Polizei.
8: Wofür wir Berliner Polizisten einsetzen, das bestimme einzig und allein ich. Nur ich. Ich denke, das sehen Sie doch auch so. Herr von Rodeck steht ab sofort unter Polizeischutz. Zudem 40 Beamte Polizeischutz für die Pressekonferenz zur Vorstellung seines Buches in der kommenden Woche im Hotel Adlon. Und Sie, Herr Rath, verhören weitere Zeugen in diesem Fall. Mit minutiösen Protokollen. Minutiös! Die Protokolle entscheiden über Ihre weitere Laufbahn. Herr von Rodeck hat dankenswerterweise schon eine Liste der relevanten Personen angelegt.
11: Potsdam, Wuppertal, Bonn? Ist das Ihr Ernst? Was soll ich da?
8: Die vermeintliche Witwe von Hauptmann Engel verhören. Und ein paar andere.
11: Vermeintliche Witwe?
7: Er stellt sich dumm.
8: Haben Sie das immer noch nicht verstanden, Rath? Hauptmann Benjamin Engel, der im Weltkrieg skrupellos einen deutschen Kameraden und zwei Kinder erschossen hat, hat seinen Tod vorgetäuscht, um seiner gerechten Strafe zu entgehen. Er lebt! Und er will unter allen Umständen verhindern, dass die Wahrheit ans Licht kommt.
10: Die in Ihrem Buch steht?
7: Die in meinem Buch steht.
8: Sie sollten Kommissar Rath bei der Gelegenheit ein Exemplar schenken.
10: Nicht nötig. Ich lese gerade auf Wunsch meiner Verlobten meinen Kampf und komme aus dem Kopfschütteln nicht raus. Wenn ich Ihres jetzt auch noch lesen muss, ja, dann wird mir sicher schwindlig.
7: Er muss es lesen, oder? Für den Fall?
8: Sie müssen es lesen. Für den Fall.
12: Entschuldigen Sie, Fräulein, aber ich habe meine Fahrkarte verloren. Und Mutter wartet schon daheim in Bernau. Haben Sie vielleicht einen Groschen?
13: Und schon holt sie ihr Portemonnaie raus.
2: Ich habe auch zwei, wenn du mir eine Frage beantwortest. Ich suche dieses Mädchen.
12: Die hat ein Foto vom Juden hier hoch?
2: Die soll hier neulich gesehen worden sein. Ist weggerannt.
12: Von Hannah? Ich bin ja sonst nie hier. Nur heute. Verfahren.
2: Aber für mich sah das gerade so aus, als hättest du sie auf dem Foto erkannt. Sie heißt Hannah. Hannah Singer.
12: Was soll sie denn singen?
2: Singen?
12: Was hat sie denn ausgefressen?
2: Wieso soll sie was ausgefressen haben?
12: Na, weil sie ihr sucht.
2: Wieso glauben sie, wer doof?
12: Entweder sind sie ihre Mutter, aber gnädigste, dafür sehen sie mir ein bisschen zu jung aus. Oder aber sie sind von der Fürsorge.
2: Weder noch. Ich bin von der Polizei und will Hannah wirklich helfen.
12: Ein Fräulein bei der Polente? Ich glaub kein Wort.
2: Es gibt auch Beamtinnen. Ich bin Kommissaranwärterin.
12: Warum erzählen Sie mir das alles? Ich kenne das Mädel nicht.
2: Ganz bestimmt.
12: Jetzt kommt die mir mit dem Sach-die-Wahrheit-Blick. So ein bisschen wie ich bei Hannah in der Kiste. Kann ich auch. Wissen wir. Fräulein, hier laufen so viele Menschen kreuz und quer auf dem Kreuzzug. Machen ihre Kreuzchen hier und da. Da kann man sich nicht jedes Gesicht merken. Außerdem verliere ich ja nicht jeden Tag meine Fahrkarte.
2: Gut. Hier, meine Adresse. Wenn du Hannah triffst, sag ihr, Charlotte Ritter von der Polizei weiß, dass sie in Gefahr ist. Sie muss keine Angst haben, dass ich sie zurückbringe.
12: Zurück?
2: Nach Daldorf.
12: Was? Hannah kommt aus der Klapse?
2: Du kennst sie also doch.
12: Mist. Jottverdammter. Nee, den Namen habe ich doch von Ihnen, Fräulein.
2: Aber...
13: Werden Sie von diesem Jungen belästigt, gnädige Frau?
2: Nein, der hat nur seine Fahrkarte verloren. Ich wollte ihm... Wo ist er denn jetzt hin?
13: In sein jüdisches Rattenloch, denke ich.
2: Sie denken überhaupt nicht, denke ich.
1: Unteroffizier Meifert, verdienter Veteran an der Westfront, kam gestern durch einen heimtückischen Anschlag in Potsdam ums Leben. Am helllichten Tag, am Ufer der Havel. Das Pikante, er gehörte einer Einheit an, die nun, 15 Jahre nach dem Krieg, offensichtlich von der Vergangenheit heimgesucht wird. Mhm. Der mittlerweile recht bekannte Leutnant AD, Achim Graf von Rodeck, der seine Kriegserinnerungen niedergeschrieben und in gefeierten Lesungen im Haus Vaterland vorgetragen hat, konnte uns weitere Einsichten in die Hintergründe gewähren.
11: Sehr gut.
1: Es steht zu befürchten, dass sowohl dieser Mord als auch der Mord am Nollendorfplatz unter der Hochbahn, der mit zweifelhaften Methoden wie Taubendreck aufgeklärt werden sollte, einem ehemaligen Hauptmann namens Benjamin Engel zuzuordnen sind, der stets heimtückisch mit einem Grabendolch ins Gehirn sticht. Es besteht Anlass zur Sorge, dass Graf von Roddecks Leben ebenso bedroht ist.
13: Sehr schön. Aber warum schreiben Sie denn nicht, dass der Hauptmann Jude ist?
1: Tut das was zur Sache?
13: Für die Auflage, sicher. Also, danke. Fräulein Kovac, bringen Sie das in den Satz. Noch böser Judenhauptmann in die Überschrift. Und 20.000 Abendausgabe plus.
1: Hey, Moment mal!
11: Ich habe den Ausdruck Schmierfink sicher schon mal ungerechtfertigt benutzt. Aber hier? Leuville im März 1917. Der Balken ächzt wie unter einer schweren Last, als das Drahtseil an ihm zerrt. Doch bewegen will er sich nicht. Erst als wir ein viertes Pferd anspannen, gibt er schlussendlich nach.
14: Und das Haus verliert seine letzte Stütze. In einer riesigen Staubwolke stürzt das gesamte Gebäude in sich zusammen. Die anderen Männer unterbrechen ihre Arbeit und applaudieren wie nach einem Zauberkunststück im Varieté. Die Spare nicht mit Anerkennung versuchen gleich darauf, ihren Kameraden einen noch spektakuläreren Akt der Zerstörung zu bieten. Ich lasse sie gewähren, achte nur darauf, dass die Manneszucht keinen Schaden leidet. Der deutsche Soldat darf niemals seine Disziplin verlieren, nicht zum Raubtier werden. Dies in den Wirrnissen des Krieges zu beherzigen, dies macht uns stark. Wir sprengen Schienen, Brücken und Straßen. Wir verseuchen Brunnen und versengen Felder.
11: Das kann doch keiner ernst nehmen.
14: Wir verarbeiten Obstbäume zu Kleinholz und lassen Chausseebäume quer über die Straßen stürzen.
11: Diese Selbstbeweihräucherung.
14: Ja, wir roden und versengen ganze Wälder.
11: Na, Glückwunsch. Mag die Aufgabe auch nicht so ehrenvoll sein wie der Kampf im Felde Mann gegen Mann, so ist sie gleichwohl notwendig und beileibe nicht weniger gefährlich. Wir werden zu den Letzten gehören. Die das Alberich-Gebiet verlassen. Ja, ihr seid meine Helden. Ich spüre es schon. Oberfeuerwerker Grimberg,
14: ein Sprengmeister im Rang eines Feldwebels, gehört zum Trupp, den ich mit entsprechenden Vorbereitungen beauftragt habe. Er ist einer der Besten seines Fachs. Auf seine Weisung hin präparieren die Männer ein Haus für die vorgesehene Sprengung, bohren Löcher in ausgesuchte Stellen und bringen Sprengstoff in der Art und Menge an. Die Granaten Grimberg, von uns scherzhaft so genannt, sie bestimmt. Ich sitze gerade in der Schreibstube, diktiere den aktuellen Lagebericht und warte auf den Hauptmann, der sich angekündigt hat, um die Lage in unserem Alberich-Abschnitt zu inspizieren. Da überbringt Wozniak eine Nachricht, der ich zunächst keinerlei Bedeutung beimesse. Melde gehorsamst, Herr Leutnant. Mit dem Keller stimmt etwas nicht.
15: Die Schwebebahn! Ja, sowas haben Sie noch nicht gesehen im fernen Berlin, woll?
6: Naja, wir haben die Hochbahn. Da sind die Schienen drunter, aber die Höhe ist ähnlich hoch.
15: Also haben Sie das noch nicht gesehen.
6: Herr Grimberg, ich komme aus Köln. Ihren Stolz in Ehren, aber ich war schon mal in Elberfeld.
15: Ja, aber das sollten Sie in Köln vielleicht auch mal überlegen.
6: Da gehen die Pläne eher in die Tiefe.
15: Ich verstehe nicht, warum der moderne Mensch ständig graben will. Liegt das vielleicht an den Schützengräben? Hoch hinaus, das ist doch viel zeitgemäß.
6: Wie haben Sie die Situation damals erlebt, Herr Grimberg? Den Mord an den beiden Zivilisten und dem Rekruten. An Kindern, Unschuldigen.
15: Sind Sie extra von Berlin nach Wuppertal gefahren, um mich das zu fragen?
6: Im Grunde ja.
15: Dann muss ich Sie enttäuschen. Ich war nicht dabei.
6: Wieso denn nicht?
15: Ich bin im Dorf geblieben, Sprengfallen installieren.
6: Warum?
15: Weil ich der Sprengmeister war? Das musste alles fertig werden. Am nächsten Tag sollte der Rückzug beginnen. Sind Sie mit der Operation Alberich vertraut?
6: Natürlich.
15: Ich sage nicht, dass der Befehl gut war.
6: Ich verstehe.
15: Aber wir haben ihn befolgt. Totale Zerstörung der örtlichen Infrastruktur.
6: Es war eine Ihrer Sprengfallen, in der Hauptmann Engel ums Leben gekommen ist, nicht wahr?
15: Was wollen Sie damit sagen?
6: Gar nichts, ist nur eine Frage.
15: Ja, das waren alles meine Konstruktionen. Deswegen war ich am Morgen vor dem Rückzug dabei, als der Hauptmann die Fallen inspizieren wollte.
6: Und eine war dann wohl eine Fehlkonstruktion?
15: Nein! Ich baue keine Fehlkonstruktion.
6: Dann sagen Sie mir eins, Granaten, Grimberg. Warum ist die Ladung hochgegangen, als Hauptmann Benjamin Engel in der Nähe stand?
15: Ich weiß es nicht. Gibt nur eine Erklärung. Wir hatten kein Glück. Und dann kam auch noch Pech dazu.
6: Soll ich das zu Protokoll nehmen?
15: Vielleicht hat sich eine Taube in den Unterstand verirrt und im Draht verfangen, ist noch ein bisschen rumgeflattert, hat den Sprengdraht berührt und die Sprengung ausgelöst.
6: Sie erklären mir gerade, dass eine Sprengfalle, die dafür ausgelegt war, mehrere Menschen zu töten, durch eine Taube ausgelöst werden konnte?
15: Die Natur ist fehlbar.
6: Auch wenn Sie nicht dabei waren, als Engel die französischen Kinder erschoss, meine Frage, was wissen Sie von dem Gold?
15: Das ist weg. Hat Rollig Ihnen das nicht erzählt? Oder steht es nicht in seinem Buch?
6: Das habe ich nicht gelesen.
15: Wir waren nach dem Krieg in Frankreich, um es zu holen. Sind über verschiedene Grenzübergänge, um keinen Verdacht zu erregen.
6: Rodek war dabei?
15: Nee, der hat wie immer seinen getreuen Heinrich geschickt. Wozniak.
6: Und?
15: Das Gold war weg. Die Franzosen hatten es gefunden.
6: Sicher die Franzosen. Was, wenn einer ihrer Kameraden zuvor gekommen ist?
15: Bestimmt nicht. Die sind alle als Obdachlose und Krüppel geendet. Oder als Eintänzer.
6: Eintänzer?
15: Das wissen Sie nicht? Rodek hat in Berliner Tanzlokalen den Eintänzer gemacht, um an Geld zu kommen. Gab ja eine große Nachfrage bei den Damen, weil so viele von uns im Feld geblieben waren.
6: Rodek behauptet, Engel sei noch am Leben?
15: Kann nicht sein.
6: Haben Sie dann seine Leiche gesehen?
15: Wir haben immer ziemlich viel Schrott rund um die Sprengladung gepackt. Nägel, Bleche, alte Schrauben. Wenn sie durch die Ladung nicht zerfetzt wurden, dann durch den Dreck.
6: Engel war in ihrer Truppe nicht gut gelitten. Wäre es möglich, dass einer ihrer Kameraden...
15: Engel war streng. Ein bisschen arrogant vielleicht, aber gehasst wurde er, weil er Jude war und weil er es gewagt hatte, Hauptmann zu werden.
6: Nehmen wir mal an, das könnte das Motiv gewesen sein. Wer käme dann in Frage?
15: Alle?
16: So, du Lausebengel, dann wollen wir doch mal sehen, wie gut du lügst.
12: Ja?
17: Bitte, bitte, spiel mit.
12: Oh. Hallo, Tante Charlotte. Entschuldige die
16: du
12: Störung.
16: Du redest nur, wenn du gefragt wirst. Wir haben den Kleinen am Bahnhof Friedrichstraße beim Betteln aufgegriffen. Er hat uns die Adresse genannt und behauptet, sie seien seine Tante.
17: Bitte, sei eine von den Guten.
18: Erich, wie kannst du deinen Eltern nur so eine Schande machen? Die Leute anbetteln, schäm dich.
16: Bei uns hat er gesagt, er heißt Wilhelm. Wilhelm Litwas, wie die Säule.
18: Wilhelm Erich Litwas heißt er. Erich, wenn man streng zu ihm sein muss.
17: Du bist eine Dufte, Charlotte Litwas.
18: Eine Tracht Prügel hast du verdient.
17: Oder doch nicht.
18: Bist du wieder ausgebüxt?
17: Aua, nicht am Ohr ziehen.
18: Ich kümmere mich um den Bengel. Danke, Herr Wachtmeister.
16: Naja, seien Sie mal nicht so streng mit dem Jungen. Ist ja ein kleiner Kaiser und nicht so ein Bettelkind.
18: Wie recht Sie haben.
19: Auch die Stange für all meine Kleiderei.
20: Ich wollte ja auch meine Anzüge.
19: Du wolltest weniger ich sagen, Eugen.
20: Entschuldigung, richtig?
19: Also, ich weiß nicht.
21: Ein weiterer Vorteil ist die Möglichkeit zur Selbstmontage.
20: Ich bin doch kein Tischler, Frau Heinen.
19: Das wissen wir, Eugen. Aber so schwer kann das wohl nicht sein.
11: Frau Engel?
21: Heinen.
11: Entschuldigen Sie. Rat ist mein Name.
21: Sie brauchen nicht mehr sagen. Wenn Sie sich das einmal in diesem Prospekt anschauen wollen, meine Mitarbeiterin erläutert Ihnen alles Weitere.
19: Also,
21: und wir gehen in mein Büro. Es ist gleich hier.
19: Doch sehr kompliziert.
20: Ist das überhaupt das Modell?
21: Sind Sie der angekündigte Kommissar?
11: Ja.
21: Um es gleich zu sagen, Herr Rath, ich heiße nicht mehr Engel. Nachdem mein Mann für tot erklärt wurde, habe ich wieder meinen Mädchennamen angenommen.
11: Warum haben Sie das gemacht, wenn ich fragen darf?
21: Meine Kinder und ich haben 7 Jahre lang gewartet, gebetet, gehofft, dass Benjamin doch noch zurückkommt. Irgendwann war es genug. Wir wollten nicht mehr auf einen Geist warten. Und ein Möbelgeschäft läuft unter jüdischem Namen auch nicht besser.
11: Verstehe. Ich würde mir gerne ein Bild von Ihrem Mann machen. Wie würden Sie ihn charakterisieren?
21: Er war ein liebenswürdiger, ruhiger Mensch. Wenig unnahbar vielleicht. Einige hielten ihn deswegen für arrogant.
11: War er vielleicht in gewissem Sinne kaltblütig?
21: Ich verstehe nicht, was Sie mit dieser Frage bezwecken.
11: Sein Kamerad Roddeck veröffentlicht demnächst ein Buch, in dem heißt es, Ihr Mann habe 3 unschuldige Menschen erschossen.
21: Und das glauben Sie?
11: Sie hören zum ersten Mal davon?
21: Ja, und ich finde es ungeheuerlich.
11: Roddeck behauptet, Ihr Mann lebt noch und will verhindern, dass sein Buch veröffentlicht wird.
21: Mein Mann ist tot.
11: Es gibt Indizien.
21: Welche?
11: Hat Ihr Mann einen Grabendolch besessen?
21: Ich habe mich nie für Waffen interessiert. Und er hat ja auch nichts zurückgelassen. Seine Leiche wurde auch nicht wirklich gefunden. Wir haben einen leeren Sarg beerdigen lassen.
11: Auf dem jüdischen Friedhof.
21: Wieso sollten wir das tun?
11: Ihr Mann war doch mosaischen Glaubens.
21: Benjamin war römisch-katholisch getauft. Vor unserer Hochzeit. Meine Eltern haben darauf bestanden und ihm war es egal. Er war nie religiös. Als Jude hätte er auch nicht Offizier in der preußischen Armee werden können.
11: Aber da galt er als einer.
21: Einmal Jude, immer Jude. Wussten Sie das nicht, Herr Kommissar?
22: Heißt der Mann. Wann haben Sie ihn denn zuletzt lebend gesehen?
23: Der Herr hat die meiste Zeit in Begleitung an seinem Abteil gesessen. Aha. Ich kann mir ja nicht erklären, wie da jemand einfach so...
22: Wie oft haben Sie das Abteil denn aufgesucht während der Fahrt?
23: Na, wie vorgeschrieben, Herr Kommissar. Nach jedem Bahnhof, wegen der zugestiegenen Fahrgäste.
22: Wir haben fieberhaft nach ihm gesucht. Er gehört zu einer Gruppe von Kriegsveteranen, die gezielt getötet werden.
23: Ach, das ist nicht wahr. Meine Güte. Also... Als ich nach Eilsleben kontrolliert habe, da war er noch fidel.
22: Ist Ihnen denn hier am Bahnhof irgendetwas Ungewöhnliches aufgefallen?
23: Nein.
22: War vielleicht ein Kriegsinvalide im Zug?
23: Kriegsinvalide?
22: Jemand mit Narben, oder?
23: Ja, da war einer in Wagen 15. Ziemlich entstellt. Oh. Und hat Bein nachgezogen.
22: Wo ist er ausgestiegen?
23: Auch hier. Wie ist denn der Mann eigentlich gestorben?
22: Das werden die Kollegen von der Gerichtsmedizin feststellen. Aber ich würde mich nicht wundern, wenn die Tatwaffe ein Grabendolch wäre.
24: Wann wird Herr Jorecka eintreffen?
25: Dr. Kuhn, ich habe es Ihnen schon erklärt. Das liegt allein in den Händen der SA.
24: Als Anwalt von Herrn Marlow darf ich Ihnen ausrichten, dass er sehr unglücklich darüber sein würde, wenn Ihr Plan misslingt.
25: Wird er nicht. Jorecka wird hierher gebracht, weil ich ihn in einem Mordfall verhören werde. Dem Fall Engel. Er wird dazu nichts sagen können, weil er nichts weiß.
24: Und die SA?
25: Ist nur Hilfspolizei und hat in diesen Räumen nichts zu sagen.
24: Darf ich fragen, wie Sie den Aufenthaltsort von Herrn Jurecka erfahren haben?
25: Habe ich nicht. Aber Herr Marlow sagte, er befände sich in den Händen der SA. Und da habe ich einfach bei denen angerufen und gesagt, ich will ihn als Zeugen im Fall eines jüdischen Meuchelmörders vernehmen.
24: Ich verstehe. Widerlich einfach.
25: Und genauso einfach machen wir weiter. Ich werde dafür sorgen, dass Jurecka hier im Haus in einer Haftzelle bleibt. Sie werden dann heute Nachmittag mit den entsprechenden Papieren vorstellig, die seine sofortige Entlassung und Überstellung in ein Krankenhaus veranlassen.
24: Entsprechende Papiere?
25: Diesen hier. Von mir unterschrieben.
24: Und warum Krankenhaus?
25: Weil ich befürchte, Herr Rechtsanwalt, dass Ihr Mandant das bitter nötig hat, wenn er aus den Händen der SA kommt.
17: Hoffentlich kriege ich später auch so eine Frau wie Charlie. Wie die aussieht, wenn sie sich zurechtmacht.
0: Wo gehst du hin? Arbeiten. Du siehst aber so aus, als wenn du tanzen gehst.
3: Tu ich auch. Erkläre ich dir später.
0: Hast du heute irgendwas zu Hannah rausgekriegt?
17: Nüscht. Ich war überall. Am Alex, Friedrichstraße, KDW, Brandenburger Tor.
0: Wir reden später. Ich bleib nicht so lange. Gleich kommt auch Gerion, dann kannst du mit dem essen.
17: Eher nicht. Der kann mich doch nicht leiden.
0: Was guckst du denn so? Ich weiß, Gerion ist manchmal ein bisschen bärbeißig. Den muss man zu nehmen wissen.
17: Ich tu mein Bestes.
4: Guten Abend, Schatz.
0: Hallo.
17: Klar, mich grüßt er nicht.
4: Holla. Wie du aussiehst. So lasse ich dich nicht vor die Tür.
0: Naja, ich soll ja aufgefordert werden, wenn ich deinen Auftrag richtig verstanden habe. Bis später.
4: Pass auf dich auf.
0: Und du, auf Fritze, mach ihm was Ordentliches zum Abendbrot. Ich glaube, es sind noch Buletten da.
4: So, Freundchen. Endlich können wir zweimal unter uns reden.
17: Hast du auch so einen Weg? Von wegen Abendessen und so?
4: Ich finde es prima, dass du Fräulein Ritter helfen wolltest.
17: Man hilft, wo man kann. Warum holt er jetzt das Portemonnaie raus? 10 Märke?
4: Hier, für dich.
17: Nicht schlecht.
4: Ich rede nicht gerne um den heißen Brei herum. Wir wissen beide, dass du hier nicht bleiben kannst.
17: Aber Charlie, Fräulein Ritter...
4: Kann gegen die Fürsorge nichts machen, die finden dich überall. Nimm das Geld, damit kommst du erstmal über die Runden.
17: Und Hannah?
4: Wenn du der über den Weg läufst, sag Bescheid. Du weißt ja, wo du uns findest.
17: Wie ist Charlie? Fräulein Ritter, hat die auch gesagt, dass die gehen soll?
4: Sowas regeln Männer unter sich. Oder, Fritze?
17: So eine Frau wie Charlie hat unser eins eben doch nicht verdient.
0: Ja, dann. Vielen Dank für alles.
5: Gnädigste tanzen exzellent.
0: Das habe ich doch nur Ihnen zu verdanken, Bertrand. Tanzt Herr von Roddick eigentlich noch hier?
5: Ah, noch nicht mehr.
0: Er soll ja jetzt Schriftsteller sein, hört man.
5: Schipper, womit er sein Geld verdient. Sie wollen mich nicht zufällig gerade über einen Kollegen ausorschen?
0: Sie haben mich enttarnt. Ich bin Journalistin und schreibe eine Reportage über sein früheres Leben.
5: Wenn das so ist, dann lassen Sie uns mit dem Tanzen aufhören und ein Champagner bestellen. Auf Ihre Kosten? Wie war doch Ihr Name?
0: Weinert.
5: Ach wirklich? Sie haben doch die Reportage aus dem brennenden Reichstag geschrieben. Ich dachte immer, Sie wären ein Mann.
0: War eine Idee des Chefs, dass ich mich als Mann ausgebe.
5: Ja, man macht schon was mit dem Leben.
0: Was hat denn Herr von Roddick so mitgemacht?
5: Der hatte vor allem ein gutes Auge für Damen, denen die Scheine etwas lockerer saßen.
0: Aha.
5: Wurde sogar von der Gräfin unter die Fittiche genommen.
0: Gräfin wer?
5: Keine echte Gräfin hieß. Du Graf oder so. Die hat ihn dann aber fallen gelassen, als sie mehr über seine Vergangenheit herausbekommen hat.
0: Als Soldat?
5: Als Heiratsschwindler in Krefeld.
0: Er ist vorbestraft.
5: Nicht verurteilt. Die Frau, die er über den Tisch gezogen hat, hat die Aussage zurückgezogen, als sie ihm im Gerichtssaal gegenüber saß.
0: Und woher wissen Sie das?
5: Von der Gräfin.
0: Ich verstehe. Sie waren der Nachfolger von Herrn von Roddick.
5: Oh, Herr, der Übergang. Sie tanzt jetzt mit dem schönen Sigismund. Und leider nicht mehr ihr. Der Sigismund tanzt in Belvedere.
0: Na dann.
9: Da kommt der Junge. Mhm. Felix, das ist der Herr.
10: Guten Abend, Felix.
9: Oh, entschuldigen Sie, ich glaube... Keine Angst, mein Junge, keine Angst. Noch nie einen Veteran gesehen. Jetzt seid doch mal nicht so unhöflich.
10: Ja, nein, ich... Schon gut, schon gut. Gib ihm erstmal einen warmen Kaffee. Ja. Sind die 5 Mark.
9: Danke.
10: Also, sie ist aus Daldorf ausgebüxt.
9: Danke für den Kaffee.
10: Sie wird sicher von der Polizei gesucht. Aber die Polente ist nicht sehr helle. Verstehst du?
9: Mhm.
1: Die Staatsbibliothek ist ein interessanter Treffpunkt, Herr Engel.
2: Ich wollte, dass Sie als Polizist einmal sehen, was hier vorgeht.
1: Was geht hier vor?
2: Der Nationalsozialistische Studentenbund geht seit Tagen die Bestände durch. Die legen Listen an, als wenn die was vorbereiten.
1: Was denn?
2: Sie wollen den undeutschen Geist austreiben.
1: Und was macht die Universitätsleitung?
2: Die wartet ab und sagt, die Störung hier im Lesesaal sei zwar gegen die Universitätsordnung, aber kein Verbrechen.
1: Ich leite das mal weiter. Aber vorher möchte ich noch wissen...
2: Meine Mutter hat mir schon erzählt, dass Sie in meiner Heimat waren. Dass Sie allen Ernstes glauben, mein Vater sei am Leben und würde ehemalige Kameraden ermorden.
1: Erzählen Sie mir einfach, was Sie wissen.
2: Ich war 12, als meine Mutter mir sagte, dass mein Vater vorerst nicht aus dem Krieg heimkehrt. Sie hat alles getan, um das Wort Tod zu vermeiden. Aber meine Schwester und ich haben von Anfang an gewusst, dass er gefallen ist.
1: Woher?
2: Weil man das spürt als Kind.
1: Und wenn er schwer verletzt den Krieg überlebt hätte, hätten Sie das auch gespürt?
2: Sie werden zynisch.
1: Berufskrankheit. Kennen Sie Herrn von Roddeck?
2: Erst seit er das Andenken meines Vaters in den Schmutz zieht.
1: Seien Sie vorsichtig. Sie liefern mir gerade ein Motiv.
2: In der Zeitung stand, der Mörder sei ein vernarbter Kriegsveteran. Sehe ich so aus?
1: Sie sehen dem Vorkriegsfoto Ihres Vaters verblüffend ähnlich. Kannten Sie denn dessen Kriegskameraden überhaupt?
2: Außer Franz Thelen keinen.
1: Und wieso den?
2: Der war Fahrzeugführer meines Vaters im Krieg. Hat meiner Mutter die Todesnachricht überbracht. Und hat dann später für unser Möbelgeschäft als Fahrer gearbeitet.
1: Auch heute noch?
2: Da müssen Sie meine Mutter fragen, wenn Sie sich ihr noch mal unter die Augen trauen.
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2: Wie lange wird das Brautexamen wohl dauern?
3: Keine Ahnung. Ich habe das auch noch nie gemacht. Eine Stunde vielleicht?
2: Ich mache mir Sorgen um Fritze. Warum kommt er nicht mehr nach Hause?
3: Jetzt mach dir erstmal Sorgen darum, dass wir das hier bestehen.
2: Wir ist gut. Ich muss doch wohl. Wegen deinen Eltern. Brautexamen, wenn ich das schon höre.
4: Dzień dobry.
3: Dzień dobry.
2: Waren Sie die ganze Zeit da drin? In diesem Versteck?
3: Sie meint den Beichtstuhl.
5: Eine liebe Gewohnheit. Ich bete gern darin. Wie oft beten Sie, Fräulein Ritter, wenn ich fragen darf?
2: In letzter Zeit sehr oft.
5: Das höre ich gern. Und ich freue mich, dass Sie zu mir gekommen sind mit Ihrem Anliegen, Herr Rat. Wir haben uns ja seit unserem kleinen Arrangement zugunsten von Herrn Goldstein nicht mehr gesehen.
3: Und weil ich das in bester Erinnerung hatte, dachte ich...
5: Ich auch. Nun, Fräulein Ritter, weil Sie sich ein wenig zu Recht an den Begriff Brautexamen stören. Die Sache ist ganz einfach. Wenn Sie als Protestantin mit Ihrem Herrn Bräutigam den Heiligen Bund der Ehe eingehen, muss die Kirche sichergehen, dass ihre gemeinsamen Kinder katholisch getauft und im katholischen Glauben erzogen werden.
2: Ich habe schon Jura studiert, muss ich jetzt noch mal Theologie studieren?
3: Sie meint es nicht so.
5: Oh, mon Bourge, nie, nie. Müssen Sie nicht. Das Wichtigste kann Ihnen Ihr Mann erklären. Und weil ich bei so zwei einsichtigen Menschen wie Ihnen keine Probleme befürchte, habe ich schon mal das Formular ausgefüllt. Sie müssen hier nur unterschreiben.
2: Was denn?
3: Unterschreib einfach. Ich tue es auch.
5: Sie bestätigen, dass Sie von jetzt an zur Beichte gehen.
2: Zur Beichte?
5: Wir sollten den ersten Termin kurz vor der Hochzeit machen.
6: Mhm. Tut hier bitte nicht.
7: Hier, hast du.
6: Hanna?
7: Aber pass beim nächsten Mal besser auf, mein Kleiner, ja? Mhm.
6: Das ist wirklich... Hier stehen die Köpenicker.
7: Hey, was ist denn jetzt mit dem Geld für deine Fahrkarte? Das brauche ich nicht mehr. Da vorne geht meine Schwester.
6: So einem komischen Typen. Wahrscheinlich vom Märchenbrunnen. Gehen Sie denn hin? Da hinten wird's ja echt düster. Eine Tischlerwerkstatt. Sieht verlassen aus.
8: Was ist denn weg, du Tüller?
6: Der Hinkemann. Der geht auch in den Hof. Und jetzt kommt der Märchentyp wieder raus. Mit vollen Hosen. Der hat Hanna in eine Falle gelockt.
7: Geh weg!
8: Jetzt habe ich den.
6: Ich muss ihr helfen.
8: Diesmal haben wir viel Zeit.
7: Nein! Hilfe! Felix!
8: Der gute Felix ist weg. Hat ordentlich kassiert.
7: Hilfe!
8: Du hättest es kurz und schmerzlos haben.
7: Nein! Lass mich los!
8: Tut weh? Hast du mich in Geilhof auch abgestochen? Hier nochmal.
6: Bring dich um, du Monster.
7: Lass sie, du Schwamm!
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10: Sehen Sie, genau das ist Ihr Problem. Nichts Neues. Seit einer Woche nicht. Ich habe Sie verdammt nochmal auf diesen Kerl angesetzt, weil ich dachte, Sie sind jung und ehrgeizig. Der Richtige für diese Aufgabe. Hab Sie für einen Rottweiler gehalten. Zerreißen. Brich Stahl und Eisen. Aber da habe ich mich wohl geirrt.
11: Das wird jetzt ziemlich literarisch. Leutnant von Roddeck muss keine Angst haben. Da bin ich mir fast sicher.
10: Wischiwaschi-Aussagen, Herr Kommissar. Fast und ziemlich und einerlei. Dieser Fall ist Ihnen mit sofortiger Wirkung entzogen. Kriminalsekretär Gräf und Kommissaranwärter Steinke werden die Sache übernehmen. Ich darf Sie bitten, den Herren Ihre Unterlagen zu überlassen. Und melden Sie sich bei Kriminalrat Gennert.
11: Jawohl, Herr Polizeipräsident Lewitzow.
10: Rat!
12: Ja?
10: Heil Hitler!
12: Heil Hitler. Sie müssen mal an Ihrer Armtechnik feilen.
13: Wenn Sie an Ihrer Führerqualität feilen, Sie Arschloch. Das kann nicht wahr sein.
14: Gräf, wie sehr soll ich denn hier noch gedehnt?
13: Ein Kriminalassistent übernimmt meinen Fall 175er, eine Schwuppe.
15: Was macht ihr denn hier?
16: Wieso?
17: Wir benötigen die Unterlagen der Todesermittlungsfälle Wozniak, Meifert und Wiebau.
15: Wiebau. Eine Kompanie nach ihrem Geschmack, Steinke, was? Kindermörder, Kameradenschweine, Antisemiten.
16: Tut mir leid, Gerion, aber unser neuer Polizeipräsident will es so. Mir wäre es auch lieber gewesen, wir könnten zusammen an dem Fall weiterarbeiten.
15: Schon in Ordnung. Was soll denn das werden?
17: Wir führen die drei Akten zu einem Vorgang zusammen. Akte Alberich, hat der Polizeipräsident vorgeschlagen.
15: Das ist mir Schnurzpiepe, wie ihr die Akte nennt. Meinetwegen könnt ihr sie Akte Arschloch taufen. Aber ihr breitet euch nicht in meinem Büro aus.
16: Das hier ist mein Schreibtisch. Irgendwo müssen wir doch arbeiten.
15: Und dieser Raum hier ist mein Büro. Steht sogar draußen an der Tür. Wenn du mein Assistent bist, hast du deinen Schreibtisch hier. Wenn du dich mit einem anderen Partner irgendwo breit machen willst, musst du dir einen anderen Platz suchen. Meinetwegen bei den politischen. Da kommt ihr beiden Süßen doch her, oder?
17: Herr Kommissar, es steht Ihnen nicht an diesem
16: Schreibtisch. Schnauze! Nehmen Sie verdammt nochmal die Akten. Sie haben es doch gehört. Wir suchen uns ein anderes Büro.
15: Tür zu!
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19: Fräulein Ritter, welch seltener Besuch. Ich wollte schon eine Vermisstenanzeige aufheben.
20: Hat mein Krankenattest Sie nicht erreicht?
19: Ich kann das ehrlich gesagt nicht mehr nachvollziehen. Zuerst sind Sie dauernd abberufen in die Inspektion A, dann sind Sie unpässlich, setzen sich. Dann haben Sie frei wegen irgendwelcher Hochzeitsvorbereitungen, dann sind Sie krank. Ich frage mich wirklich, ob Sie die nötige sittliche Reife besitzen für die weibliche Kriminalpolizei.
20: Wie gesagt, ich war krank.
19: Krank? Eine Seelenkrankheit. Entschuldigen Sie, aber ich kann mit dieser jüdischen Weinerlichkeit nicht viel anfangen.
20: Wie bitte?
19: Hier, Ihr sogenanntes Attest. Paroxysmale Neurasthenie. Der Arzt, der das fabuliert hat, ist Jude.
20: Soll das heißen, Sie zweifeln das Attest an?
19: Ich zweifle Sie an. Ihre Bereitschaft, mit ganzer Kraft an der nationalen Revolution mitzuwirken.
20: Ich bin preußische Polizistin, keine Nationalsozialistin.
19: Sie sind zuallererst Deutsche. Und deshalb muss Ihnen am Schicksal Ihres Vaterlandes gelegen sein. In einer Volksgemeinschaft sollten alle an einem Strang ziehen. Das fängt im Kleinen an, in der Familie, am Arbeitsplatz und setzt sich im Großen fort. Denken Sie einmal darüber nach.
20: Darüber muss ich nicht mehr nachdenken, Frau Kriminalrätin. Das habe ich bereits getan. Deshalb habe ich Sie aufgesucht.
19: Ah, ja?
20: Ich bin zu der Erkenntnis gelangt, dass ich für Sie und diese Regierung nicht als Polizeibeamtin tätig sein kann.
19: Nun denn, wenn Sie nicht zu uns gehören wollen. Ihre Bezüge enden mit dem 30. des Monats. Packen Sie Ihre Sachen zusammen. Ich will Sie in diesen Räumen nie wieder sehen. Heil,
20: sicher nicht.
21: Das wäre doch wirklich nicht nötig gewesen. Herr Baron, ist das?
22: Echtes Leder, natürlich. Die Erstausgabe.
21: Mit einer persönlichen Widmung.
22: Dem Wächter Berlins, dem Beschützer der Gerechtigkeit.
21: Das ist zu viel der Ehre.
22: Die gebührt Ihnen, Herr Polizeipräsident.
21: Sagen Sie das mal den jüdischen Kaufleuten. Die lassen nichts unversucht, uns zu diffamieren.
22: Das sind wir doch schon gewohnt. Was ist es Ihnen jetzt schon wieder?
21: Sie beschweren sich wegen des Boykotts. Und wegen ein paar eingeschlagener Fensterscheiben. Dabei kriegen sie nur die gerechte Wut des Volkes ab. Die Deutschen lassen sich die Gräuelpropaganda, die die jüdische Weltpresse gegen die deutsche Regierung verbreitet, nicht länger gefallen.
22: Und was tun sie?
21: Es passiert ja auch nicht wirklich etwas. Letzte Woche hat die SA alle jüdischen Richter und Anwälte aus dem Gerichtsgebäude an der Grunerstraße geholt und sie nach Hause geschickt. Das ist doch gut für sie.
22: Es soll demnächst eine Verbrennung von Büchern stattfinden. Die Studentenschaft, die das organisiert, bat mich, dabei eine Rede zu halten.
21: Auf dem Opernplatz? Ja, ich habe davon gehört. Leider habe ich an diesem Abend eine andere Verpflichtung, sonst hätte ich mir das sehr gerne angesehen.
22: Das ist sehr schade. Aber hoffentlich schützen Ihre Kollegen mich zuverlässig. Ich bin der Letzte aus Hauptmann Engels Truppe, der von seinen Gräueltaten Zeugnis ablegen kann.
21: Machen Sie sich keine Sorgen. Und auch was das Verbrennen der entarteten Schriften anbelangt, da fallen einem ja immer mehr Schmierfinken ein. Das werden wir noch gemeinsam erleben können. Das wärmende Feuer der künstlerischen Gerechtigkeit.
0: Ich komm ja schon.
1: Ich wollte nicht. Ich wollte wirklich nicht. Aber was sollte ich denn tun?
20: Fritze.
1: Mit Schwein hat Hanna sonst erwürgt.
20: Nun beruhig dich mal. Was ist denn los, um Himmels Willen?
1: Hanna, sie braucht einen Arzt.
20: Ich ruf Gerion an.
1: Nein, warum denn? Keine Polente.
20: Bin ich doch auch, Fritze. Schon vergessen.
4: Kann der mal aufhören zu jammern? Das ist ja alles nicht auszuhalten. Was für ein Chaos.
3: Dich werden wir so schnell nicht mehr los, Fritze, was?
20: Gerion.
3: Bin gespannt, was der Bengel ausgefressen hat. Du könntest ja wenigstens mal was erklären, Meister.
20: Lass ihn jetzt in Ruhe.
4: Die ist richtig geladen. Wie gut, dass wir nicht Gedanken lesen können.
23: Dass Charlie dann bei mir sehen.
4: Komplettes Durcheinander.
23: Dieses kleine Biest in Masur.
4: Wie hieß die noch?
23: Helga?
4: Nee, Hella.
23: Und Minimaus in Köln.
4: Hoffentlich taucht die nicht eines Tages hier in Berlin
23: zuzutrauen wär's.
4: Wie die Paul in die Sache reingezogen
23: hat. Und wie der den Moralapostel gegeben, meinem besten Freund.
4: Ach, scheißegal.
23: Wenn das rauskommen sollte, sag ich Charlie.
4: Wir waren dann noch verlobt.
23: Nicht verheiratet.
4: Sie verheimlicht mir doch auch
23: trifft
4: was.
23: Sich mit diesem Barkhüter aus dem Vaterland.
20: Wenn du über die Köpenicker fährst, sind wir schneller da.
3: Wo genau müssen wir denn hin?
1: Schlesisches Tor. Ich wollte nicht. Ich wollte wirklich nicht.
4: So ist das Leben.
23: Ich wollte auch nichts mit Hella,
4: nichts mit Minimaus,
23: nicht Charlie, mit wem anders sehen.
4: In Reinholds Badezimmer gehen und herausfinden, dass mein bester Kollege ein 175er ist.
23: Vergnügt sich mit einem SA-Mann.
4: Und dass mir der Fall entzogen wurde.
23: Was ich Charlie nicht erzählen sollte.
4: Das wollte ich auch nicht. Ein heilloses Durcheinander.
20: Da hinten ist es schon.
1: Hier links drin. In den zweiten Hinterhof. Langsam.
4: Das hat man davon, wenn man sich mit einem Straßenjungen einlässt. Plötzlich steht man in irgendeinem Hinterhof vor einer Leiche.
23: Einem schwer verletzten Mädchen, natürlich auch eine von der Straße.
4: Die eigene Verlobte verliert gleich die Nerven, so wie sie aussieht.
20: Hanna blutet stark. Wir müssen sie in ein Krankenhaus bringen.
1: Nee, bloß nicht. Dann kommt sie wieder in die Irrenanstalt.
3: Lass mich mal machen. Ich kenne jemanden, der solche Probleme löst.
4: Marlo wird sich der Kleinen annehmen.
3: Bring sie zum Auto.

0: Aber wir müssen auch die Leiche wegschaffen.
1: Wen haben wir denn hier? Ich tippe mal auf Hauptmann Benjamin Engel.
2: Ach, diese Brandnamen, entsetzlich. Sind die vom Krieg?
1: Entweder von Kameraden Grimbergs Sprengfalle oder Hanna hat ihm das Gesicht im Krähennest verbrannt.
2: Was? Was sagst du da?
0: Was für eine absurde Wendung. Engel bringt alle ehemaligen Krähennestbewohner um, weil sie aus seiner Kompanie sind. Und dann knöpft er sich das Mädchen vor, das die Krähen anzünden. Und alle mit diesen entstellten Gesichtern, die keiner wiedererkennt. Frage mich, warum Roddick der Einzige aus der Truppe ist, dem man noch ins Gesicht schauen will.
1: Kein Wehrpass, nichts. Aber die Mordwaffe. Der Grabendolch.
2: Jedenfalls wird bei 7 Messerstichen im Rücken niemand an Notwehr glauben.
1: Ich weiß. Charlie, Fritzi, ihr müsst jetzt ganz ruhig bleiben. Wir suchen einen Sack oder eine Plane, irgendwas, in das wir ihn einwickeln können. Und schwere Sachen, die wir dazu packen. Hinterm Haus fließt die Spree.
0: Es ist eine Farce. Wie fallen wir nicht los? Den Mörder habe ich tot vor mir und abliefern kann ich ihn nicht, weil dann der Junge dran wäre. Aber ich kann es wenigstens Charlie später schön unter die Nase reiben.
2: Hast du das wirklich vor?
0: Ja, meine geliebte Charlie, es wird uns stärker verbinden als jedes Eheversprechen.
2: Danke, dass du mich endlich mitnimmst. Ich kann es kaum erwarten, Hanna wiederzusehen.
1: Ich hoffe, du bist nicht böse, dass ich das erstmal allein einfädeln musste.
2: Ich dachte immer, du hättest den Kontakt zu Marlo abgebrochen.
1: Hatte ich ja auch.
0: Nicht.
1: Aber jetzt war der Zeitpunkt gekommen, ihn wieder daran zu erinnern, dass er mir noch einen Gefallen schuldet.
2: Weißt du, was das heißt? Du bist Polizist und lässt einen Verbrecher...
1: Marlo ist kein Verbrecher.
2: Natürlich ist er einer.
1: Er hat gewisse Kontakte, ja. Aber genau deshalb ist Hanna bei ihm auch in guten Händen. Er weiß, mit solchen Situationen umzugehen.
2: Weil wahrscheinlich jeden Tag seine Leute mit Schuss- oder Stichverletzungen behandelt werden müssen. Dir muss doch klar sein, Gerion, dass du als Polizeibeamter nicht mit solchen Menschen zusammenarbeiten
1: darfst. Als Polizeibeamte dürfen wir auch keine Leichen in die Spree werfen, um Kinder vor dem Zuchthaus zu retten.

0: Fräulein Ritter, Herr Rat, wir werden schon bereits erwartet.
1: Marlow ist nervös. Seine Rivalen, die Nordpiraten, paktieren mit der Berliner SA.
2: Dafür, dass du lange keinen Kontakt zu ihm hattest, weißt du erstaunlich gut Bescheid.
3: Fräulein Ritter, sehr erfreut, Sie kennenzulernen.
2: Die Freude ist ganz auf Ihrer Seite. Wie geht es dem Mädchen?
3: Schwer zu sagen. Körperlich ist alles auf einem guten Weg. Sie kommt langsam wieder zu Kräften nach dem schweren Blutverlust. Wir haben sie ganz gut aufpäppeln können und sie isst auch mit gutem Appetit.
2: Aber?
3: Ich fürchte, der Angriff dieses Messerstechers hat ihr einen Schock versetzt. Jedenfalls hat sie noch kein Wort gesprochen, seit sie hier ist.
2: Hallo, Anna. Schön zu sehen, dass es dir gut geht. Du kennst mich noch, nicht wahr? Ich heiße Charlotte Ritter. Ich habe dich mal in Dalldorf besucht als Polizistin. Der Mann, der dich töten wollte, lebt nicht mehr. Er wird dich nie mehr bedrohen. Aber ich muss etwas dringend von dir wissen. Warum wollte dieser Mann dich töten? Ich soll dich von Fritze grüßen. Ihm geht es gut.
4: Fritze?
2: Ja, Fritze. Er hat Hilfe geholt. Es ging dir nicht gut. Du warst schwer verletzt.
4: Fritze. Nicht gar gar den Raum.
1: Marlow muss wirklich Angst vor den Nazis haben. Sonst hätte er sich nicht an den Arsch der Welt zurückgezogen. Watt Freienwaldach, hier auf dem Grundstück mit seinen Leuten wie Piraten auf einem gestrandeten Schiff.
3: Schön, dass Sie immer noch diesen herrlichen amerikanischen Wagen fahren, Herr Rat. Da war meine Sonderfinanzierung doch recht nachhaltig.
1: Wahrscheinlich hält sein Chinese in Berlin die Stellung und den Kontakt zur Berolina.
3: Bei der Wohnung sicher auch. Mag Charlotte Ritter denn Charlottenburg?
5: Vielen Dank, dass Sie sich um Hannah kümmern.
1: Zum ersten Mal ist vielen Dank hier keine Floskel gegenüber Marlow.
3: Keine Ursache.
1: Er scheint mir konstanter als jeder andere in diesen wirren Zeiten.
3: Ich weiß ja nicht, warum Sie das Mädchen versteckt halten, aber hier ist sie sicher.
5: Das glaube ich gern. Ihr Haus ist besser bewacht als ein Gefängnis. Die MP18 da sieht höchst einsatzbereit aus.
3: Der Grabenfeger, den liebe ich. Der Unterschied zum Gefängnis ist nur, dass hier keiner reinkommen soll.
5: Schon klar. Aber Sie haben doch nicht wirklich Angst.
3: Kurz vor der Angst liegt die erhöhte Vorsicht, Herr Rat. Ich glaube, die kennen Sie nicht. Ist aber sehr nützlich. Und wenn man stets alle Fakten kennt, dann entsteht sie quasi von selbst. Lapke ist zum Beispiel unter die Nazis gegangen und vor ein paar Monaten in die SA eingetreten. Und zusammen mit seinen neuen Freunden macht er uns jetzt das Leben schwer.
5: Treten Sie doch in die Partei ein. Dann wird die SA Sie schon in Ruhe lassen.
3: In die NSDAP? Wie die vielen braven Bürger, die jetzt gar nicht schnell genug Nazis werden können und angeblich schon immer Nazis waren. Vielen Dank. Herr Rat, wenn ich eins nicht bin, dann ein braver Bürger.
1: Wenn Charlie das nur hören könnte, wäre sie sicher froh, dass ich den Kontakt halte.
3: Die Nazis haben sogar schon ein Schimpfwort für die braven Bürger, die gerade entdecken, dass sie eigentlich schon immer Nazis waren. Kennen Sie das?
5: Nein.
3: Die Nazis nennen sie Märzgefallene.
5: Die haben durchaus Humor.
3: Finden Sie den Namen der Helden der Revolution von 48 verunglimpfen?
1: Verunglimpfen? Klingt wie mein Vater, wenn der meinte, mir die Welt erklären zu müssen.
6: Ja, der Herr Kommissar.
3: Leo wollte sich bei Ihnen bedanken.
1: War ja klar, dass Jurecka auch hier ist.
6: Normalerweise rede ich ja nicht mit Bullen, aber bei Ihnen meint eine Ausnahme.
3: Das genau ist dein Fehler, Leo. Man kann nicht genug Polizisten als Freunde haben. Oder, Herr Rat?
5: Herr Jurecka, Sie sehen sehr erholt aus. Vielleicht sollten Sie eine Heilanstalt aufmachen, Marlow.
3: Oder Sie vielleicht ein Kabarett.
6: Ich erhole mich, um Rache zu nehmen. An Lapke.
3: Immer mit der Ruhe. Unsere Zeit wird kommen.
7: Herr Polizeipräsident, entschuldigen Sie mein unangemeldetes Eintreten, aber Sie hatten sofortige Meldung angewiesen.
8: Und warum kommen Sie zu zweit?
7: Kommissar Anwärter Steinke bestand darauf, bei der Meldung mit dabei zu sein.
9: Ich wollte Ihnen mitteilen, wir haben Engel.
8: Wo?
7: In der Spree, kurz hinter der Schillingenbrücke, bei der Volksbadeanstalt.
9: Ich habe den Bademeister befragt. Er hatte ein Bündel vorbeitreiben sehen.
7: Es enthielt eine Leiche. Er hat uns sofort verständigt.
9: Die Brandwunden, die Kleidung, alles wie auf dem Steckbrief. Sogar den Grabendolch haben wir gefunden, mit dem dreieckigen Querschnitt.
8: Es gibt also keinen Zweifel?
10: Der Mörder Benjamin Engel hat bekommen, was er verdient hat.
7: Wir wissen aber noch nicht, wie er über...
10: Da rauben Sie eine Pressekonferenz an. Für heute Nachmittag.
1: Da steht er schon. Warum erwartet mich Schwarz denn vor der Tür der Gerichtsmedizin? Will der mich zur Rede stellen? Hat er was bei der Leiche gefunden, das auf Charlie und mich hinweist?
11: Gut, dass Sie kommen konnten, Kommissar. Wollen wir einen Spaziergang machen?
1: Das klingt nicht gut.
11: Worum geht es denn? Erzähle ich Ihnen, wenn wir ein paar Schritte weiter weg sind.
1: Was hat er vor? Will er mich erpressen?
7: Wer soll uns denn nicht hören?
11: Ehrlich gesagt, mein Kollege Karthaus.
1: Gott sei Dank.
11: Wussten Sie, dass der Nazi ist?
1: Darum geht's.
7: Ein Märzgefallener.
11: Wie meinen Sie das?
7: Wer im neuen Deutschland weiterkommen will, muss wohl Nazi sein.
11: Leider. Es gibt sogar Juden, die Nazis sein wollen. Können Sie sich das vorstellen? Die scheinen das Parteiprogramm nicht richtig gelesen zu haben. Aber lassen wir das.
7: Warum wollten Sie mich sprechen?
11: Die Leiche,
1: verdammt,
11: die an der Schienenbrücke gefunden wurde...
7: Was ist mit der?
11: Kann nicht der Mordjude sein.
7: Weil?
11: Der Mann ist nicht beschnitten.
7: Einmal Jude, immer Jude.
11: Bitte?
7: Das hat seine Witwe gesagt. Er hat sich vor der Hochzeit römisch-katholisch taufen lassen. Aber er ist in der jüdischen Kultur aufgewachsen.
11: Sehen Sie.
7: Warum erzählen Sie mir das?
1: Ist das am Ende eine Falle von Gennard?
11: Eigentlich hätte ich mich an Oberkommissar Böhm gewandt, aber der ist wie vom Erdboden verschluckt.
7: Strafversetzt, wie ich gehört habe.
1: Was ihm womöglich recht geschieht, dem Korinthenkacker.
11: Deshalb habe ich Sie angerufen, weil Böhm immer große Stücke auf Sie gehalten hat.
1: Wie man sich doch täuschen kann.
7: Hat er?
11: Was werden Sie nun tun?
7: Mir eine Palette Afrikola kaufen und noch heute Nacht wieder durch die halbe Republik fahren, in den Westen.
11: Aus Spaß an der Freude?
7: Wohl kaum. Aber wenn das nicht Hauptmann Engel war, dann liegt die Vermutung nahe, dass diese ganze Geschichte ein Hirngespinst unseres Schriftstellers Roddick ist. Vielleicht hat er doch mehr Fantasie als gedacht. Aber um das zu bestätigen, muss ich nochmal mit Engels Hinterbliebener sprechen, die eine seltsame, aber regelmäßige Angewohnheit zu haben scheint, wie mir die Bonner Kollegen berichten, die sie observieren.
11: Verstehe. Irgendein Vögelchen hat gesungen, dass das gar nicht mehr ihr Fall ist. Stimmt das?
7: Selbst wenn es so wäre, zu den Bonner Kollegen wäre das noch nicht durchgedrungen.
11: Na dann, guten Koffeinschock und viel Erfolg.
12: Man glaubt es kaum, welche Geschäfte alle jüdisch sind. Vom halben Kudamm steht S.A. Ist Gerion mit angekommen?
13: Meinst du nicht, der schläft noch?
14: Ja, den stören wir mal nicht, Fritze.
12: Wir haben Besuch.
14: Du hast da was mit den Tagen durcheinander. Offensichtlich.

0: Aber warum so schnell?
1: Hab ich sie jetzt verscheucht? Was wollte sie denn?
0: Wenn ich das mal wüsste. Ich befürchte, sie wurde geschickt, um zu spionieren.
1: Von wem denn?
0: Von meiner Chefin, die ist Nazi.
1: Dann will sie sich bestimmt nur um dich kümmern.
0: Sicher nicht.
1: Doch, das machen die Nazis. Die kümmern sich um Leute wie unser ihn, weil wir Opfer von den Juden geworden sind.
0: Woher hast du denn sowas?
1: Aus dem Radio, hat Jöbbels gesagt. Und Hitler auch.
0: Ist dir schon mal die Idee gekommen, dass die lügen könnten?
1: Hast du doch auch gerade.
0: Das stimmt, aber das ist was anderes.
1: Wer lügt, wird doch nicht gewählt.
0: Vielleicht wurden sie ja gerade deshalb gewählt. Weil sie alle so schön belügen.
1: Soll das heißen, du und Gerion, ihr seid keine Nazis?
0: Genau das soll das heißen.
1: Macht ja nix. Jöbbels sagt, ihr werdet alle noch lernen.

0: Sie?
1: Es tut mir leid, Ihr Ritual zu stören.
0: Wo kommen Sie her?
1: Aus Berlin. Die ganze Nacht gefahren. Und Sie?
0: Von zu Hause, wie jeden Morgen.
1: Das ist sein geheimes Grab, oder? Illegal im Wald.
0: Das ist nur...
1: Hören Sie zu. Ich kann in 15 Minuten meine Kollegen rufen und dann heben wir das hier aus.
0: Nicht nötig. Es ist das Grab meines Mannes, ja.
1: Dann stimmt es also. Benjamin Engel hat die Sprengfalle damals überlebt und ist zu Ihnen zurückgekehrt.
0: Nein. Er war vollkommen entstellt. Wurde von den Franzosen gefunden. Ich habe ihn nach dem Krieg nie wieder gesehen.
1: Aber er hat Sie benachrichtigt.
0: Er hat seinen Fahrer gebeten.
1: Der gute Thelen. Ihr Sohn sprach von ihm. Deshalb war der also auch wieder bei Ihnen angestellt.
0: Er hat den Kontakt zwischen Benjamin und mir gehalten.
1: Warum wollte Ihr Mann Sie dann nicht mehr sehen?
0: Er wollte, dass ich ihn so in Erinnerung behalte, wie er bei unserer Hochzeit war. Wir haben uns nur noch geschrieben. Herr Thelen hat die Briefe überbracht.
1: Und er hat das Gold für Sie geholt.
0: Woher wissen Sie das?
1: Sie leben in einer Villa. Sie haben Ihr Möbelgeschäft durch die Inflation und die Wirtschaftskrise gebracht.
0: Was einer Frau nicht zuzutrauen ist?
1: Wenn sie nicht über spezielle Reserven verfügt, nein. Aber seien Sie versichert, mir geht es nicht um das Gold. Mich interessiert vor allem, wie Sie es vor Roddick und den anderen aus Frankreich rausgekriegt haben.
0: Wir haben Möbel aus Frankreich importiert. Und bei den Fahrten dann das Gold mitgebracht. Das war nicht schwer, wir hatten gültige Papiere.
2: Das geht mir alles zu glatt. Sie verbirgt was.
0: Genug Platz.
1: Sagt Ihnen der Name Gerhard Krumbiegel was?
0: Nein, wer soll das sein?
1: Eine Krähe. Vielleicht der Mörder.
0: Warum fragen Sie mich dann, ob ich ihn kenne? Glauben Sie, ich hätte jemanden angeheuert, um die ehemaligen Kameraden meines Mannes umzubringen?
3: Fritze, setz dich mal. Ich möchte mit dir was lesen.
4: Was denn?
3: Ein Brief.
4: Von Hanna? Können wir die jetzt endlich besuchen fahren?
3: Nein. Es ist ein Brief von einem sehr ehrenwerten Mann. Und nach dem, was du mir heute Morgen gesagt hast, möchte ich, dass du ihn dir aufmerksam anhörst.
4: Warum denn Ditte?
3: Warte erst mal ab. Der Brief stammt vom ehemaligen Vizepolizeipräsidenten von Berlin.
4: Warum schreibt er dir?
3: Hör erst mal zu. Verehrtes Fräulein Ritter, von meinem Bruder habe ich erfahren, wie besorgt Sie sich nach meinem Verbleib erkundigt und wie sehr Sie geholfen haben in diesen schweren Zeiten.
4: Noch einer, dem du geholfen hast? Du bist wirklich ganz dufte, Tante Charlie.
3: Danke, aber darum geht es nicht, hör zu. Lassen Sie mich Ihnen mitteilen, dass es mir und meiner Familie gut geht. Wir haben inzwischen Prag erreicht, wo wir im Hotel Modra Havesta Quartier genommen haben. Ich möchte nicht über die zurückliegenden Wochen sprechen. Nur so viel. Ich habe Gegenden und Seiten von Deutschland kennengelernt, die ich bislang noch nicht kannte. Gute wie schlechte. Was sowohl für die Gegenden als auch für die Seiten gilt.
4: Was meint er denn?
3: Er musste aus Deutschland fliehen. Die Nazis haben seine Wohnung verwüstet. Der wohnte hier um die Ecke.
4: Was hat er denn verbrochen?
3: Nichts. Sie haben das getan, weil er Jude ist.
4: Ja, dann ist das ja wohl auch verdient.
3: Wie kannst du sowas sagen?
4: Was schreibt er denn sonst so?
3: Gib den Brief bitte wieder her.
4: Du hast mich doch neulich gefragt, ob ich im Heim lesen gelernt habe. Jetzt mache ich's dir mal vor. Bitte. Darf ich?
3: Ja.
4: Wir

0: brauchen Leute wie Sie in unserer Polizei. Und trösten Sie sich, es kommen auch wieder andere Zeiten. Siehste, der weiß ja nichts. Nicht mal, dass du nicht mehr bei der Polente bist.
1: Na, Gerion, willst du dir das Schauspiel wohl auch nicht entgehen lassen? Hm?
2: Ich würde eher sagen, das bedeutende Kulturereignis ist immerhin die Premierenlesung. Noch dazu hier im Adlon.
3: Rodek scheint ganz schön Kasse zu machen.
1: Der Verlag musste schon dreimal nachdrucken.
4: Warum ist Reinhold jetzt immer mit diesem Steinke zusammen? Das ist doch gar nicht sein Typ. Der verklemmte Speicheleck, stehst doch auf Stramme, es arme Kollege.
5: Liebe Kameraden, meine Damen und Herren, lassen Sie mich über die Beweggründe sprechen, die einen Menschen wie mich, dessen Waffe immer das Schwert und nie die Feder war, dennoch nach langen Jahren zu der Überzeugung gebracht haben, dass meine Kriegserinnerungen einer größeren Öffentlichkeit zugänglich gemacht werden müssen.
3: Fängt an wie eine Wahlkampfrede der Nacht.
5: Um gleich zur Sache zu kommen. Wer hat uns denn in den schmutzigen Giftgaskrieg getrieben? Vielleicht wissen es nicht alle hier im Saal. Aber auch das war ein Jude. Fritz Haber, der immer noch an der Spitze des Kaiser-Wilhelm-Institutes steht. Seinerzeit auch er wie Benjamin Engel im Range eines Hauptmannes. Eine Schande für die deutsche Wissenschaft. Eine Schande für die deutsche Armee.
6: Reinhold, wann hast du zuletzt mit Dr. Schwarz gesprochen?
7: Gar nicht. Soweit ich weiß, ist er im Ruhestand.
6: Ist er so alt?
7: Er ist Jude.
2: Er ist Jude.
5: Wäre der deutsche Soldat ohne Juden in diesen Krieg gezogen, niemals hätte er sich zu solchen Schandtaten verleiten lassen. Zu Schandtaten, für die man sich schämen muss und die uns das Ausland nun in einem Fort unter die Nase reibt.
6: Verstehe. Man muss halt sehr aufpassen im neuen Deutschland. Oder?
7: Wie meinst du das?
6: Entschuldige, Reinhard. Würdest dir das Ausmachen nicht ganz so nahe zu kommen, riecht aus dem Mund. Hast du heute das Zähneputzen vergessen? Dabei hast du doch so viele Zahnbürsten im Bad.
4: Psst! Selbst Haus Vaterland ist da nicht mehr gut genug. Das Adlon muss es sein für dieses Nazi-Pack. Da steht der schmierige Gigolo und sonnt sich in seinem Erfolg.
8: Herr von Rodek, Sie kommen ja doch anscheinend ganz gut ohne Polizeischutz aus.
4: Mal sehen, ob wir ihn nicht ein bisschen aus der Reserve locken können.
8: So wie Sie die Öffentlichkeit suchen.
5: Herr Kommissar, ich hätte nicht gedacht, Sie noch einmal in diesem Leben zu sehen. Sind Sie gekommen, um sich ein Buch signieren zu lassen?
8: Kein Bedarf.
5: Dann entschuldigen Sie mich bitte. Ich muss gleich los zum Empfang bei unserem Minister für Volksaufklärung und Propaganda.
8: Alle Achtung. Ist Goebbels auch schon auf Sie aufmerksam geworden?
5: Im Vertrautenkreis soll er sogar seinen Ärger darüber zum Ausdruck gebracht haben, dass mein Roman nicht als Vorabdruck im Angriff erschienen ist. Oder wenigstens im völkischen Beobachter.
8: Ah, schade, dass er nicht auf der Präsentation vorhin war. Es hätte ihm bestimmt gefallen.
5: Er war verhindert.
8: Ah, genau wie Ihr treuer Heinrich.
5: Werden Sie bitte nicht geschmacklos.
8: Geschmacklos waren Sie, als Sie den Toten am Nollendorfplatz als Heinrich Wozniak identifiziert haben.
5: Wie bitte?
4: Er schauspielert nicht schlecht. Die Empörung könnte man ihm fast abkaufen.
5: Sollte es stimmen, was Sie da behaupten, dann habe ich mich möglicherweise geirrt. Aber ich habe Sie doch nicht angelogen. Wenn dieser Tote nicht Heinrich Wozniak war, dann tut es mir wirklich leid, ihn falsch identifiziert zu haben. Aber das war auch gar nicht so einfach bei all den Brandnarben.
8: Sie schienen sich damals aber sehr sicher zu sein.
5: Nicht weniger als Sie selbst und all Ihre Kollegen. Der Name Wozniak stand doch schon in allen Zeitungen. Das hat mich doch überhaupt erst zu Ihnen geführt.
8: Und wie wollen Sie nun Ihre Geschichte vom Todesengel aufrechthalten?
5: Worauf wollen Sie hinaus?
8: Darauf, dass Ihr treuer Heinrich Wozniak seinen alten Bettlerkumpan Krumbiegel am Nollendorfplatz besucht hat. Er hat ihm seinen Soldatenmantel geschenkt, in dem wie zufällig noch sein Wehrpass steckte. Und kaum hat der frierende Krumbiegel das Ding angezogen, bekam er die Klinge von Wozniaks Grabendolch ins Hirn gerammt. Und dann ist er los und hat die anderen Überlebenden ihrer Kompanie aufgespürt, damit Sie vom Todesengel fabulieren konnten.
5: Sie haben eine herrliche Fantasie. Ich verstehe nur nicht ganz, worauf Ihre Geschichte hinausläuft.
8: Wozniak hat seinen Tod vorgetäuscht. Die Morde wurden dem jüdischen Hauptmann Benjamin Engel in die Schuhe geschoben. Sehr einträglich für den Erfolg Ihres Romans.
5: Sie sagen das so bestimmt. Bleiben Sie dran. Glauben Sie an Ihre Geschichte.
8: Das tue ich. Und Sie kennen eine interessante Wendung nicht. Benjamin Engel lebt. Tatsächlich.
5: Was?
9: Ich muss jetzt wirklich zum Minister. Ich glaube, ich werde Herrn Goebbels von Ihnen erzählen. Ein Polizist, der so hervorragend fabuliert.
4: Er droht dir.
9: Auf einmal so still, Herr Kommissar. Angst vor dem Feind? Das habe ich im Schützengraben oft erlebt. Na so, Sie kennen den Krieg ja nicht. Aber vielleicht wird das ja noch. Auf Ihr Wohl.
10: Dolchstoß. Ihr habt euren Krieg verloren, sinnlos. Wählt ihr neue Diktatoren, aus der Asche wird nur immer wieder neuer Hass geboren. Glaubt ihr, Gewalt macht das Land wieder groß? Dolchstoß, ihr habt euren Krieg verloren, sinnlos. Wählt ihr neue Diktatoren, aus der Asche wird nur immer wieder neuer Hass geboren. Glaubt ihr, Gewalt macht das Land wieder groß?
4: Er hat Angst bekommen, als ich Engel erwähnt habe, dieses Flackern in den Augen. Aber vielleicht gibt es einen ganz anderen Drahtzieher. Und Roddick hat einfach Glück, dass sein Buch und die Mordserie zusammenpassen.
11: Taxi für Kommissar Rath.
12: Ich habe kein Taxi bestellt.
11: Steigen Sie bitte ein. Es gibt wichtige Neuigkeiten.
12: Ich hoffe, es geht nicht nach Freienwalde.
11: Sicher nicht. Wir fahren nur spazieren.
12: Ach, jetzt habe ich's. 1Z, Ihr Kennzeichen. Rheinprovinz. Frau Heinen schickt Sie.
11: Richtig geraten.
12: Und Sie sind Franz Thelen. Der gute Thelen. Fahrer von Benjamin Engel.
11: Frau Heinen hatte recht. Gut.
12: Dann seien Sie so gut, mir zu sagen, was Sie von mir wollen.
11: Ihnen auf die Sprünge helfen.
12: Und wie?
11: Roddick ist nicht der Drahtzieher.
12: Interessant. Aber warum hat sein treuer Heinrich dann für ihn getötet?
11: Ja, so herzlich, wie er es in seinem Roman schildert, war Roddicks Verhältnis zu Heinrich Wozniak nicht.
12: Ist das eigentlich ein Raucherwagen?
11: Tun Sie sich keinen Zwang an.
12: Wie ist Engel damals mit Ihnen in Kontakt getreten?
11: Ganz banal, per Post. Ich konnte es zuerst gar nicht glauben, bin aber hin zu der Adresse, die er mir genannt hat. Eine billige Dachgeschosswohnung in Köln. Und als ich ihn dann sah, wusste ich, welchen Preis er für sein Überleben bezahlt hat.
12: Welchen denn?
11: Sagen wir mal so, das Schicksal wäre gnädiger gewesen, wenn er in der Sprengfalle gestorben wäre.
12: Wenn er dermaßen entstellt war, woher wussten Sie denn, dass er wirklich Engel war?
11: Sie haben recht. Er trug eine Maske, eine Gesichtsprothese, halbseitig, durchaus filigran gefertigt. Gehalten durch seine Brille. Ich habe nie gesehen, was darunter war. Aber er wusste Dinge von mir, die nur Hauptmann Engel wissen konnte.
12: Welche Dinge?
11: Im Krieg lernen Sie Ihre Mitmenschen besser kennen als in jeder anderen Lebenssituation. Besser, als Sie das eigentlich wollen.
12: Was ich nicht verstehe. Eva Heinen, damals noch Engel, erlebt das große Wunder, dass ihr totgeglaubter Mann den Krieg überlebt hat. Und kurz darauf lässt sie ihn für tot erklären. Das ist doch paradox.
11: Der Hauptmann wollte es so. Sie sollte Benjamin Engel zu Grabe tragen und selbst den Namen Engel ablegen.
12: Und sogar das Möbelhaus umbenennen.
11: Richtig. Und wenn ich sehe, was vor 2 Wochen passiert ist mit den jüdischen Geschäften, dann war das eine weise Entscheidung. Und außerdem war Benjamin Engel der festen Überzeugung, dass die Sprengfalle damals ein Mordanschlag auf ihn war.
12: Von wem?
11: Grimberg.
12: Heilige Granate. Wegen des Goldes?
11: Ja, sicher. Warum sonst? Aber was ich eigentlich sagen wollte... Es kann sein, dass ich schuld bin an allem, was passiert ist. Vor einem Jahr war ich hier in Berlin zu Besuch. Eines Abends habe ich im Haus Vaterland Roddick lesen gehört. Konnte es einfach nicht lassen. Ich habe ihm einen Brief geschrieben, anonym. Habe ihm die Geschichte von damals unter die Nase gerieben und ihm gesagt, dass er das Gold abschreiben kann, dass die Wahrheit in meinen Weg findet. Ich wollte ihn ein bisschen ärgern, verstehen Sie? Ihm ein bisschen Angst einjagen.
12: Das ist ihm gelungen. Er hat angefangen, seine verdrehte Version der Wahrheit in die Welt zu setzen.
11: Auch das bin ich schuld. Ich habe den Brief nicht in meinem Namen geschrieben. Ich habe ihn so geschrieben, als sei ich Benjamin Engel.
13: Zucker nehmen Sie ja nicht, Herr Böhm.
14: Nein. Der Kaffee muss schwarz sein wie die Seele.
13: Ich habe mir solche Sorgen um Sie gemacht. Warum haben Sie sich nicht gemeldet?
14: Es ging alles so schnell. Levitzow hat mich nach Köpenick versetzt.
13: Weshalb eigentlich?
14: Vorgeblich wegen eines Zeitungsartikels, in dem sich Reporter Weinert über unsere Nachforschungen am Neuendorfplatz lustig gemacht hat.
13: Aber in Wahrheit?
14: Weil er weiß, wie ich denke und dass das niemals konform sein wird.
13: Und wie geht es weiter?
14: Ich war zwischenzeitlich Portier in der Wache Köpenick. Das Spiel habe ich eine Woche mitgemacht und dann habe ich den Dienst quittiert.
13: Dann können wir uns ja die Hand geben.
14: Nein, Sie haben doch nicht.
13: Sie sind der Erste, dem ich das erzähle. Wie passend. Sie waren es auch, der mir damals die Chance gegeben hat.
14: Na ja, Sie übertreiben. Ich habe seinerzeit nur gefragt, ob Sie sich vorstellen könnten, als Sekretärin bei uns in der Mordkommission zu arbeiten.
13: Wenn ich daran denke. Das ist nur 6 Jahre her. Damals hat doch keiner im Traum geglaubt, dass die Nazis an die Macht kommen.
14: Darüber denke ich auch ständig nach. Es waren viele kleine Dinge, die nicht so wichtig erschienen. Viele kleine Schritte. Und dann ging alles ganz schnell. Lassen wir das. Sie haben einen großen Schritt in Ihrem Leben vor sich. Wann ist denn die Hochzeit?
13: Das steht noch nicht so ganz fest. Ich weiß in jedem Fall, wohin die Hochzeitsreise geht.
14: Ah ja?
13: In ein Land, wo es keine Faschisten gibt.
4: Das ist doch mal eine Konstellation. Der jüdische Anwalt des Berliner Unterweltbosses...
15: Darf ich vorstellen? Dr. Kohl...
4: ...trifft den Mann, der aus dem brennenden Reichstag berichtet hat.
15: Und das ist Berthold Weinert vom Tag.
4: Um mit Hilfe der Berliner Polizei der Gerechtigkeit zum Sieg zu verhelfen.
16: Hier sind die Verträge, Herr Kommissar. Auch wenn ich mir ehrlich gesagt nicht vorstellen kann, dass jemand freiwillig auf ein solches Vermögen verzichtet.
4: Nach einer Idee von Achim Graf von Roddeck, höchstpersönlich.
15: Sie wissen ja, Herr Doktor, manchmal folgt der freie Wille verschlungenen Wegen.
17: Ich nehme an, du hast deinen Anwalt eingeladen, um das mit der Versicherung für die Klangfilmkamera zu regeln. Die kann ich dir nicht einfach so überlassen. Du ahnst nicht, was die kostet.
16: Mit Versicherungsfragen...
15: Ist Herr Dr. Kohn nicht befasst? Ich habe ihn vor allem wegen einer anderen Frage hierher gebeten.
16: Und die wäre?
15: Nehmen wir mal an, ich würde einen Verbrecher dazu bringen, ein Geständnis zu machen. Und dieses Geständnis ohne sein Wissen mit dieser Kamera aufzeichnen. Hätte das vor Gericht Bestand?
16: Das ist nicht ohne weiteres zu beantworten. Dazu müsste ich die genaueren Umstände kennen.
17: Die würden mich allerdings auch interessieren. Wie ich dich kenne, hast du vor, dich bei einem Abendempfang von Goebbels einzuschleichen.
4: Na dran, Berthold. Als Journalist bist du fast so gut wie ich als Polizist. Aber in diesem Spiel von Masken und Scheinidentitäten braucht es vielleicht mal einen neutralen Zeugen und Berichterstatter von ganz technischer Natur.
18: So allein, schöne Frau?
13: Sie wissen ja, Herr Husen, ich bin leider schon vergeben.
18: Ach, leider. Leider. Aber schön, dass Sie gekommen sind. Das Übliche?
13: Wenn Sie nicht Luisenbrand meinen?
18: Man hört, die Firma habe den Besitzer gewechselt. Aber das Zeug schmeckt genau wie vorher.
13: Wenn man das nur von Deutschland sagen könnte.
18: Dann mache ich Ihnen ein Americano.
13: Lieber nicht, den trinkt mein Verlobter immer.
18: Dann ein Metropolitan.
13: Klingt herrlich weltläufig. Den nehme ich.
18: Wegen der kleinen Verabredung.
13: Ja?
18: Das wird sehr schön werden. Ich habe ein exzellentes Hotel gefunden, wie Sie gewünscht haben. Ein bisschen Luxus, aber nicht zu viel. Es gibt eine Bar im Hotel. Man kann auch tanzen, bevor man ins Zimmer geht. Und das Hotel liegt an einer großen Straße. Das Neonlicht fällt ins Zimmer.
13: Ich sehe es schon vor mir. Und kann es kaum erwarten.
18: Na dann, auf die schönste Nacht Ihres Lebens. Prost!
19: Gegen Klassenkampf und Materialismus. Für Volksgemeinschaft und idealistische Lebensauffassung. Ich übergebe dem Feuer die Schriften von...
4: Sind das 50.000 Leute, die hier stehen? Wahrscheinlich mehr. Das gibt wieder Bilder, genau die Bilder, die Goebbels sehen will. Stehen ja auch seine Kameraleute. Wenn ich mir die Leute so anschaue, so richtig begeistert sie die Sache nicht. Wer kennt auch schon Kautsky oder Ernst Gläser?
19: Ich übergebe dem Feuer die Schriften von Heinrich Mann,
4: Moment.
19: Ernst Gläser und Erich Kästner.
4: Steht da drüben nicht Erich Kästner selbst?
19: Gegen seelenzerfasernde Überschätzung des Trieblebens.
4: Charlie hätte den sofort erkannt.
19: Der menschlichen Seele. Ich übergebe dem Feuer die Schriften des Sigmund Freud.
4: Aber gut, die war ja auch bei so einem Freud-Doktor in Behandlung.
19: Gegen literarischen Verrat am Soldaten des Weltkrieges. Für Erziehung des Volkes im Geiste der Wehrhaftigkeit. Ich übergebe dem Feuer die Schriften von Erich Maria Remarque.
4: Wie Roddeck da auf dem Podium strahlt. Gleich wird er seine Rede halten. Oder doch nicht? Er hat was gesehen. Oh oh, da rutscht dem Weltkriegshelden das Herz endgültig in die Hose. Er steigt vom Podium, geht in die Bärenstraße. Was, hat er gerade seine Waffe an sich? Jetzt schon? Ich hätte gewettet, er macht das erst, wenn er im Tunnel ist. Er scheint wirklich, wirklich Angst zu haben.
20: Es ist genug. Ich bin hier, zeig dich endlich. Engel, komm her und zeig, dass du ein Mann bist. Ein echter Soldat!
0: Das war er doch nie. Konnte er als Jude ja auch nie sein.
20: Du, Grimbeck? Was machst du denn hier?
11: Ich weiß, du erwartest Engel. Ja, mir hat er auch geschrieben.
20: Er ist da. Ich habe ihn gesehen, oben bei der Bücherverbrennung.
11: Dass er da oben ist, muss nicht heißen, dass er auch runterkommt. Vielleicht will er ja nur, dass wir uns beide hier unten über den Weg laufen und uns dann in Panik gegenseitig abknallen.
20: Mein Gott, Friedrich, ich werde dich doch nicht erschießen. Wir sind Kameraden, Granaten, Grimbeck.
11: Die beiden Kinder und Soldat Wegener hast du doch damals auch erschossen. Ich wäre an Engels Stelle sehr böse darüber, dass du ihm das in die Schuhe schieben wolltest. Aber warum hast du denn deinen treuen Heinrich umgebracht und in die Spree geworfen? Das ist doch kein Soldatengrab.
20: Das war ich nicht, das war Engel.
11: Was soll ich dir glauben? Warum hast du es mir dann nicht längst erzählt?
20: Tut mir leid, Friedrich, aber im Moment, das Buch ist gerade raus und du glaubst gar nicht, wie sehr ein das in Anspruch nimmt.
11: Du hättest mich ruhig mal vor diesem Kommissar Rat warnen können.
20: Mit dem wird man doch leichtfertig.
11: Aber was machen wir mit Engel, wenn er hier wirklich auftaucht?
20: Ich dachte, wir machen mit ihm dasselbe wie mit dir.
11: Ah! Au! Verräter Schwein!
20: Hände hoch, Roddeck! Hauptmann Engel, Sie sind es wirklich.
21: Was haben Sie mir zu sagen?
20: Es ist nicht so, wie Sie denken, Hauptmann. Ich hatte mit dem Anschlag gegen Sie nichts zu tun. Das war alles allein Grimbergs Idee.
21: Aha.
20: Er hat Sie gehasst, Hauptmann. Vom ersten Tag an. Und ich auch.
4: Ich habe genug gesehen. Licht an im Tunnel.
20: Was sollen die Scheinwerfer? Wer ist da? Sie? Wo ist Engel?
22: Ich hoffe für Sie, dass Sie ihn nicht verletzt haben mit Ihrer Ballerei. Eigentlich hatte ich nur auf ein paar Geständnisse aus Ihrem Mund gehofft. Aber dass Sie mir gleich zeigen, dass Sie eines Mordes fähig sind, das dürfte die Sache sehr erleichtern.
20: Ich kann mir nicht vorstellen, dass diese Aktion hier vom Polizeipräsidenten angeordnet, geschweige denn gedeckt ist.
22: Natürlich nicht. Ich bin auch nur hier, um Ihnen ein simples Tauschgeschäft vorzuschlagen.
20: Wie soll das aussehen?
22: Ich lasse Sie gehen. Und niemand wird jemals erfahren, wer hier gerade Friedrich Grimberg erschossen hat. Von den anderen Morden ganz zu schweigen.
20: Mit denen hatte ich nichts zu tun.
22: Natürlich haben Sie damit zu tun. Wozniak hat nur die Drecksarbeit für Sie erledigt. Doch der Drahtzieher sind Sie. Und Grimberg haben Sie umgebracht.
20: Ich sehe das doch. Sie haben mich mit Hilfe von Hauptmann Engel in eine Falle gelockt und es dabei in Kauf genommen, dass ein Mensch getötet wird. Keine Angst um Ihre Karriere, Rat?
22: Nicht so viel, wie Sie Angst um Ihren Ruf haben sollten. Engel hat sich vertrauensvoll an mich gewandt und mir die ganze Geschichte erzählt, wie sie sich in Wahrheit zugetragen hat.
20: Dem Juden wird kein Mensch glauben. Und Ihnen auch.
22: Das muss auch niemand. Aber Ihnen werden die Leute glauben. Ihren Worten und Taten.
20: Meine Worte und Taten stehen in meinem Buch.
22: Hatte ich nicht schon erwähnt, dass ich nicht gern lese? Aber gern ins Kino gehe. Wenn Sie mal in diese Nische schauen wollen.
20: Was ist das?
22: Eine Klangfilmkamera, Modell X. Eine Reportagekamera für den mobilen Einsatz. Ihr Spezi Goebbels und seine Leute benutzen die auch.
20: Sie sind eine hinterlistige Ratte.
22: Danke, Sie auch.
20: Damit kommen Sie vor Gericht niemals durch.
22: Das will ich auch gar nicht. Ich schicke den Film an jemanden, der sich mit Filmen auskennt. An Goebbels. Und natürlich an den Polizeipräsidenten.
20: Jetzt sagen Sie endlich, was Sie von mir wollen.
22: Nur eine Unterschrift. Unter diesem Vertrag.
20: Abtretung aller Rechte und der Tantiemen. Sie sind nicht mehr ganz bei Verstand. Das ruiniert mich.
22: Es ist Ihre Entscheidung. Wenn Ihnen die Alternative lieber ist...
20: Und wer garantiert mir, dass Sie diesen Film nicht doch weitergeben?
22: Niemand. Garantien bekommt man auf Waschmaschinen und Staubsauger, aber bei solchen Geschäften leider nie.
20: Und wer ist Hannelore Schneider?
22: Jemand, der es verdient.
4: Er unterschreibt. Es hat geklappt.
20: Verrecken sollen Sie, Rat. Wir sehen uns wieder. Und dann werden Sie meine Rache kennenlernen.
22: Ja. Wenn der Mond die Sonne berührt.
4: Hoffentlich hat der Engel nicht verletzt.
23: Walter? Sind Sie noch da?
24: Ja. Hier.
4: Hinter der Kamera. Gut, dass er die nicht umgeworfen hat. Verdammt. Er blutet.
23: Hat er Sie doch getroffen?
24: Ach, nur ein Streifschuss an der Hand. Helfen Sie mir doch bitte, die Maske abzunehmen.
4: Die Maske, die sein Vater hat anfertigen lassen. Es muss ihn Überwindung gekostet haben, die zu tragen.
24: Da liegt also der Mann, der meinen Vater in einer Sprengfalle töten wollte.
23: Ja. Und er hat es leider geschafft. Ihr Vater ist der Explosion zum Opfer gefallen. Nur 10 Jahre später, als Grimberg es gedacht hat.
25: Liebe Charlie und werter Gerion, Onkel Paule hat gesagt, Ich soll euch mal schreiben in die Flitterwochen. Wir hoffen, ihr habt eine dufte Zeit in Paris. Das Hotel ist wirklich so schnieke, wie Charlie gesagt hat. Fand Gerion den Geheimtipp vom Cowboy Hochjut? Fragt Paule. Ich soll auch schön von Hannah grüßen. Die überlegt schon in freien Walde, was sie mit der ganzen Kohle machen soll, die ihr jetzt hier hört.
1: Wer ist Hannelore Schneider?
23: Jemand, der es verdient.
25: Onkel Johann.
2: Ich weiß ja nicht, warum sie das Mädchen versteckt
25: hat.
2: Halten.
25: Ihr in Pass besorgt.
2: Aber hier ist sie sicher.
25: Indem sie ganz offiziell Hannelore Schneider hieß.
2: Keine Ursache.
25: Ich darf sie aber weiter Hanna nennen. Fällt ja auch nicht auf. Auch. Zwei O, oder? Hier in Köln ist ordentlich was los. Leider kein Karneval mehr. Adenauer haben sie nicht gekriegt.
3: Jussi und die Kinder haben ich schon darauf vorbereitet.
25: Die feie Type.
3: Unsere Zeit ist
25: Adenauer
3: vorbei.
25: An die Mauer. Guter Spruch, wa? Ich freue mich so, wenn ihr zurück seid. Und ich in Berlin bei euch wohnen darf.
6: Fräulein Ritter, hat die auch gesagt, dass ich gehen soll?
25: Hab ich euch schon gesagt, was ich werden will? Hitlerjunge, darf ich? Die sind ganz viele.
7: Unser ganzes Leben verläuft zwischen Führung und Gefolgsam.
25: So kann ich auch ein bisschen auf euch aufpassen.
7: Meine deutschen Jungen,
25: jeder Mensch kann sich ändern. Das habe ich bei euch gelernt. Mit Hoffnung in die Zukunft schauen. Ich glaube, ich weiß jetzt zum ersten Mal, was das heißt. Schreibt euch mit deutschem Juße aus Paul Wittkamps Weinkeller in der heiligen Stadt Köln, Friedrich der Baltirusse.
8: 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Leutnant AD Achim von Roddeck, Fabian Busch als Kriminalsekretär Gräf, Peter Nottmeier als Kriminalrat Ernst Gennert, Kilian Land als Kriminalassistent Lange, Benito Bause als Bayoumé Mohamed Husen, 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Leopold Jurecka, Barnaby Metschurat als Polizeimeister Griegert, Mira Pfeiffer als Maria Kofalka, Roman Knischka als Jakub Polakowski, Luise Berndt als Friederike Wieking, Dustin Jerome Schanz als 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
1: Где золото?
2: Какое золото?
1: Говори! Ах ты, троцкистская свинья! Последний раз спрашиваю, где золото?
3: Где золото? Wo ist das Gold? Wie viele langsame Tode haben mit diesen Worten begonnen? Wie viele unbegreifliche Schmerzen? Wie viele Hammerschläge hält ein Körper aus, dessen Geist ihn verrät, um nichts zu verraten? Unerfreulich. Aber fast schon alltäglich in diesen Zeiten. Man muss auf alle Wechselfälle vorbereitet sein. Im Geschäft wie im Leben. In diesen Zeiten, in dieser Stadt, im Babylon der Moderne, im Hurenhaus der Republik, im Sumpf der entglittenen Schicksale und der unendlichen Möglichkeiten.
4: Hinterausgang sicher.
3: Oberkommissar Bruno Wolter, Weltkriegsheld, Eisernes Kreuz, 1. Klasse.
4: Waffen Sie.
3: Danach Laufbahn bei der Berliner Polizei, 3. Klasse. Ein Wechselfall. Wer weiß schon warum.
4: Voran.
5: Meine Güte, was ist denn hier los? Überfallkommando?
6: Gehen Sie rein. Sofort.
3: Kommissar Gerion Rath aus Köln hat auch einen Wechselfall des Lebens hinter sich. Aber der liebe Herr Vater hat alles für ihn geregelt. Was wären wir nur ohne mächtige Männer im Hintergrund?
4: Meldung, Jenik.
6: Ungefähr ein Dutzend Leute. Hindenburg, Bismarck, Moltke, Wilhelm 1 und 2 und der alte Fritz.
4: Hoffentlich auch Ihre Sekretärin. Waffen in Anschlag. Tür öffnen, Rath.
7: Gräser, wir sind da noch ein bisschen mehr zu mir. Noch etwas. Ja, so. Die Leiten. Und. Jawohl. Jetzt komm, Hindenburg. Bieb mal was an. Kamera hat dich im Profil. Komm. Präsentier mal deinen Stolz.
8: Aushebung, Polizei. Inspektion E. Sie sind verhaftet. Alles kommt mit zum Präsidium.
7: Rufe mich auf die Freiheit der Kunst.
8: Alles da stecken lassen, wo es steckt. Vor allem, wenn es wie eine Waffe aussieht. Rat, Ausgang sicher.
9: Einer fehlt.
10: Wer?
9: Kaiser Wilhelm II.
10: Ist der nicht Blumenzüchten in Holland? Ich schau mal nach dem Etagenklo. Das war besetzt.
9: Da!
10: Was?
9: Oh! Stehen bleiben! Machen Sie Meldung! Wilhelm II fliegt! Polizeieinsatz! Haltet den Mann fest!
8: Kommunist!
9: Tag hier! Aber zusammen kriegen wir die Ratte! Siehst du ihn?
8: Er ist nicht zu U-Bahn!
9: Der Bauzaun! Der will zur U-Bahn-Straße! Ich geh raus davon!
10: Spar uns den Ärger.
11: Dir spar ich nichts.
10: Was hast du drin? Kokain?
11: Ich knall dich ab, steck das Ding weg.
10: Ich bin unbewaffnet.
11: Das gibt nicht. Unbewaffnete Bullen.
10: Steck weg und ich vergesse, dass du einen Beamten damit bedroht hast.
11: Und wenn ich dir ein Loch in die Birne brenne, kannst du den auch vergessen?
10: Ich will nur vernünftig mit dir reden.
11: Du willst mich einlullen, bis dein Kumpel auftaucht.
10: Der wartet unten auf dich mit einer Kanone, die größer ist als sein Spielzeug.
11: Märchenstunde zu Ende.
10: Nein.
11: Ah!
10: Arschloch! Warum hast du deine Waffe nicht gezogen? Das war knapp. Danke, Kamerad. So heißt es. So, und jetzt zu dir, Koksnase. Du solltest mir auch dankbar sein.
2: Spinnst du?
10: Ich sehe das so. Ich habe dich vorm Schafott bewahrt. Da landen Polizistenmörder. Aber versuchten Polizistenmord hast du immer noch an der Backe. Du gehst in den Bau. Das heißt Plötzensee. Die richtig harten Jungs. Denen erzählen wir, dass du ein verdammter Schlüpferfresser bist. Weißt du, was die mit Kinderschändern da machen?
11: Was willst du, Bulle?
10: Eine rosige Zukunft ohne Knast für dich. Und die sieht so aus. Du wirst ab jetzt mir und meine Partner. Wenn wir Fragen stellen, hast du Antworten. Zu jeder Tages- und Nachtzeit. Guck mal, deine Kugel.
11: Ich hab noch nie ihn verpfiffen.
10: Einmal ist immer das erste Mal. Wir sind jetzt die einzigen Freunde, die du noch hast auf dieser Welt.
3: Wenn man an die Hintermänner nicht rankommt, die das wirklich große Geld machen, dann muss man sich eben die gewogen halten, an die man rankommt. Mühselig, schäbig. Aber so ist das Polizeigeschäft.
10: Hier für deine Kugelsammlung.
12: Was soll ich damit?
10: Ein Rahmenschild drunter. Erster Feindkontakt in Berlin. Kamerad Wolter rettet mich.
12: Was ist das für eine winzige Waffe?
10: Lignose. Kaliber 6,35. Selten. Kommt in meine Sammlung.
12: Was melden wir?
10: Wilhelm II ist entkommen. Züchtet weiter Blumen. Aber eben nur für uns.
12: Verstehe.
10: Musst du. Ganz schnell. Wenn du hier was werden willst, darfst du nicht zimperlich sein.
12: In Berlin oder bei der Sitte?
10: Sagen wir so. Wir treiben uns beruflich im Nachtleben der verrufensten Stadt der Welt rum. Das hat doch was.
12: Babylon, Berlin.
10: Und wir sind die Guten. Und Gennards Truppe sind die Guteren.
12: Die Besten?
10: Die Beliebtesten. Wenn die schon mit ihrem schwarzen Mercedes um die Ecke kommen, denken alle gleich, ah, das Mordauto, Sonderanfertigung, neueste Technik mit mobilem Büro. Und schnieken Stenotypistin. Gibt immer tolle Bilder in der Zeitung.
12: Warum bist du nicht bei der Mord?
10: Willst du hin? Ziehst dich zur Elite?
12: In Köln war ich Mordermittler.
10: Und jetzt fehlen dir die Leichen.
12: Eher nicht.
3: Oberkommissar Wolter, fehlen jetzt ein paar Buletten. Die muss Kommissar Rath holen, bei Aschinger am Alexanderplatz. Ehrliches Berliner Hackfleisch. Währenddessen verdauen die jüngeren Kollegen die pornografische Aushebung in der Polizeikantine. Kriminalassistent Jennecke aus Schlesien und Charlotte Ritter aus Berlin-Moabit. Vater war Gefängnisaufseher. Ist bei einer höchst bedauerlichen Gasexplosion in der Gaststätte bei Mathilde ums Leben gekommen. Aber die moderne Frau geht auch ohne Vater ihren Weg.
13: Ja, und vor 3 Tagen fällt der Streif am Alexanderplatz ein Zeitschriftenhändler auf. Sie sprechen ihn an, er beschmeißt sie mit seinem Sortiment und haut ab.
14: Und die Schupos sammeln die Fotos ein und nicht den Zeitschriftenhändler?
13: Der ist entkommen, Alexanderplatz.
14: Und die Fotos?
13: Schweinkram. Matahari huldigt dem Zepter des Kaisers. Aber beste Qualität. Abzüge für die Leute im Westen. Geschossen im Osten. Neukölln. Studio Johann König.
14: Der Kaiser fickt beim König. Ich muss zurück.
13: Ja, ich komm mit.
14: Erzähl schnell noch. Wie ist die Aushebung gelaufen?
13: Einer ist entkommen. Rath und Wolter hinterher. Haben ihn nicht gekriegt. Und wir waren natürlich schuld. Fluchtweg nicht gesichert.
14: Rath?
13: Nee, der Neue aus Köln. Sein Vater ist da angeblich Polizeichef. Kurzer Dienstweg und so.
14: Ein Fatzke.
13: Sag du. Da kommt er.
14: Vielleicht ein Fatzke. Aber ein gut aussehender. Mit Bulettentüte von Aschinger.
13: Guten Tag. Darf ich vorstellen?
14: Charlie Ritter. Stenotypistin bei der Mord.
13: Rat. Sitte.
14: Ich habe nichts gemacht. Nur ein bisschen getippt.
13: Freut mich.
14: Wussten Sie schon, dass Bulette nicht vom Bulle kommt?
13: Bitte?
14: Ach, nichts. Aber Sie sollten öfter in der Kantine essen. Das ist gesund. Und da erfährt man so manches.
13: Wie sagte doch ein weiser Mann, wer hier was werden will, darf nicht zimperlich sein.
14: Könnte von mir sein. Aber ich muss los. Wir sehen uns.
13: Ja. Gerne. Einmal die Löffelerbsen mit Graubrot, bitte.
3: Löffelerbsen. Vom Regen in die Traufe. Warum macht er das jetzt?
2: Die Löffelerbsen, jawohl.
3: Für Charlie Ritter? Wie er ihr nachgeschaut hat. Was wird der Fatzke der Kleinen beim ersten Rendezvous erzählen? Dass sein Vater im Hintergrund aktiv werden musste, damit Gerion Rath, Schutzheiliger von Köln, die Stadt verlassen konnte? Hals über Kopf. Dass er Albträume hat wegen des Mannes, den er dort erschossen hat. Gegen Albträume hilft ja bekanntlich nächtlicher Besuch.
15: Wer ist da?
16: Это я, Боря. Ну, Борис. Борис Степанович.
17: Was soll das?
15: Алексей Иванович Кардаков.
17: Den gibt es hier nicht.
16: Эй, сука, вылазь!
15: Кардаков, Алексей Иванович, сейчас иду к тебе.
17: Эй! Augenblicklich, sonst bekommst du richtig.
15: Du so den Kopf.
17: Du willst rein? Ach ja? Hier, Besowski. Ui, ja! Oh, Entschuldigung, es muss der Durchzug gewesen sein. Ist er weg?
13: Bruno Wolter hat gesagt, Sie führen ein ruhiges Haus, Frau Behnke.
2: Ich mache uns einen Tee, Herr Rath. Mit Rum. Auf den Schreck.
13: Kommt das öfter vor?
2: Er war nicht der Erste. Ihr Vormieter war Russe. Bei dem waren immer viele andere Russen.
13: Mitten in der Nacht?
2: Zu jeder Zeit. Auf der Straße hört man hier mehr Russisch als Deutsch.
13: Der Besowski hat immer Kardakov gebrüllt.
2: So hieß ihr Vorgänger. Tagsüber Schriftsteller, nachts Exzesse.
13: Und mir haben sie Damenbesuch untersagt, Frau Behnke.
2: Da war kein Damenbesuch. Gesoffen haben die. Gestritten.
13: Vielleicht ein Lesezirkel.
2: Bitte. Mir hat da nie ein Buch von sich gezeigt. Aber die Miete immer pünktlich bezahlt. Bis auf die letzte. Einfach verschwunden. Seine ganzen Sachen dagelassen.
13: Haben Sie das der Polizei gemeldet?
2: Das tue ich gerade, Herr Rath. Können Sie mir nicht helfen? Ich lege uns mal was auf. Möchten Sie noch eine Tasse Tee mit rum?
13: Wissen Sie, Frau Behnke, in so einer stürmischen Nacht können Sie den Tee ein Jahr weglassen.
2: Ist er noch da? Zum Wohl.
13: Zum Wohl. Geht's?
2: Zu gut. Ach Mensch, ich wollte uns doch was auflegen.
13: Unbedingt.
3: Und so lernen sich der Rheinländer und seine kriegsverwitwete Vermieterin mal so richtig kennen. Im Schnelldurchgang. Ob das den Mietverhältnissen dauerhaft gut tut? Zumal, wenn man die Presse im Zimmer nebenan wohnen hat.
18: Guten Morgen, Langschläfer. Kannst du mir ein paar Mark leihen?
19: Bitte?
18: Die Binke hat sich noch nicht sehen lassen, sonst hätte ich sie angepumpt. Weißt du, wo sie ist? Ich muss gleich los in die Redaktion. Ist dein Mädchen weg?
19: Welches?
18: Das die ganze Nacht gekichert hat.
19: Hab nichts gehört. Die muss bei dir gewesen sein.
18: Hör auf, Frauengeschichten fallen nicht unter die polizeiliche Verschwiegenheitspflicht. Wenn du mir schon nichts von euren Plänen zum 1. Mai erzählst.
19: In Ordnung. Reichen 10 Mark?
18: Naja. Ja.
3: 10 Mark? Wirklich anständig in Geldangelegenheiten, der Kommissar Rath. Anständiger als in anderen Dingen. Er kann sich nicht mal mehr erinnern, wie Witwe Behnke in sein Bett gekommen ist. Aber das schlechte Gewissen bringt ihn dazu, die nicht gezahlte Miete von Kardakov eintreiben zu wollen. Oder geht's ihm darum, das mit den Russen mal unter die Lupe zu nehmen. Letzter bekannter Aufenthaltsort des Schuldners, Luisenufer, in Kreuzberg.
20: Suchen Sie jemand?
21: Ich suche Alexei Ivanovich Kardakov.
20: Gehört. hat aber diese Adresse hinterlassen.
21: Das heißt bei Russen nicht.
20: Wohnen Sie in diesem Haus?
21: Das muss ich Ihnen ja wohl nicht sagen.
20: Sollten Sie. Kriminalpolizei.
21: Schon gut, schon gut. Herr Kommissar. Chef nach Hausmeister, was wollen Sie denn wissen?
3: Wie Rat zwischen Privatmann und Kommissar flüssig hin und her wechselt. Beachtlich.
20: Ist Ihnen in den vergangenen Wochen was aufgefallen?
21: Ja, Bradau.
20: Wann? Wie oft?
21: Einmal. Da hat mitten in der Nacht einer vor der Tür gebollert, wie so ein Bekloppter. Und dann Streit. In voller Lautstärke. Ich dachte schon, die bringen sich gegenseitig um.
20: Und?
21: Ja, das waren Russen. Hundertprozentig. Aber wohnen tun die ja nicht.
20: Danke für Ihre Auskunft.
21: Immerhin. Die Deutschen müssen doch zusammenhalten.
3: Sagte der Mann mit dem Hakenkreuz-Anstecker. Hausmeister Schäffner. Feiner Kerl.
22: Extrablatt! Da gibt es verbietet Maiaufmärsche. Extrablatt!
23: Fensterjenige. Jawohl. Also Rat, Sir Giebel braucht Platz im Zellentrakt. Lass uns loslegen.
24: Ja. Warum?
23: Hast du gerade gehört? Guck mal im Kalender unter 1. Mai. Sir Giebel will so viele Kommunisten einlochen, wie es geht. Den starken Mann macht. SPD-Parteitag besser dasteht.
24: Ja,

0: Wenn schon.
1: Was sagt denn die Frau Gemahlin, wenn sie Eure Majestät zusammen mit Kaiserin Sissi sieht?
0: Wie jetzt?
1: So. Wir wenden uns an Bismarck, sagen ihm, du, der alte Fritz hat in der Zelle einen Schlaganfall bekommen, die Aufregung. Wir müssen seine Frau benachrichtigen, dringend. Bismarck verrät uns aus Nächstenliebe deinen Namen. Wir fahren zu deiner Frau, zeigen ihr diese majestätischen Aufnahmen aus dem Atelier Johann König aus Neukölln.
0: Was wollen Sie wissen?
1: Fangen wir einfach mit dem Namen der anderen an. Aus Nächstenliebe.
0: Wie jetzt? Nächstenliebe?
2: So eine Heulsoße.
3: Das war sehr gut, Rat.
2: Irgendwo hat jeder seine Schwachstelle.
3: Dann lass uns das Spektakel mal anschauen. Höchste Alarmbereitschaft für alle. Auf dem Alex geht es schon los. Komm, wir gucken uns das von Schultes Fenster aus an. Logenplatz.
4: Was machen die mit den Schläuchen?
5: Neue Taktik. Feuerwehrschläuche an Hydranten und dann volles Rohr Wasser auf die roten Drecksäcke.
4: Und die Roten gehen nach Hause zum Trocknen, wir haben unsere Ruhe.
5: Ruhe haben wir nie. Die Rotfront kriegt längst Waffen aus Moskau.
4: Bisher hat man die doch immer klein gekriegt.
5: Während den Anfängen, Rat. Dem roten Gesindel darf man nicht die Straße überlassen.
4: Die Braunhemden sind aber auch nicht besser.
5: Die schießen nicht auf die Polizisten. Die halten Recht und Ordnung.
4: Recht und Ordnung sind unsere Sache.
5: So ist es. Allein unsere Sache. Politiker sind Verbrecher, Berufsverbrecher. Die sind die wahren Feinde der Demokratie.
6: Okay, Jungs. Danke für den Tanz.
7: Jetzt gehören wir wieder uns.
6: Zwei Americanos, bitte.
7: Die denken bestimmt, wir sind ein Paar.
6: Männerfantasien. Die können nichts dafür.
7: Wie läuft's mit Jakob?
6: Vorbei.
7: Trotz des grünen Kleids.
6: Das hätte ich nicht anziehen sollen. Der hat die ganze Zeit auf meine Beine gestarrt.
7: Hast du ihm wieder was aus der Uni erzählt?
6: Nein. Wir waren hier, haben getanzt. Ganz gut sogar. Bisschen hüftsteil. Und macht immer so ein komisches Gesicht, so. Und so, ich bin sinnlich. Und so die Steigerung dann so, Ekstase.
7: Und die Steigerung davon?
6: Keine Ahnung. Sein nächster Gesichtsausdruck war so.
7: Ochs vom Berge.
6: Barkeeper mit Schild.
7: Auf dem stand Telefon für Fräulein Ritter.
6: Er hat mich nicht mal rausgebracht.
7: Nee, er wollte sich den Anblick ersparen, wie du zu einem anderen Mann ins Auto steigst. Auch wenn es nur ein Polizeiwagen ist.
6: Er wollte sich den Gedanken ersparen, dass eine Frau arbeitet.
7: Ich kann ihn gut verstehen.
6: Verräterin!
7: Nee, Leidensgenossin! Dreh dich mal um. Der Saaldiener läuft schon wieder mit dem Schild.
8: Sind wir hier im Loderpark? Sorgen Sie mal dafür, dass die Schaulustigen verschwinden. Das hier ist ein Tatort. Jeder, warum haben Sie mit der Bergung nicht bis zum Eintreffen der Mordkommission gewartet? Haben Sie wenigstens die Taucher beauftragt, die genaue Fundstelle am Grund zu markieren? Ihr seid doch alle Hornochsen in Uniform. Man versteht ja endlich die Methoden moderner Polizeiarbeit. Nicht den Tatort aufräumen. Spuren sichern! Ref, machen Sie Fotos, bevor der Doktor alles durcheinanderbringt.
9: In Ordnung, Herr Oberkommissar.
8: Oberwachtmeister Kämmerling.
10: Jawohl.
8: Sie nehmen die vier Schupos, die Zorngiebel nicht gegen den Kommunismus geschickt hat und riegeln den Tatort ab, bis der Erkennungsdienst eintrifft. Und Fräulein Ritter, gut, dass Sie da sind.
6: Guten Abend, Kommissar Böhm.
8: Oh, im Tanzkleid. Mussten Sie Ihren Gruppentanz unterbrechen? Oder waren Sie schon bei anderen Aktivitäten?
6: Die moderne Frau muss ein leichtes Mädchen sein. Wo haben Sie nur diese Fantasien her?
8: Meine Frauenfantasie macht gerade aus meiner Stenotypistin eine Ermittlerin. Fräulein Ritter, zeigen Sie diesen preußischen Polizisten doch mal, wie man Spuren sichert.
6: Kommen Sie, Herr Oberwachtmeister.
11: Kämmerling, an ihn nehmen.
6: Sind Sie ein Kavalier, Oberwachtmeister Kämmerling?
11: Wieso?
6: Sind Sie es oder nicht?
11: Natürlich bin ich das.
6: Das trifft sich gut. Dann können Sie mir Ihren Mantel leihen.
11: Entschuldigung.
6: Sie müssen ihn nicht über eine Pfütze legen. Mich fröstelt nur. Und er ist ja sowieso Eigentum des Freistaates Preußen.
11: Ah, ja, sicher. Bitte, Fräulein. Sie sind Stenotypistin?
6: Sagen Sie einfach, Frau Ritter, zu mir. So,

0: Markierung 1. Hier hat der Wagen den Baum geschrammt. Markierung 2. Hier ist er durch den Uferzaun. Seltsamer Winkel. Markierung 3. Ah, kommen Sie mal her.
1: So, der Wagen ist draußen. Fräulein Ritter, bitte zum Diktat.
0: Der Männergesellschaft.
1: Da ist auch schon unser Doktor. Na, aus der Oper geholt?
2: Aus einem Empfang beim Dekan der Universität.
3: Die Elite des deutschen Geistes, jetzt im Einsatz für den Fortschritt der Menschheit. Schauen Sie mal, jetzt fahren schon die Wasserleichen Auto.
2: Gut, fangen wir an. Todesursache noch unbekannt.
3: Ah, Sie mal an. Todesursache unbekannt. Haben Sie das, Fräulein Ritter?
2: Männlich, Größe ca. 1,70 und 65 Kilo. Alter Mitte 30. Fehlerhaftes Gebiss.
3: Angst vorm Zahnarzt.
2: Zahnarzt hatte er, aber einen schlechten. Sieht so aus, als konnte er sich keinen anständigen leisten.
3: Fährt Horch, trägt Anzug, badet im Landwehrkanal und hat so ein Gebiss. Was sagen Sie zu den Händen?
2: Schwere Quetschung.
3: Davon stirbt man nicht.
2: Man kann an fast allem sterben, mein lieber Böhm. Das hier muss sehr schmerzhaft gewesen sein. Folter. Aber die hat er wohl überlebt.
0: Seltsam.
2: Ja. Sie glauben nicht, was man alles überleben kann.
0: Ich meine, sein Gesicht sieht nicht aus, als hätte er Schmerzen gehabt. Er sieht fast glücklich aus.
4: Ist es Glück oder Genugtuung? Ein bewahrtes Geheimnis, trotz unmenschlicher Folter. Wenn Fräulein Ritter doch nur seine Schreie gehört hätte. Naja, wenn. Wenn Krajewski nicht auf Kokain mit seiner Lignose rumgefuchtelt hätte, dann wüssten Rat und Wolter nicht, wo er wohnt. Und er hätte sich einen unangenehmen Besuch seiner neuen Freunde erspart. Die Laune der Kommissare, die am nächsten Tag als Unterstützung der Schuhpost das rote Neukölln durchkämmen, geht nämlich gegen Null. Alle auf der Suche nach Waffenverstecken der Kommunisten.
5: Krajewski, aufmachen!
6: Herr Kommissar! Aber ich dachte...
7: Ganz ruhig, Krajewski. Wir durchsuchen das Ganze aus. Reine Routine.
5: Hast du schon eine neue Knarre?
6: Nein. Was soll der Zinnober?
5: Du wohnst in der falschen Gegend. Zu nahe in Moskau.
6: Arschloch.
8: Was bringt das?
9: Das hilft ihm, den Schein zu wahren, wenn die Nachbarn die Polizei vor seiner Tür sehen.
8: Ich meine die ganze Aktion. Wir haben jetzt 4 Blöcke durch und keine einzige Waffe. Das ist doch keine Arbeit für die Kripo.
9: Und deshalb gehen wir jetzt erstmal zum Versorgungsposten. Erstatten Zwischenbericht, Essen fassen. Aus der guten alten Gulaschkanone, dafür lohnt sich der Zinnober.
8: Naja.
9: Als wir im Krieg direkt hinter der Front lagen, hatten wir 14 Tage lang viel Langrohr und dicke Brocken gekriegt. Englische Artillerie. Am Ende waren von uns 150 noch 80 übrig. Der Küchenbulle hatte Verpflegung für 150 gekriegt. Brot, Wurst, Tabak. Wollte aber nur für 80 rausrücken.
8: Und?
9: Wir fragen ihn, wie er die im Massengrab denn versorgen will. Er bleibt stur. Wir wollen ihn schon richtig schön ablösen, das Arschloch. Da kommt unser Kompanieführer, guckt in den Topf und sagt, die Bohnen scheinen gut zu sein. Und dann alles verteilen und mir auch einen Teller. Das ist Kameradschaft, Rat. Echte Kameradschaft.
8: Warum ist die Straße so leer?
9: Die roten Ratten sind in ihre Löcher gekrochen.
8: Da vorne sind noch Barrikaden.
10: Achtung, Achtung! Straße räumen!
8: Was soll das?
9: Komm mal lieber hier rein.
10: Weg von den Fenstern! Es wird geschossen!
8: Warum wollen die schießen?
10: Weg von den Fenstern! Es wird geschossen!
8: Sind die verrückt? Mit MGs?
11: Hey, Feuer einstellen! Hauptkommissar Wolter! Abteilung E!
8: Jeder Bus!

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1: Aufhören! Hier rein!
2: Ich darf dann mal zusammenfassen. Kommt ein Kommissar aus Köln nach Berlin. Rath heißt der Mann. Ganz schön allein. Erster Einsatz, Pornoring-Aushebung. Einer büchst aus, Rath hinterher und direkt vor die Waffe des Flüchtigen. Wenn der gute Kollege Wolter ihn nicht gerettet hätte, wäre unsere Geschichte jetzt schon aus.
3: Runter! Über den Boden! Zur Treppe!
2: Und wir würden nie erfahren, wer die Leiche war, die mitsamt Fahrzeug aus dem Landwehrkanal geangelt wurde. Aber werden wir das? Jedenfalls hätten wir verpasst, wie Polizeipräsident Zörgiebel die Kommunisten schon mal vorsorglich unter Beschuss nimmt. Für den Fall, dass die Roten so viele Waffen haben, wie man sich in gewissen Kreisen erzählt.
3: Du zuerst rauf, Kamerad! Das kam von da! Auf den Balkon! Voller Einstell! Verwundete Zivilist! Schick deinen Arzt hier rauf! Irgendwo Verbandszeug. Die verbluten uns! Ich hole einen Arzt!
2: Und damit genug mit dem Lärm. Für die beiden Damen kommt eh jede Hilfe zu spät. Was müssen die sich auch einen Polizeieinsatz vom Balkon anschauen? Dafür kriegen sie jetzt eine Freifahrt ins Krankenhaus. Charité, nach ganz unten, wo Dr. Schwarz sich an den Leichen weidet.
4: Das sind wir. Zwei namenlose Frauen, erschossen am 1. Mai 1929.

0: Entschuldigen Sie die Verspätung, Herr Böhm. Wir kriegen gerade eine Lieferung nach der anderen. In der Stadt geht's rund.
1: Kollegen unter den Opfern?
0: Ja, keine Sorge. Alles Rote bislang.
1: Diese Sachen laufen immer aus dem Ruder.
2: Wenn die Macht
3: Das reinste Labyrinth hier.
2: In der großen Stadt geben all die freien Geister endlich Ruhe.
4: Lieben Vaterland, das magst du nicht sein.
0: So, kommen wir zu unserem Freund aus dem Landwehrkanal. Eine einzige Sauerei. Knochenbrüche, Bänderrisse, Platzwunden. Wohl Fixierung auf einer harten Unterlage, dann mit stumpfem Gegenstand zugeschlagen. Schätzungsweise ein Hammer.
1: Und sein Gesicht?
0: Verschont.
1: Berufsverbrecher?
0: Könnten auch Boxer gewesen sein. Oder Polizisten.
1: Also interne Ermittlungen und Fahndung nach Max Schmeling?
0: Und Sadisten. Die haben sich einen Spaß gemacht, den Mann so zuzurichten. Noch mehr Maileichen?
5: Kommissar Rath, Inspektion E, ich hatte angerufen.
0: Es passt gerade nicht. Ich habe eine Besprechung mit Oberkommissar Böhm.
1: Inspektion E? Was treibt Sie ins Leichenschauhaus? Sind die Leichen da aus dem Milieu oder haben Sie die selbst produziert? Ich habe Sie was gefragt, Mann. Sind Sie taub?
5: Hausdurchsuchungen im Unruhegebiet Neukölln war zufällig vor Ort, als es die beiden Frauen erwischte.
1: Geht doch. Jetzt verziehen Sie sich mit der Fuhre. Mord geht vor.
5: Dieser Mann hier. Das Gesicht?
1: Ja, als ob er lächelt.
5: Nein, das meine ich nicht. Ich
6: kenne den Mann, das will Rath sagen. Und dann entscheidet er sich dagegen. Einfach so.
5: Ist er gefoltert worden?
1: Glauben Sie nur, weil der Mann nackt ist, ist das Ihr Fall?
0: Ich schlage vor, Herr Rath, Sie bringen die beiden Leichen schon mal nach nebenan und wir fahren mit der Obduktion fort.
1: Wir brauchen ja keine Sitte. Hauen Sie endlich ab.
5: Jawohl, Herr Oberkommissar.
1: Also, er war schon tot, als er in den Landwehrkanal fiel?
0: Ja, aber die Todesursache ist erstaunlich.
1: Er ist nicht an seinen Verletzungen gestorben?
0: Nein. An einer Überdosis Diacetylmorphin.
1: Was?
0: Heroin.
1: Das Hustenmittel?
0: Von dem man mittlerweile weiß, dass man nicht zu viel davon nehmen sollte. Dann hören Sie nämlich auf zu atmen.
1: Wer weiß denn sowas?
6: Jeder? Aber Oberkommissar Böhm wirkt etwas eingefahren, geradezu rückständig, möchte ich sagen, und versteht sich nicht immer auf den richtigen Ton. Da muss er sich nicht wundern, wenn Kommissar Rath ihm wichtige Informationen vorenthält. Boris heißt der Tote und hat verzweifelt einen Kaderkopf gesucht.
7: Extrablatt! 200 Tote im Wedding und Neukölln! 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Sir Giebel lässt in die Menge schießen! Extrablatt! Zivilisten unter den Opfern!
8: Schöne Scheiße. Und Sie mittendrin. Bericht Rath.
5: Jawohl, Herr Sir Giebel. Wir hatten uns in einem Hauseingang in der Hermannstraße versteckt und gerieten unter Feuer durch die Schutzpolizei.
9: Das wissen wir nicht genau. Ich hatte eher den Eindruck, die Kommunisten haben auf uns geschossen.
5: Aber es war doch nur unser Panzerwagen auf der Straße mit Maschinengewehr.
9: Und der würde nicht auf uns schießen. Es müssen also die Kommunisten gewesen sein mit schwerem Gerät.
8: Richtig, Wolter.
9: Die Kommunisten haben auf uns geschossen. Wir haben uns verschanzt. Sind in ein Haus eingedrungen, dann haben wir Schreie gehört. Aus einer Wohnung im ersten Stock. Wir kommen an den Tatort, finden zwei Frauen auf dem Balkon. Eine tot, eine schwer verletzt. Schusswunden.
5: Ich wollte Hilfe holen und bin zur Arztpraxis im Haus gegenüber.
8: Von Dr. Völker. Und da haben Sie sich nicht einmal kurz gefragt, welcher anständige Arzt wohl eine Praxis in Neukölln unterhält. Mann, Rath! Das kann doch nur ein Kommunist sein!
5: Es ging um jede Sekunde, Herr Polizeipräsident.
8: Ein Kommunist mit Sitz im Bezirksrat!
5: Die Frau war noch im Leben.
8: Und als sie kam?
5: Leider nicht mehr.
8: Leider, leider. Leider diktiert Völker jetzt der Journalie die Schlagzeilen. Zörgiebel lässt in die Menge schießen.
9: Wir werden in unserem Bericht herausstellen, dass die Kommunisten zuerst und wahllos geschossen haben. Das sollen die Lügenbolde schreiben.
8: Gut. Und morgen geben wir denen eine andere Geschichte, damit sie das vergessen.
5: Der unbekannte Tote im Landwehrkanal.
8: Ja, was wissen Sie davon?
5: Ich habe seine Leiche gesehen, als ich mit den toten Frauen in die Charité gekommen bin.
8: Ich will von den toten Frauen nichts mehr hören. Guten Tag, die Herren. Den Bericht so schnell wie möglich, Walter.
6: So schnell wie möglich verlässt an diesem Abend auch Kommissar Rath das Haus, als seine Vermieterin ihm wieder Tee mit Rum und Gekicher anbietet. Als Ausrede erzählt er ihr, dass er weiter auf der Spur ihres säumigen Mieters ist. Und das stimmt ja auch. Denn in den verbliebenen Habseligkeiten hat Rath ein Foto von ihm gefunden. Der Kommissar entwickelt ein reges Eigeninteresse.
5: Ein Americano bitte.
10: Guter Geschmack.
5: Darauf ein gutes Foto. Haben Sie den hier schon mal gesehen?
10: Nee.
5: Schauen Sie bitte genau.
10: Hab ich. Nie gesehen.
5: Er ist Russe, heißt Kardakov.
10: Fragen Sie doch einfach die Russen.
5: Wo denn?
10: Am Nebentisch, auf dem eine Wodkaflasche steht.
5: So einfach?
10: So einfach.
5: Danke. Der Amerikaner ist übrigens sehr gut.
10: Das liegt am Vermut.
5: So einfach?
10: So einfach.
5: Kleines Treffen der Heimatvertriebenen. Entschuldigen Sie die Störung. Kriminalpolizei. Ich bräuchte ein paar Auskünfte über einen Landsmann. Diesen hier. Alexei Iwanowitsch Kardakov. Spricht jemand von Ihnen Deutsch? Kriminalpolizei. Spricht jemand von Ihnen Deutsch oder wollen wir uns auf dem Präsidium einen Dolmetscher kommen lassen?
11: Ach, wart. Schon wieder der Ausweis. So ganz nach Belieben.
12: Niemand hier kennt diesen Mann.
5: Bestimmt nicht. Vielleicht haben Ihre Freunde die Frage nicht verstanden. Würden Sie bitte übersetzen?
12: Nicht nötig, Sie haben verstanden und möchten gerne in Ruhe gelassen werden.
5: Werden Sie, sobald meine Frage beantwortet ist.
12: Nie nada. Wir respektieren die Polizei. Aber wir können uns Gesichter sehr gut merken für private Treffen.
5: Ich bin immer im Dienst.
12: Ein guter Polizist trinkt nicht im Dienst.
5: Dann bin ich ein böser Polizist.
12: Wenn das so ist, dann zum Wohl. Wir würden Ihnen sehr gerne helfen, aber wir kennen den Mann nicht.
5: Wirklich schade.
13: Hätten Sie mal Feuer?
12: Hier.
5: Dafür schenke ich Ihnen das Foto. Falls Ihr Gesichtergedächtnis im Dunkeln nur schleppend funktioniert.
12: Oh, das funktioniert immer.
11: Ein herrlicher Einfallspinsel. Drückt Rat das Streichholzbriefchen vom Eldorado in die Hand. Jetzt weiß der, wo er weitersuchen kann. Aber nicht so voreilig. Erstmal geht's wieder ans Luisenufer. Da ist doch was faul bei den Schäffners. In aller Herrgottsfrühe. Morgenstund hat Jolt im Mund. Wer lange schläft, bleibt auch gesund. Der Volksmund.
14: Kann ich Ihnen helfen?
5: Ja, entschuldigen Sie, dass ich Sie an einem Samstag stören muss.
14: Sie sind aber nicht von hier, das heißt Sonnabend.
5: Kriminalpolizei, Sie sind Frau Schäffner?
14: Haben Sie einen Ausweis?
5: Bitteschön.
14: Was wollen Sie denn?
5: Ich habe schon mit Ihrem Mann gesprochen.
14: Kommen Sie mal rein, das muss ja nicht gleich das ganze Haus mitkriegen. Aber nicht schmutzig machen.
5: Ich gebe mir Mühe, Frau Schäffner. Gehört die Uniform Ihrem Mann? Ist er politisch tätig?
14: Da muss er ja wohl. Die Kommunisten werden immer frecher. Seien Sie froh, dass der Hermann gerade nicht da ist. Der hat Ihnen was erzählt.
5: Hat er schon.
14: Na und? Haben Sie nichts Wichtiges zu tun? Haben Sie mal die Liebigs überprüft?
5: Wen?
14: Wenn dit keine Kommunisten sind, dann fress ich einen Besen. Der Liebig war auch am 1. Mai auf der Straße. Aber geschnappt haben sie den nicht. Frech wie Rotze kam der zurück, die rote Fahne noch eingerollt und am Arm.
5: Danke, ich werde diese Information weiterleiten. Mir geht es um etwas anderes.
14: Viel Zeit habe ich aber nicht. Sie haben mich mitten im Hausputz gestört.
5: Ich suche einen Mann, der hier wohnen soll. Alexei Iwanowitsch Kardakov.
14: Hier wohnt kein Russe.
5: Ist jemand in letzter Zeit neu eingezogen?
14: Im ersten Hinterhaus ist der Brückner rausgeflogen, weil der rote Schwein die Miete nicht zahlen konnte. Aber da wohnt jetzt ein Deutscher.
5: Er spricht sehr gut Deutsch. Vielleicht haben Sie gar nicht gemerkt.
14: Das merkt man doch. Der Neue ist ein Deutscher, heißt Müller. Hab ihn noch nicht oft gesehen. Eigentlich noch gar nicht.
5: Und wissen trotzdem, dass er Deutscher ist.
14: Mein Mann weiß das alles, der treibt hier auch die Miete ein.
5: Ihr Mann erzählte mir was von einem nächtlichen Streit. Zwischen Russen.
14: Da war auch ein Deutscher dabei. Der hat für Ruhe gesorgt.
5: War da dieser Mann dabei?
14: Wer ist denn Ditte?
5: Ist das ein Deutscher oder ein Russe?
14: Ja, das kann ich nicht so genau sagen.
5: Er heißt Kardakov.
14: Das ist ganz klar ein Russe.
5: Dieser Mann ist verschwunden, abgetaucht. Wenn Sie sich an ihn erinnern können.
14: Nee, mit Russen haben wir hier nichts am Hut.
5: Der nächtliche Streit, wann genau war das?
14: Montag oder Dienstag. Aber ich muss jetzt bitten zu gehen, ich muss auch noch kochen.
5: Danke, Frau Schäffner.
14: Aber kicken Sie sich bitte noch im Hinterhaus bei den Liebigs um. Um die muss sich die Polizei mal richtig kümmern.
11: Ah, wie anregend ergebnislos Polizeiarbeit doch zuweilen sein kann. Darüber lassen wir Kommissar Rath jetzt mal nachdenken, während er vom Luisenufer zur Möckernbrücke spaziert. Von einem Kreuzberg ins andere. An die Stelle, an der der zermanschte Mann gebadet hat. Wo Rath inkognito rumermittelt. Hochgeschlagener Kragen, graues Wetter.
5: Oberstolz, 5-6er Packungen bitte.
15: 1,50. Brauchen Sie auch noch Feuer?
5: Gerne.
15: Hat Sie jemand versetzt?
5: Wie kommen Sie darauf?
15: Ja, Sie haben da so rumgestanden.
5: Ich habe mir die Stelle von diesem Unfall angeschaut.
15: Ja,
16: Ist eigentlich eine gute Werbung für meine Ecke, wa? Aber die Touristenscharen bleiben noch aus.
17: Bin ich der einzige Schaulustige?
16: Bislang waren eigentlich nur Bullen hier. Schlechte Kunden, kurven nix und fragen nur.
17: Haben Sie dann was gesehen?
16: Nee, das ist ja mitten in der Nacht passiert. Und ich schließe ja immer um 6.
17: Aber Sie kriegen viel mit, oder?
16: Ja, sicher. Hier kommen ja eine Menge Leute vorbei.
17: Eine gute Beobachtungsgabe haben Sie in jedem Fall. Ich bin Ihnen ja auch gleich aufgefallen.
16: Ja, wissen Sie, man muss die Leute immer im Blick haben. Es gibt immer einen, der klauen will. Einen Kollegen von mir am Schlesischen Bahnhof haben sie neulich die Bude über den Kopf angezündet, so Rotzlöffel, während der drin stand. Benzin auf die Zeitung, Streichholz, auf Wiedersehen. Und geschnappt haben die Bullen kein Einzchen. Ist ja kein Wunder. Der Norden hat die Jungs geschickt. Der Kiosk lag ja genau auf seinem Gebiet. Ich hab ja keinen Ärger mit einem Ringverein, aber aufpassen muss ich trotzdem.
17: Was hat das mit dem Unfall zu tun?
16: Tja, keine Ahnung.
17: Die Ringvereine, ich dachte, sowas gibt's nur im Osten.
16: Ja, glauben Sie mal nicht, dass es in Kreuzberg kein organisiertes Verbrechen gibt. Ich will nicht wissen, wie viel Diebesjud Tag für Tag da hinten am Anhalter Bahnhof verschoben wird.
17: Könnte das was mit dem Mord hier zu tun haben?
16: Ja, weiß ich nicht, aber das hat das Fräulein da drüben mich auch gerade gefragt.
17: Welches Fräulein?
16: Na, die von der Polizei, die da drüben.
17: Wir müssen doch die Polizei nicht auf uns aufmerksam machen. Was haben Sie denn so für Zeitung? Steht hier was über den Toten im Kanal?
16: Angriff, das ist doch das Hetzblatt der Völkischen. Die gehen wieder auf den Weiß los. Ein Jude bei der Polizei. Naja, richtig koscher ist der doch nicht.
18: Guten Tag, Herr Kollege.
16: Kollege?
17: Ich nehme die.
18: Nehmen Sie besser das Tageblatt. Das ist informierter.
16: Ja, das macht dann 15 Pfennige.
17: Was für eine Überraschung.
18: Ich bin dienstlich hier.
16: Ja, die Polizei ist nämlich immer im Dienst.
18: Das weiß der Herr. Er ist auch bei der Polizei. Eine Packung Juno, bitte.
16: 5 Pfennige. Auch Polizei. Feuer dazu?
18: Nein, danke. Das kann mir der Kavalier hier geben.
17: Stenotypistinnen machen also auch Überstunden?
18: Wenn sie für Mordermittlungen eingesetzt werden, dann ja.
17: Der Tote im Kanal?
18: Ja, auch der.
17: Sie arbeiten wie eine Kriminalbeamtin.
18: Nur manchmal. Aber bezahlt werde ich wie eine Stenotypistin. Und das immer.
17: Und was sagen die Leute, die Sie befragen dazu?
18: Die kriegen das gar nicht mit. Ich bin immer mit einem Beamten unterwegs, der seinen Ausweis zeigt. Heute durfte ich mit unserem Kriminalassistenten Gref um die Häuser ziehen.
17: Ich verstehe.
18: Und was führt Sie in diese Gegend? Wohnen Sie etwa hier? Dann müsste ich auch Sie befragen.
17: Nein, leider nicht.
18: Was also machen Sie dann hier?
19: Die Löffel abziehen.
18: Alleine es macht traurig.
17: Freigehalten. Für dich?
18: Du bist ein Kavalier.
17: Wo warst du so lange?
18: Zeugenbefragung am Landwehrkanal. Sag mal, ermittelt ihr auch in der Sache? Die Sitten?
17: Eure lächelnde Wasserleiche? Nein, warum?
18: Der Kölner war am Kanal.
17: Gerion. Und?
18: Hat rumgedruckst. Hat erzählt, er sei da verabredet gewesen. Und versetzt.
17: Kann dem schönsten Mann passieren.
18: Liest den Angriff.
17: Ja, man muss wissen, was der Feind macht.
18: Ja, wahrscheinlich. Sah aus, als würde da recherchieren.
17: Warum?
18: Ich frag dich.
17: Nein, der wohnt nicht weit weg. Wollte hat ihm eine Wohnung gesucht bei der Benke. Ihr Mann war Kriegskamerad.
18: Mit wem war Onkel Wolter eigentlich nicht im Krieg?
17: Nix gegen Wolter. Oder?
18: Die Politische macht eine Untersuchung bei uns. Stimmt es? Kann das was mit Wolter zu tun haben?
17: Keine Ahnung, wieso er?
18: Wiegt er sich nicht manchmal die Tatsachen zurecht, wie er sie braucht?
17: Ja, apropos, was nimmt ihr eigentlich gerade im Strafrecht durch?
18: Denk nicht ab.
17: Von der Politischen spreche ich in der Kantine nicht.
18: Verstehe ich. Wir hatten neulich eine interessante Vorlesung über die Geschichte der Ringvereine.
17: Über die gibt es ja schon Vorlesungen?
18: Weißt du, warum die Ringvereine heißen? Weil die Mitglieder am Anfang einen Siegelring trugen. Sie wollten zeigen, dass sie jetzt ehrbare Bürger waren. Vereine mit Satzungen und Statuten.
17: Na, das nenne ich mal ein fein organisiertes Verbrechertum.
18: Und dann, als sie festgestellt haben, dass die anderen ehrbaren Bürger sie nicht akzeptierten, haben sie sich wieder auf ihre Fachkenntnisse besonnen.
20: Ist gerade viel los bei denen. Angeblich gibt es jetzt einen neuen Laden, in dem das Koks in Zuckerdosen auf den Tisch kommt.
18: Machen die jetzt einen Drogen?
20: Naja, die alten nicht, von wegen Verbrecherehre. Aber es gibt da jetzt wohl einen, der führt hier amerikanische Verhältnisse ein. Gibt sogar Morde in Auftrag.
18: Spree Athen ist tot und Spree Chicago wächst daran. Das leben wir in interessanten Zeiten.
6: Zwei so aufgeweckte junge Menschen, die werden ihren Weg machen. Aber ob die alt werden?
17: Ein Americano.
21: Oh, Hugh Day Schmack.
17: Darauf ein gutes Foto. Hast du den hier schon mal gesehen?
21: Schicker Junge. Genau wie du. Heute solo. Wo ist denn Onkel Bruno?
17: Wir sind nicht verheiratet.
21: Nie die Hoffnung aufheben.
17: Gloria, Schatz.
21: Ja?
17: Ich komme mal gleich zur Sache.
21: Na, endlich. Du glaubst ja gar nicht, wie die Leute manchmal rumdrucksen.
17: Die sind verwirrt durch deine schönen Lippen.
21: Très charmant.
17: Ich suche einen Russen namens Kardakov. Und da dachte ich mir, geh mal ins Eldorado und frag die charmante Gloria, ob sie...
21: mir nicht mal Nachhilfestunde für Provinzbullen geben kann. Kann ich. Kostet dreimal klingeln.
17: Und wo muss ich klingeln?
21: Wann? Bevor ihr uns die grüne Minna zu Besuch schickt, anrufen, dreimal klingeln, auflegen.
17: Solche Geschäfte mache ich nicht.
21: Dreimal klingeln ist nichts Schlimmes bei. Dafür erzähle ich dir was von Dr. M.
17: Mabuse, oder was?
21: Dr. Mabuse heißt in Wirklichkeit Dr. Johann Marlow. Doktortitel gekauft, so wie er die Bullen kauft.
17: Es klingelt schon einmal.
21: Mhm. Und Dr. Marlow hat Sehnsucht nach deinem schönen Freund hier auf dem Foto. Die Männer von der Berolina waren schon hier.
17: Der Ringverein vom Roten Hugo?
21: Der Ringverein von Dr. Marlow. Der Rote Hugo ist raus.
17: Es klingelt zweimal. Wie finde ich Marlow?
21: Er findet den.
17: Einmal klingeln fehlt noch.
21: Ach. The Plaza am Küstriner Platz soll ein tolles Programm haben. Und Tischtelefone.
17: Ich sollte mehr telefonieren. Rat?
22: Guten Tag, Gerion. Ich habe gerade mit Sir Jibel gesprochen.
17: Sollst du doch nicht. Das eine Mal hat genügt, Vater.
22: Er hat dich gelobt für den Durchbruch in der Königssache. Meint, du kommst ganz nach dem Vater.
17: Die Schießerei mit den Kommunisten hat er nicht erwähnt?
22: Die ist schon geregelt.
17: Es gab zwei tote Frauen, erschossen mit Polizeikugeln.
22: Das behauptet bloß ein Kommunist, der Arzt, der da niedergelassen ist. Und er hat keine Ahnung, wer du bist.
17: Wenn mein Name fällt, macht die Kölner Presse ein Extrablatt raus. Und ganz Köln weiß, dass ich nach Berlin gegangen bin. Hat Sir Giebel sonst noch was gesagt?
22: Es wird demnächst eine Stelle in der Mordkommission frei.
17: Was?
22: Es gibt da einen Kollegen, der Kriminalromane schreibt und damit mehr Geld verdient als mit anständiger Arbeit.
17: Verdient er mehr als du?
22: Die Stelle wird intern besetzt. Sir Giebel hat mir versprochen, dass er dich in Erwägung ziehen wird.
17: Bitte misch dich nicht ein, Vater. Das ist nicht nötig. Ich bin gerade selbst dabei, eine Sache für ihn aufzuklären.
22: Welche Sache?
23: Gerion, komm schnell. Die Weltrevolution ist ausgebrochen.
17: Kann ich jetzt nicht erzählen. Ich muss gleich zum Dienst.
23: Entschuldige.
22: War das ein Mann bei dir im Zimmer?
17: Mein Nachbar. Ich muss los. Bis bald. Und grüß Mutter.
22: Ruf sie mal wieder an.
17: Mach ich.
24: Entschuldigung.
17: Danke, war die Rettung.
24: Wer ist die Unglückliche?
17: Mein Vater.
24: Wo ist die Binke?
17: Keine Ahnung.
24: Säuft die?
17: Weiß nicht.
24: Aus Kummer wegen ihrem Mann? Von wegen im Felde geblieben?
17: Man muss Verständnis haben.
24: Ach, klar hast du Verständnis. Du kommst und gehst ja mittlerweile auch, wann du willst.
17: Überwachst du mich?
24: Ich habe noch geschrieben. Da hat euch Sir Giebel schön in die Scheiße geritten.
17: Was meinst du?
24: 3 Tage Bürgerkrieg in den Arbeitervierteln. Und nur weil Sir Giebel zeigen wollte, wer in Berlin das Sagen hat.
17: Von Politik verstehe ich nichts. Wir stellen die Ruhe auf der Straße her.
24: Erzähl mir nichts. Ich war auf der Straße die letzten Tage. Ihr habt es eskalieren lassen.
17: Es gab Barrikaden, Plünderungen, Schießereien.
24: Ich habe keine schießenden Kommunisten gesehen, nur bewaffnete Polizisten.
17: Die jeden Moment damit rechnen mussten, von der Rotfront aufs Korn genommen zu werden. Die Rotfront hat Waffen aus Moskau.
24: Klar, die Revolution steht kurz bevor. Dumm bloß, dass der letzte Tote kein Kommunist war, sondern ein Journalist vom Daily Mail.
17: Ach ja?
24: Ja. Und es hat 2 Frauen getroffen, die auf einem Balkon standen.
17: Davon stand aber noch nichts in der Zeitung.
24: Weil ihr alles verschleiert, weil Sir Giebel ablenkt. Präsentiert heute in der Pressekonferenz diese Horrorleiche aus dem Kanal und bittet uns um Mithilfe.
17: Und die Polizei darf die Presse nicht um Hilfe bitten?
24: Da bist du so naiv oder tust du nur so? Das ist ein Ablenkungsmanöver. Die haben doch längst die Spur. In ein paar Tagen präsentiert die Mordkommission den Täter und wir sollen sie dann feiern. Am besten mit Kommissar auf der Titelseite.
17: Und? Würdest du so einen Kommissar feiern?
24: Sagen wir so. Ich würde mich über exklusive Informationen freuen.
6: Ob die wohl von Kommissar Rath kommen werden? Bloß weil er ein kleines bisschen mehr weiß über diesen Mann. Wie heißt das nochmal im Obduktionsbericht? Fixierung auf einer harten Unterlage, zahlreiche Schläge mit stumpfem Gegenstand. Bei der Gelegenheit, Liang.
0: Ja?
6: Fahr doch bitte später nochmal im Eldorado vorbei, bestell Gloria schöne Grüße und sorg dafür, dass sie, sagen wir mal, in den nächsten Wochen den Lippenstift etwas behutsamer auflegen muss. Mit schönen Grüßen von mir.
0: Selbstverständlich, Herr Dr. Marlowe.

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0: Der nasse Fisch. 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Mai 1929.
1: Heute, vor genau 12 Jahren.
2: Handtuch, Helmut! Komm, die Sanis fliegt dich zusammen! Wir sind gleich da, komm!
1: Parabellum wollte. Onkel. Oberkommissar. Was heißt das schon?
2: Bruder! Helmut! Bruder! Schau mich an, denk an Elisabeth! Und an die Kinder, die ihr haben werden! Kümmer dich um sie!
1: Es gibt nur einen Titel, auf den ein Mann stolz sein kann.
2: Kamerad, kümmer dich um Elisabeth!
1: Kamerad.
2: Kamerad!
1: Kameradschaft braucht keine großen Worte. So wie mit Gereon. Hat nichts gesagt, als ich ihm das Leben gerettet habe. Ein guter Polizist ist ein guter Soldat. Unser Land hat viele Feinde. Von außen, von innen.
3: Hallo Gereon. Auch Sonntagsschicht?
4: Hallo Stefan. Hast du dich im Schreibtisch geirrt?
3: Ich wollte mir nochmal die Sachen über König anschauen. Der Kerl geht mir einfach nicht mehr aus dem Kopf. Ein biederer Fotograf, der solche versauten Bilder macht.
4: Die Akte König? Die liegt doch bei mir, nicht bei Onkel Walter.
3: Na, da kann ich ja lange suchen.
4: Hier.
3: Danke. Sag schon, was treibt dich am Sonntag ins Präsidium?
4: Ist gut, Stefan. Ich hab nichts gesehen. Lass dich bloß nicht erwischen.
5: Je suis seul ce soir. Parle-moi d'amour.
6: Ist hier noch frei?
7: Auch Fräulein Ritter arbeitet sonntags.
6: Preußische Tugend.
7: Brauchen Sie gerade bestimmt auch. So viele Tote wie bei den Mai-Unruhen hatten Sie sicher schon lange nicht mehr.
6: Da haben Sie recht. Die reinste Massenabfertigung auf den Schreibtischen. Aber zum Glück in der politischen Abteilung. Da sind zu viele Polizeikugeln geflogen und leider zu wenig Kommunistenkugeln.
7: Sie sind ja gut informiert.
6: Information wird immer wichtiger in diesen Zeiten. Aber wir sind noch ziemlich informationslos im Fall Wassermann.
7: Von dem habe ich noch gar nichts gehört.
6: Der nicht identifizierte Tote im Landwehrkanal.
7: Hieß Wassermann?
6: Solange wir keinen Namen haben, heißt er Wassermann. Man merkt, dass Sie bei der Sitte arbeiten.
7: Woran?
6: Zum Beispiel daran, dass sie mit Parabellum wollte auf dem Gang stehen.
7: Parabellum wollte? Ich kenne nur den Spitznamen Onkel.
6: Onkel wollte war früher Ausbilder. Schießstand gilt als vielleicht der beste Schütze der Berliner Polizei.
7: Hätte ich ihm nicht zugetraut.
6: Spielen Sie jetzt die Unschuld vom Lande?
7: Und wie ist er bei der Sitte gelandet?
6: Wie sind Sie da gelandet?
7: Verhören Sie mich gerade?
6: Verhören wir uns nicht gerade gegenseitig?
7: Möglicherweise. Aber ich denke, meine Geschichte ist leider ein bisschen länger als Ihre.
6: Die lässt sich bestimmt bei einer großen Tasse Kaffee erzählen. Ich lade Sie dazu ein. Interessiert mich.
7: Und wozu könnte ich Sie einladen? Damit Sie mir Ihre Geschichte erzählen?
6: Ich denke, ein Abendessen reicht. Abträge.

0: Helmut ist am 2. Mai gefallen. Nordfrankreich. Chemin de Dame. Heute vor 12 Jahren.
1: Blumen für eine bezaubernde Frau.
2: Die sind wunderschön, Bruno. Ich werde nachher eine mit auf Helmuts Grab nehmen.
1: Das freut ihn bestimmt.
2: Er hat mir oft Blumen mitgebracht.
1: Wie geht's dir, Ellie?
2: Gut. Ich gehe jede freie Minute zu einem Witwenball und muss da stundenlang tanzen, weil ich mich vor Aufforderungen kaum retten kann.
1: Klingt fast nach einem Fall für uns.
2: Vielleicht könnte ich ja für dich arbeiten. Meine Tanzpartner aushorchen.
1: Erzähl du mal lieber. Wie macht sich mein Kollege als Mieter?
2: Bestens. Er ist zuvorkommend und hilfsbereit.
1: Das freut mich. Ist er da?
2: Auf seinem Zimmer. Er erinnert mich manchmal an Helmut.
1: Kölner Jungs, ja? Ich hoffe, er singt nicht auch Karnevalslieder.
2: Er hat so schlecht gesungen.
1: Ich denke jeden Tag an ihn.
2: Er hat auch immer von dir geschrieben, dass du sein bester Kamerad warst. Und dass ich mir keine Sorgen machen muss, weil du auf ihn aufpasst.
1: Er hat auf mich aufgepasst, Ellie. Immer. Sonst wäre ich heute nicht hier.
3: Landwehrkanal mit Wassermann. Boris sucht nach Kardakow und findet den Tod. Der gute Boris. Nicht identifiziert. Außer vom Sittenkommissar Gerion Rath, der nicht mehr lange bei der Sitte ist, wenn er die Information richtig verknüpft. Was haben wir noch? Das Plaza.
4: Gerion?
5: Moment!
4: Darf man eintreten?
5: Ja, Moment noch.
6: Schock. Schlechtes Gewissen.
5: Schlechter Witz, Bruno. Ich war in Gedanken.
6: Du bist zu oft allein. Ich war gerade bei Elisabeth und dachte, ich sag mal guten Tag.
5: Ich hab dich gar nicht kommen hören.
6: War ein stiller Besuch. Helmuts Todestag. Du hast dich ja ganz schön eingerichtet und Arbeit mitgenommen.
5: Ist so eine Angewohnheit.
6: Mach bitte, Elisabeth, keine Umstände.
5: Möchtest du was trinken? Ich glaube, in der Küche ist...
6: Danke, bin auf dem Sprung. Aber komm du doch heute auf ein Bierchen raus. Ne? Na, Friedenau, Emmy macht uns was zu essen.
5: Heute geht's nicht, bin im Varieté.
6: Schade, aber das holen wir ganz bald nach. Versprochen?
5: Versprochen.
0: Er hat Ambitionen, will Karriere machen. Das ist sein gutes Recht. Ob er denkt, ich hätte nicht gesehen, was er da an der Wand hängen hat?
7: Halt! Da können Sie nicht hoch.
8: Entschuldigung, aber ich müsste jemanden von der Geschäftsführung sprechen.
7: Sind Sie unzufrieden mit dem Programm?
8: Nein. Ich müsste dringend mit Herrn Marlow sprechen. Man hat mir gesagt, dass ich ihn hier finde. Taxi!
9: Taschen, wo soll's denn hingehen?
5: Charlottenburg, Nürnberger 28.
9: Gut. Und, schönen Abend ihr habt?
5: Nein.
9: Oh, ihr habt's Ärger?
5: Nein, ist einfach nichts passiert.
9: Seien Sie doch froh. So manch einer legt sich im Plaza mit den falschen Hüten an.
5: Die falschen können manchmal die richtigen sein.
9: Aber was haben Sie denn gesucht? Vielleicht die Mädchen in dem schweren Jungs an der Theke sitzen?
5: Kennen Sie denn die schweren Jungs?
9: Nee.
5: Wen fahren Sie so ins Plaza?
9: Naja, so Leute aus dem Westen, die mal so echte Janoven sehen wollen. Echte Gefahr erleben. Von Kunam wird man ja bestensfalls von der SA zusammengeschlagen.
5: Hab ich auch noch nicht erlebt.
9: Bleibst du dann bei der Nürnberger oder soll ich Sie vielleicht noch irgendwo absetzen, wo noch ein bisschen was passiert?
5: Lassen Sie gut sein. Bei meinem Glück gerate ich da auch an die SA.
10: Ein Kommissar Rath war heute Abend im Plaza. Er hat versucht, in die Büros zu gelangen. Er wurde vom Saaldiener hinaus komplimentiert.
11: Ohne sich zuerst die Messerwerfer anzuschauen, scheint ein Kunstverächter zu sein, dieser Herr Rath. Er wird mir immer unsympathischer.
10: Er ist mit einem Taxi nach Hause.
11: Und logiert wo?
10: Nürnberger Straße 28, Charlotte.
11: Ach ja, merken wir uns. Wir wollen nicht Gleiches mit Gleichem vergelten. Nur weil Herr Rath das erste Haus am Platze nicht als solches erkennen kann, wollen wir das Seine nicht gering schätzen.
12: Meine Herren, ich möchte Ihnen erst einmal herzlich für Ihr zahlreiches Erscheinen danken und für den Einsatz, den Sie in den letzten Tagen gezeigt haben. Dieser Einsatz aller Kräfte der Berliner Polizei wird nicht, wie es die Presse schreibt, als Blutmai in die Geschichte eingehen, sondern als Niederschlagung der größten kommunistischen Ausschreitungen, die Berlin bisher gesehen hat. Und damit genug davon. Ein anderer Todesfall erfordert unsere Zusammenarbeit. Seine Aufklärung ist ungemein wichtig, um den Berlinern zu zeigen, dass sie in einer sicheren Stadt leben. Hiermit erteile ich Kommissar Böhm das Wort.
13: Danke, Herr Polizeipräsident. Meine Herren, auch ich darf mich für Ihr zahlreiches Erscheinen bedanken und gleich zur Sache kommen. Unser größtes Problem im Falle der Leiche im Landwehrkanal ist, dass wir den Toten immer noch nicht identifizieren konnten. Die Berliner Tageszeitungen haben sein Bild am Wochenende veröffentlicht. Außer den üblichen Wichtigtoren und Denunzianten hat sich jedoch noch niemand gemeldet. Wir halten es deshalb inzwischen für wahrscheinlich, dass er nicht aus Berlin kommt.
14: Wer kommt schon aus Berlin?
13: Dass er Hallo, Bruno. Gewaltverbrechen zum Opfer gefallen ist, steht außer Frage.
14: Komm mal mit, ich kann den Böhm nicht mehr hören.
3: Der Zwiebel hat sich kein bisschen verändert.
14: Kennst du ihn noch aus Köln?
3: Ja. Unglaublich, was der für eine Karriere gemacht hat.
14: Weil er das richtige Parteibuch hat. Die Sozis sind an der Macht, also wird ein ehemaliger Gewerkschaftssekretär Chef der Berliner Polizei.
3: Ein Politiker statt eines Kriminalisten.
14: Du bist ein Kriminalist, ein guter.
3: Danke. Warum?
14: Du hast Königs Ring gesprengt. Jetzt packen auch seine Frauen aus. Wir haben schon eine schöne Liste von illegalen Nachtclubs. Nächsten Sonnabend machen wir eine Großrazzia.
3: Mit dem Laster zum Laster?
14: Aber vorher noch nach Friedenau. Ich habe morgen ein paar Freunde eingeladen. Komm doch auch.
3: Ich hab eigentlich schon was vor.
14: Es kommen ein paar Freunde, die ich dir vorstellen muss. Ruf einfach dein Varieté-Mädchen an und verschieb die Süße auf einen anderen Abend.
3: Müssen wir nicht noch etliches vorbereiten für Samstag?
14: Ich gebe dir hiermit für morgen Abend frei.
3: Das nenne ich einen vorsorglichen Chef.
14: Apropos, du hast Blut geleckt, was?
3: Was meinst du?
14: Willst du den tollen Kerlen von der Mord zeigen, dass du auch ein toller Kerl bist?
3: Wenn ich bei einer Mordermittlung helfen kann, dann werde ich das tun. Wir sind ja jetzt dazu angehalten.
14: Angehalten? Was glaubst du, was es dir bringt, wenn du Böhm bei seiner dämlichen Leiche hilfst? Die Lorbeeren kassiert er.
15: Overbeck?
16: Hallo, Kommissar Rath hier. Ist Charlotte Ritter zu sprechen?
15: Augenblick. Charlie, das Präsidium! Komme. Kommissar Böhm? Herr Böhm, was gibt's?
16: Hier ist Gerion Rath.
15: Oh.
16: Habe ich Sie überrascht?
15: Ich hoffe, Sie wollen mich nicht zu einem Einsatz in Ihrer Abteilung einspannen.
16: Nein, es geht um unsere außerdienstliche Verabredung.
15: Um die Gestaltung von morgen Abend?
16: Wir waren doch für übermorgen verabredet.
15: Waren wir nicht. Es ging um morgen.
16: Ich habe nur für übermorgen Karten bekommen.
15: Karten?
16: Für den Philbus-Palast.
15: Ins Kino? Ich dachte, Sie laden mich zum Abendessen ein.
16: Tue ich auch, hinterher. Ich habe im Europapavillon einen Tisch für uns reservieren lassen.
15: Also gut, übermorgen. Welcher Film läuft denn?
16: Das werden wir dann ja sehen.
15: An Ihren Ausreden müssen Sie noch ein bisschen fallen, Herr Rath.
16: Übermorgen brauche ich keine mehr.
15: Das werden wir dann ja sehen.

0: Blumen für die Dame.
1: Oh, vielen Dank. Sie müssen Herr Rat sein. Bruno hat schon viel von Ihnen erzählt. Geben Sie mir doch Ihren Mantel.
0: Danke.
1: Herr Jenecke ist auch gerade angekommen. Was darf ich Ihnen anbieten?
0: Ein Cognac, bitte.
1: Bringe ich Ihnen gleich. Gehen Sie einfach dem Krach und dem Zigarrenqualm nach.
2: Georg, schön, dass du gekommen bist.
3: So oft hat man ja nicht Gelegenheit, den Kollegen die Vorräte wegzutrinken.
2: Komm, ich stell dir ein paar Kameraden vor. Jenecke ist auch da, aber ich habe keine Ahnung, wo der sich rumtreibt. Herr Generalmajor, darf ich Ihnen einen meiner engsten Kollegen vorstellen?
4: Segers, sehr erfreut.
3: Kommissar Rath.
2: Wir haben schon viel zusammen erlebt in kurzer Zeit. Gerion ist ein echter Kamerad geworden. Und das hier ist Sturmhauptführer Rolleck. Alles Kameraden aus dem Krieg, alles gute Männer.
5: Sie haben gedient, Herr Kommissar?
3: Nur Grundausbildung. Dann war der Krieg vorbei.
5: Ja, nur nicht den Kopf hängen lassen, ne? Kriegen schon ihre Gelegenheit.
6: So viele kampfbereite junge Leute. Wir hätten den Krieg gewonnen, wenn uns die Sozialdemokraten nicht verraten hätten.
2: Mit Deutschland wird es schon bald wieder aufwärts gehen und unser Rat hier wird dabei helfen. Da können wir sicher sein.
1: Ihr Cognac.
3: Danke. Auf den Gastgeber.
6: Auf den besten Scharfschützen, den die deutsche Armee je hatte.
3: Prost.
6: Prost.
2: Prost, na ja. Ich mach mal noch eine Runde.
6: Bruno hat erzählt, Sie waren mit ihm im Einsatz? Gegen die Kommunisten am Hermannplatz?
3: Nun ja.